Und nun spricht der Herr, der dich geschaffen hat, Jakob, und dich gemacht hat, Israel. Fürchte dich nicht, denn ich habe dich erlöst. Ich habe dich bei deinem Namen gerufen, du bist mein. Wenn du durchs Wasser gehst, will ich bei dir sein, dass dich die Ströme nicht ersäufen sollen. Und wenn du ins Feuer gehst, sollst du nicht brennen, und die Flamme soll dich nicht versengen. Denn ich bin der Herr, dein Gott, der Heilige Israels, dein Heiland. Wohlan, alle, die ihr durstig seid, kommt her zum Wasser. Und die ihr kein Geld habt, kommt her, kauft und esst. Kommt her und kauft ohne Geld und umsonst Wein und Milch. Warum zählt ihr Geld da für das, was kein Brot ist, und sauren Verdienst für das, was nicht satt macht? Hört doch auf mich, so werdet ihr Gutes essen und euch am Köstlichen laben. Neigt eure Ohren her und kommt her zu mir. Höret, so werdet ihr leben.

Und er zeigte mir einen reinen Strom vom Wasser des Lebens, glänzend wie Kristall, der ausging vom Thron Gottes und des Lammes. In der Mitte, zwischen ihrer Straße und dem Strom, von dieser und von jener Seite aus, war der Baum des Lebens, der 12-mal Früchte trägt und jeden Monat seine Frucht bringt, jeweils einer. Und die Blätter des Baumes dienen zur Heilung der Völker. Und es wird keinen Fluch mehr geben. Und der Thron Gottes und des Lammes wird in ihr sein. Und seine Knechte werden ihm dienen. Und sie werden sein Angesicht sehen und sein Name wird auf ihren Stirnen sein. Und es wird dort keine Nacht mehr geben. Und sie bedürfen nicht eines Leuchters, noch des Lichtes der Sonne, denn Gott, der Herr, erleuchtet sie. Und sie werden herrschen von Ewigkeit zu Ewigkeit. Und der Geist und die Braut sprechen, komm. Und wer es hört, der spreche, komm. Und wen da dürstet, der komme. Und wer da will, der nehme das Wasser des Lebens umsonst.

Der Mensch war ursprünglich mit edlen Kräften und einem ausgewogenen Geist geschaffen worden. Er war in seinem Wesen vollkommen und mit Gott im Einklang. Seine Gedanken waren rein, seine Ziele heilig. Aber durch Ungehorsam wurden seine Kräfte verdorben und Selbstsucht nahm den Platz der Liebe ein. Seine Natur wurde durch die Übertretung so geschwächt, dass er aus eigener Kraft der Macht des Bösen unmöglich widerstehen konnte. Er wurde von Satan gefangen genommen und wäre es für immer geblieben, hätte Gott nicht in besonderer Weise eingegriffen. Das Ziel des Versuchers war es, Gottes Plan in der Erschaffung des Menschen zu vereiteln und die Erde mit Leid und Verderben zu füllen. Und dann würde er auf all das Böse zeigen und sagen, es sei das Ergebnis davon, dass Gott die Menschen geschaffen hatte. In seinem sündlosen Zustand lebte der Mensch in enger, freudiger Verbindung mit Gott, in welchem alle Schätze der Weisheit und der Erkenntnis verborgen sind. Doch nachdem er gesündigt hatte, konnte er an der Heiligkeit keine Freude mehr finden und versuchte, sich vor der Gegenwart Gottes zu verstecken. Das ist noch immer der Zustand des unerneuerten Herzens. Es lebt nicht im Einklang mit Gott und findet keine Freude an der Gemeinschaft mit ihm. Der Sünder könnte in der Gegenwart Gottes nicht glücklich sein. Er würde vor der Gesellschaft heiliger Wesen zurückschrecken. Würde ihm erlaubt, den Himmel zu betreten, würde er dort keine Freude empfinden. Die selbstlose, uneigennützige Liebe, die dort herrscht, wo jedes Herz die

unendliche Liebe des Herzens Gottes erwidert, würde in seiner Seele keine Saiten zum Schwingen bringen. Seine Gedanken, seine Interessen, seine Motive wären völlig anders als die der sündlosen Bewohner. Er wäre ein Misston in der Melodie des Himmels. Der Himmel wäre für ihn ein Ort der Qual, und er würde sich wünschen, vor Gott verborgen zu sein, der das Licht des Himmels ist und die Freude seiner Einwohner. Niemals können wir durch eigene Anstrengung aus dem Sumpf der Sünde herauskommen, in den wir gesunken sind. Unsere Herzen sind böse, und wir können sie nicht ändern. Wie könnte denn ein Reiner von einem Unreinen kommen? Nicht ein einziger. Das Trachten des Fleisches ist Feindschaft gegen Gott, denn es unterwirft sich dem Gesetz Gottes nicht und kann es auch nicht. Erziehung, Kultur, der Einsatz des Willens, menschliche Anstrengung, sie alle haben ihren angemessenen Bereich, aber hier sind sie machtlos. Sie mögen ein äußerlich korrektes Verhalten hervorbringen, aber sie können das Herz nicht ändern. Sie können die Quellen des Lebens nicht reinigen. Es muss eine Kraft von innen heraus wirken, ein neues Leben von oben, ehe der Mensch der Sünde zur Heiligkeit verändert werden kann. Diese Kraft ist Christus. Seine Gnade allein kann die verkümmerten Fähigkeiten des Menschen wiederbeleben und zu Gott, zur Heiligkeit ziehen. Der Heiland sagte, wenn jemand nicht von Neuem geboren wird, wenn er nicht ein neues Herz erhält, neue Wünsche, Ziele und Motive, die zu einem neuen Leben führen, so kann er das Reich Gottes nicht sehen. Der Gedanke, man brauche nur das Gute in der Natur des Menschen zu entwickeln, ist eine verhängnisvolle Täuschung. Der natürliche Mensch aber nimmt nicht an, was vom Geist Gottes ist, denn es ist ihm eine Torheit, und er kann es nicht erkennen, weil es geistlich beurteilt werden muss. Wundere dich nicht, dass ich dir gesagt habe, ihr müsst von Neuem geboren werden. Von Christus steht geschrieben, in ihm war das Leben, und das Leben war das Licht der Menschen, der einzige Name unter dem Himmel, der den Menschen gegeben ist, indem wir gerettet werden sollen. Es reicht nicht aus, die Barmherzigkeit Gottes wahrzunehmen, die Güte und väterliche Liebe seines Wesens zu erkennen. Es genügt nicht, die Weisheit und Gerechtigkeit seines Gesetzes zu erkennen, zu sehen, dass es auf dem ewigen Grundsatz der Liebe gegründet ist. Der Apostel Paulus sah das alles, als er ausrief, ich stimme dem Gesetz zu, dass es gut ist. Das Gesetz ist heilig und das Gebot ist heilig, gerecht und gut. Aber in seiner bitteren Seelenqual und Verzweiflung fügte er hinzu, ich aber bin fleischlich und unter die Sünde verkauft. Er sehnte sich nach der Reinheit, der Gerechtigkeit, die er aus sich selbst heraus nicht erreichen konnte, und er rief aus, O, ich elender Mensch, wer kann mich erlösen von diesem Todesleib? Dieser Schmerzensschrei kam schon zu allen Zeiten aus beladenen Herzen in aller Welt. Und für alle gibt es nur eine Antwort. Siehe, das Lamm Gottes, das die Sünde der Welt trägt. Diese Wahrheit versuchte der Geist Gottes durch viele verschiedene Bilder zu veranschaulichen und sie den Menschen verständlich zu machen, die sich danach sehnen, von der Last der Schuld befreit zu werden. Als Jakob nach seinem Betrug an Esau aus dem Haus seines Vaters floh, wurde er von Schuldgefühlen tief niedergedrückt. Einsam und ausgestoßen wie er war, getrennt von allem, was ihm das Leben lieb gemacht hatte, war der eine Gedanke, der seine Seele mehr als alles andere bedrängte, die Angst, dass seine Sünden ihn von Gott getrennt hatten, dass er vom Himmel verlassen sei. In seiner Traurigkeit legte er sich auf die nackte Erde, um zu ruhen. Um ihn herum nur einsame Hügel und über ihm der Himmel in seiner Sternenpracht. Als er schlief, durchbrach ein seltsames Licht seinen Traum. Von der Ebene, auf der er lag, schien eine riesengroße, schattenhafte Treppe direkt zu den Toren des Himmels hinaufzuführen. Und auf ihren Stufen stiegen die Engel Gottes auf und ab,

während man aus der Herrlichkeit darüber die göttliche Stimme mit einer Botschaft des Trostes und der Hoffnung hörte. So wurde Jakob gezeigt, was die Not und Sehnsucht seiner Seele stillte: ein Erlöser. Froh und dankbar sah er nun einen Weg, durch den er, ein Sünder, wieder in die Gemeinschaft mit Gott zurückgebracht werden konnte. Die geheimnisvolle Leiter in seinem Traum stellte Jesus dar, die einzige Möglichkeit der Verbindung zwischen Gott und den Menschen. Auf das gleiche Bild bezog sich Christus in seiner Unterhaltung mit Nathanael, als er sagte: Ihr werdet den Himmel offen sehen und die Engel Gottes auf- und niedersteigen auf den Sohn des Menschen. Als die Menschen von Gott abfielen, entfremdeten sie sich von ihm. Die Erde wurde vom Himmel getrennt. Über die Kluft hinweg, die nun zwischen ihnen lag, war keine Gemeinschaft möglich. Aber durch Christus wurde die Erde wieder mit dem Himmel verbunden. Durch seine eigenen Verdienste hat Christus den Abgrund überbrückt, der durch die Sünde entstanden war, sodass die dienenden Engel mit den Menschen in Verbindung treten können. Christus verbindet den gefallenen Menschen in seiner Schwäche und Hilflosigkeit mit der Quelle unendlicher Kraft. Aber all die Träume der Menschen vom Fortschritt, all die Bemühungen, die Menschheit zu bessern, sind vergeblich, wenn sie die einzige Quelle der Hoffnung und Hilfe für die gefallene Menschheit nicht beachten. Jede gute Gabe und jede vollkommene Gabe kommt von Gott. Ohne ihn kann ein Charakter niemals wahrhaft schön sein. Und der einzige Weg zu Gott ist Christus. Er sagt: Ich bin der Weg und die Wahrheit und das Leben. Niemand kommt zum Vater außer durch mich. Das Herz Gottes sehnt sich nach seinen irdischen Kindern mit einer Liebe, die stärker ist als der Tod. Indem er seinen Sohn gab, hat er den ganzen Himmel in diesem einen Geschenk für uns ausgeschüttet –

Oh, wie wunderbar ist dieses erstaunliche, unglaubliche Opfer, das für uns gebracht wurde. Wie sehr sollten wir die Mühe und Energie wertschätzen, die der Himmel einsetzt, um die Verlorenen zu gewinnen und zurück ins Vaterhaus zu bringen. Niemals könnten stärkere Motive und mächtigere Mittel aufgewendet werden. Das Geschenk des ewigen Lebens, dazu noch die unermessliche Belohnung für rechtes Handeln, die Freude des Himmels, die Gesellschaft der Engel, die Gemeinschaft und Liebe Gottes und seines Sohnes, die Veredelung und Weiterentwicklung all unserer Kräfte durch ewige Zeitalter hindurch, sind das nicht gewaltige Anreize und Ermutigungen, unserem Schöpfer und Erlöser unsere Herzen in liebendem Dienst zu weihen? Auf der anderen Seite werden uns in Gottes Wort seine gegen die Sünde angekündigten Urteile, die unentrinnbare Strafe, die Entartung unseres Charakters und die letztendliche Vernichtung vor Augen geführt, um uns davor zu warnen, Satan zu dienen. Sollten wir Gottes Barmherzigkeit nicht wertschätzen? Was könnte er noch mehr tun? Suchen wir doch die rechte Beziehung zu ihm, der uns mit so wunderbarer Liebe geliebt hat. Nehmen wir doch die Mittel in Anspruch, die er uns anbietet, damit wir in sein Ebenbild umgewandelt werden.

0: few months ago, I was walking in the sugar-soft white sand on the beach of Brazil.
1: Vor einigen Monaten war ich in Brasilien am Sandstrand unterwegs.
0: I will never tire of digging my toes into the smooth sand beach.
1: Und mir macht es immer sehr viel Freude, einfach meine Füße in diesen Sand hineinzubohren.
0: Leaving footprints in the sand that are soon washed away as if they were never there.
1: Einfach Fußspuren zu hinterlassen, die bald wieder verschwinden, als wären sie nie da gewesen.
0: The footing is always more solid next to the water.
1: Und ihr wisst, wenn man diese Fußspuren macht, dann ist es irgendwie immer fester in der Nähe von dem Wasser.
0: Away from all of the other footprints in the sand, the ones that don't get wet.
1: Denn es gibt ja auch die Fußspuren, die nicht nass werden wollen.
0: And walking along the water, the sand crabs didn't seem to mind the extra company.
1: Und die ganzen Tierchen, die dort rumliefen am Sandstrand, die haben mich überhaupt nicht gestört.
0: We were building two churches in 10 days.
1: Wir haben zwei Gemeinden in 10 Tagen dort gebaut.
0: In the city of Barahona.
1: Und die Stadt heißt Barahoma oder sowas.
0: With a group of Maranatha volunteers.
1: Und wir waren dort mit einem Ministry, das heißt Maranatha Volunteers.
0: Two churches that were also sponsored by ASI Ministries.
1: Und diese zwei Gemeinden wurden dann auch von ASI unterstützt und gesponsert.
0: Every morning, about 30 minutes before sunrise,
1: jeden Morgen, bevor die Sonne aufging, ungefähr 30 Minuten zuvor,
0: I would walk the 8 blocks to the ocean,
1: bin ich so 8 Häuserblocks weitergegangen,
0: and have my own morning worship.
1: Und hatte dort meine eigene Morgenandacht.
0: Really a little walk with God on the sand, if you will.
1: Ihr könnt es so sagen, das ist wie so ein Spaziergang mit Gott im Sand.
0: To help orchestrate and organize my day as a volunteer construction superintendent.
1: Denn ich wollte gerne meinen Tag auch in Gottes Hand legen und organisieren, denn ich war zuständig für diese Baustelle.
0: For a group of volunteers.
1: Für eine Gruppe von Freiwilligen, die dort mitgingen, um zu helfen.
0: This particular morning, the sun was just coming up.
1: Und an diesem Morgen kam die Sonne gerade hoch.
0: And there was a wonderful glow on the entire beach.
1: Und man konnte irgendwie diese Lichtstrahlen wunderschön an dem Strand sehen.
0: Which is especially pretty when the waves come in.
1: Ganz besonders schön natürlich, wenn die ganzen Wellen hineinkommen.
0: And the water on the sand gives it some glisten.
1: Und dann habt ihr diesen Glanz mit Wasser und den Steinen dort, dem Sandstein.
0: Now the interesting thing about the glisten.
1: Und das Schöne daran, aus diesem Glanz ist,
0: is that if there had been one grain of sand reflecting,
1: stell dir mal vor, da wäre jetzt nur ein Körnchen, ein Sandkörnchen, was diese Sonne jetzt reflektieren würde,
0: all would have been lost to the eye,
1: dann würde man das doch gar nicht sehen.
0: But with millions of grains,
1: aber dadurch, dass da Millionen von Sandkörnchen sind,
0: all shoulder to shoulder,
1: die dann Schulter an Schulter zusammen sind,
0: side by side,
1: Seite an Seite,
0: they painted a glorious reflection of color.
1: Ist da ein gewaltiges Farbenspiel, was sich abspielt.
0: That stretched for as far as I could see.
1: Und man konnte, soweit man nur sehen konnte, diesen Glanz da sehen.
0: And as a photographer,
1: und als Fotograf,
0: it made my shutter finger tremble.
1: Hat mein, natürlich mein Finger angefangen zu zucken.
0: As I set up my tripod,
1: und als ich dann hier mein Tripod aufgemacht habe,
0: and watched the colors as they danced through the viewfinder.
1: Und ich schaute jetzt durch diesen, die, durch

0: mein Futter abhat und ich schaute jetzt, wie das Lichtglanz durchgeht.
1: I thought about all of the grains of sand.
0: Dachte ich über all diese kleinen Sandkörnchen nach.
1: That are on the bottom of the ocean.
0: Und ich dachte über die Sandkörnchen nach, die unten drunter sind.
1: Or deep down in the earth.
0: So wirklich ganz weit unten.
1: The grains of sand that never get a chance to glimmer in the sun.
0: Die Sandkörnchen, die nie irgendwo in der Sonne scheinen können.
1: The ones that never get their 2 seconds of fame.
0: Die sozusagen nie diese 2 Sekunden, diese besondere Sekunden erleben.
1: You see, the only way the sand down deep will get a chance to experience.
0: Wisst ihr, die einzige Möglichkeit, wie die Sandkörnchen unten jetzt etwas erleben können,
1: will get a chance to glisten,
0: dass die sozusagen den Glanz abbekommen,
1: is through discovery, digging or excavating.
0: Ist dadurch, dass wenn jemand jetzt beginnt zu graben oder dort etwas zu suchen,
1: a change of landscape, if you will.
0: Wenn du sozusagen die Landschaft verändern würdest.
1: I, along with many of you,
0: mit euch zusammen,
1: have had that experience in my life.
0: Haben wir das nicht alle mal erlebt in unserem Leben?
1: Of being dredged up and tossed out.
0: Dass wir irgendwie das Leben sich umgedreht hat oder dass wir vielleicht sogar weggeschwemmt werden
1: up
0: sind.
1: Upon the shore.
0: Irgendwo an der Küste.
1: And we'll share with you in the course of the weekend.
0: Und ich möchte euch an diesem Wochenende erzählen.
1: My story.
0: Meine Erfahrung.
1: But let's go back to being on the beach.
0: Nochmal zurück zum Strand.
1: As the sun is just coming up over the horizon.
0: Die Sonne kommt gerade am Horizont hoch.
1: Imagine if you will.
0: Und stellt euch das mal vor.
1: The number of people that have ever lived on the face of the earth.
0: Stellt euch mal vor, die ganze Menschheit, die jemals auf dieser Erde gewohnt hat.
1: Being represented by the tiny grains of sand that make up all of the beaches and oceans in the world.
0: Und jetzt die repräsentieren jetzt die ganzen Sandkörnchen an den ganzen Stränden der Welt.
1: That's a lot of sand.
0: Das ist viel Sand, oder?
1: And that's a lot of people.
0: Und das sind viele Menschen.
1: More than you and I could ever keep track of.
0: Wahrscheinlich viel mehr als was wir uns überhaupt vorstellen können.
1: Even with the best computer in the world.
0: Sogar mit dem besten Computer hat man Schwierigkeiten, das auszurechnen.
1: Yet God has managed to keep track of every single one of us.
0: Aber Gott schafft es, auf jeden einzelnen von uns aufzupassen.
1: From the very beginning of Adam and Eve.
0: Von dem ganz Anfang, wo Adam und Eva erschaffen worden sind.
1: To each of us in the end of time.
0: Und bis zum Ende der Zeiten.
1: Not only keep track of us.
0: Er passt nicht nur auf uns auf,
1: but send angels to protect us.
0: Sondern er sendet sogar noch seine Engel, dass er auf uns aufpasst.
1: Every single one of us grains of sand.
0: Jedes Sandkörnchen von uns,
1: us morsels of clay.
0: Diese sozusagen, wir sind ja zusammengewürfelt aus Erde.
1: When I think of all of the important people,
0: wenn wir nachdenken über all die wichtigen Menschen,
1: who have walked the face of this earth,
0: die auf dieser Welt gegangen sind.
1: People who have changed the course of history.
0: Menschen, die auch den Geschichtskurs verändert haben.
1: People who have made the world a better place.
0: Menschen, die diese Welt zu einem besseren Ort machen lassen haben.
1: A better place by their outstanding accomplishments.
0: Weil sie etwas geschafft haben.
1: Often their heroic sacrifice and most often at a great personal cost.
0: Und meistens deswegen, weil sie etwas geopfert haben und persönlich sich sehr ins Zeug gelegt haben.
1: I have to look in the mirror.
0: Ich möchte gerne in den Spiegel schauen.
1: And realize that I have done none of those things.
0: Dass ich sage, und da muss ich selber sagen, ich habe nichts von diesen Dingen getan.
1: In fact, I am a complete nobody in the course of human history.
0: Ich möchte sogar sagen, ich bin ein Niemand in der ganzen Weltgeschichte.
1: So what would make me think that God would look down and shine on me?
0: So warum sollte ich denken, dass Gott auf mich schaut und dass ich beginne zu leuchten?
1: How could he even know me as I am completely surrounded by many other grains of sand?
0: Wie kann mich überhaupt kennen, denn ich bin doch umgeben von vielen anderen Sandkörnchen.
1: A lot of them seemingly more perfect.
0: Und die anderen scheinen doch viel vollkommener zu sein.
1: With bigger faucets and undoubtedly more potential.
0: Und die haben doch viel mehr Potenzial und viel mehr Gaben wie ich.
1: I have thought about that one for a while.
0: Und ich dachte einige Zeit darüber nach.
1: In fact, there was a time in my life.
0: Es gab eine Zeit in meinem Leben.
1: That I questioned the fact that God knew me,
0: dass ich sogar zweifelte dran, ob mich Gott überhaupt kennt,
1: heard me or even loved me,
0: ob mich überhaupt hört oder überhaupt mich lieb hat.
1: I felt smaller and more alone than even a tiny grain of sand.
0: Ich fühlte mich noch einsamer und noch viel kleiner wie ein Sandkörnchen.
1: It was 50 years ago when my mother died.
0: Vor 50 Jahren ist meine Mutter gestorben.
1: And in spite of my honest prayers,
0: und ich betete so heftig für sie,

0: I believed would actually provide a miracle.
1: Und ich dachte, es wird das Wunder geschehen.
0: But the miracle would actually come years later.
1: Aber das Wunder geschah eigentlich später.
0: And that would be getting ahead of my story.
1: Und das, über das denken wir später nochmal nach.
0: So even though I still prayed every night,
1: so obwohl ich jeden Abend betete,
0: and taught a Sabbath school class,
1: und habe auch natürlich in der Sabbatschule unterrichtet,
0: I was a church elder,
1: denn ich war ja auch Gemeindeältester und auch Diakon,
0: but it still had a hollow ring to it.
1: Aber es hat irgendwie mein Leben nicht voll verändert.
0: As if I were covering my basis.
1: Es war wie wenn ich irgendwie versuche, meine Bedürfnisse zu decken.
0: Just in case God might be real.
1: Denn es könnte ja sein, dass Gott doch da ist.
0: Even though he had not proved himself to me.
1: Obwohl er für mich nicht da war.
0: Maybe God had so many grains of sand to look after.
1: Denn er hatte ja so viele Sandkörnchen, nachdem er sich Ausschau halten musste.
0: That some of the grains were slipping through the cracks.
1: Und wahrscheinlich sind einige Sandkörnchen durch seine Finger durchgerieselt.
0: It wasn't until many years later.
1: Einige Jahre später.
0: And I was again standing on a beach.
1: Und wieder stand ich an einem Sandstrand.
0: This time in Dominica Republic.
1: Dieses Mal in der Dominikanischen Republik.
0: And on a New Year's Eve.
1: Und es war Neujahrabend, also Silvesterabend.
0: When God revealed himself to me.
1: Und Gott zeigte sich dort mir ganz persönlich.
0: Something that I had been praying for and for a long time.
1: Denn ich betete dafür schon ganz lange.
0: To be honest with you, it was one of the most terrifying experiences of my life.
1: Eigentlich möchte ich euch sagen, wenn ich jetzt da ganz offen zu euch bin, eigentlich war es eins der ängstigsten, schlimmsten Abende, die ich dort erlebt habe.
0: It left me shaken and with yet more questions.
1: Ich hatte nachher noch mehr Fragen und ich habe richtig gezittert davor.
0: It was after midnight and we were spending our holiday building a church in the town of Santo Domingo.
1: Es war schon nach Mitternacht und wir haben die Ferien dort verbracht, damit wir dort auch eine Gemeinde in Santo Domingo aufbauen.
0: The rest of the city was abuzz and awash with liquor and fireworks.
1: Die Stadt natürlich hat gefeiert, das Neujahr war da, Feuerwerke gingen hoch.
0: And for those that don't know me, I love fireworks.
1: Und diejenigen, die mich nicht kennen, ich liebe das Feuerwerk anzuschauen.
0: But these were the biggest fireworks I'd seen in my life.
1: Aber das war das größte Feuerwerk, was ich je in meinem Leben gesehen habe.
0: Bottle rockets that were 3 meters high.
1: Da gab es also Raketen, die hochgestiegen sind.
0: And so as my wife and I walked about 6 blocks from where we were staying down to the water's edge.
1: Wir sind so 6 Häuser weit gegangen. Ganz in der Nähe haben wir gewohnt und sind jetzt zum Stand hinuntergegangen.
0: We were amazed at the volley of artillery shells and tracer bullets flying overhead.
1: Und wir haben einfach gestaunt über ganzes Feuerwerk, was da über unseren Kopf hinwegging.
0: From 3 different directions, no less, and all converging in the center of the bay.
1: Und es war so, dass die Raketen von 3 verschiedenen Richtungen abgefeuert worden sind und eigentlich im Zentrum oben sich trafen.
0: The glowing phosphorus flares that floated down on their parachutes.
1: Und man konnte sehen, wie die ganze Gegend hell wird.
0: Gave the harbor a very surreal look.
1: Und der Hafen schaute ganz besonders mit diesem Glanz jetzt aus.
0: There were a large group of people there watching the display.
1: Und da war eine große Gruppe natürlich von Menschen, die das auch mit angeschaut haben.
0: But they were rowdy and drunk.
1: Aber sie waren natürlich recht betrunken.
0: And spoke a language that we weren't very good at.
1: Und da war eine Sprache, die da gesprochen worden ist, wo wir nicht ganz so mit dabei waren.
0: So we kept our distance and stayed about 50 meters behind them.
1: Wir haben natürlich dann Abstand gehalten zu ihnen, ungefähr 50 Meter waren wir hinter ihnen.
0: The fireworks and the tracer bullets made an unbelievable show.
1: Nun, das Feuerwerk und alles, was wir gesehen haben, war einmalig.
0: And then, just when all the fireworks were going off,
1: und dann, wo dieses Feuerwerk langsam ausging,
0: I got that feeling that something was not quite right.
1: Hatte ich das Gefühl, dass irgendetwas nicht stimmt.
0: It's that feeling you get when you walk down an alley too late at night.
1: Es ist wie wenn du so durch einen Garten gehst, so einen öffentlichen Park, und es ist schon sehr spät und es ist so ein mulmiges Gefühl.
0: That feeling was amplified by the crowd on the beach that suddenly vanished.
1: Und das Gefühl war auch da, weil plötzlich diese große Gruppe von Menschen, die jetzt noch am Sandstand war, plötzlich alle weg waren.
0: Like into thin air.
1: Wie wenn sie einfach weg wären.
0: Where did they go?
1: Wo sind sie hin?
0: There must have been close to 100 people.
1: Es waren noch ungefähr 100 Menschen noch gerade da.
0: Why didn't I see them walk away?
1: Warum habe ich sie nicht gesehen, wie sie weggegangen sind?
0: What caused them to leave before the show was over?
1: Was hat sie verursacht zu gehen, bevor das ganze Feuerwerk zu Ende war?
0: And then I felt it.
1: Und dann habe ich es gespürt.

0: The overpowering feeling of someone being in your space.
1: Das war wie so ein Gefühl, dass jemand dir ganz nahe gerade ist.
0: Like this.
1: Ungefähr so.
0: When they're breathing down your neck.
1: Wie wenn jemand sozusagen in deinen Nacken hineinatmen würde.
0: No, this can't be.
1: Und ich dachte, nein, das kann nicht sein.
0: How could anyone sneak up on us on a full moon, full lit beach?
1: Wie kann jemand uns überfallen an einem vollen Strand und dann, wenn noch Vollmond ist?
0: I turned nervously to quash my premonition.
1: Und ich wollte mich umdrehen, um dieses Gefühl da loszuwerden.
0: But was not at all prepared for what I saw.
1: Aber ich war nicht vorbereitet auf das, was ich jetzt sehen sollte.
0: Standing less than a foot behind me.
1: Ungefähr nur einen halben Meter von mir entfernt.
0: Were two men, two very tall men.
1: Waren zwei große Männer.
0: But the strangest part about them is that they looked like mummies.
1: Aber das komische, seltsame dran war, dass sie sahen aus wie Mumien.
0: They were completely wrapped in white bedsheets.
1: Sie waren total eingewickelt in so weißen Leinentüchern.
0: Which were torn about an inch in width.
1: Und es war wie wenn so ein kleiner Abstand, also eingewickelt.
0: Everything was covered, even their fingers.
1: Alles war zugedeckt, sogar ihre Finger.
0: There was a small slit that they peered out of.
1: Es war nur so ein kleiner Schlitz, wo sie hinausschauten.
0: But the full moon was directly behind them.
1: Und der Vollmond genau hinter ihnen.
0: And it was impossible to see into their eyes.
1: Und man konnte deshalb nicht in ihre Augen schauen.
0: My heart froze.
1: Mein Herz ist wirklich eingefroren.
0: And then it just about jumped out of my chest.
1: Und dann ist es wie wenn du aus dir herauskommen willst, ja?
0: My brain screamed, "Do something now!"
1: Und mein Kopf schrie, mach jetzt endlich etwas.
0: And I'm sure all of you know what it's like to be in slow motion.
1: Und ihr wisst, was es bedeutet, so in langsamer Bewegung zu sein.
0: My hand went from my pocket.
1: Ich wollte meine Hand in die Tasche nehmen.
0: But I really didn't have a knife or a weapon or.
1: Ich habe keine
0: anything.
1: Waffe, kein Messer, gar nichts gehabt.
0: But maybe the element of surprise.
1: Aber ich dachte, vielleicht es gibt einen Überraschungsmoment.
0: Along with a great big shout.
1: Und dann gab es noch so einen lauten Knall oder einen Ruf.
0: Would maybe even the tables and give me a chance against our attackers.
1: Und ich dachte, vielleicht gibt mir das irgendeine Chance gegen diejenigen, die mich jetzt attackieren wollen.
0: With my heart pounding in my throat.
1: Also mein Herz hat bis zum Hals geschlagen.
0: I turned to face the man that was breathing down my neck. And did I mention he was about this big?
1: Und so groß war ungefähr der Mann hier.
0: The adrenaline was over the top.
1: Nun, das war aber trotzdem viel zu viel
0: there
1: für
0: was
1: mich.
0: No way this was gonna turn out well.
1: Und ich wusste, das wird sich jetzt nicht gut ausgehen.
0: So I turned.
1: So habe ich mich umgedreht.
0: With fake knife in hand.
1: Ich hab diesen Glaubensmesser in der Hand gehabt. Und dann habe ich mich auch.
0: To try to look bigger.
1: Und ich wollte irgendwie größer ausschauen.
0: And with a huge yell.
1: Und mit einem lauten Schrei.
0: A shout loud enough to wake the dead.
1: Und laut genug, um die Toten aufzuwecken. Habe ich mich umgedreht.
0: They had been there less than 2 seconds earlier.
1: Nun, zwei Sekunden zuvor waren sie ja noch da, aber jetzt waren sie weg.
0: Vanished.
1: Vorbei, weg.
0: There were no footprints in the beach.
1: Du hast auch keine Fußspuren mehr gesehen.
0: And the moon illuminated the beach perfectly. You could see every pebble.
1: Und der Mond war ja hell genug, dass du wirklich den ganzen Strand sehen kannst.
0: Where had they gone?
1: Wo sind sie hin?
0: My anxiety increased.
1: Und mein Angst ist ja noch größer geworden.
0: As I realized we had to walk almost a mile through some very dark bushes and on a very narrow path.
1: Denn der Heimweg, der war nicht gerade freundlich, dort wo wir hingehen mussten.
0: It was perfect for an ambush.
1: Und wir dachten, hey, vielleicht haben die sich dort versteckt und die werden uns jetzt noch mal überfallen.
0: My wife and I walked down the path as quickly as we could.
1: Und meine Frau und ich, wir sind so schnell wie möglich den Weg zurückgegangen.
0: Knowing that at any moment our fears could be realized.
1: Und wir wussten, dass die Angst, die wir hatten, gleich Realität werden könnte.
0: In fact, when we arrived at our humble home,
1: und als wir dort ankamen, diesem einfachen Zuhause,
0: we fell on our knees,
1: sind wir auf die Knie gefallen,
0: thankful,
1: ganz dankbar, that we were safe. Dass Gott uns gerettet hat.
0: How could two people so large?
1: Und wir dachten uns, wie kann es sein, dass zwei Männer, die so groß sind,
0: be hovering over us and suddenly disappear.
1: Über uns da kommen wollen und plötzlich weg sind.
0: It made absolutely no sense at all.
1: Es machte irgendwie überhaupt keinen Sinn.
0: And in the next 5 or 6 days,
1: und dann die nächsten 5, 6 Tage,
0: we asked many people,
1: haben wir ganz viele Menschen angesprochen,
0: who the two men dressed like mummies might be.
1: Wer könnten diese zwei Männer gewesen sein, die wie Mumien sich umgezogen haben?
0: And no one had ever seen anything like it before.
1: Und niemand hat jemals diese zwei Mumien zuvor gesehen.

0: hin?
1: The common reply was, they must be really bad men.
0: Die meisten sagten, das müssen wirklich zwei schlimme Menschen gewesen sein.
1: The white bed sheets were new to everyone except us.
0: Nun, wir kannten diese Leute nicht.
1: And maybe it was the crowd. Maybe these people had frightened the crowd as well.
0: Und wir hatten auch gedacht, vielleicht ist auch diese Menge, die da am Stand stand, auch wegen diesen zwei Männern weggerannt.
1: But nothing about the event made any sense.
0: Nun, aber alles machte irgendwie keinen Sinn.
1: And so for about 4 or 5 years, this unusual event tumbled around in my mind.
0: Und immer wieder, 4 bis 5 Jahre lang, musste ich immer wieder über dieses Ereignis, dieses komische Ereignis nachdenken.
1: Most certainly one of the most terrifying events I have ever witnessed.
0: Und ich muss sagen, es war eins der schlimmsten Erfahrungen, die ich so angstvollsten Erfahrungen, die ich so je erlebt habe.
1: And then it hit me.
0: Und dann eines Tages.
1: One fine Sabbath morning,
0: an einem Sabbatmorgen,
1: we were in the country of Chile,
0: waren wir in Chile,
1: with a group of teenagers building a church.
0: Und wir haben dort mit Jugendlichen eine Gemeinde aufgebaut.
1: The warm water of the shower was hitting the top of my head.
0: Und ich habe gerade die Dusche genossen, das warme Wasser.
1: When suddenly I had a thought.
0: Und plötzlich kam dieser Gedanke.
1: In fact, it was much more than a thought.
0: Es war nicht mehr als ein Gedanke.
1: It was a eureka moment.
0: Es war so ein Erleuchtungsmoment.
1: When the realization struck me,
0: denn da kam die Erkenntnis,
1: that we had both seen our angels.
0: Wir haben unsere Engel gesehen.
1: It could be nothing more, nothing less.
0: Denn es kann nichts mehr oder nichts weniger gewesen sein.
1: As the water from the shower ran down my back,
0: und als ich diese Dusche da erlebte,
1: tears ran down my cheeks.
0: Sind auch Tränen runtergelaufen.
1: After many years of prayers,
0: denn ich habe ja schon viele Jahre zuvor gebetet gehabt.
1: God had shown me what happened on that dark night.
0: Hat mir Gott jetzt gezeigt, was an diesem dunklen Abend passiert ist.
1: Angels in my time.
0: Engel in meiner Zeit.
1: In my world.
0: In meiner Welt.
1: In my space.
0: In meinem Ort.
1: Angels that had been sent to protect us.
0: Engel, die gesandt werden, um uns zu beschützen.
1: Angels that had a much larger than life presence.
0: Und Engel, die eine viel größere Gegenwart haben, als wir das erkennen.
1: Psalm 91:11 tells us,
0: Psalm 91, Vers 11 sagt,
1: that he will command his angels concerning you.
0: Denn er bietet seine Engel für dich auf,
1: to guard us in all of our ways.
0: Dich zu bewahren auf all deinen Wegen.
1: Do you believe in angels?
0: Glaubst du an Engel?
1: I certainly do.
0: Ja, ich glaube an Engel.
1: And without a shadow of a doubt.
0: Und ohne Zweifel.
1: Angels live in our midst.
0: Engel leben zwischen uns.
1: Angels are here to guard over each and every one of us.
0: Engel sind hier, auf uns aufzupassen.
1: Angels are right here listening to us.
0: Engel sind hier, die uns jetzt zuhören.
1: Angels sent by God to protect each and every one of us.
0: Engel werden gesendet, um uns zu bewahren und zu beschützen.
1: Who am I that he would love me?
0: Wer bin ich, dass er mich lieb hat?
1: Who are we that he would love any of us?
0: Wer sind wir, dass er uns lieb hat?
1: We are the ones who he died for to save us of our sins.
0: Wir sind diejenigen, für die er gestorben ist, damit wir von den Sünden frei werden können.
1: We are the ones he sacrificed the life of his son.
0: Wir sind diejenigen, für den er sogar sein Leben gegeben hat.
1: For us that we
0: sein
1: might have
0: Sohn, Jesus Christus, damit wir ewiges Leben haben können.
1: Who am I that he would love me?
0: Wer bin ich, dass er mich lieb hat?
1: I would like to think of myself.
0: Ich möchte über mich selbst nachdenken.
1: And of all of you.
0: Und über euch.
1: As his beloved.
0: Als die Geliebten von Gott.
1: His sons and daughters.
0: Söhne und Töchter Gottes.
1: In line to inherit the kingdom that he has built for us.
0: Und wir dürfen erben, zwar das Reich, was er für uns aufbaut.
1: It was almost 6 years ago.
0: Vor 6 Jahren.
1: Very early in the morning.
0: Ganz früh am Morgen.
1: When I got one of those phone calls that you never want to get.
0: Da hast du so einen Telefonanruf gekriegt, den du eigentlich nie haben möchtest.
1: My doctor.
0: Mein Doktor, mein Arzt.
1: A very good friend of mine.
0: Ein sehr guter Freund von mir.
1: Was on the other end.
0: War am Telefon.
1: And his voice was very sober.
0: Und seine Stimme war sehr bewegt.
1: In fact, I detected that he was weeping softly.
0: Und es kam mir sogar vor, als würde er leise weinen.
1: As he told me the reason for his call.
0: Als er mir den Grund des Anrufes sagte.
1: Terry, you have terminal cancer.
0: Terry, du hast einen furchtbaren Krebs.
1: The lion was quiet for a moment.

0: Wir sagten erstmal gar nichts.
1: As we both pondered the ramifications of that statement.
0: Denn wir dachten beide darüber nach, was das bedeutet.
1: I can remember asking, how much time do I have left?
0: Und ich kann mich erinnern, wie ich gesagt habe, ja, wie viel Zeit habe ich denn noch?
1: The voice on the other end said less than 3 months.
0: Und die Stimme auf der anderen Seite sagte wahrscheinlich weniger wie 3 Monate.
1: How does one even respond to a punch in the gut like that?
0: Nun, wie kannst du jetzt reagieren, wenn du so einen Schlag ins Gesicht bekommst?
1: The rest of the conversation was a blur.
0: Nun, das restliche Gespräch lief nicht sehr toll, also könnt ihr euch vorstellen.
1: I remember telling the doctor that I could be to his office in 20 minutes for an MRI.
0: Ich sagte, in 20 Minuten kann ich bei dir im Büro sein für ein MRI.
1: But the part I will never forget.
0: Aber ich vergesse diesen Teil niemals.
1: Is standing in front of the sink in our bathroom.
0: Ich stand da im Badezimmer.
1: With toothbrush in hand.
0: Ich habe die Zahnbürste in meiner Hand gehabt.
1: Bowing my head.
0: Ich habe meinen Kopf nach unten geneigt.
1: To reach out to my creator.
0: Und ich habe versucht, meinen Schöpfer anzurufen.
1: I remember the prayer as if it were yesterday.
0: Ich kann mich an das Gebet erinnern, wie wenn es gestern gewesen wäre.
1: God, the doctor is telling me there is not much left life.
0: Gott, der Arzt sagt mir, dass nicht mehr viel Leben da ist bei mir.
1: There is not much life left in this old body.
0: In diesem Körper ist nicht mehr viel Leben.
1: But God, if you can use me,
0: aber Gott, wenn du mich irgendwie gebrauchen kannst,
1: I still want to be used.
0: Dann möchte ich einfach gebraucht werden.
1: And so began.
0: Und so begann das.
1: One of the strangest journeys I've ever been on.
0: Einer der seltsamsten, außergewöhnlichsten Reisen, die ich jemals begangen habe.
1: How could I have terminal cancer?
0: Nun, wie kann ich diese furchtbaren Krebs haben?
1: And feel perfectly fine.
0: Und vollkommen wohl mich fühlen.
1: Maybe the doctor was wrong.
0: Vielleicht hat sich ja der Arzt geirrt.
1: A second opinion was needed.
0: Ich brauche doch eine Zweitmeinung.
1: A phone call to Johns Hopkins didn't go well at all.
0: Und ich habe das Krankenhaus Johns Hopkins angerufen, aber das ist auch nicht sehr gut verlaufen.
1: The voice on the other end was very kind, but matter of fact.
0: Nun, die Stimme auf der anderen Seite war sehr nett, aber auch sehr bestimmt.
1: They didn't take prostate cancer patients that were a Gleason 8, and I was a Gleason 9.
0: Nun, sie nahmen keine Prostatakrebskranken auf, die eine Stufe 8 hatten, aber ich hatte schon Stufe 9.
1: Taking people into their program that were on death's door skewed their results.
0: Sie wollten nicht Menschen in ihr Programm aufnehmen, die schon vor der Todestür waren, denn das würde die ganzen Ergebnisse vom Krankenhaus verändern.
1: They preferred to bring in people who had half a chance.
0: Denn sie wollten lieber Menschen haben, die doch noch mindestens die Hälfte von den Chance-Veränderungsmöglichkeiten haben.
1: I was insistent.
0: Nun, aber ich blieb dran.
1: And eventually the lady on the other end,
0: und auf der anderen Seite, die Dame, mit der ich telefonierte,
1: agreed to have a doctor call me, and call me he did.
0: Sagte sie, okay, ein Arzt wird sie anrufen.
1: Mr. Schwartz, I'm sorry to tell you,
0: also Herr Schwartz, es tut uns sehr leid, Ihnen zu sagen,
1: there is nothing we can do for you.
0: Es gibt nichts mehr, was wir für Sie tun könnten.
1: The words felt as sharp as the edge of a knife.
0: Ihr könnt euch vorstellen, diese Worte für mich waren wie die Schärfe eines Messers.
1: And I kept listening for one word of hope.
0: Und ich versuchte, ein Hoffnungswort noch festzuhalten.
1: The doctor asked me how I had gotten the number I had called.
0: Und fragte auch, wie denn die Nummer bekommen habe, die das Telefonat stattfinden kann.
1: It turned out to be a hotline to the very person I needed to talk to.
0: Und es war wie so eine Hotline, damit ich mit einer Person reden kann.
1: But it was an unlisted number.
0: Aber es war sozusagen keine Nummer, der ich wirklich wählen konnte.
1: Somehow God had put that number in a place where I can find it.
0: Und irgendwie hat Gott mir diese Nummer in den Weg gegeben, damit ich es finden kann.
1: As we finished our conversation, I felt the gravity of the situation.
0: Und als ich fertig war mit diesem Telefonat, wusste ich jetzt, wie schwerwiegend meine Krankheit ist.
1: There were some pretty serious issues I was facing, but I never gave up hope.
0: Ich hatte schon verschiedene Situationen in meinem Leben, aber ich habe nie die Hoffnung aufgegeben.
1: At 7:15 the next morning, the telephone rang.
0: Ganz morgens um 7:15 klingelt nun jetzt das Telefon am nächsten Tag.
1: It was the very doctor I had spoken to the night before.
0: Es war der gleiche Arzt, den ich zuvor am Abend gesprochen habe.
1: Could I get on an airplane and be in his office tomorrow morning?
0: Ob ich ins Flugzeug steigen könnte und morgen früh in seinem Büro sein dürfte.
1: 1400 miles away.
0: Und es war die 1400 Meilen entfernt.
1: I said yes.
0: Und ich sagte ja.
1: And the following day I was sitting in a small cold white room.
0: Und ich war in einem nächsten Tag in seinem Büro dort.
1: Getting my fourth physical in as many days.
0: Und ich bekam jetzt wieder sozusagen den nächsten Arzt, den vierten Arzt, der vor mir saß.
1: Dr. Hahn examined me.
0: Und dieser Doktor hat mich angeschaut und untersucht.
1: And we talked about faith and what's really important in our lives.
0: Und wir dachten über

0: Von dem Glauben nach und was wirklich wichtig ist im Leben.
1: He asked if I was a Christian and said he was one also.
0: Er fragte mich, ob ich ein Christ sei, und er sagte, er sei auch ein Christ.
1: But when I asked him what church he went to, he couldn't remember.
0: Und als ich ihn frage, in welche Gemeinde er ging, er sagte, er konnte sich nicht mehr ganz erinnern.
1: It had been too long.
0: Es war schon viel zu lange her.
1: But after a thorough examination,
0: aber nach der nächsten Untersuchung,
1: Dr. Hahn pushed his chair back and looked long and hard at me.
0: Hat Dr. Hahn sich zurückgelehnt und mich angeschaut.
1: I will do your surgery, but God will have to do the rest.
0: Er sagte, ich werde jetzt diese Operation durchführen, aber Gott muss den Rest machen.
1: Be back here in 1 week.
0: Sei in einer Woche wieder retour.
1: Before the appointment was over,
0: und bevor dieses Treffen zu Ende ging,
1: I pulled out a thick book that had the doctor's name on the front cover.
0: Nahm ich ein dickes Buch heraus, was dort auch den Namen von diesem Arzt vorne drauf hatte.
1: I opened it to a page that had a chart.
0: Und ich öffnete dort eine Seite.
1: And my finger fell to the very last square on the page.
0: Und mein Finger kam dann auf die letzte Seite dort, auf dieser Seite, die ich geöffnet habe.
1: The square where everyone dies.
0: Wenn jemand stirbt.
1: And ask him if this was my square.
0: Und ob das jetzt mein Platz hier ist.
1: Yes, he said.
0: Sagte er ja.
1: Out of 500,000 people with your type of cancer.
0: Von 500,000 Menschen mit dieser Art von Krebs, die du hast.
1: Not one of them has lived 6 months.
0: Hat keiner von ihnen 6 Monate überlebt.
1: Not even one.
0: Nicht einer.
1: You have 0.3% chance of being alive in 3 months.
0: Du hast weniger wie 1% Lebenschance in den nächsten 3 Monaten zu überleben.
1: But you have a 0% chance of being alive in 6.
0: Aber du hast ganz wenig Chancen, um überhaupt in 6 Monaten überhaupt noch am Leben zu sein.
1: As I left the doctor's office, I had to ask myself.
0: Und als ich von diesem Arzt wegging, habe ich mich selbst gefragt.
1: Who am I that God would love me?
0: Wer bin ich, dass Gott mich lieben würde?
1: I'm a complete nobody.
0: Ich bin ja ein Niemand.
1: Yet God had opened doors that I didn't even know were there.
0: Gott hat Türen geöffnet, von denen ich nicht mal wusste, dass sie da sind.
1: God may put you in front of the right door, my friend, but it's up to you to open it.
0: Manchmal sind wir genau vor Türen gestellt, aber es hängt auch von dir ab, ob du diese Tür öffnest.
1: It's something we have to do on our own. It's called stepping out in faith.
0: Es gibt etwas, was heißt, im Glauben hinauszugehen.
1: Whether that step takes you closer to the edge or puts you over it, tumbling headlong into the dark unknown.
0: Wir wissen nicht, was dieser Schritt manchmal bedeutet. Es kann bedeuten, dass du dem Abhang sehr nahe kommst oder absolut in die Dunkelheit hineingehst.
1: Still, we have to take that step.
0: Aber wir müssen diesen Glaubensschritt gehen.
1: Sometimes God allows us to be clunked on the head pretty hard to get our attention.
0: Manchmal erlaubt es sich Gott, dass wir recht aufgerüttelt werden im Leben, damit wir die Aufmerksamkeit auch ganz auf ihn ausrichten.
1: And he had certainly gotten mine.
0: Und er hat sicherlich meine Aufmerksamkeit gehabt.
1: The things that have been so important on my daily list of things to do no longer mattered.
0: Ich hatte so viele Dinge auf der Tagesliste, die wichtig waren, aber jetzt zählte von den Dingen nichts mehr.
1: Prayer began to occupy a major part of my life.
0: Nun, es war ein großer Teil meines Lebens, was mich hier beschäftigte.
1: Hundreds of friends began reciting all of the cancer cures they'd ever heard of.
0: Und etliche Freunde haben jetzt begonnen, über alle möglichen Heilungsmöglichkeiten zu reden.
1: My mind and my thoughts were a blur of information overload.
0: Und ich habe total viel zu viele Informationen bekommen.
1: You see, God expects us to do what we can.
0: Ihr wisst, Gott erwartet von uns, dass wir das Möglichste tun, was wir tun können.
1: And he'll do the rest.
0: Aber er tut den Rest.
1: He doesn't expect us to just sit on our hands.
0: Er möchte nicht, dass wir uns einfach nur hinsetzen.
1: And cry out, poor me.
0: Und dass wir nur rufen und weinen.
1: I feel strongly that God wants us to lean on him.
0: Ich glaube, dass Gott möchte, dass wir uns stark auf ihn verlassen.
1: And continue to praise him just the same.
0: Und dass wir trotzdem weiterhin ihm den Lob geben.
1: It's been 6 years since I have been diagnosed with terminal cancer.
0: Vor 6 Jahren habe ich die Diagnose bekommen, diesen tödlichen Krebs zu haben.
1: Indeed, I may have just a few months left.
0: Einige Monate hatte ich noch zu leben.
1: 6 years and countless opportunities to share and show God's love to others.
0: 6 Jahre, die mir noch Gott gegeben hat seitdem, damit ich seine Liebe auf viele Art und Weisen den anderen zeigen kann.
1: I wonder how many opportunities I have missed.
0: Und ich frage mich, wie viele Möglichkeiten habe ich verpasst?
1: Tonight is one of them.
0: Heute Abend eins davon.
1: And I'm privileged to stand before you and not tell you of my

0: my problems.
1: Und ich habe das Vorrecht, vor euch zu stehen, nicht einfach von meinen Problemen zu erzählen.
0: But instead to tell you of God's grace, love and mercy.
1: Sondern von Gottes Liebe und seiner Gnade zu erzählen.
0: That he so richly wraps us in as a child of the King.
1: Denn möchte uns unbedingt in seine Liebe einwickeln.
0: It took me about 3 months to say.
1: Ich habe selbst 3 Monate dafür gebraucht, dass ich das aussprechen kann.
0: God, thank you for this cancer.
1: Gott, danke für diesen Krebs.
0: Because you want me in your kingdom so badly.
1: Weil du mich unbedingt in deinem Königreich haben möchtest.
0: That you're giving me every opportunity to be there.
1: Dass du mir jede Möglichkeit gibst, dass ich wirklich dort sein kann.
0: That may sound like a hard prayer to pray.
1: Das hört sich wie ein ganz hartes Gebet an, oder?
0: But it wasn't.
1: Aber es war nicht so.
0: Because it was praise to the Almighty Creator God.
1: Denn es gab den Lob an den allmächtigen Gott.
0: The one who determines every breath.
1: Denn er bestimmt jede Atmung.
0: Every heartbeat.
1: Und jeden Herzschlag.
0: Yes, I'm still battling cancer.
1: Ja, ich kämpfe immer noch mit dem Krebs.
0: I'm fighting for my life.
1: Ich kämpfe für mein Leben.
0: But I realize that cancer is not the big fight in my life.
1: Aber ich weiß eigentlich, dass Krebs nicht mein großer Kampf ist.
0: Getting to heaven.
1: Denn in den Himmel zu kommen.
0: And taking as many family and friends with me as I can.
1: Und so viele Familienmitglieder und Freunde mitzunehmen.
0: Seems so much more important.
1: Scheint viel wichtiger zu sein.
0: God has allowed us to go on more than 30 mission trips since I was given less than 3 months to live.
1: Gott hat uns erlaubt, seit dieser Diagnose auf mehr wie 30 Missionsreisen unterwegs sein zu dürfen.
0: And I must say that seeing the hand of God on every trip has been remarkable and without fail.
1: Und auf jeder Reise habe ich seine Hand gesehen und ich kann ihn nur loben, dass er nie versagt hat.
0: And continues to give me great courage.
1: Und er gibt mir weiterhin großen Mut und Zuversicht.
0: We have looked down the barrels of machine guns.
1: Wir haben Maschinengewehre gesehen unterwegs.
0: We have been so close to danger we could smell it.
1: Wir haben Wir haben die Gefahr gerochen und geschmeckt.
0: Yet God's hand was protecting us in every way.
1: Aber Gottes Hand beschützte uns auf all den Wegen.
0: There have been trips when I have been in a wheelchair and unable to walk.
1: Ich war auf Reisen unterwegs, wo ich selber im Rollstuhl saß und nicht mehr gehen konnte.
0: Yet God has even given purpose to that trip.
1: Aber sogar da hat Gott seinen Sinn hineingelegt.
0: God is like that, you know.
1: Gott ist oft so.
0: Giving purpose to the life he has so richly given us.
1: Er gibt Sinn dem Leben, was er uns gegeben hat.
0: But without faith,
1: aber ohne Glauben,
0: there was no reason to get into the boat called life.
1: Ist es nicht möglich, einfach in ein Rettungsboot zu steigen?
0: As the rapids and whirlpools of life will quickly overwhelm us.
1: Denn all diese Dinge der Welt, die werden uns bald überwältigen.
0: Unless we have faith.
1: Außer wir haben Glauben.
0: With faith, the insurmountable mountains become foothills.
1: Denn mit Glauben werden diese Berge kleine Maulwurfshügel.
0: With faith, our darkest prognosis is overshadowed by the promises of our Creator.
1: Wenn du Glauben hast, dann ist die schlimmste Prognose, die du erhältst, nicht so dunkel, wenn du hier den Lob unserem Gott gibst.
0: Faith may not move a mountain.
1: Glauben bewegt manchmal nicht einen Berg.
0: But it can certainly move you and me.
1: Aber es kann sicherlich dich und mich bewegen.
0: How it moves us is up to us.
1: Wie es bewegt wird, das hängt von uns ab.
0: But move we must.
1: Aber wir müssen es bewegen.
0: Who am I that he would love me?
1: Wer bin ich, dass er mich lieb hat?
0: Sometimes our human mind is just too small.
1: Und manchmal, da ist unser Gehirn einfach viel zu klein.
0: Just too simple to completely understand the scope and depth of God's love for us.
1: Viel zu einfach, um die ganze Weite und Tiefe Gottes Liebe zu verstehen.
0: As we are using man's example of love instead of God's.
1: Wir versuchen Menschenliebe zu symbolisieren, was Gottes Liebe bedeuten würde.
0: Man has limits of how much love they are capable of showing.
1: Aber wir sind limitiert, wie viel wir Liebe zeigen können.
0: But not God.
1: Aber Gott nicht.
0: His love is limitless.
1: Seine Liebe ist ohne Ende.
0: And without conditions.
1: Und ohne Bedingungen.
0: God's love extends down and reaches into the deepest shadows of our lives.
1: Gottes Liebe ist so groß, dass es in die tiefste Dunkelheit hineinreicht.
0: Because his love is genuine.
1: Denn seine Liebe ist echt.
0: He would have died for just one of us.
1: Er wäre wirklich für einen von uns gestorben.
0: That could be you or me.
1: Und das könntest du oder ich gewesen sein.
0: I am grateful that the God that I serve is unconditional in his love.
1: Ich bin so dankbar, dass seine Liebe bedingungslos ist.
0: And his grace towards me.
1: Und seine Gnade.
0: While praying one day, a woman

0: ask, "Who are you, God?"
1: Eines Tages betete eine Frau, "Wer bist du, Gott?"
0: He answered, "I am."
1: Und er sagte, "Ich bin."
0: "But who is I am?" she asked.
1: Aber wer ist dieses "Ich bin"? Fragte sie.
0: His reply,
1: seine Antwort,
0: "I am love."
1: Ich bin Liebe.
0: "I am peace."
1: Ich bin Frieden.
0: "I am grace."
1: Ich bin Gnade.
0: "I am joy."
1: Ich bin Freude.
0: "I am strength."
1: Ich bin Kraft.
0: "I am safety."
1: Ich bin die Sicherheit.
0: "I am shelter."
1: Ich bin der Schutz.
0: "I am power."
1: Ich bin Kraft.
0: "I am the creator."
1: Ich bin der Schöpfer.
0: "I am the comforter."
1: Ich bin der Tröster.
0: "I am the beginning and the end."
1: Ich bin der Beginn und das Ende.
0: "I am the way, the truth and the light."
1: Ich bin der Weg, die Wahrheit und das Leben.
0: With tears in her eyes, she looks towards heaven.
1: Mit Tränen in den Augen schaute sie in den Himmel.
0: And said, "Now I understand."
1: Und dann sagte sie, "Jetzt verstehe ich."
0: "But who am I?"
1: Aber wer bin ich?
0: God tenderly wiped the tears from her eyes.
1: Und Gott zärtlich nahm jetzt diese Tränen weg und sagte,
0: "You are mine."
1: Du bist mein.

und ich sah einen neuen Himmel und eine neue Erde. Denn der erste Himmel und die erste Erde sind vergangen, und das Meer ist nicht mehr. Und ich sah die heilige Stadt, das neue Jerusalem, von Gott aus dem Himmel herabkommen, bereitet wie eine geschmückte Braut,

Und er sprach zu mir, es ist geschehen. Ich bin das A und das O, der Anfang und das Ende. Ich will dem Durstigen geben von der Quelle des lebendigen Wassers.

wenn die Reue zu spät kommt. Und ich will über ihn das Schwert herbeirufen, auf alle meinen Bergen, spricht Gott der Herr, dass jeder sein Schwert gegen den anderen erhebt. Die Gottlosen sind mit Reue erfüllt, aber nicht, weil sie Gott und ihre Mitmenschen auf sündhafte Weise vernachlässigt haben, sondern weil Gott gesiegt hat. Sie beklagen, dass das Ergebnis so ist, wie es ist, aber ihre Bosheit bereuen sie nicht. Sie würden nichts unversucht lassen, um doch noch zu siegen, wenn sie nur könnten. Geistliche und Volk erkennen, dass sie zu Gott kein richtiges Verhältnis gepflegt haben. Sie sehen ein, dass sie gegen den Urheber aller gerechten Gesetzgebung rebelliert haben. Das Beiseiteschieben der göttlichen Vorschriften hat tausende von Quellen des Bösen, der Disharmonie, des Hasses und der Bosheit aufbrechen lassen, bis die Erde ein riesiges Schlachtfeld geworden war. Ein Sumpf der Verdorbenheit. Dies ist die Sicht, die nun die gewonnen haben, die die Wahrheit abgelehnt und den Irrtum vorgezogen haben. Keine Sprache kann das Sehnen beschreiben, das die Ungehorsamen und Untreuen empfinden. Eine Sehnsucht nach dem, was sie für immer eingebüßt haben, das ewige Leben. Menschen, die von der Welt wegen ihrer Talente und Beredsamkeit angebetet wurden, sehen diese Dinge jetzt im wahren Licht. Es wird ihnen klar, was sie durch ihren Ungehorsam verscherzt haben. Und sie fallen jetzt denen zu Füßen, deren Treue sie verachtet und verspottet haben, und bekennen, dass Gott sie geliebt hat. Die Leute merken, dass sie irregeführt worden sind. Sie werfen sich gegenseitig vor, einander in den Untergang geführt zu haben. Aber sie machen den Geistlichen gemeinsam die bittersten Vorwürfe. Unzuverlässige Pfarrer haben angenehme Dinge geweissagt. Sie haben ihre Zuhörer dazu verführt, das Gesetz Gottes als nichtig zu erklären und die zu verfolgen, die es heilig halten wollten. Ganz verzweifelt bekennen diese Lehrer nun vor der Welt, dass sie in die Irre geführt haben. Die Massen werden wütend. Wir sind verloren, schreien sie. Und ihr seid schuld daran, und greifen diese falschen Hirten an. Ihre größten Bewunderer werden sie nun mit den furchtbarsten Flüchen belegen. Hände, die sie einst mit Lorbeer umkränzt haben, heben sich jetzt, um sie zu töten. Die Schwerter, die Gottes Volk hinmetzeln sollten, werden nun benutzt, um deren Feinde umzubringen. Überall herrscht Kampf und Blutvergießen.

0: wir zu kämpfen haben.
1: The greatest battle ever fought by man.
0: Der größte Kampf, den je ein Mensch zu kämpfen hat,
1: is the surrender of self to the will of God.
0: Ist sein Ich sich selbst unter den Willen Gottes zu stellen.
1: So there it is.
0: Dort ist der größte Kampf.
1: Our greatest battle is not self.
0: Der größte Kampf ist nicht unser eigenes Ich.
1: Our greatest battle is not surrender.
0: Und der größte Kampf ist auch nicht sich zu unterstellen.
1: But our greatest battle is the surrender of our selfishness to the will of God.
0: Aber der größte Kampf ist, dass unser eigenes Ich, unsere Selbstsucht unter den Willen Gottes gestellt wird.
1: And the reason that this is the toughest battle we face.
0: Und der Grund, weshalb dieses der schwerste Kampf ist,
1: is because we are all very selfish.
0: Es ist, weil wir alle sehr selbstsüchtig sind.
1: And no one can disagree with that.
0: Und ich glaube, keiner kann mir hier widersprechen.
1: Unfortunately, that is the way we are.
0: Unglücklicherweise ist das die Art und Weise, wie wir sind.
1: We are always wanting to justify self.
0: Wir wollen uns immer rechtfertigen, das heißt uns selber, unser eigenes Ich rechtfertigen.
1: We are wanting to blame someone else.
0: Und wir geben immer die Schuld auf andere.
1: We are wanting to excuse why I do what I do.
0: Wir wollen uns entschuldigen, wenn wir etwas tun, was nicht richtig ist, was ich denke mit dem, was ein anderer ist.
1: But here's the problem.
0: Aber hier ist das Problem.
1: We call ourselves Christians.
0: Wir bekennen uns zu Christen.
1: Christians are supposed to be different.
0: Und Christen sollten doch anders sein.
1: We are supposed to have a different power.
0: Wir sollten doch eine andere Kraft in unserem Leben haben.
1: The grace and power of God working in us.
0: Die Gnade Gottes und die Kraft Gottes müsste ja in unserem Herzen arbeiten.
1: That is supposed to make a difference in our lives, right?
0: Und das sollte doch einen Unterschied ausmachen zwischen einem Christen und einem Nichtchristen.
1: You agree with that?
0: Einverstanden?
1: Did they agree or not?
0: Einverstanden?
1: Okay, just making sure. All right. So the problem is that at the beginning of the day we make our first decisions.
0: So kommt es dazu, dass am Morgen, wenn wir aufstehen, wir unsere erste Entscheidung treffen.
1: And right at the very beginning, when we're deciding to get out of bed,
0: und gerade dann, wenn wir uns vorbereiten, aus dem Bett auszusteigen,
1: or to stay in bed,
0: oder uns auf die andere Seite drehen,
1: we make a choice.
0: Müssen wir eine Entscheidung treffen.
1: And we have the Holy Spirit calling to our heart.
0: Und der Geist Gottes, der spricht zu unserem Herzen,
1: that we need God.
0: Denn wir brauchen Gott, dass wir brauchen Gott.
1: That without him we can't be Christians.
0: Weil ohne Gott können wir keine Christen sein.
1: But we're tired.
0: Aber wir sind so müde.
1: We're always tired.
0: Wir sind immer müde.
1: Because we have a busy life.
0: Weil wir ein sehr beschäftigtes Leben führen.
1: And we stayed up too late last night.
0: Und wir sind gestern Abend zu spät ins Bett gegangen.
1: But we always have a choice.
0: Aber immer müssen wir am Morgen uns entscheiden.
1: God wants to spend time with us.
0: Gott möchte mit uns Zeit verbringen.
1: Jesus said, "Seek first the kingdom of God and His righteousness."
0: Jesus sagte, suche zuerst das Reich Gottes und seine Gerechtigkeit.
1: And everything else will be added unto you.
0: Und alles andere wird euch zugegeben werden, dazugegeben werden.
1: So God is calling to me.
0: So ruft Gott, spricht Gott zu meinem Herzen.
1: Jesus is saying, without me you can't do anything.
0: Jesus sagt, uns ohne mich könnt ihr nichts tun.
1: And I'm saying, yes, but I'm tired.
0: Und ich sage, aber ich bin doch so müde.
1: I like to hug my pillow.
0: Ich möchte noch mal mein Kissen umarmen.
1: And these covers feel so good, it's cold.
0: Und die Decke fühlt sich so warm an. Es ist kalt außerhalb.
1: So who's going to win the battle?
0: So wer wird den Kampf gewinnen?
1: Is self going to win?
0: Ist mein Ich, meine Selbstsucht,
1: or is God going to win over self?
0: Oder wird Gott über mein Ich triumphieren?
1: This is our battle.
0: Das ist unser Kampf.
1: And this is our choice.
0: Und hier liegt auch unsere Wahl.
1: What

0: shall we choose?
1: Was sollen wir wählen?
0: Self?
1: Unser eigenes Ich?
0: Or by faith the power of God?
1: Oder durch den Glauben die Kraft Gottes?
0: It's our choice every day.
1: Das ist unsere tägliche Wahl, unsere tägliche Entscheidung.
0: Dozens of times through the day we are making these choices.
1: Ja, mehrfach, ja, hundertfach machen wir diese Entscheidungen über den Tag.
0: And that first choice in the day is what sets the tone for how we live life.
1: Und diese erste Entscheidung am Morgen beim Aufstehen gibt den Ton an für den Rest der Entscheidungen,
0: if we stay in bed,
1: die wir am Tag treffen werden. Wenn wir also im Bett bleiben,
0: and we get up just in time to grab a quick bite of breakfast,
1: und wir stehen gerade so viel auf, dass wir kurz Frühstück einnehmen können,
0: and we just have a few minutes to throw ourselves together,
1: und wir haben eine paar Minuten, um uns zu bekleiden, uns fertig zu machen,
0: and we are out the door,
1: und sind schnell aus dem Haus.
0: How do you think our choices will be through the rest of the day?
1: Wie werden dann unsere Entscheidungen sein über den Rest des Tages?
0: We say we love God.
1: Wir sagen nicht, wir lieben Gott.
0: We say he is my God.
1: Wir sagen, er ist mein Gott.
0: We say I want to be with him in heaven for eternity.
1: Wir sagen, ich möchte mit ihm für alle Ewigkeit im Himmel sein.
0: But I don't have any time for God right now.
1: Aber jetzt habe ich keine Zeit für Gott.
0: And so we start our day on the wrong way.
1: Und so starten wir den Tag in der falschen Art und Weise.
0: And then we don't represent him very well at work.
1: Und dann geben wir natürlich kein gutes Bild von Gott ab, wenn wir in der Arbeit sind.
0: And we're not very good to our wife.
1: Und wir sind nicht sehr freundlich zu unserem Ehepartner.
0: And we're impatient with our children.
1: Und sind ungeduldig mit unseren Kindern.
0: All in the name of Christianity.
1: Alles in dem Namen des Christentums.
0: Because we have an intellectual assent to truth.
1: Weil wir leider nur eine intellektuelle Bindung an die Wahrheit haben.
0: But we have no present power for Christianity.
1: Aber keine gegenwärtige Kraft als Christ zu handeln.
0: So, how are we doing in our greatest battle?
1: So, wie steht's also in unserem größten Kampf?
0: I'm not going to ask you to raise your hand about how much time you've spent with God.
1: Ich werde nicht jetzt die Frage stellen, wie viel Zeit ihr euch nehmt, um mit Gott zu sein.
0: But I will tell you this from my own experience.
1: Aber ich möchte euch das erklären von meiner eigenen Erfahrung.
0: When I have no time for God,
1: wenn ich keine Zeit mit Gott habe,
0: God still loves me.
1: Liebt mich Gott immer noch.
0: God still calls to me.
1: Gott ruft mich.
0: But he doesn't have much authority in my life.
1: Aber er hat nicht sehr viel Macht und Autorität in meinem Leben.
0: Because I'm not giving him the opportunity to lead me.
1: Ihm die Möglichkeit nicht gebe, dass er mich lenkt.
0: So, we want to win this battle.
1: So, wir wollen doch diesen Kampf gewinnen.
0: Every time.
1: Jedes Mal.
0: We just sang that beautiful song, "Have Thine Own Way, Lord."
1: Wir haben gerade diesen schönes Lied gesungen, "Nimm mich ganz hin" oder "Habe du deinen Willen in meinem Leben, Herr."
0: Thou art the potter, I am the clay.
1: Du bist der Töpfer, ich bin der Ton.
0: Do we believe it?
1: Glauben wir das?
0: Do we argue against the potter?
1: Sprechen wir oder sind wir gegen den Töpfer?
0: Yes.
1: Ja.
0: We do argue against the potter.
1: Wir wenden uns manchmal gegen den Töpfer.
0: We say, I don't want to get out of bed right now.
1: Wir sagen, ich möchte jetzt gerade nicht aufstehen.
0: Oh, but you need time with me.
1: Aber du brauchst doch Zeit mit mir.
0: Later.
1: Später,
0: too,
1: Herr.
0: Too tired now.
1: Jetzt bin ich zu müde.
0: This is how we begin to argue with the potter.
1: Das ist so, wie wir uns widersetzen, wenn wir uns widersetzen dem Töpfer.
0: And we get into a difficult situation in the traffic.
1: Und dann kommen wir in eine schwierige Situation während des Verkehrs auf der
0: We are already late for work.
1: Wir sind sowieso schon sehr spät dran.
0: Because we slept in too long.
1: Weil wir zu lange geschlafen haben.
0: And now this dear

0: old lady is in the wrong lane.
1: Und jetzt ist diese alte Mutterchen
0: and she is
1: auf der falschen Spur.
0: She is a very sweet old lady.
1: Stoppt mich beim Schnellfahren. Sie ist eine sehr süße alte Frau.
0: But she is in no hurry to be anywhere.
1: Aber sie hat keine Eile, irgendwo anzukommen.
0: And there we are.
1: Und hier sind wir.
0: Wanting to be on the Autobahn.
1: Wir wollen auf der Autobahn vorwärts kommen.
0: But she won't let us get there.
1: Aber sie steht uns im Weg.
0: And we are going, ugh.
1: Und wir sind ganz genervt.
0: And that is self coming up inside.
1: Und das ist unser eigenes Ich, das sich da hebt.
0: And the Lord calls to our heart.
1: Und der Herr spricht zu unseren Herzen.
0: And he says, my son.
1: Und er sagt, mein Sohn.
0: My daughter.
1: Meine Tochter.
0: Will you give me your heart?
1: Möchtest du mir dein Herz geben?
0: Right now.
1: Jetzt.
0: The choice is ours.
1: Die Wahl ist unsere.
0: And if we haven't taken time for God at the beginning of the day,
1: und obwohl wir vielleicht keine Zeit genommen uns haben am Anfang des Tages,
0: it's much harder to make that choice behind the old lady.
1: Dann ist es sehr viel schwieriger, diese Wahl zu treffen, wenn uns jemand im Verkehr stoppt hinter der alten Oma.
0: Because we really haven't given God access to our real life.
1: Weil wir haben Gott nicht wirklich Einlass gegeben zu unserem eigentlichen Leben.
0: And so in that moment as we're going so slow.
1: So in dem Moment, wo wir halt hinter dem anderen nur langsam vorwärts kommen.
0: Instead of remembering that all things work together for good to those that love the Lord.
1: Anstelle dass wir uns dann, wenn uns jemand im Verkehr stoppt, erinnern, alle Dinge sind zum Besten denen, die Gott lieben.
0: We find ourselves struggling.
1: Sind wir selbst in einem Kampf.
0: And often we lose the battle.
1: Und sehr häufig verlieren wir diesen Kampf.
0: Now, all of you face different battles, but they're all similar to humanity.
1: Wir alle sind in unterschiedlichen Situationen und kommen in unterschiedliche Konflikte, aber die Sache an sich ist immer dieselbe.
0: And many of us have missed where the power really comes from.
1: Und viele von uns verstehen nicht, woher die Kraft kommt zum Sieg.
0: The power does not come from trying harder to make the right decision.
1: Die Kraft kommt nicht daher, dass man sich mehr anstrengt, die richtige Entscheidung zu treffen.
0: The power certainly does not come from making excuses for the wrong decision.
1: Die Kraft kommt sicherlich auch nicht, wenn man sich entschuldigt, dass man die falsche Entscheidung getroffen hat.
0: The power comes from submitting ourselves to God.
1: Die Kraft kommt, indem wir uns Gott unterstellen.
0: In James, the fourth chapter, in verse 7, says it very simply.
1: Und in Jakobus, im Kapitel 4 und im 7. Vers, steht es sehr einfach.
0: He says, submit yourselves therefore unto God.
1: Unterwerfet euch Gott.
0: That means surrender yourself.
1: Also gib dich selbst hin
0: to God, and then resist the devil, and he will flee from you.
1: Und dann widersteht dem Bösen, dann wird fliehen von euch.
0: Many times we miss that first step.
1: Sehr häufig verpassen wir diesen ersten Schritt.
0: So we're standing at the refrigerator door.
1: Wir stehen also vor dem Kühlschrank.
0: It's not meal time.
1: Es ist nicht Essenszeit.
0: It isn't even hungry time.
1: Es ist nicht mal Zeit, um hungrig zu sein.
0: It is temptation time.
1: Es ist nur Versuchungszeit.
0: And we reach for the refrigerator door.
1: Und wir wollen die Tür am Kühlschrank öffnen.
0: And the Lord calls to our heart.
1: Und der Herr spricht zu unserem Herzen.
0: And instead of making the right choice to surrender to God,
1: und anstelle dass wir die richtige Wahl treffen, uns Gott zu unterstellen,
0: we start fighting over what's in the refrigerator.
1: Fangen wir an, uns zu kämpfen darüber, was im Kühlschrank ist.
0: Oh, I want it.
1: Oh, ich will das
0: it
1: jetzt.
0: It looks good.
1: Es sieht so gut
0: it
1: aus.
0: It tastes good.
1: Es ist so appetitlich.
0: I want it now.
1: Ich möchte es jetzt.

0: Oh, I shouldn't eat it.
1: Oh, ich brauche es nicht.
0: It's gonna make me fat.
1: Es wird mich dick machen.
0: Oh, but I want it.
1: Aber ich möchte es.
0: I've got to have it.
1: Ich muss es haben.
0: That's the battle.
1: Das ist der Kampf.
0: It's the wrong place to fight the battle.
1: Aber es ist der falsche Platz und die falsche Art, den Kampf zu kämpfen.
0: When we're reaching for the refrigerator door.
1: In dem Moment, wo wir uns die Hand aus
0: and the Holy Spirit calls to our heart.
1: Kühlschrank zu öffnen und der Geist Gottes ruft oder spricht zu unserem Herzen.
0: There's only one choice that we need to make.
1: Dann haben wir nur eine Wahl, die wir treffen müssen.
0: Will I serve God now?
1: Will ich jetzt Gott dienen?
0: And surrender myself to Him?
1: Und mich seiner Autorität unterstellen?
0: Or will I serve myself?
1: Oder will ich meinem Ich dienen?
0: Forget about what's in the refrigerator.
1: Vergesst, was im Kühlschrank ist.
0: Make this choice first.
1: Mach diese Entscheidung, diese Wahl trefft zuerst.
0: Connect my weakness to His strength.
1: Verbindet meine Schwäche zu seiner Stärke.
0: And get the power to change us.
1: Und nehmt, empfangt die Kraft, die verändern kann.
0: Get the energy to be a Christian.
1: Bekommt, nehmt die Kraft, die euch zu Christen macht.
0: This is what happened to the man by the pool of Bethesda.
1: Dies ist die Erfahrung, die der Mann am Pool Bethesda hatte.
0: For 38 years he was a cripple.
1: Für 38 Jahre war er ein Krüppel.
0: There are some of us in this church today that have been cripples for 38 years spiritually.
1: Und es mag sein, dass jemand hier in diesem Gemeinderaum ist, der für 38 Jahre ein christlicher Krüppel ist.
0: We have been struggling with the same impotence to live God's will in the same area for too long.
1: Wir haben zu viel gekämpft, Gottes Willen zu tun und sind gefallen zu oft, zu häufig.
0: And this man is laying there by the pool.
1: Und dieser Mann liegt jetzt hier am Pool.
0: And Jesus offers him to be made whole.
1: Und Jesus bietet ihm an, ganz zu werden.
0: And at first he didn't understand.
1: Und am Anfang hat dieser Mann natürlich nicht verstanden.
0: And he said, "Sir, there's nobody when the water is stirred to get me into the pool."
1: Und er sagt, es ist niemand hier, der mich jetzt tragen könnte in den Pool, in den Teich.
0: And then with the authority, with the power, Jesus said, "Rise, take up your bed and walk."
1: Und dann mit der Kraft Gottes und mit der Autorität sagt Jesus diesem Mann, nimm dein Bett oder steh auf, nimm dein Bett und geh.
0: And in that moment,
1: und in dem Moment,
0: the moment when we reach for the refrigerator door,
1: in dem Moment, wo wir uns ausdehnen, zum Kühlschranktür zu öffnen.
0: The power of God speaks to the soul.
1: Spricht die Kraft Gottes zur Seele.
0: Calls to our heart.
1: Und bittet uns.
0: And says, "Wilt thou be made whole?"
1: Und sagt uns, willst du gesund werden?
0: Do you want to be healed from what you have struggled with for 38 years?
1: Möchtest du ganz werden? Möchtest du geheilt werden von den Sachen, mit denen du dich schon 38 Jahre kämpfst?
0: That man made a choice.
1: Und dieser Mann traf eine
0: the
1: Entscheidung.
0: One thing every human being can do.
1: Und diese Entscheidung kann jeder Mensch treffen.
0: He made a choice to put his will on the side of Jesus Christ.
1: Er traf die Entscheidung, um seinen Willen mit dem Willen Christi zu verbinden.
0: And he took those legs and began to stand up.
1: Nahm seine Füße und stand auf.
0: And the instant he made the decision to cooperate.
1: Und in dem Moment, wo er die Entscheidung getroffen hatte, miteinander zu arbeiten,
0: he felt the power of God.
1: Fühlte er die Kraft Gottes in seinem Körper.
0: With new life into his
1: und neues
0: body.
1: Leben kam in ihn hinein.
0: This is why we have this miracle in the Bible.
1: Deshalb ist uns dieses Wunder in der Bibel aufgezeichnet.
0: It's not to give hope only to people who are in wheelchairs.
1: Es ist nicht nur da, um Hoffnung denen zu geben, die im Rollstuhl sind.
0: It's for all of us to have hope.
1: Sondern für alle von uns.
0: No matter how

0: long we have been oppressed by sin.
1: Dass wir Hoffnung haben, die Sünde zu überwinden, egal wie lange wir schon ihr Knecht waren.
0: How much of an addiction it holds over us.
1: Ist egal, wie lange es schon uns in der Sucht hielt.
0: We can connect with the living power of God.
1: Wir können uns verbinden mit der lebendigen Kraft Gottes.
0: This is a simple definition of Christianity.
1: Dies ist eine sehr vereinfachte Definition, was ein Christ ist.
0: Living in the present will of God.
1: In dem gegenwärtigen Willen Gottes zu leben.
0: In the present power of God.
1: In der gegenwärtigen Kraft Gottes.
0: We need to be in His will.
1: Wir müssen also in seinem Willen sein.
0: And we will be in His power.
1: Dann werden wir auch in seiner Kraft sein.
0: And we will win our greatest battle.
1: Und dann werden wir unseren größten Kampf auch gewinnen.
0: You want to win?
1: Wollt ihr gewinnen?
0: You want to be a real Christian?
1: Wollt ihr ein wahrer Christ sein?
0: There is real power in the gospel of Jesus Christ.
1: Es gibt also reelle Kraft, wirkliche Kraft in dem Evangelium
0: Jesu
1: Christi.
0: And it is life-changing power.
1: Und es ist eine lebensverändernde Kraft.
0: That's good news.
1: Und das ist doch eine gute Nachricht.
0: I remember finishing a weekend of meetings.
1: Kann mich
0: in the United States.
1: Noch erinnern, nachdem ich ein Wochenende Vorträge gehalten hatte.
0: For many years we've been privileged to do ministry together, husband and wife, and also with our children when they were younger.
1: Viele Jahre haben wir gemeinsam als Familie und auch mit den Kindern Vorträge gehalten.
0: But occasionally I would be asked to do a special seminar where it would only be me going.
1: Und manchmal war es auch so, dass zu einem gewissen Seminar ich nur alleine reiste.
0: And so I always missed my wife and my family just being up there alone the whole weekend.
1: Und so habe ich sie immer vermisst, meine Frau und die Kinder, während ich dort an dem Wochenende alleine diente.
0: But now it's time to go home.
1: Aber jetzt war es zu Ende und es war Zeit nach Hause zu gehen.
0: And I was getting on the airplane.
1: Und ich bin ins Flugzeug gestiegen.
0: Getting on the airplane in Dallas, Texas.
1: In Dallas, Texas.
0: And I was going to be heading for Montana.
1: Und ich sollte nach Hause fliegen nach Montana.
0: And I was excited to be going home.
1: Und ich freute mich schon auf.
0: Had to get up very, very early that morning.
1: Und ich war sehr früh aufgestanden an dem Morgen.
0: So I got on the airplane and I'm sitting. It's a 737 with three seats on this side and three seats on this side of the aisle.
1: Es war eine 737 Maschine mit drei Sitzen auf einer Seite und drei Sitzen auf der
0: and
1: anderen.
0: I happened to be at the window seat looking right down the leading edge of the left wing.
1: Und er saß auf der linken Seite am Fenster gerade über dem Flügel.
0: There was nobody sitting in the center seat and there was a nicely dressed gentleman that came and joined our row.
1: Neben mir saß niemand, aber am Rande saß ein anderer wohlgekleideter Mensch
0: in
1: dem Sessel.
0: We were waiting for other passengers to board the plane.
1: Und wir warteten, bis das Flugzeug dann aufgefüllt war.
0: And I saw the in-flight magazine in the seat back pocket, the seat in front of me.
1: Und während wir so warten, sah ich dieses in-flight magazine, das heißt diese Zeitschrift, die in jedem Flugzeug da steht mit der Reklame.
0: So I reached for the in-flight magazine.
1: So habe ich mich ausgedehnt, um diese Zeitschrift zu
0: and
1: nehmen.
0: As I'm reaching, the Holy Spirit called to my heart.
1: Und während ich so die Hand ausdehne, ruft der Geist Gottes zu
0: that
1: meinem Herzen.
0: Still small voice.
1: Diese stille
0: no audible
1: Stimme,
0: voice.
1: Keine hörbare Stimme.
0: And the thought I had was,
1: und der Gedanke war, den ich hatte,
0: take out your Bible.
1: Nimm und hol dir die Bibel raus.
0: Take out your Bible.
1: Nimm dir die Bibel raus.
0: I didn't want to take out my Bible.
1: Aber ich hatte keine Lust, jetzt meine Bibel aus dem Tasche zu nehmen.
0: Now that is a terrible thing to say, isn't it?
1: Ist das nicht etwas Grausames zu sagen?
0: I didn't feel like taking out my Bible.
1: Ich hatte keine Lust, meine Bibel rauszunehmen.
0: Is it because I don't like my Bible?
1: Nicht weil ich die Bibel nicht mag.
0: No, it's because I was exhausted.
1: Weil ich so müde war.
0: I just wanted to vegetate.
1: Ich wollte mich jetzt nur etwas zurücklehnen, etwas
0: ausruhen. You have that word over here in Germany?
1: No.
0: Okay. Make something up.
1: Yeah, I did something.
0: Okay. I just wanted to relax.
1: Ich wollte nur

0: mich ja entspannen.
1: Is there anything wrong with relaxing?
0: Ist etwas Falsches, dass man sich entspannt?
1: No.
0: Nein.
1: But is there anything wrong with relaxing from doing the will of my Father in heaven?
0: Aber ist es falsch dann, wenn ich ausruhe vom Tun des Willens meines Vaters im Himmel?
1: Yes.
0: Ja.
1: You agree?
0: Seid ihr einverstanden?
1: So I'm in my greatest battle.
0: So bin ich jetzt gerade in meinem größten Kampf.
1: The battle every one of us faces.
0: Den Kampf, den wir alle kämpfen.
1: I just wanted to look at the in-flight magazine.
0: Wollte doch nur ein wenig in dieser Zeitschrift blättern.
1: And the Lord just wanted me to take out my Bible.
0: Und der Herr will jetzt, dass ich meine Bibel heraushole.
1: What an easy battle.
0: Was für ein einfacher Kampf an sich, oder?
1: You know it isn't true.
0: Aber ihr wisst, dass das nicht wahr ist.
1: Because you might think I'm terrible because I had a battle taking out my Bible.
0: Und denkt ihr jetzt vielleicht, na, wie schlimm ist das, dass der Mensch, der wollte seine Bibel nicht rausholen.
1: But you do the same thing every day.
0: Aber ihr tut dasselbe jeden Tag an anderen Stellen.
1: God asks you to do something you don't want to do.
0: Gott bittet dich, etwas zu tun, was du nicht willst.
1: Tells you that you need to be quiet and not speak that way to your wife.
0: Sagt dir, du sollst doch jetzt freundlich sein zu deiner Frau und nicht
1: don't
0: so sprechen.
1: Don't use that tone of voice.
0: Benutzt doch nicht diesen Tonfall.
1: Don't nag your husband.
0: Sei nicht, ja.
1: Ja.
0: Versuche deinen Mann nicht zu reizen.
1: Don't yell at your kids.
0: Schrei nicht deine Kinder an.
1: And you're in the same battle.
0: Und du bist genau in demselben Kampf.
1: And you decide, no, I'm going to do it my way.
0: Und du sagst dann, nein, ich werde es meinen Weg gehen.
1: Because that kid deserves to be yelled at.
0: Weil dieses Kind ist es wert, dass man es anschreit.
1: That's how self works.
0: Das ist, wie unser eigenes Ich
1: and so,
0: funktioniert.
1: I'm in my battle.
0: Und so bin ich inmitten meines Kampfes.
1: And at least I'm honest with the Lord.
0: Und ich bin letztendlich zumindest ehrlich zum Herrn.
1: Some of us have not been honest with the Lord.
0: Und manche sind nicht einmal ehrlich mit dem Herrn.
1: And so I said, I'm too tired.
0: Und so sage ich dem Herrn, ich bin zu müde.
1: I just want to relax.
0: Möchte mich jetzt nur entspannen.
1: Now that's really having a conversation with the Lord.
0: Und das ist ja ein Gespräch mit dem Herrn.
1: I'm not proud of that.
0: Ich bin nicht stolz für diese Sache.
1: But I'm illustrating real life that we deal with.
0: Aber ich stelle das wahre Leben dar, mit dem wir uns täglich auseinandersetzen.
1: And this is the thought that came to my mind.
0: Und dies ist der Gedanke, an den Gott mich erinnerte.
1: I don't need your excuses.
0: Ich brauche doch nicht deine Entschuldigungen.
1: I need your heart.
0: Ich möchte dein Herz.
1: My son, will
0: mein Sohn,
1: you give me your heart?
0: Möchtest du mir dein Herz geben?
1: That's Proverbs 23:26.
0: Das steht in Sprüche 23, 26.
1: That's what I call cutting right to the root of it.
0: So, das sage ich, das geht und schneidet genau an der Wurzel, setzt es das Messer an.
1: Stop making excuses.
0: Stopp, dich zu entschuldigen.
1: And make a choice.
0: Und triff eine Wahl.
1: And by God's grace, I made a faith choice and I took out my Bible.
0: Und durch Gottes Gnade habe ich eine Wahl des Glaubens getroffen, Entscheidung getroffen und habe meine Bibel herausgenommen. Und als ich diese Wahl
1: faith,
0: traf durch den Glauben,
1: not feeling,
0: nicht aufgrund eines Gefühls,
1: I got power.
0: Bekam ich Kraft.
1: To take out my Bible with the desire to do God's will.
0: Und ich nahm sie raus mit dem Wunsch, Gottes Willen zu erfüllen.
1: I didn't know what he wanted me to read.
0: Ich wusste nicht, was er wollte,
1: so
0: dass
1: I
0: ich lese.
1: Opened my Bible and
0: so habe ich meine Bibel einfach nur
1: fell
0: geöffnet.
1: Open to Ecclesiastes, the third chapter.
0: Und es öffnete sich in dem Prediger, das dritte Kapitel.
1: Talks about a time and a season for everything in
0: und
1: life.
0: Und im dritten Kapitel im Prediger steht,
1: and
0: alles
1: I start
0: hat
1: reading
0: seine
1: this.
0: Zeit. Und
1: and
0: ich habe das angefangen zu lesen.
1: The plane is beginning its take-off roll.
0: Und jetzt ist gerade das Flugzeug am Starten.
1: And I'm reading about everything having a season and a
0: und
1: time.
0: Ich lese in der Bibel, dass alles hat seine Zeit.
1: And within a few moments, we were in the most violent thunderstorm I have ever experienced in an aircraft.
0: Und nach dem Abheben waren wir plötzlich in dem schlimmsten Sturm, den ich je in einem Flugzeug erlebt habe.
1: We were not very far off the ground.

0: ground yet.
1: Wir waren noch nicht weit weg vom Boden.
0: And that plane was being rocked and buffeted and tossed.
1: Und dieses Flugzeug war hin und her geschmissen in diesem Sturm.
0: You know, we're told that it's in a crisis that character is revealed.
1: Es wird uns gesagt, dass in einer Krise kommt der Charakter zum Vorschein.
0: Now, I've been on lots of airplanes and flown over 1 million miles on airplanes.
1: Und ich war in vielen Flugzeugen. Wir sind über 1 Million Meilen geflogen.
0: And that's the worst storm I have ever experienced.
1: Und das war der schlimmste Sturm, den ich je erfahren hatte.
0: And my wife missed out on it.
1: Und meine Frau hat ihn verpasst.
0: But I want to tell you that the people on that airplane, very dignified looking people, can let you know how they really feel when they think they might die.
1: Aber sehr gut angezogene, sehr gut aussehende Menschen auf diesem Flugzeug, die sich sonst sehr wohl verhalten, als sie in dem Gedanken vor dem Tode standen, haben sie doch etwas anderes offenbart.
0: But I was at peace.
1: Aber ich hatte Frieden.
0: Do you know why?
1: Wisst ihr warum?
0: Because I was surrendered to
1: Weil
0: the will of God.
1: War unterstellt dem Willen Gottes.
0: I looked out the window.
1: Und ich sah und ich blickte auch raus zum Fenster.
0: And there was a flash of fire.
1: Und da war ein Blitzeinschlag.
0: The moment that I looked out the window.
1: Genau in dem Moment, als ich aus dem Fenster rausblickte.
0: It looked like a flash of fire.
1: Es sah wie ein so ein Blitz.
0: It was a bolt of lightning.
1: Und es war ein Blitzeinschlag.
0: And it hit the left wing of the aircraft.
1: Und es traf genau den linken Flügel
0: des
1: Flugzeuges.
0: Just on the outside of the engine.
1: Gerade außerhalb des Motors.
0: And that flash of fire.
1: Und dieser Blitzeinschlag.
0: That turned into a ball of fire.
1: Und er wurde zu einem Feuerball.
0: Bigger than I can make with my arms.
1: Ich kann ihn nicht mit meinen Händen zeichnen.
0: And it started rolling right towards me.
1: Und es startete auf mich zuzukommen.
0: Not a very nice thing.
1: Nicht sehr erfreulich.
0: I've never had a ball of fire roll towards me.
1: Nie hatte ich einen Feuerball, der auf mich zurollte.
0: But I want to tell you that I was at peace.
1: Aber ich möchte euch sagen, ich war im Frieden.
0: And I can take no credit for it.
1: Und ich kann mich dafür nicht loben.
0: The only thing I can take credit for is a choice I made.
1: Alles, was ich sagen kann von mir, ist, dass ich eine Wahl getroffen habe.
0: It's really the only hard thing a Christian has to do in the Christian life.
1: Es ist wirklich das Schwerste, was der Christ machen muss, nämlich diese Wahl zu treffen.
0: That's why it's called our greatest battle.
1: Deshalb ist es ja auch genannt
0: unser greatest battle boils down to one thing.
1: Der größte Kampf.
0: I'm going to do it my way.
1: Einzigen Sache zusammenfassen, entweder tue ich es in meinem Willen.
0: Which has failed me time after time after time.
1: Und das bedeutet ich verliere, ich werde besiegt.
0: Or I'm going to surrender my will to the will of God.
1: Oder ich werde meinen Willen dem Willen Gottes unterstellen.
0: And I was surrendered.
1: Und ich war unterstellt diesem Willen.
0: And that lightning never did anything to anybody.
1: Und dieser Blitzeinschlag hat niemanden verletzt.
0: But the captain got on the intercom.
1: Aber der Kapitän kam und sprach.
0: And he said, "This is your captain speaking."
1: Hier spricht der Kapitän.
0: We just sustained a direct lightning strike.
1: Wir sind gerade von einem direkten Blitz getroffen worden.
0: Everything is all right.
1: Alles ist in Ordnung.
0: And then he added these words.
1: Und dann hat diese Worte gesagt.
0: It always curls my skin.
1: Es macht mir immer wieder Gänsehaut, wenn ich sowas erlebe.
0: Well, that incident curled the skins of lots of people on that flight.
1: Und dieses Ereignis hat viele Gänsehaut auf den Menschen, die dort im Flugzeug waren, gemacht.
0: And now the man who was sitting on the aisle seat turned to me.
1: Und jetzt spricht der Mann mich an, der neben mir am Rand, am Gang saß.
0: And he said, I noticed that you were reading in

0: the third chapter of Ecclesiastes when the lightning hit the plain.
1: Und er sagte, ich sah, dass Sie gerade gelesen haben im Prediger 3, als der Blitz einschlug.
0: That's pretty observing, right?
1: Er hat also sehr gut beobachtet, was ich tat.
0: Because this plane is bouncing all over. The stewardesses were bouncing in the aisles and had to sit down.
1: Dieses Flugzeug war wirklich gerüttelt und geschüttelt und die Stewardessen mussten sich hinsetzen.
0: Yeah, I call them flight attendants now.
1: Yeah.
0: Anyway, you can tell how long I've been flying.
1: Flugbegleiter. genannt.
0: But everybody was in an upheaval.
1: Und jeder war in einer Aufregung.
0: But this man noticed where I was reading in my Bible.
1: Aber dieser Mann sah, wo ich in meiner Bibel las.
0: And he said, I also noticed something else.
1: Und er sagte, ich habe noch was anderes.
0: You did not respond the way the other people in the airplane responded.
1: Ich habe gemerkt, sie haben nicht so reagiert, wie die anderen im Flugzeug reagiert haben.
0: He said, I want to know what this Bible does to make a difference.
1: Ich möchte wissen, was macht diese Bibel so viel aus, dass sie sich anders verhalten.
0: And for the next 20 or 25 minutes, I had the opportunity to answer the questions that this man asked me about the gospel of Jesus Christ.
1: Und etwa für die nächsten 20, 25 Minuten konnte ich diesem Mann antworten auf die Fragen, die er hatte zu dem Evangelium Jesu Christi.
0: So he says, how does it affect your marriage? Are you married?
1: So
0: I have a ring on. I said, yes.
1: Er hat mich gefragt, bist du verheiratet?
0: Do you have a family? Yes.
1: Hast du eine Familie?
0: How does it work in your family?
1: Und wie funktioniert das in der Familie, das Evangelium?
0: And I was sharing with him my testimony.
1: Und ich konnte mit ihm das Ganze erklären.
0: About living in the present will of God, in the present power of God.
1: Über das Leben in der Gegenwart des Willens Gottes, im jetzigen Willen Gottes, in der jetzigen
0: And
1: Kraft
0: then I said
1: Gottes.
0: To him, so what do you do?
1: Und so habe ich ihn dann gefragt, na ja, was ist sein Beruf?
0: He said, well, I'm the associate professor of marriage and family at Brigham Young University in Utah.
1: Da sagt er, ich bin ein Professor an der Universität in Utah über Familie und Heirat.
0: That's the big Mormon university in America.
1: Das ist eine große mormonische Universität in den USA.
0: And I said, praise God.
1: Und ich sagte mir, lobe den Herrn.
0: Silently.
1: Ja, innerlich.
0: For two reasons.
1: Für zwei Gründe sagte ich das.
0: First of all,
1: erstens,
0: that I won my battle with the in-flight magazine.
1: Dass ich den Kampf gesiegt hatte, als ich die Zeitschrift lesen wollte.
0: God asked me to take out my Bible.
1: Und Gott mich bat, die Bibel zu nehmen.
0: Do you know now why God wanted me to be in my Bible?
1: Du weißt, warum Gott wollte, dass ich in der Bibel lese?
0: He is our hiding place.
1: Er ist der Ort, wo wir uns verstecken können.
0: God is always looking out for our best.
1: Und Gott schaut immer danach, um uns das
0: He
1: Beste zu geben.
0: He knows what is ahead.
1: Er weiß, was im Voraus kommt.
0: I'm thankful I won my battle that morning.
1: Und ich bin sehr dankbar, ich habe meinen Kampf an dem Morgen gewonnen.
0: Because if I would have been reading the in-flight magazine,
1: weil wenn ich jetzt diese Zeitschrift gelesen hätte.
0: And by the way, don't misunderstand the illustration.
1: Und ich möchte das jetzt nicht, dass ihr mich falsch versteht.
0: I have read plenty of in-flight magazines.
1: Ich habe viele dieser flugbegleitenden Zeitschriften gelesen.
0: The point is,
1: es ist nicht das der Punkt.
0: Being in the present will
1: es
0: of God.
1: Es kommt darauf an, was ich jetzt tue. Bin ich jetzt im gegenwärtigen Willen Gottes oder
0: If
1: nicht?
0: I would have been reading the in-flight magazine when God asked me to take out His Word,
1: damals, dass diese Zeitschrift gelesen, dann, wenn mich Gott bittet, das Wort zu lesen,
0: I would have been howling,
1: dann hätte ich genauso geschrien,
0: louder than everybody else on the plane.
1: Vielleicht lauter noch wie alle anderen auf dem Flug.
0: You know why?
1: Warum?
0: Because many people don't know the power of God.
1: Denn viele wissen nicht und kennen die Kraft Gottes.
0: And so when something bad happens, they just
1: und wenn
0: react.
1: Etwas Falsches oder Schlimmes passiert, dann reaktionieren sie.
0: When those of us who know the will of God,
1: aber wir, die wir den Willen Gottes kennen,
0: turn away from the will of God,
1: uns vom Willen Gottes entfernen,
0: to do my own way,
1: um unseren eigenen Willen zu tun,
0: we howl louder.
1: Dann werden wir stärker schreien.
0: Because we know the truth.
1: Weil wir die Wahrheit kennen.
0: And we know the power.
1: Und wir kennen auch die Erfahrung.
0: And when we reject it,
1: und wenn wir sie ablehnen,
0: we howl.

0: werden wir schreien.
1: So I thank God for that.
0: So ich danke Gott für diese Erfahrung.
1: And the second thing I thank God for quietly was that I did not know he was a Mormon.
0: Und ich danke Gott auch, dass ich nicht wusste, dass er ein Mormone war, als ich ihm erzählte von meiner Tätigkeit.
1: Do you know why?
0: Wisst ihr warum?
1: I hope nobody will misunderstand me here.
0: Ich hoffe, dass auch hier mich niemand falsch versteht.
1: But we tend to have our canned ways of reaching certain groups of people.
0: Wir haben nämlich unsere gewisse Vorgehensweise, wenn wir gewisse unterschiedliche Leute vor uns haben und wissen, was sie tun.
1: This is a Catholic, I'll do this.
0: Ah, das ist ein Katholik, da Jehovah's werde ich Witness, dieses, I'll do this. Die vorgehen. Wenn es ein
1: this is a Mormon, Jehovah, I do this.
0: Dann tue ich das. Wenn das ist ein Mormone, dann rede ich mit ihm.
1: I say no.
0: Und ich sage nein.
1: I say we live real Christianity.
0: Nein, wir müssen das wahre Christentum leben.
1: I say we be real in the moment.
0: Wir müssen an dem Moment,
1: and
0: wo
1: let
0: wir
1: God
0: gefordert sind, reell sein.
1: Have access to us.
0: Und müssen Gott die Erlaubnis haben, dass er unser Herz
1: and if
0: hat.
1: There's somebody that needs a witness,
0: und wenn jemand einen Zeugen braucht,
1: we are in the best position to give it to them.
0: Dann sind wir in der besten Position, es ihnen zu sagen.
1: That was a beautiful experience.
0: War eine wunderbare Erfahrung.
1: And a very impactive experience.
0: Und eine, die mein Leben sehr geprägt hat.
1: And I played this experience out for you so you can see the process.
0: Und ich habe diese Erfahrung euch erzählt, so dass ihr den Prozess seht, wie das im Kampf stattfindet.
1: And maybe you will remember this tomorrow morning when you wake up.
0: Und vielleicht werdet ihr euch erinnern morgen früh, wenn ihr wach werdet.
1: Better yet, maybe you'll remember this tonight when you're thinking about staying up till 11 o'clock.
0: Vielleicht erinnert ihr euch schon heute Abend, bevor ihr zu lange aufbleibt, bis ihr ins Bett geht.
1: Because if we want to have a better chance of spending time with God with our mind working,
0: denn wenn wir wirklich eine bessere Zeit mit Gott haben wollen, wenn unser Geist richtig wach ist,
1: we need to be getting to bed a little bit earlier.
0: Dann müssen wir etwas früher zu Bett gehen.
1: And then when God calls to us in the morning,
0: und wenn Gott am Morgen uns ruft,
1: Jesus said he wakens me morning by morning.
0: Jesus sagt, er ruft mich morgens für morgen, weckt
1: he wakens
0: mich auf.
1: My ear to hear.
0: Er ruft und macht mich wach,
1: and
0: dass
1: I
0: ich höre,
1: not,
0: wie ein Jünger höre.
1: I do not turn my back to him.
0: Ich kehre ihm nicht den Rücken zu.
1: That means I do not roll over and say,
0: das ist nicht, ich gehe auf die andere
1: not now.
0: Seite
1: I'm
0: später.
1: Too tired.
0: Jetzt bin ich zu müde.
1: You want to win the Christian battle?
0: Wollt ihr den christlichen Kampf gewinnen?
1: I want to win.
0: Ich möchte gewinnen.
1: I want to win the war.
0: Ich möchte den Kampf gewinnen.
1: I want to win with Jesus Christ.
0: Ich möchte ihn mit Jesus Christus gewinnen.
1: Battle by battle.
0: Kampf um Kampf.
1: And so I don't know what your battle will be.
0: So weiß ich nicht, was euer Kampf ist, in dem ihr seid.
1: Maybe you struggle with being irritated at your husband.
0: Vielleicht kämpft ihr damit, nicht mehr geärgert zu sein oder euch zu ärgern über euren Ehemann.
1: Maybe you just feel like I've got zero patience with the children.
0: Oder vielleicht fühlt ihr euch, ihr könnt keine Geduld aufbringen für eure Kinder.
1: God can give us new life.
0: Gott kann uns neues Leben geben.
1: Maybe some of you husbands are just so checked out.
0: Vielleicht einige Ehemänner sind so fertig,
1: that you have no idea how your wife really feels about life.
0: Dass sie gar nicht wahrnehmen, wie es ihrer Frau wirklich geht.
1: God can change that.
0: Gott kann das ändern.
1: He wants to change it.
0: Er will das ändern.
1: Because he wants to change us.
0: Weil er möchte uns ändern.
1: And he wants to start one choice at a time.
0: Und er möchte anfangen mit einer Wahl nach der anderen.
1: Because the only power we have,
0: weil die einzige Kraft, die wir haben,
1: is not the power to save ourselves.
0: Ist nicht, dass wir uns selbst erlösen können.
1: The only power we have is called choice power.
0: Die einzige Kraft, die wir haben, ist Wahlkraft.
1: That's
0: wir können entscheiden.
1: Will power.
0: Das ist der Willenskraft.
1: It is the power to make a choice.
0: Es ist die Kraft, eine Wahl zu treffen.
1: A choice that will keep us connected or get us connected with the power of God.
0: Eine Wahl, die uns zu Gott bindet oder in der Bindung zu Gott hält.
1: Or the choice that says, no, I'll do it my way, thank
0: oder
1: you.
0: Oder die Wahl, die sagt, naja, jetzt werde ich es in meiner Art tun. Nein,
1: we
0: danke.
1: Have been

0: making too many of those self-focused choices.
1: Und ich denke, wir haben schon zu viele solcher Wahlen getroffen von unserem eigenen Ich.
0: You know, God wants access to us.
1: Gott möchte einen Zugang haben zu unserem Herzen.
0: Because he loves us with an everlasting
1: love.
0: Weil
1: er uns liebt mit einer ewigen Liebe.
0: He says he wants to guide us continually.
1: Er hat uns versprochen, uns kontinuierlich zu leiten.
0: Ultimately, he wants to have us with him forever.
1: Und am Ende möchte er, dass wir mit ihm für ewig zusammen sind.
0: Life everlasting.
1: Ewiges Leben.
0: You want that?
1: Möchtest du es?
0: I want that.
1: Ich möchte es.
0: Do you want that enough to win your greatest battle?
1: Ist das eine Motivation genug, dass du deinen größten Kampf gewinnst?
0: In closing, I'm going to sing a song.
1: Am Ende möchte ich noch ein Lied singen.
0: And the title of it is What Will You Do?
1: Und der Titel dieses Liedes ist Was wirst du tun?
0: And it's really a song that is written from the context of Jesus speaking to us.
1: Und es ist geschrieben in dem Kontext, dass Jesus uns ruft.
0: It talks about what he's done for us.
1: Er sagt, was er für uns getan hat.
0: What he's doing for us.
1: Was er für uns tut.
0: And that we have a choice to make.
1: Und dass wir eine Wahl zu treffen haben für das.
0: What will you do?
1: Was willst du tun?

0: Oh Father in heaven.
1: Unser Vater, du bist im Himmel.
0: Thank you for the invitation to come.
1: Wir danken dir, dass du uns eingeladen hast zu kommen.
0: Thank you that we can come as we are.
1: Wir danken dir, dass wir so kommen können, wie wir sind.
0: Just needing you.
1: In der Not nach dir.
0: Powerless and helpless without you.
1: Machtlos und hilflos ohne dich.
0: Oh Lord, please take us as holy thine.
1: O Herr, nimm uns als völlig dein Eigentum.
0: Help us to learn to trust you completely.
1: Hilf uns, dass wir lernen, dir völlig zu vertrauen.
0: And win our greatest battle.
1: Und im größten Kampf zu siegen.
0: Through Christ we pray, amen.
1: Durch Jesus Christus. Amen.

Herr, unser Herrscher, wie herrlich ist dein Name in allen Landen, der du zeigst deine Hoheit am Himmel. Aus dem Munde der jungen Kinder und Säuglinge hast du eine Macht zugerichtet, um deiner Feinde willen, dass du vertilgst den Feind und den Rachgierigen. Wenn ich sehe die Himmel, deiner Finger Werk, den Mond und die Sterne, die du bereitet hast, was ist der Mensch, dass du seiner gedenkst, und des Menschen Kind, dass du dich seiner annimmst? Du hast ihn wenig niedriger gemacht als Gott. Mit Ehre und Herrlichkeit hast du ihn gekrönt. Du hast ihn zum Herrn gemacht über deine Hände Werk. Alles hast du unter seine Füße getan. Schafe und Rinder, dazu auch die wilden Tiere, die Vögel unter dem Himmel und die Fische im Meer und alles, was die Meere durchzieht. Herr, unser Herrscher, wie herrlich ist dein Name in allen Landen.

und eine neue Erde. Denn der erste Himmel und die erste Erde waren vergangen, und das Meer gibt es nicht mehr. Und ich, Johannes, sah die heilige Stadt, das neue Jerusalem, von Gott aus dem Himmel herabsteigen, zubereitet wie eine für ihren Mann geschmückte Braut. Und ich hörte eine laute Stimme aus dem Himmel sagen: Siehe, das Zelt Gottes bei den Menschen, und er wird bei ihnen wohnen, und sie werden seine Völker sein, und Gott selbst wird bei ihnen sein, ihr Gott. Und Gott wird abwischen alle Tränen von ihren Augen. Und der Tod wird nicht mehr sein, weder Leid noch Geschrei noch Schmerz wird mehr sein, denn das Erste ist vergangen. Und der auf dem Thron saß, sprach: Siehe, ich mache alles neu. Und er sprach zu mir: Schreibe, denn diese Worte sind wahrhaftig und gewiss. Und er sprach zu mir: Es ist geschehen, ich bin das A und das O, der Anfang und das Ende. Ich will dem Dürstenden geben aus dem Quell des Wassers des Lebens umsonst. Wer überwindet, der wird alles erben, und ich werde sein Gott sein, und er wird mein Kind sein.

0: It's good to see you have taken the time to come back.
1: Einen schönen guten Nachmittag an jedermann von euch. Es ist schön, wieder die Zeit gefunden haben, dass wir die Zeit gefunden haben, hier zurückzukommen.
0: And we look forward to our presentation this afternoon.
1: Und wir freuen uns und ich freue mich, dass wir heute Nachmittag ein neues Thema oder weiter fortführen können mit unserer Vortrag.
0: For those of you that have just come this afternoon.
1: Und für euch, die jetzt heute Nachmittag neu dazugestoßen seid,
0: we are in a seminar on rediscovering the true picture of God.
1: Dann möchte ich euch sagen, dass wir uns mitten in einem Seminar befinden, was das Thema behandelt, den echten Charakter Gottes wieder zu entdecken.
0: Yesterday evening we looked at the long war against the picture of God.
1: Gestern Abend haben wir den lang anhaltenden Kampf gegen das Bild Gottes betrachtet.
0: As we traced it throughout time.
1: Und wir haben gesehen, dass dieser Kampf über die Zeiten hinweg

0: hält.
1: How that there's an enemy at work trying to distort the picture of God that the scripture gives to us.
0: Und wir haben gesehen, dass ein Feind da ist, der versucht, ein falsches Gottesbild zu schaffen.
1: Then this morning we looked at the topic of what is our picture of God like?
0: Und wir haben heute Morgen das Thema betrachtet, wie schaut unser Gottesbild überhaupt aus?
1: And how it must be formed by the word of God.
0: Und wie es durch das Wort Gottes geformt werden muss.
1: Even though there are a lot of worldviews and persuasions around us, taking us off track.
0: Obwohl es viele Einflüsse um uns herum gibt, die weltlich sind, die einfach ein falsches Gottesbild schaffen.
1: This afternoon we're going to look at continue our topic of rediscovering the picture of God.
0: Und heute Nachmittag wollen wir fortführen mit dem Thema Gottes Bild wiederzuentdecken.
1: And I would like to talk about spiritual discernment.
0: Und ich möchte heute über geistliches Entscheidungsvermögen sprechen.
1: And I think if there's a topic that is important for us individuals as well as a church, it is this spiritual discernment that we are in great need of.
0: Dann möchte ich dazu sagen, dass es, wenn es ein Thema gibt, was wichtig ist für jedermann von uns, dann handelt es um das geistliche Urteilsvermögen.
1: In the world in which we live,
0: in der Welt, in der wir leben,
1: we truly need to be able to discern.
0: Dann müssen wir wirklich fähig sein, richtig zu urteilen.
1: Before we get into the word of God, I just want to have a word of prayer with you.
0: Und bevor wir aber in das Wort Gottes einsteigen, möchte ich gerne mit euch noch zusammen beten.
1: And so maybe we can stand together as we pray.
0: Vielleicht können wir dazu aufstehen, während wir beten.
1: Father in heaven, we thank you for your word this afternoon.
0: Vater im Himmel, wir danken dir für dein Wort in diesem Nachmittag.
1: We pray that you will speak to us through it.
0: Wir bitten dich, dass du durch dein Wort zu uns sprichst.
1: And Father, that your word may come alive.
0: Und dass dein Wort lebendig werden möge.
1: And that we may see a picture of you.
0: Und dass wir ein Bild von dir sehen.
1: And Father, that you will help us to have spiritual discernment.
0: Und wir bitten dich, dass du uns hilfst, ein richtiges geistliches Urteilsvermögen zu haben.
1: So we pray for your Holy Spirit to be present with us.
0: Und so beten wir, dass dein Heiliger Geist hier gegenwärtig ist.
1: And we thank you for him.
0: Und wir danken dir für ihn.
1: In Jesus name we pray.
0: In Jesu Namen beten wir.
1: Amen.
0: Amen.
1: I invite you to turn in your Bibles to Matthew chapter 7.
0: Ich lade euch ein, in euren Bibeln in Matthäus Kapitel 7.
1: Matthew chapter 7.
0: In Matthäus Kapitel 7 aufzuschlagen.
1: Jesus uses a very fitting illustration.
0: Jesus gebraucht hier ein sehr gutes Bild.
1: Of what it means for us to be rooted and grounded in Christ.
0: Was es heißt, er möchte damit ausdrücken, was es heißt, wirklich verwurzelt in Christus zu sein.
1: In Matthew chapter 7, verse 24, and I think you're familiar with this illustration.
0: Und in Matthäus Kapitel 7, Vers 24, dann, ich denke, jeder von euch kennt dieses Bild.
1: Jesus says, therefore, whoever hears these sayings of mine and does them, I will liken him to a wise man who built his house on the rock.
0: Und da sagt Jesus in Vers 24, ein jeder nun, der diese meine Worte hört und sie tut, den will ich mit einem klugen Mann vergleichen, der sein Haus auf dem Fels baute.
1: And the rain descended, the floods came, the winds blew and beat on that house, and it did not fall, for it was founded on the rock.
0: Und als nun der Platzregen fiel und die Wasserströme kamen und die Winde stürmten und an dieses Haus stießen, fiel es nicht, denn es war auf den Felsen gegründet.
1: But everyone who hears these sayings of mine and does not them will be like a foolish man who built his house on the sand.
0: Und jeder, der diese meine Worte hört und sie nicht tut, wird einem törichten Mann gleich sein, der sein Haus auf den Sand baute.
1: And the rain descended, the floods came, and the winds blew and beat on that house, and it fell, and great was its fall.
0: Und als der Platzregen fiel und die Wasserströme kamen und die Winde stürmten und an dieses Haus stießen, da stürzte es ein und sein Einsturz war gewaltig.
1: Jesus uses a very simple illustration here in Matthew 7.
0: Jesus gebraucht hier eine sehr einfache Sprache des Bildes hier in Matthäus 7.
1: There are two builders.
0: Es sind zwei Bauleute.
1: One builds his house on the rock and the other on the sand.
0: Der eine baut sein Haus auf dem Felsen und der andere auf Sand.
1: The storm comes.
0: Der Sturm kommt.
1: And we know the result.
0: Und wir wissen, was das Ergebnis
1: war. The house on the rock stands firm and the house on the sand it collapses.
0: Das Haus auf dem Felsen stand fest und das auf dem Sand ist eingestürzt.
1: You've heard this illustration.

0: Ihr habt dieses Gleichnis schon vorher gehört.
1: I'm sure you've thought about it before.
0: Und ich denke auch, und ich bin sicher, dass ihr darüber nachgedacht habt.
1: But have you thought about the fact that the builder that builds his house on the rock?
0: Aber habt ihr darüber nachgedacht, dass der Baumann, der sein Haus auf dem Fels gebaut hatte,
1: must have used a lot more effort to build that house.
0: Dass er viel mehr Anstrengung aufbringen musste, um dieses Haus zu errichten.
1: It is harder to build on rock.
0: Es ist viel schwieriger, etwas auf dem Felsen aufzubauen.
1: It takes effort.
0: Es braucht Anstrengung.
1: It takes time.
0: Es bedarf Zeit.
1: And yet it is worth all of it.
0: Und trotzdem ist es wertvoll genug.
1: Because the storm hits,
0: denn der Sturm bricht herauf
1: and the house remains.
0: Und das Haus bleibt stehen.
1: We know as a people,
0: wir wissen als ein Volk, und wir erkennen auch, wenn wir das Wort Gottes studieren,
1: that there is a great storm coming.
0: Dass ein großer Sturm am Hereinbrechen ist.
1: Prophecy tells us that before Jesus comes the second time,
0: denn die Prophetie berichtet uns, dass bevor Jesus ein zweites Mal wiederkommen wird,
1: this world is going to go through a time of great storm.
0: Dass diese Welt eine Zeit des starken Sturmes durchleben wird.
1: A great crisis is going to hit this world.
0: Dass eine große Krise bevorsteht.
1: And the question is, what is your life built on?
0: Und die Frage, die wir uns stellen müssen, auf worauf gründet sich unser Leben?
1: Is our life built upon the rock or is it built upon the sand?
0: Ist unser Leben auf dem Felsen gebaut oder auf Sand?
1: Now the rock is a picture of Jesus Christ.
0: Der Fels ist ein Bild Jesu Christi.
1: We even learn in 1 Corinthians chapter 10 that Jesus Christ is the rock.
0: Und wir wissen ja aus 1. Korinther Kapitel 10, dass Jesus Christus unser Fels ist.
1: Jesus Christ is also called the cornerstone.
0: Jesus Christus wird auch der Eckstein genannt.
1: There are various passages in the Bible that you can use to show Jesus is indeed resembled by the rock.
0: Und wir finden viele Stellen in der Bibel, die darüber sprechen, uns deutlich machen, dass Jesus der Fels ist.
1: In other words, we are to build our lives, we are to found our lives upon Jesus Christ.
0: Mit anderen Worten, wir müssen unser Leben auf Jesus Christus gründen.
1: But does that just happen just like that? Is that an easy thing?
0: Aber passiert es einfach so? Ist es eine einfache Sache?
1: Sure, it is easy in some way.
0: Ja, es mag vielleicht auf eine Art und Weise einfach erscheinen.
1: But to have your life rooted and grounded in Christ.
0: Aber um sein Leben in Christus verwurzelt und gegründet zu haben.
1: It takes an effort, just like it takes an effort to build a house on rock.
0: Bedarf es einer Anstrengung, genauso wie es auch anstrengend ist, ein Haus auf Felsen zu bauen.
1: Because it takes time.
0: Denn es braucht Zeit. Man muss Zeit aufwenden.
1: It takes energy.
0: Wir müssen uns Energie hineinstecken.
1: Just like we when we study the word of God as we spoke about this morning.
0: Genauso wie wenn wir das Wort Gottes studieren, wie wir heute Morgen drüber gesprochen haben.
1: It is like a treasure hunt.
0: Es ist wie eine Schatzsuche.
1: We must dig and dig deep.
0: Und wir müssen graben, wir müssen tief hinuntergraben.
1: In the scriptures we are to dig deep.
0: In der Schrift müssen wir in die Tiefe graben.
1: In order to bring forth the treasure, to bring forth Jesus Christ.
0: Um den Schatz auszuheben, um Jesus hervorzuheben.
1: And so that life built on the rock.
0: Und dieses Leben auf dem Felsen gegründet.
1: Is a life of continual going deeper and deeper into the things of God.
0: Ist ein Leben, das sich darin zeigt, in den Dingen Gottes tiefer und tiefer zu gehen.
1: You know, when I became a Christian.
0: Wisst ihr, als ich Christ geworden bin?
1: In my early experience, I had little interest in doctrine and theology.
0: Damals in der frühen Bekehrungsphase meines Lebens, da habe ich eigentlich wenig Interesse in theologischen Lehren und Theorien gehabt.
1: You know, I kind of made a distinction. I thought doctrine and theology is over here and Jesus is over here.
0: Ich habe es irgendwie in meinen Gedanken getrennt und habe gedacht, ja, die theologischen Gedanken sind auf der einen Seite und Jesus befindet sich auf der anderen Seite.
1: But I came to the conclusion and to the realization that in order to know Jesus, we must know truth and truth is found in doctrine and theology.
0: Da kam ich aber dann irgendwann zu dem Schluss, dass ich, um Jesus zu finden, auch ihn finden kann in den Lehren der Theologie und allgemeinen Lehren der Bibel.
1: Sometimes the word doctrine and the word theology

0: Theology kind of has a negative connotation with some people.
1: Manchmal kommt es vor, dass das Wort Lehre oder Theologie einen negativen Touch für manche Leute hat.
0: I once asked my students at the Bible school, what do you think when you hear the word doctrine?
1: Ich habe einmal meine Studenten in der Bibelschule in Norwegen gefragt, was denkt ihr, wenn ihr das Wort Lehre hört, Theologie?
0: And some of them said, well, I have these thoughts of like dry theory.
1: Dann haben sie mir die Antwort gegeben, manche, ja, ich denke so an trockene Theorie.
0: But if you think about the actual definition of the word doctrine,
1: aber wenn wir jetzt mal das definierte Wort der Lehre, das Wort Lehre als Definition betrachten,
0: it's an assumption of truth.
1: Und es ist eine Assumption, eine Annahme der Wahrheit, oder, also beinhaltet Wahrheit.
0: Yeah. And basically we all make assumptions of truth.
1: Wir alle machen Zusammenfassungen der Wahrheit oder
0: it's like the word theology.
1: Also wie das Wort Theologie.
0: You know the word theology is simply the knowledge of God, right?
1: Theologie ist einfach das Wissen Gottes, dass Gott existiert.
0: And so sometimes it perplexes me when I hear a preacher say, well, I'm not so much into theology.
1: Manchmal ja, also kommt es mir komisch vor, wenn ein Prediger sagt, ja, ich bin einfach viel zu sehr in Theologie.
0: Well, theology is a knowledge of God. We all want a knowledge of God, right?
1: Theologie ist doch einfach das Wissen, also das Wissen Gottes, und wir wollen doch alle Gott kennenlernen, erkennen.
0: But it's interesting in how in our very day and age.
1: Es ist interessant, dass in unseren Tagen, in unserer Zeit,
0: words like doctrine and theology and orthodoxy and these type of words have somewhat a negative connotation to them. This has come about. Over time.
1: Dass es einfach sich entwickelt hat über die Zeit hinweg, dass einfach die Wörter Theologie und Lehre einfach einen negativen Touch haben.
0: And yet, true doctrine, true theology, true orthodoxy is the pathway to know Jesus Christ. Amen.
1: Und trotzdem ist echte Theologie, echte Lehre dazu da, dass wir Jesus Christus besser kennenlernen oder nicht?
0: Because Jesus is more than a name.
1: Denn Jesus ist einfach mehr als nur ein Name.
0: He is a person, he's a truth.
1: Er ist eine Person, er ist Wahrheit.
0: And to know about him, we must deepen ourselves in doctrine and theology.
1: Und um ihn besser kennenzulernen, müssen wir uns in die Lehre der Bibel und in die Theologie vertiefen.
0: And in scripture we find biblical doctrine and theology that present to us a picture of who God is.
1: Und in der Bibel ist es, wo wir mehr lehren und die auch die Theologie darin finden, die uns zeigt, wer Gott wirklich ist.
0: God has revealed himself in his word.
1: Denn Gott hat sich offenbart in seinem Wort.
0: Can you imagine God, I mean God that is infinitely greater than anything we can think or imagine, has actually revealed himself in scripture?
1: Können wir uns das vorstellen, dass der Gott, der eigentlich unermesslich, unbegreifbar ist, riesengroß, dass er sich uns offenbart hat in seinem Wort, in der Bibel.
0: And he's chosen to manifest himself in the greatest way in a person, and that person being his son, Jesus Christ.
1: Und er hat sich offenbart in einer Person, in der Person Jesus Christus.
0: And so Jesus Christ in scripture is called the rock, the cornerstone.
1: Und so ist Jesus als der Fels, der Eckstein in der Bibel genannt.
0: And Jesus tells us to build our lives upon that rock, upon him.
1: Und Jesus ruft uns auf, unser Leben auf ihn, auf diesem Felsen zu bauen.
0: Because a storm is coming.
1: Denn der Sturm, der kommt.
0: But in order for us to build our lives on Christ, we must dig deep. We must be rooted and grounded in that rock.
1: Aber um unser Leben auf Jesus zu gründen, müssen wir tief hinuntergraben. Wir müssen uns anstrengen, um unser Leben auf ihm zu bauen, auf diesem Felsen.
0: That's definitely gonna take an effort.
1: Und das bedarf wirklich Anstrengung.
0: It's going to be hard to dig into that rock.
1: Denn es kostet Anstrengung, in diesen Felsen hineinzugraben.
0: But it's going to be worth every moment of it.
1: Aber es wird jeden Moment wert genug sein.
0: And it's going to be a rewarding work.
1: Und es wird eine Arbeit sein, die sich auszahlt.
0: You study the scriptures.
1: Ihr studiert die Schrift.
0: You use time with theology and true doctrine.
1: Und ihr verbringt Zeit mit Theologie und mit echter Lehre.
0: And studying the life of Jesus Christ, the rock.
1: Und studiert das Leben von Jesus Christus, von dem Felsen.
0: You are like this illustration that Jesus used. You are building a house and preparing for a coming crisis, for a coming storm.
1: Dann seid ihr genau diejenigen, die in diesem Gleichnis als die Klugen genannt werden, die ihr Haus auf dem Felsen bauen und der Sturm kommt und das Haus bleibt stehen.
0: You see, Jesus is more than a name.

0: Jesus ist mehr als ein Name.
1: Jesus is a person.
0: Jesus ist eine Person.
1: And you need to get to know that person.
0: Und wir müssen diese Person kennenlernen.
1: You need to learn about him.
0: Wir müssen ihn kennenlernen.
1: And that is revealed in his word.
0: Und er hat sich uns offenbart in seinem Wort.
1: I would like you to turn to Isaiah chapter 4 for a moment.
0: Ich möchte, dass ihr mit mir Jesaja Kapitel 4 für einen Augenblick aufschlagt.
1: Isaiah chapter 4 verse 1.
0: Jesaja Kapitel 4 Vers 1.
1: It's almost like a prophetic writing here in Isaiah.
0: Und es ist wie so eine, ja, es ist eigentlich eine prophetische, ein prophetischer Text hier oder eine prophetische Aussage.
1: It's almost like Isaiah is looking into the future as he writes this.
0: Und es schaut aus, als ob Jesaja in die Zukunft schaut, während er dieses hier aufschreibt.
1: Isaiah chapter 4 verse 1.
0: Jesaja Kapitel 4 Vers 1.
1: He says, and in that day seven women shall take hold of one man, saying.
0: An jenem Tag wird der Spross des Herrn. Isaiah 4.
1: Chapter
0: 4
1: verse
0: 1. Ah, already 2. Sorry. An jenem Tag werden sieben Frauen einen Mann ergreifen und sagen,
1: we will eat our own food and wear our own apparel.
0: Wir wollen selbst unser Brot und für unsere Kleider sorgen.
1: Only let us be called by your name to take away our reproach.
0: Lass uns nur deinen Namen tragen, nimm unsere Schmach hinweg.
1: Have you ever thought about that text, what that means?
0: Habt ihr jemals über diesen Text nachgedacht, was dieser Text bedeutet?
1: I believe it has a deeper meaning than a literal meaning.
0: Ich denke, dass dieser Text eine tiefere Bedeutung hat als nur einfach das, was wir jetzt so oberflächlich lesen.
1: In Bible prophecy, a woman is a church.
0: In biblischer Prophetie ist eine Frau eine Kirche.
1: You know, you can find various passages for that.
0: Ihr findet da verschiedene Textangaben, die dies belegen.
1: You know, just like Christ is a bridegroom, the church or the people of God are the bride, are his bride.
0: Ja, wo zum Beispiel die Bibel schreibt, dass Christus der Bräutigam ist und die Kirche die Braut, die er heimholen möchte.
1: In Revelation we have, you know, the woman in Revelation 12 and Revelation 17.
0: Zum Beispiel die Frau aus Offenbarung 12 und auch aus Offenbarung 17.
1: The true church of God versus the counterfeit church.
0: Die wahre Gemeinde Gottes steht gegenüber der gefälschten Gemeinde.
1: Isaiah says that a day will come that seven women will take hold of one man.
0: Und Jesaja sagt hier, es wird ein Tag kommen, an dem sieben Frauen einen Mann ergreifen.
1: Now, this seven is a number of completeness, fullness in the Bible.
0: Die Zahl sieben in der Bibel macht eigentlich steht für die Vollkommenheit, für als Ganzes da.
1: And so Christendom as a whole, the Christian churches are taking hold of one man. Who is that one man?
0: Okay. Also die christlichen Kirchen oder Gemeinden nehmen oder ergreifen einen Mann. Wer ist dieser Mann?
1: Well, all Christian churches, they will uplift one man. Who is that? Jesus Christ.
0: Also alle christlichen Kirchen werden doch einen Mann erheben. Wer kann das sein? Das ist Jesus Christus.
1: And this next part of the verse is kind of troubling.
0: Und dieser nächste Teil des Verses, der macht uns ein bisschen Schwierigkeiten.
1: Okay, they take hold of that one man, but they say we will eat our own food and wear our own apparel, only let us be called by your name to take away our reproach.
0: Denn hier steht, wir wollen dich zwar ergreifen, wir wollen einen Mann ergreifen, aber wir wollen selbst für unser Brot und für unsere Kleider sorgen.
1: What many times happens,
0: was oft geschieht ist,
1: is that Christian churches, they take the name Jesus,
0: dass viele christliche Kirchen den Namen Jesus nehmen,
1: and yet they don't really want the food, the manna, the scriptures. They have their own food.
0: Aber oft das Manna, die Speise, die Jesus ihnen anbietet, nicht haben wollen. Sie wollen ihr eigenes Essen haben.
1: They want their own apparel. They don't want the robe of righteousness that he offers.
0: Sie wollen ihre eigenen Kleider, ihre eigene Gerechtigkeit tragen. Sie wollen nicht die angebotene Gerechtigkeit Christi tragen.
1: It's almost like Isaiah was looking in the corridor through the corridors of time and could almost see what is going on in our world today.
0: Es scheint hier in diesem Vers, als ob Jesaja in die Zukunft blicken konnte und sehen konnte, wie sich die Zeit in unserer jetzigen Zeit entwickeln wird.
1: In the days in which we are living.
0: In diese Tage, in denen wir heute leben.
1: How many are really building their lives upon the rock Jesus Christ?
0: Wie viele von uns bauen ihr Leben wirklich auf dem Fels Jesus Christus?
1: Certainly we hold on to his name.
0: Ja, sicher, wir halten fest an seinem Namen.

0: we are Christian means we're followers of Jesus Christ.
1: Die Tatsache, dass wir uns Christen nennen, sagt doch, dass wir Christus nachfolgen.
0: But it's one thing to hold on to the name Jesus.
1: Aber es ist eine Sache, an dem Namen Jesus Christus
0: it's
1: festzuhalten.
0: It's another thing to build your life upon the teachings and truths of Jesus.
1: Aber es ist doch eine ganz andere Sache, unser Leben auf den Lehren und auf der Wahrheit über Jesus Christus zu gründen.
0: And Jesus calls us to dig down deep so that we can build our lives upon his life, upon the rock.
1: Aber Jesus ruft uns auf, unser Leben auf ihm zu gründen und zu bauen auf dem Felsen, was besteht.
0: Now in order to do so, we need spiritual discernment.
1: Um dies aber zu tun, müssen wir geistlich auch urteilen können.
0: This morning we talked a little bit about different worldviews that are out there that are also affecting us as Christians.
1: Heute Morgen haben wir darüber gesprochen, dass es verschiedene Dinge in der Welt draußen gibt, die einfach uns auch prägen.
0: If there's anything that is important today, it is be able to spiritually discern between what is right, what is wrong, what is righteous, what is unrighteous, what is holy, what is unholy.
1: Aber wenn es eine Sache gibt, was wichtig ist für uns, dann ist es ein geistliches Urteilsvermögen, um zu unterscheiden, was ist wahr, was ist falsch, was ist gerecht, was ist ungerecht, was ist heilig und was ist nicht heilig.
0: Did you know that Christ himself wants to give this gift to you and to me?
1: Wusstet ihr, dass Christus selbst uns dieses Geschenk anbietet und geben möchte?
0: If you turn to the last book in the Bible, Revelation chapter 3.
1: Wenn wir das letzte Buch in der Bibel aufschlagen, Offenbarung.
0: Revelation chapter 2 and 3 are dealing with the seven churches.
1: Kapitel 2 und 3. Es handelt hier von den sieben Gemeinden.
0: And the seventh church or the Laodicean church.
1: Und die siebte Gemeinde, die Laodiceaner.
0: I want you to take notice of the gift that God has for this church.
1: Dann möchte ich, dass wir mal schauen, was Gott für diese Gemeinde von Laodicea als Geschenk hat.
0: Chapter 3 verse 18.
1: Kapitel 3 Vers 18.
0: Jesus says, I counsel you to buy from me gold refined in the fire, that you may be rich.
1: Offenbarung 3, Vers 18. Ich rate dir, von mir Gold zu kaufen, das im Feuer geläutert ist, damit du reich wirst.
0: And white garments, that you may be clothed.
1: Und weiße Kleider, damit du dich bekleidest.
0: That the shame of your nakedness may not be revealed.
1: Und die Schande deiner Blöße nicht offenbar wird.
0: And anoint your eyes with eye salve, that you may see.
1: Und salbe deine Augen mit Augensalbe, damit du sehen kannst.
0: One of the gifts for this church is eye salve.
1: Eines der Geschenke an diese Gemeinde ist Augensalbe.
0: Spiritual discernment.
1: Geistliches Urteilsvermögen.
0: The ability to see and discern between what is right and what is wrong.
1: Die Fähigkeit zu sehen und zu unterscheiden, was ist richtig und was ist falsch.
0: The question is, do we need that today?
1: Brauchen wir das heute überhaupt?
0: Oh yes, with all the distorted pictures of God, truly we need spiritual discernment.
1: Wenn wir all diese verzogenen und verworrenen Bilder Gottes sehen, dann brauchen wir natürlich geistliches Urteilsvermögen.
0: The Bible tells us that this church, Laodicean church, is blind.
1: Die Bibel sagt uns, dass diese Kirche, die Gemeinde von Laodicea, blind ist.
0: That doesn't mean that they're literally blind.
1: Das sagt jetzt nicht hier, dass sie wortwörtlich oder körperlich blind sind.
0: What does it mean? It is the lack of spiritual discernment.
1: Es ist eigentlich, was hier als Blindheit beschrieben wird, ist die geistliche Fähigkeit, nicht wirklich zwischen geistlichen Dingen zu unterscheiden.
0: But praise God that Jesus Christ has exactly what you and I need.
1: Aber gelobt sei Gott, dass gerade er das hat, was wir brauchen.
0: And though we in ourselves are groping in darkness,
1: und obwohl wir uns in Dunkelheit vorantasten,
0: Jesus Christ wants to give us the eye self so that we can gain spiritual discernment.
1: Dann ist Jesus Christus bereit und möchte uns diese Augensalbe geben, damit wir unterscheiden können.
0: So that we in a world with all these different persuasions and worldviews can actually find and discover the true picture of God.
1: Dass wir von all diesen weltlichen verkehrten Einflüssen, die auf uns hinein uns begegnen, dass wir trotz all dem ein richtiges Urteil bilden können zwischen dem, was falsch und wahr ist.
0: And that our lives can be built upon the rock instead of upon the sand.
1: Und dass unser Leben auf dem Felsen gebaut werden kann anstatt auf Sand.
0: Now there's one scripture I would like to look a little bit deeper at together with you about spiritual discernment.
1: Und da gibt es einen Text in der Bibel, mit dem ich mit euch etwas näher betrachten möchte über geistliches Urteilsvermögen.
0: Romans chapter 12, verses 1 and 2.
1: Römer Kapitel 12,

0: Vers 1 und 2.
1: Romans chapter 12 verse 1 and 2.
0: Römer 12 Vers 1 und 2.
1: And we're going to try to draw out of this verses a couple of principles that will help us in spiritual discernment.
0: Okay, wir werden einige Prinzipien anschauen zum Thema geistliches Urteilsvermögen.
1: Romans 12 verses 1 and 2.
0: Römer 12 1 und 2.
1: I beseech you therefore, brethren, by the mercies of God, that you present your bodies a living sacrifice, holy, acceptable to God, which is your reasonable service.
0: Ich ermahne euch nun, ihr Brüder, angesichts der Barmherzigkeit Gottes, dass ihr eure Leiber darbringt als ein lebendiges, heiliges, Gott wohlgefälliges Opfer.
1: And do not be conformed to this world, but be transformed by the renewing of your mind, that you may prove what is good and acceptable and perfect will of God.
0: Das sei euer vernünftiger Gottesdienst. Und passt euch nicht diesem Weltlauf an, sondern lasst euch in eurem Wesen verwandeln durch die Erneuerung eures Sinnes, damit ihr prüfen könnt, was der gute und wohlgefällige und vollkommene Wille Gottes ist.
1: You know, when we rediscover the true picture of God,
0: wenn wir Gottes wahres Bild wiederentdecken,
1: we need to be able to prove, as it says here, what is good and acceptable and what is the will of God.
0: Dann müssen wir prüfen können, was angenehm ist, was der gute und wohlgefällige und vollkommene Wille Gottes ist.
1: But in order to prove what is good and acceptable and what is the will of God,
0: aber um die Fähigkeit zu haben, zu unterscheiden und zu prüfen, was gut und was wohlgefällig ist und was der vollkommene Wille Gottes ist,
1: this verse brings out some things that first need to happen.
0: Dann müssen einige Dinge vorweg geschehen.
1: Verse 2 says, do not be conformed to this world.
0: Vers 2 sagt, und passt euch nicht diesem Weltlauf an.
1: Do not be conformed to this world.
0: Geht nicht mit der Welt.
1: You know, when we are conformed to this world,
0: wenn wir uns dem Weltlauf anpassen,
1: we lose spiritual discernment.
0: Dann verlieren wir geistliches Urteilsvermögen.
1: We cannot receive the eye salve.
0: Wir können die Augensalbe dann nicht erhalten.
1: Because we the only thing that we can discern is the world that is around us.
0: Denn alles, was wir sehen und was wir beurteilen können, ist die Welt um uns herum.
1: And the world around us is picturing for us a God which is contrary to the biblical God.
0: Und die Welt, was sie bieten kann, ist ein Bild Gottes, was überhaupt nicht biblisch ist. Es ist ein Gott der Welt.
1: So the first step when it comes to spiritual discernment,
0: der erste Schritt also, um zum geistlichen Urteilsvermögen zu gelangen,
1: is to resist the things of this world.
0: Ist den Dingen dieser Welt zu widerstehen.
1: And you know, it is interesting how Paul talks about resisting.
0: Und es ist interessant, wie Paulus hier schreibt über widerstehen.
1: In another place in Hebrews chapter 12, he says, you have not yet resisted unto blood.
0: Und an einer anderen Stelle schreibt er in Hebräer 12, ihr habt noch nicht bis aufs Blut widerstanden.
1: You know, showing that, you know, this resisting, you know, sometimes it's quite, you know, pathetic when it comes to the way we resist. We don't resist really hard with all our hearts.
0: Genau, also es drückt eigentlich aus, dass oft, wenn es zu einem Punkt kommt, wo wir widerstehen sollten, dass wir nicht mit all unserer Kraft und Anstrengung widerstehen, und wir widerstehen eigentlich nicht hart genug oder anstrengend genug.
1: And yet it's not our power, of course.
0: Natürlich ist es nicht unsere Kraft.
1: It's the power of God that wants to work through us in order to resist the things of this world.
0: Es ist die Kraft Gottes, die in uns wirken soll, um diesen Dingen der Welt zu widerstehen.
1: But as we distance ourselves from the things of this world,
0: aber wenn wir uns von diesen Dingen der Welt distanzieren,
1: the next step is we are being transformed by the renewing of our minds.
0: Dann ist der nächste Schritt, dass wir in unserem Wesen verwandelt werden durch die Erneuerung unseres Sinnes.
1: Instead of a conformation to the world, conforming to the world, there's a transforming that happens into the image of God.
0: Anstatt dass wir uns der Welt anpassen oder angleichen, muss eine Verwandlung, eine Erneuerung geschehen zu den geistlichen Dingen.
1: And basically every single day we are making the decision, either we're conforming to the world or we're being transformed into the image of Jesus Christ.
0: Und jeden Tag geschieht dies. Entweder wir passen uns dem Weltlauf an oder wir erneuern unseren Sinn und den Geist quasi nach Gottes Sinn, also wir werden
1: but
0: Gott ähnlicher.
1: But as Jesus Christ transforms us and renews us.
0: Aber so wie Jesus uns verändert und uns umgestaltet.
1: We are given the power now from him to prove what is good and acceptable.
0: Dann kriegen wir auch die

0: Kraft von ihm geschenkt, um die Dinge zu unterscheiden, was ist wahr und wohlgefällig.
1: So from the beginning to the end,
0: also
1: in this process,
0: Anfang bis zum Ende in diesem Prozess,
1: the Holy Spirit is at work.
0: Arbeitet der Heilige Geist.
1: The Holy Spirit makes us discontent with the things of this world.
0: Der Heilige Geist macht uns, ja, nimmt uns den Wohlgefallen quasi an den Dingen dieser Welt.
1: So that we turn more and more to him.
0: Dass wir

0: mehr uns ihm zuwenden.
1: He works in us a work of transformation and renewal day by day.
0: Und er ist derjenige, der an uns arbeitet und uns verändert Tag für Tag
1: und erneuert.
0: And
1: the more we behold the things of God,
0: und je mehr wir die Dinge Gottes betrachten,
1: the more we spend time in his word,
0: je mehr Zeit wir in seinem Wort
1: verbringen,
0: the more
1: now we are given the ability now to discern between right and wrong, between what is holy and unholy.
0: Desto mehr werden wir auch dieses Urteilsvermögen geschenkt bekommen, um zu unterscheiden, was ist wahr, was ist falsch, was ist heilig, was ist nicht heilig.
1: And the times in which we are living are really times in which we need more than anything else this spiritual discernment that Christ wants to give to us.
0: Und gerade in dieser jetzigen Zeit, in der wir leben, da bedarf es an nichts mehr als an einem guten einem geistlichen Urteilsvermögen, um zu unterscheiden, was ist falsch und was ist richtig.
1: And yet with spiritual discernment there's a little danger to it.
0: Und trotzdem, auch mit diesem geistlichen Urteilsvermögen, birgt sich eine Gefahr.
1: Because the fact that you have gained spiritual discernment,
0: nämlich die Tatsache, dass du jetzt geistliches Urteilsvermögen bekommen hast,
1: can easily make you feel better than someone else.
0: Kann dich vielleicht dazu bringen, dass du dich besser fühlst als jemand anders.
1: And so we think to ourselves, I've discerned this truth and this other person has not discerned this truth.
0: Dass man vielleicht anfängt zu denken, ja, ich habe jetzt diese Wahrheit erkannt und eine andere Person hat es gar nicht gesehen und erkannt.
1: So when it comes to spiritual discernment, what we need is humble spiritual discernment.
0: Dann ist es wichtig, wenn wir zu diesem geistlichen Urteilsvermögen kommen, dass es ein demütiges geistliches Urteilsvermögen ist.
1: The only reason that I can discover something about God's truth is because Jesus has died for me.
0: Denn alles, was ich am Wort Gottes verstehe, kann ich nur deswegen verstehen, weil Jesus Christus sich gedemütigt hat und für mich gestorben ist.
1: Because he has given it to me in his grace and love.
0: Denn er hat es gegeben in seiner Gnade und in seiner Liebe.
1: And so when I gain that spiritual discernment, when you gain that spiritual discernment,
0: also wenn ich jetzt dieses geistliche Urteilsvermögen geschenkt bekomme dann, oder wenn du es bekommst,
1: at the same time we need to pray that the Lord will give it to us in a way that we can use it to his glory and not to our glory.
0: Dann sollten wir darum beten, dass Gott es uns gibt mit einer Einstellung, dass wir es zu seiner Verherrlichung gebrauchen wollen und nicht zu unserer eigenen.
1: And when it is used to his glory,
0: und wenn wir dieses Urteilsvermögen verwenden zu Gottes Ehre,
1: that picture of God that then emerges,
0: dann erheben wir oder dann machen wir dieses Gottesbild deutlicher.
1: Can be lived out in our lives.
0: Dann kann Gottesbild in unserem Leben wiedergespiegelt
1: and
0: werden.
1: And we are promised that many will be drawn to it.
0: Und es ist uns die Verheißung gegeben, dass dadurch viele Menschen zu Gott gezogen werden.
1: You know, when I think about spiritual discernment, there's many texts that we could go to.
0: Also, wenn wir über geistliches Urteilsvermögen reden wollen, da gibt's viele Texte, die wir hernehmen könnten.
1: But another scripture I would just like to bring to your attention here is 1 Thessalonians chapter 5, and maybe you're familiar with this one.
0: Aber einen anderen Text, den ich mit euch gerne anschauen möchte, ist in 1. Thessalonicher 5, und vielleicht kennt ihr den auch.
1: 1 Thessalonians chapter 5.
0: 1. Thessalonicher 5,
1: Vers 21 and 22.
0: 21 und 22.
1: It says, test all things, hold fast what is good, abstain from every form of evil.
0: Es steht hier in 1. Thessalonicher 5, Vers 21 und 22. Prüft alles, das Gute behaltet. Haltet euch fern von dem Bösen in jeglicher Gestalt.
1: You know, nowadays we need to test things.
0: In unseren Tagen heute müssen wir die Dinge prüfen.
1: And the reason why we need to test something is because the truth is not always obvious. Sometimes it's packaged in error. Or rather the other way around. Error is packaged in truth.
0: Okay, that's true. Und warum wir die Dinge heutzutage prüfen müssen, ist, weil oft die Wahrheit nicht offensichtlich ist, sondern Falsches ist es mit Wahrheit verpackt. Also das, die Wahrheit ist oft, nee, Falsches ist mit Wahrheit verpackt. So.
1: I confused you.
0: No, that's okay.
1: You know, wouldn't it be easy if you could walk into a Christian bookshop?
0: Wäre es nicht einfach, wenn wir in eine christliche Buchhandlung kämen?
1: And you would take a book off the shelf?
0: Und wir nehmen das Buch aus dem Bücherregal.
1: You would open it up.
0: Wir öffnen es.
1: And it was a little note from the author of the book.
0: Und da lesen wir eine kleine Notiz von dem Autor.
1: And it said, I just want to warn you, 80% of this book is true, but 20% is false.
0: Und da würde jetzt drin stehen, 80%, ich möchte dich warnen, 80% von diesem Buch ist Wahrheit, aber 20%

0: 90% ist falsch.
1: That would be easy, right?
0: Das wäre doch einfach, oder?
1: You know, most of us wouldn't buy it, I guess.
0: Wahrscheinlich kaum einer von uns würde dieses Buch kaufen.
1: But that's not how it is nowadays.
0: Aber leider ist es in unseren Tagen heute nicht so.
1: Error comes, but it's packaged oftentimes in truth.
0: Die falschen Lehren kommen auf, aber sie sind oft mit Wahrheit eingepackt.
1: Or to say it the way Jesus said it, sheep come, wolf come in sheep's clothing.
0: Ja, aber so, oder vielleicht es so auszudrücken, wie Jesus es gesagt hat, die Wölfe kommen in Schafspelzen.
1: And so we need spiritual discernment.
0: Und so brauchen wir geistliches Urteilsvermögen.
1: To test all things,
0: um alles zu prüfen.
1: And then to hold on to that which is good.
0: Und an dem, was gut ist, festzuhalten.
1: And to abstain from that which is evil.
0: Und von dem, was schlecht ist, Abstand zu nehmen.
1: Now I pray for spiritual discernment.
0: Ich bete für geistliches Urteilsvermögen.
1: Because I want to discover God in his word.
0: Denn ich möchte Gott in seinem Wort kennenlernen.
1: But I know how easy it is to be affected by worldviews around me.
0: Aber ich merke, wie einfach es ist, von Dingen um mich herum beeinflusst zu werden.
1: I know how easy it is to be affected by even so-called Christian theology that has come away from the true picture of God revealed in his word.
0: Und ich habe auch gemerkt, wie einfach es ist, von einer falschen christlichen Theologie, die sich nicht mehr an das Wort Gottes an dem Wort Gottes ausrichtet, falsch beeinflusst zu werden.
1: Did you know that it's possible to hold on to the name of Jesus and yet be building your life upon sand instead of the rock?
0: Wisst ihr, dass es möglich ist, an dem Namen Jesus Christus festzuhalten, aber das eigene Leben auf Sand zu bauen und nicht auf dem Felsen?
1: The fact that we profess to be Christians doesn't mean by necessity that our lives are built upon the rock.
0: Die Tatsache, dass wir uns Christen nennen, ist nicht automatisch, sagt nicht automatisch aus, dass wir unser Leben auf dem Felsen gebaut haben.
1: A life that is built upon the rock.
0: Ein Leben, das auf Fels gebaut ist,
1: is a life of a person that spends time with Jesus in his word.
0: Ist ein Leben einer Person, die Zeit mit Jesus Christus in seinem Wort verbringt.
1: That is seeking for treasure.
0: Eine Person, die nach Schätzen sucht.
1: That is engaging himself continually with the things of God.
0: Die sich völlig damit durchgehend damit oder hauptsächlich damit befasst mit den Dingen, die Gott ihnen gibt.
1: And it's my appeal to each of you today.
0: Und es ist mein Aufruf an jedermann von euch,
1: to be a builder.
0: Ein Konstrukteur zu sein.
1: To be a builder and to build your life upon the rock Jesus Christ.
0: Ein Bauarbeiter zu sein und sein eigenes Leben auf dem Fels Jesus Christus zu bauen.
1: To build upon the truths that have been passed down to us.
0: Um auf den Wahrheiten zu bauen, die uns gegeben wurden.
1: Not to reinvent the truth.
0: Nicht um die reinvent.
1: To add anything to it.
0: Nicht um jetzt der Wahrheit noch etwas zuzufügen.
1: But to take it as it is.
0: Sondern die Wahrheit so zu nehmen, wie sie
1: and
0: ist.
1: Allow it to change us.
0: Und zu erlauben, dass sie uns verändert.
1: I want to have a prayer that this may be our experience.
0: Ich möchte darum beten, dass das unsere Erfahrung wird.
1: We're going to have a prayer and then we'll take a little break.
0: Wir werden jetzt kurz zusammen beten und dann eine Pause haben.
1: Because I want to have some time for my last presentation.
0: Denn ich möchte gerne noch etwas Zeit aufwenden für meinen letzten Vortrag.
1: And in our last presentation we're going to look at an absolute incredible story in the Bible that I believe reveals exactly the time in which we're living now.
0: Denn in dem letzten Vortrag möchte ich eine unglaubliche Geschichte aus der Bibel mit euch betrachten, die deutlich macht, the time in which we live.
1: Yeah, time in which we're living.
0: Also die einfach die Zeit, in der wir leben, deutlich macht.
1: But for now I want you to remember.
0: Aber für jetzt möchte ich euch gerne, dass ihr das euch merkt.
1: God is asking you to build your life upon the rock.
0: Gott bittet euch, euer Leben auf dem Felsen zu bauen.
1: And he has promised us as a church and us as individuals the eye self to see.
0: Und er hat uns die Augensalbe verheißen, versprochen, als Einzelne, aber auch als Gemeinde.
1: So let us have a word of prayer that we can ask Jesus to give us that eye self.
0: Aber lasst uns zusammen beten und Jesus zu bitten, dass er uns diese Augensalbe gibt.
1: So maybe we can kneel together for a word of prayer.
0: Vielleicht können
1: as far as that's possible, you can also stand if that's.
0: Wem es möglich ist, der kann sich niederknien, wollen zusammen beten.

0: Father in heaven, we thank you for your word this afternoon.
1: Vater im Himmel, wir danken dir für dein Wort an diesem Nachmittag.
0: And we thank you that you have called us to build our lives upon the rock.
1: Wir danken dir, dass du uns aufgerufen hast, unser Leben auf dem Felsen zu bauen.
0: And Lord, we realize that many times we are tempted to build upon sand.
1: Ja, und wir merken, dass wir oft versucht sind, unser Leben auf Sand zu bauen.
0: We easily choose the smooth path.
1: Und wie leicht wir oft den einfachen Weg wählen.
0: And yet, Lord, we want to decide this afternoon to be builders for you, builders for your kingdom.
1: Ja, wir wollen uns heute Nachmittag entscheiden, dass wir Bauarbeiter in deinem Werk sind, für
0: pray
1: dich.
0: That you will give us strength to spiritually discern.
1: Wir bitten dich, dass du uns Kraft schenkst, um geistlich auch richtig urteilen zu können.
0: That our lives may be rooted and grounded in truth.
1: Dass unsere Leben in Wahrheit gegründet und verwurzelt sein möge.
0: That, Lord, the biblical doctrine and theology may be a fresh pathway to know you better.
1: Und dass biblische Lehre und biblische Theologie ein neuer, frischer Pfad für uns ist, um dich besser kennenzulernen.
0: And we thank you, Lord, that you have revealed yourself through your word.
1: Wir danken dir, dass du uns durch dein Wort offenbart hast.
0: Please be with us now as we take a break.
1: Wie du bist. Und wir danken dir und bitten dich, dass du bei uns bist, während wir eine Pause nehmen.
0: And give us a fresh mind for our last session together.
1: Und dass du uns einen frischen Verstand, einen frischen Geist gibst, wenn wir uns dem letzten Vortrag widmen.
0: For this we ask and pray in Jesus' name.
1: Und darum bitten wir dich und danken dir im Namen Jesu.

Und ich sah einen neuen Himmel und eine neue Erde. Denn der erste Himmel und die erste Erde sind vergangen, und das Meer ist nicht mehr. Und ich sah die heilige Stadt, das neue Jerusalem, von Gott aus dem Himmel herabkommen, bereitet wie eine geschmückte Braut für ihren Mann. Und ich hörte eine große Stimme

Und er sprach zu mir, es ist geschehen. Ich bin das A und das O, der Anfang und das Ende. Ich will dem Durstigen geben von der Quelle des lebendigen Wassers.

0: Abend und ich möchte alle herzlich willkommen heißen.
1: My name is Emmanuel Beck. This is not my first time being here in Germany.
0: Ich heiße Emmanuel Beck und es ist nicht das erste Mal, dass ich in Deutschland bin.
1: But this is the first time that I am near the city of Stuttgart.
0: Aber es ist das erste Mal, dass ich hier in der Region Stuttgart bin.
1: As a child, before I was born, my parents actually met here in the country of Germany.
0: Meine Eltern haben sich hier in Deutschland damals kennengelernt.
1: My mother was a nurse here.
0: Meine Mutter war hier Krankenschwester.
1: And my father met her here. And as a child, when they did not want us to understand what they were saying, they spoke in German.
0: Und mein Vater hat sie hier kennengelernt. Und als wir Kinder waren und sie wollten, dass wir etwas nicht verstehen, immer dann haben sie Deutsch gesprochen.
1: When I was very, very young, I learned one German word.
0: Als ich also ganz klein war, da habe ich ein deutsches Wort gelernt.
1: I learned the word Schauspieler.
0: Und zwar das Wort Schauspieler.
1: It's because when I was a child, if I did not want to go to school, I heard my parents say things and I always remember the word Schauspieler.

0: Denn als ich Kind war und ich wollte nicht zur Schule gehen, dann haben meine Eltern immer was zueinander gesagt und da kam das Wort Schauspieler drin vor.
1: In school I also studied German for one year.
0: Ich habe auch ein Jahr die deutsche Schule besucht.
1: And my sister actually
0: oder beziehungsweise ich habe Deutsch gelernt auf der Schule ein Jahr lang.
1: My sister also studied German for 4 years.
0: Und auch meine Schwester hat 4 Jahre lang in der Schule Deutsch gelernt.
1: So I want to say how grateful I am to be here with you tonight.
0: Und ich möchte euch sagen, wie dankbar ich dafür bin, heute Abend bei euch zu sein.
1: This weekend we are gathered under the theme as a needle to the pole.
0: Das Thema, unter dem wir stehen dieses Wochenende, ist wie die Nadel zum Pol.
1: We live in some tremendous times today.
0: Und wir leben heute in bedeutsamen Zeiten.
1: And in these last days, God is looking for men and women whose conscience is as true to duty as is the needle to the pole.
0: In dieser letzten Zeit sucht Gott nach Männern und Frauen, deren Gewissen so treu zu ihrer Pflicht zeigt wie die Nadel zum Pol.
1: There is a test that is coming for all of God's people.
0: Es gibt eine Zeit der Prüfung, in die Gottes Volk kommt.
1: I'd like to read to you a statement from the pen of inspiration.
0: Und ich möchte euch ein inspiriertes Wort lesen.
1: To stand in defense of truth and righteousness when the majority forsake us, to fight the battles of the Lord when the champions are few, this will be our test.
0: In Verteidigung der Wahrheit und Gerechtigkeit zu stehen, festzustehen, wenn die Mehrheit uns verlässt, die Schlachten des Herrn zu schlagen, wenn es nur wenige Helden gibt, das wird unsere Prüfung sein.
1: In explaining this theme this weekend, I have chosen the story of the life of Jacob.
0: Um dieses Thema an diesem Wochenende zu betrachten, habe ich mich entschieden, das Leben von Jakob zu studieren.
1: Now it may seem that the story of Jacob is well known to all of us.
0: Vielleicht habt ihr den Eindruck, ja, die Geschichte von Jakob, die kennen wir alle sehr gut.
1: But during this weekend, I would like us to examine carefully his life, because I believe it reveals to us important teachings to prepare us for what is coming.
0: Aber ich möchte dennoch, dass jeder von uns aufmerksam folgt an diesem Wochenende, was ist in dem Leben von Jakob passiert, denn ich glaube, wir können davon Wichtiges lernen.
1: If you have your Bibles with you this evening, I would invite you to take them now and look with me in the book of Jeremiah, chapter 30.
0: Wenn Sie Ihre Bibel dabei haben heute Abend, dann schlagen Sie sie mit mir auf, und zwar Jeremia 30.
1: To begin tonight, I would like to give you 3 reasons why we should study the life of Jacob.
0: Und ich möchte beginnen damit, dass ich 3 Gründe aufzähle, warum wir das Leben von Jakob studieren sollten.
1: Jeremiah chapter 30, and tonight we begin in verse 7.
0: Jeremia 30, Vers 7.
1: The Bible says, "Alas, for that day is great, so that none is like it. It is even the time of Jacob's trouble, but he shall be saved out of it."
0: Die Bibel sagt hier, wehe, denn groß ist jener Tag ohnegleichen, und es ist eine Zeit der Drangsal für Jakob, doch er wird aus ihr gerettet werden.
1: The language of Jeremiah is used by God to describe the trial and test that God's people must face at the very end of time.
0: Gott hat hier dem Propheten Jeremia Worte eingegeben, mit denen er beschreibt die Prüfung und die Schwierigkeiten, die Gottes Volk durchstehen muss in der letzten Zeit.
1: We cannot hope to pass this period if we do not understand the issue that Jacob faced during this particular crisis.
0: Und wir können nicht zu Recht hoffen, dass wir unbeschadet durch diese Prüfungen durchkommen, wenn wir nicht selber begreifen, was eigentlich die Prüfung für Jakob war.
1: And we cannot hope to pass this test unless we understand what it was that Jacob enabled Jacob to make it through this crisis that he faced.
0: Und wir können nicht die Hoffnung haben, diese Prüfung erfolgreich zu durchlaufen, wenn wir nicht begreifen, was damals das Erfolgsrezept für Jakob war, zu bestehen.
1: Now, a second reason why we should study the life of Jacob is because later on in his life, Jacob's name was changed to Israel.
0: Ein zweiter Grund, warum das Leben Jakobs für uns wichtig ist und wir es studieren sollten, ist sein Namenswechsel später hin zu Israel.
1: A short examination of these two names reveals a contrast in two natures that Jacob partook of.
0: Und wenn wir diese Namen genauer studieren, werden wir relativ bald feststellen, dass hier ein Kontrast von verschiedenen Charakteren enthalten ist.
1: You see, the name Jacob, it means a supplanter or a deceiver.
0: Denn der Name Jakob bedeutet ja jemand, der also ein Betrüger ist.
1: In the story of the life of Jacob, when Jacob's name is still Jacob, it represents the unconverted carnal nature of man.
0: Und in der Geschichte, Lebensgeschichte von Jakob, in der Zeit, wo er noch diesen Namen trägt, ist das eine Symbol.

0: bedrohlich für den unbekehrten Menschen mit seiner Natur.
1: But when Jacob's name is changed to Israel, it describes a period in Jacob's life when he reaches an experience where he is now a partaker of a new nature. He receives a conversion experience.
0: Aber als der Name von Jakob verändert wird in Israel, da ist es Ausdruck einer neuen Erfahrung, einer neuen Natur, die er erhält. Er ist jetzt Israel, ein bekehrter Mensch.
1: A third reason why we should study the story of Jacob is because in the book of Revelation, God signifies his people, calling them Israel.
0: Ein dritter Grund, warum wir die Geschichte von Jakob studieren sollten, ist, dass im Buch der Offenbarung Jesus sein Volk als Israel bezeichnet.
1: And in doing this, God is reminding us that in the story and life of Jacob, the experiences that he went through are relevant and typical of the experience that God's people will again go through at the very end of time.
0: Und indem er das tut, erinnert Gott uns daran, dass im Leben, in der Erfahrung von Jakob etwas typisch ist, charakteristisch, dass da dieselbe Erfahrung drinsteckt, die auch Gottes Volk in der Endzeit durchzumachen hat.
1: Now I invite you to take your Bibles, turn with me to the book of Isaiah, I'm sorry, Genesis chapter 32.
0: Ich lade Sie ein, Ihre Bibeln zu nehmen und mit mir das erste Buch Mose aufzuschlagen.
1: Tonight I would like to point out that in Scripture the word Israel refers to three different things.
0: Kapitel 2, und ich möchte gerne heute Abend zeigen, dass das Wort Israel sich auf drei verschiedene Dinge bezieht.
1: Genesis chapter 32 and verse 28.
0: Entschuldigung, Kapitel 32, erstes Buch Mose.
1: The Bible says, and he said, thy name shall be called no more Jacob, but Israel. For as a prince hast thou power with God and with men, and hast prevailed.
0: Which verse, please?
1: Oh, 28.
0: Vers 28. Da sprach er zu ihm, was ist dein Name? Und er sprach Jakob. Da sprach er, nicht Jakob soll fortan dein Name heißen, sondern Israel, denn du hast mit Gott und mit Menschen gerungen und hast gesiegt.
1: Now please, I know this seems very simple, but it is important to note that the first time Israel appears in the Bible, it is describing one man.
0: Ich weiß, dass das vielleicht etwas trivial erscheint, aber für uns ist wichtig, erstmal festzuhalten, dass das erste Mal, wo der Name Israel auftaucht in der Bibel, er sich auf eine einzelne Person bezieht.
1: But now turn with me to the book of Exodus, chapter 4.
0: Aber jetzt gehen wir zu dem Buch 2. Mose, Kapitel 4.
1: And notice with me verse 22.
0: Und dort in Vers 22 fällt uns was auf.
1: Now notice that the word Israel no longer means what it once did here in Exodus 4 verse 22.
0: Denn in diesem Vers hier, 2. Mose 4 Vers 22, hat der Name Israel eine neue Bedeutung bekommen.
1: And thou shalt say unto Pharaoh, thus saith the Lord, Israel is my son, even my firstborn.
0: Und du sollst zum Pharao sagen, so spricht der Herr, mein Sohn, mein Erstgeborener ist Israel.
1: Now, did you notice that in Exodus the word Israel no longer applies to one man?
0: Ist euch aufgefallen, der Name Israel wird hier nicht mehr nur auf einen Menschen bezogen.
1: Now it refers to an entire nation.
0: Jetzt bezeichnet er eine ganze Nation.
1: But Israel in the Bible refers to one more thing.
0: Aber Israel in der Bibel bezieht sich noch auf etwas Drittes.
1: I ask you to turn with me to the book of Matthew.
0: Schlagen wir Matthäus auf.
1: Chapter 2.
0: Kapitel 2.
1: And please notice verse 15.
0: Und dort Vers 15.
1: And this is what the Bible says.
0: Und die Bibel sagt hier.
1: Now this is of course speaking of the family of Jesus, and he was there until the death of Herod, that it might be fulfilled which was spoken of the Lord by the prophet, saying, out of Egypt have I called my son.
0: Und hier geht es eigentlich um die Familie von Jesus, um seinen Vater. Und er blieb dort bis zum Tod des Herodes, damit erfüllt würde, was vom Herrn geredet ist durch den Propheten, der spricht, aus Ägypten habe ich meinen Sohn gerufen.
1: Now, if you read Matthew 2, this describes when Joseph took the Jesus and Mary to Egypt to escape what could have been a potential danger.
0: Die ganze Geschichte um hier, der Zusammenhang des Verses geht ja darum, dass Josef seine Familie genommen hat und sie vor einer potenziellen Gefahr geflohen sind nach Ägypten.
1: And the Bible says that Matthew was quoting the prophet as the fulfillment of this particular act of Joseph.
0: Und die Bibel zitiert hier den Propheten aus dem Alten Testament und sagt, seine Voraussage hat sich dadurch erfüllt.
1: The question is, what prophet was Matthew actually quoting?
0: Die Frage ist jetzt, auf welchen Propheten hat sich Matthäus

0: Matthäus hier bezogen.
1: Well, come back with me to the book of Hosea.
0: Gehen wir zurück ins Buch Hosea.
1: And in chapter 11,
0: in Kapitel 11,
1: we find the prophet that Matthew was making reference to.
0: Da ist dieser Text und der Prophet, auf den Matthäus sich bezogen hat.
1: And in Hosea, verse chapter 11 and verse 1, the Bible says, when Israel was a child, then I loved him and called my son out of Egypt.
0: In Hosea 11, Vers 1 lesen wir, als Israel jung war, da liebte ich es und aus Ägypten habe ich meinen Sohn gerufen.
1: Now friends, I don't know if you realize the significance of what we have just read.
0: Freunde, ich weiß nicht, ob euch klar ist, wie bedeutsam das ist, was wir gerade gelesen haben.
1: You see, when Joseph took Mary and Jesus into Egypt,
0: als Josef Maria und Jesus nach Ägypten geführt hat,
1: the Bible says that, or Matthew quotes Hosea and says that this was the fulfillment of what prophet Hosea had spoken.
0: Da nimmt Matthäus diese Begebenheit und zitiert einen Vers von Hosea und sagt, das ist die Erfüllung.
1: But when we go to Hosea, the Bible says that it was Israel that God called out of Egypt.
0: Aber wenn wir dann den Vers nachschlagen im Original bei Hosea, dann stellen wir fest, hier ist von Israel die Rede, als Israel aus Ägypten kam.
1: Now, do you see, friends, the Bible applies the language of Israel, it applies it not to none other than Jesus in Matthew chapter 2.
0: Können wir sehen, dass hier die Bibel selbst eine Prophezeiung, die sich auf Israel bezieht, im Neuen Testament auf Christus bezieht?
1: Now, I want to try to explain this with some examples so that you can see that in the Bible, Jacob, Israel and Jesus have very many things in common.
0: Ich möchte das jetzt mit einigen Beispielen noch veranschaulichen, damit Sie sehen können, dass in der Bibel Jakob, Israel und Jesus sehr viele Gemeinsamkeiten haben.
1: Now I want you to think that in the story of Jacob,
0: in der Geschichte von Jakob,
1: one of Jacob's sons named Joseph, he had a dream.
0: War einer der Söhne Jakobs, sein Name war Josef, der hatte einen Traum.
1: This dream led him into Egypt.
0: Durch diesen Traum wurde er nach Ägypten geführt.
1: So if I could summarize,
0: wenn ich das zusammenfassen kann,
1: a man named Joseph had a dream.
0: Ein Mann namens Josef hatte einen Traum.
1: And because of that dream, Jacob ended up in the land of Egypt.
0: Und aufgrund dieses Traumes landete Jakob irgendwann in Ägypten.
1: But wait, when we look at the life of Jesus,
0: aber Augenblick, wenn wir das Leben Jesu betrachten,
1: a man named Joseph also had a dream.
0: Da war ja auch ein Mann namens Josef, der einen Traum hatte.
1: And because of that dream, Jesus also ended up in Egypt.
0: Und dieser Traum war der Grund, dass Jesus nach Ägypten kam.
1: Now, most people know that Jacob had how many sons?
0: Die meisten Leute wissen, Jakob hatte wie viele Söhne?
1: He had 12 sons.
0: 12 Söhne.
1: But come with me to the book of Exodus.
0: Aber schlagen wir das zweite Buch Mose auf.
1: And look with me at Exodus chapter 1 and verse 5.
0: Kapitel 1, Vers 5.
1: And notice please what the Bible says. Exodus chapter 1 and verse 5. The Bible says, and all the souls that came out of the loins of Jacob were 70 souls, for Joseph was already in Egypt.
0: Und schauen wir mal, was die Bibel hier sagt. Und alle Seelen, die aus den Lenden Jakobs hervorgegangen waren, waren 70 Seelen und Joseph war in Ägypten.
1: Now, let's just review what we have learned so far.
0: Wollen wir das kurz nochmal zusammenfassen?
1: The Bible says that Jacob had 12 sons.
0: Die Bibel sagt, Jakob hatte 12 Söhne.
1: But it says that when you add up all of the descendants that came from Jacob, there were 70 souls that came from the loins of Jacob.
0: Aber sie sagt, wenn man die ganze Abstammung, die ganze Großfamilie Jakobs zusammennimmt, dann waren es 70 Seelen, die aus den Lenden Jakobs hervorkamen.
1: So we have with Jacob the number 12 and then we have the number 70.
0: Mit Jakob verbunden haben wir also einmal die Zahl 12 und dann die 70.
1: Oh wait, how many disciples did Jesus have?
0: Augenblick, wie viele Jünger hatte Jesus?
1: He also had 12 disciples.
0: 12 Jünger.
1: But auch. Then how many disciples did Jesus send out after he sent out the 12? He also sent out how many more?
0: Aber er hat ja nicht nur die 12 ausgeschickt, sondern auch mal wie viele Jünger?
1: He also sent out another 70.
0: Auch 70 Jünger hat er mal ausgesandt.
1: Now, if you look at the life of Jacob,
0: wenn wir das Leben Jakobs anschauen,
1: Jacob went to a far country to find a wife.
0: Da ging er in ein fernes Land, um eine Frau zu finden.

0: And then returned back to his father's house.
1: Und dann kam er zurück zum Haus seines Vaters.
0: Jesus also went to a far country.
1: Auch Jesus ging in ein fernes Land.
0: To find a bride.
1: Um eine Braut zu finden.
0: And bring her back to his father's house.
1: Und sie zurückzuführen in das Haus seines Vaters.
0: But remember, in the Bible there are three Israels.
1: Aber denken wir dran, in der Bibel gibt's ja drei Israels.
0: It is not only that there are similarities between the life of Jacob and the life of Jesus.
1: Es gibt also nicht nur Parallelen zwischen dem Leben von Jakob und Jesus.
0: But when we look at the land of or the nation of Israel and we look at Jesus, there are also striking similarities.
1: Sondern es gibt auch ganz auffällige Parallelen zwischen dem Volk Israel und Jesus.
0: Now we know that Israel was led through the wilderness for how long?
1: Wir wissen, Israel wanderte in der Wüste wie lange?
0: For 40 years.
1: 40 Jahre.
0: And we know that before they went to the wilderness, they went through the Red Sea.
1: Und wir wissen, bevor sie die Wüste durchwanderten, gingen sie durchs Rote Meer.
0: Which Paul tells us that this was a symbol of baptism.
1: Und Paulus sagt uns, diese Begebenheit war ein Symbol für die Taufe.
0: But when you look at the life of Jesus,
1: aber wenn wir das Leben Jesu betrachten,
0: the Bible tells us that right after Jesus was baptized,
1: dann sagt die Bibel uns, dass Jesus direkt nach seiner Taufe,
0: where did he go?
1: Wohin ging?
0: He also went into the wilderness.
1: Er ging auch in die Wüste.
0: How long was he in the wilderness for?
1: Und wie lange war er dort?
0: He was there for 40 days.
1: 40 Tage.
0: Now it's interesting that after the children of Israel wandered in the wilderness.
1: Es ist interessant, dass nachdem die Kinder Israel in der Wüste gewandert sind.
0: For 40 years.
1: 40 Jahre lang.
0: The Bible tells us that they had after 40 years of wandering, these children of Israel, they had an experience with Moses where Moses repeated the law in the book of Deuteronomy.
1: Nach den 40 Jahren fand etwas statt, nämlich etwas Besonderes mit Mose. Er hat das Gesetz, das er schon niedergeschrieben hatte, im fünften Buch Mose noch einmal wiederholt.
0: So, the book of Deuteronomy is written right at the end of the 40 years of wilderness sojourn.
1: Also dieses Buch, fünftes Buch Mose, wurde ganz am Ende der 40-jährigen Wüstenwanderung verfasst.
0: Now, when you look at Jesus at the end of his 40 days of temptation in the wilderness,
1: wenn wir jetzt in das Leben Jesu schauen, am Ende seiner 40 Tage in der Wüste, wo er versucht wurde,
0: the devil comes and tempts him.
1: Da kommt also der Teufel und versucht ihn.
0: And when he tempts Jesus, Jesus always responds with a verse from the Bible.
1: Und Jesus begegnet diesen Versuchungen immer mit einem Bibeltext.
0: But did you know that all three of the verses that Jesus quoted from?
1: Aber habt ihr gewusst, dass alle drei Verse, die Jesus nennt,
0: were from the same book?
1: Aus demselben Buch kommen?
0: Do you know what book it was?
1: Wisst ihr, welches das ist?
0: It was from the book of Deuteronomy.
1: Es war das fünfte Buch Mose.
0: Now it's ironic that these similarities are there. They are trying to give us the understanding that in Scripture, Jacob, the nation of Israel, and Jesus all have lessons that are similar to teach God's people some very important truths.
1: Warum sind diese Parallelen jetzt da in der Schrift? Jakob, das Volk Israel und Jesus, sie haben alle sehr ähnliche Erfahrungen und Eigenschaften, die für uns eine wichtige Lektion sind als Volk der Endzeit.
0: You see, many people, when they look at Bible characters, they are drawn to people like Abraham.
1: Viele Menschen, wenn sie die Bibel durchlesen, die finden Personen wie zum Beispiel Abraham sehr interessant.
0: Now Abraham is a godly biblical character that God has put as the father of the faithful.
1: Abraham natürlich ist ein großes Vorbild, ein Glaubensvater der Treuen.
0: But when God chose to name his people, he called them the children of Israel.
1: Aber als Gott einen Namen auswählte für seine Kinder, da entschied er sich für den Namen Kinder Israel.
0: You see, Abraham is, for many people, he is above us. He is this godly man of faith.
1: Wisst ihr, Abraham, viele empfinden ihn als jemand, der über uns steht. Er ist fast schon so ein Heiliger, ein gläubiger Gottesmann.
0: But people understand the struggles of Jacob because Jacob's life and his experience is similar to almost everyone in here today.
1: Aber die Menschen können sehr gut verstehen, was Jakob durchgemacht hat, weil seine Erfahrungen und seine Schwierigkeiten, vieles davon ist ähnlich dem, was wir auch durchzumachen haben.
0: Have you ever been away from home and have felt the yearns to be at again with your family, your mother, your father, your brother? If you understand that loneliness, you understand the story of Jacob.
1: Seid ihr je schon mal weit weg von zu Hause gewesen und habt diese Sehnsucht gehabt nach eurer Familie, Vater, Mutter und Geschwister? Wenn ihr das kennt, dann kennt ihr die Erfahrung von
0: Perhaps
1: Jakob.
0: Perhaps you are working at a job where your boss takes advantage of you, does not

0: give you what you deserve, then you also can understand the experiences and the struggles of Jacob.
1: Vielleicht arbeitet ihr irgendwo für einen Chef, der euch ausbeutet, der euch nur ausquetscht. Wenn das so ist, dann könnt ihr verstehen, welche Erfahrungen Jakob machen musste.
0: Perhaps in your life there has been a life-altering experience. And like Jacob, you are left with a scar that you will bear for the rest of your life. You understand the story of Jacob for yourself.
1: Vielleicht habt ihr eine schlimme, eine traumatische Erfahrung gemacht in eurem Leben, die eine tiefe Wunde hinterlassen hat, die immer noch sichtbar, spürbar ist. Wenn das so ist, dann versteht ihr auch das Leben und die Erfahrung von Jakob.
0: Now in the story of Jacob, we also see that Jacob had his own weaknesses.
1: In der Geschichte von Jakob können wir auch erkennen, er hatte seine persönlichen Schwächen.
0: Have you ever taken advantage of someone before?
1: Habt ihr vielleicht schon mal jemanden ausgenutzt?
0: Then you understand the story of Jacob because this was one of the things that Jacob had done.
1: Dann versteht ihr die Geschichte von Jakob, denn das hat er auch gemacht.
0: Have you ever lied to your parents?
1: Habt ihr schon mal eure Eltern belogen?
0: Jacob's story speaks to those that have had the same experience.
1: Jakobs Geschichte ist für die geschrieben in der Bibel und spricht sie an, die dieselbe Erfahrung gemacht haben.
0: Have you ever tried to gain something dishonestly, unwisely in business?
1: Habt ihr schon mal versucht, etwas auf unehrliche Weise unklug zu erreichen im Geschäftsleben zum Beispiel?
0: Maybe you have children that represent your own unconverted nature. Jacob had this. He saw in his children the very nature which he possessed.
1: Vielleicht habt ihr auch Kinder und ihr erkennt in ihnen eure ganzen schlechten Seiten, eure unbekehrte Natur. Und so war es auch bei Jakob. Er sah seine eigene Schattenseite in seinen Söhnen.
0: But when we look at the life of Jacob, we can also see in his life that Jacob had many hopes and many things that God set before him as a promise.
1: Aber wir können in der Geschichte, in seinem Leben von Jakob auch erkennen, dass er viele Hoffnungen hatte, viele Verheißungen, die Gott ihm gegeben hatte.
0: God had promised Jacob that he would be with him and would take care of him.
1: Gott hatte Jakob versprochen, dass er mit ihm sein würde und für ihn sorgen.
0: We understand the story of Jacob when we know someone, when we fall in love and we yearn and desire that person. We understand the story of Jacob.
1: Und wir verstehen auch die Geschichte von Jakob, wenn wir eine Person kennenlernen, in die wir uns verlieben und nach der wir Sehnsucht haben.
0: Now friends, tonight the story of Jacob really begins with the story of Isaac and Rebekah.
1: Liebe Freunde, die Geschichte von Jakob beginnt eigentlich schon bei der Geschichte von Isaac und Rebekah.
0: I ask you to take your Bibles tonight and open with me to the book of Genesis.
1: Ich lade Sie ein, dass Sie Ihre Bibeln aufschlagen heute Abend in das erste Buch Mose,
0: chapter 25,
1: Kapitel 25.
0: And tonight we're going to begin in verse 20.
1: Und wir lesen heute Abend ab Vers 20.
0: Now in Genesis 25 and verse 20, the Bible says, and Isaac was 40 years old when he took Rebekah to wife, the daughter of Bethuel the Syrian of Padan Aram, the sister to Laban the Syrian.
1: Und Isaac war 40 Jahre alt, als sich Rebekah zur Frau nahm, die Tochter Betuels des Aramäers aus Padan Aram, die Schwester Labans des Aramäers.
0: And then in verse 21, the Bible says, and Isaac entreated the Lord for his wife because she was barren.
1: Und Vers 21 dann heißt es, und Isaak bat den Herrn für seine Frau, denn sie war unfruchtbar.
0: And the Lord was entreated of him, and Rebekah his wife conceived.
1: Und der Herr ließ sich von ihm erbitten, und Rebekah seine Frau wurde schwanger.
0: Now this verse 21, in a very short amount of space, it gives to us a sequence of events.
1: In diesem Vers 21 wird in wenigen Ausdrücken und Sätzen eine ganze Abfolge von Ereignissen beschrieben.
0: It tells us that Isaac's wife could not have children.
1: Uns wird zuerst mal gesagt, dass Rebekah als Frau unfruchtbar war.
0: Then it says that Isaac prayed for his wife.
1: Dann heißt es, Isaac hat für seine Frau gebetet.
0: And then the Bible says that God answered the prayer and Rebekah conceived.
1: Und dann sagt die Bibel, dass Gott das Gebet erhört hat. Und Rebekah wurde schwanger.
0: But this is not the whole story.
1: Aber das ist nicht die ganze Geschichte.
0: Please look with me at verse 26 now.
1: Schauen wir jetzt Vers 26 an.
0: Genesis 25 and verse 26. And notice what it says. After that came his brother out, and his hand took hold on Esau's heel, and his name was called Jacob. And Isaac was 80 years old when she bare them.
1: Und danach kam sein Bruder heraus und seine Hand hielt die Ferse Esaus. Und man gab ihm den Namen Jakob.

0: Und Isaak war 60 Jahre alt, als sie geboren wurden.
1: Now, do you understand what's happening now when we read verse 26? Do you see what's going on?
0: Ist euch was aufgefallen, was das hier eigentlich bedeutet in Vers 26?
1: You see, in verse 21, the Bible just describes three things that happen in a row.
0: Seht ihr, in Vers 21 werden einfach nur drei Dinge nacheinander beschrieben.
1: But verse 26 lets us know that the process was not as simple as it appeared.
0: Aber in Vers 26 finden wir heraus, dass es nicht ganz so einfach war, wie es aussah.
1: How long did Isaac pray for his wife before God answered the prayer that he was asking God for his wife Rebecca? How long was it?
0: Wie lang musste Isaak für seine Frau beten, bevor sein Gebet erhört wurde?
1: He prayed for 20 years before God answered that prayer.
0: 20 Jahre musste er beten, bevor Gott es erhörte.
1: Now friends, as you're sitting here tonight,
0: liebe Freunde, die wir heute Abend hier sitzen,
1: I want you to think in your own life.
0: Ich möchte, dass Sie mal nachdenken in Ihrem eigenen Leben.
1: Have you had the experience of Isaac and Rebecca before?
0: Kennen Sie diese Erfahrung von Isaak und Rebecca selbst?
1: Has there been something that you have asked God for and it seems as though God does not hear and you have been praying and praying and perhaps you have even been tempted to give up praying for that which you have been asking for?
0: Gab es da etwas in Ihrem Leben, wo Sie für gebetet haben und immer wieder und immer länger und es ist nichts passiert und Sie waren sogar versucht zu sagen, ich gebe es auf?
1: You see, friends, when we look at the story of Jacob and Esau, it begins with two parents, and this parent, Isaac, was a man that shows us the importance of trusting God, even when there are no answers that we see right away.
0: Die Geschichte von Jakob, die beginnt mit seinen Eltern, mit Isaak und Rebekka. Und sein Vater, der zeigt uns, dass das Gebet Ausdauer braucht und dass man an Gott festhalten muss, selbst wenn keine Hoffnung in Sicht ist.
1: There are some of you in here tonight.
0: Es gibt einige heute Abend hier.
1: Perhaps you are a parent.
0: Vielleicht sind Sie Eltern.
1: And even as you sit here tonight, your child is not in the truth that you are living.
0: Und während Sie heute Abend hier sitzen, wissen Sie, Ihr Kind lebt nicht in der Wahrheit wie Sie.
1: And all these years you have been praying for your son, for your daughter.
0: Und seit vielen Jahren beten Sie für Ihren Sohn, für Ihre Tochter.
1: As the months and the years pass, you do not see any evidence that God is answering this prayer that you pray faithfully day after day.
0: Monate vergehen, Jahre, und es gibt nicht den kleinsten Hinweis dafür, dass Ihr tägliches Gebet an Gott erhört wird.
1: When we look at the life of Isaac and Rebecca, one of the first lessons we must learn is that we must not stop praying, even though we do not see the answer to the prayers that we ask right away.
0: Wenn wir das Leben von Isaak und Rebecca sehen, dann ist eine der ersten Lektionen, dass wir nicht aufhören dürfen zu beten, selbst wenn wir nichts von der Erhörung erkennen können.
1: Isaac prayed for 20 years before God fulfilled the answer to the prayer that he was praying.
0: 20 Jahre musste Isaak beten, bevor Gott ihn hörte.
1: I want to share a testimony with you.
0: Ich möchte etwas aus meinem Leben erzählen.
1: I grew up in a home where my father and mother were different religions.
0: Ich bin in einem Heim aufgewachsen, wo mein Vater und meine Mutter nicht denselben Glauben hatten.
1: And the truth is that when I was young, my father worked for a big automotive company, General Motors.
0: Als ich jung war, mein Vater war angestellt in einer großen Firma in der Automobilindustrie, General Motors.
1: And he had ambitions to go into the ministry.
0: Und er hatte eigentlich den Wunsch, Prediger zu werden.
1: And so when I was about 7 years old, my father attended seminary and graduated from school.
0: Und als ich dann eben 7 Jahre alt war, mein Vater ging dann aufs Predigerseminar und hat auch dort seinen Abschluss gemacht.
1: But as soon as he graduated, he received a call to be a minister of a church, but in the interview they discovered that his wife was not the same religion as he was.
0: Und gleich nach seinem Abschluss bekam er auch eine Möglichkeit, ein Vorstellungsgespräch mit einer Gemeinde, die ihn gerne anstellen wollte, aber dabei kam raus in dem Gespräch, dass eben seine Frau nicht denselben Glauben hatte.
1: Now, I don't know how it is in Germany, but in the US, if you are a pastor and your wife is not the same religion, it is very hard to get a pastorate.
0: Ich weiß nicht, wie es hier in Deutschland ist, aber in den USA ist es so, wenn Mann und Frau nicht denselben Glauben haben, dann ist es sehr schwer, eine Anstellung als Pastor zu finden.
1: And because he could not find a job this way, he ended up working as an associate pastor of a church in New York City.
0: Und weil er auf diese Weise eben keine Stelle finden konnte, hat er schließlich eine Arbeit angenommen als Hilfsprediger sozusagen in einer Kirche in New York.
1: My mother was a Seventh-day Adventist.
0: Meine Mutter war siebenten Tags Adventistin.
1: And as children, when we had family worship,
0: Und als Kinder, wenn wir Familienandacht haben,

0: She had taught us to pray in our prayer one particular sentence.
1: Da hatte sie uns beigebracht, wenn wir selber als Kinder gebetet haben, einen ganz besonderen Satz zu sprechen.
0: She asked us to pray, please help Father to accept the three angels' messages.
1: Und dieser Satz lautete: Bitte hilf, dass Papa die Drei-Engels-Botschaft annimmt.
0: Now as a child I did not know what the three angels were at all.
1: Als Kind hatte ich keine Ahnung davon, was die drei Engel bedeuteten.
0: And so even though we did not realize what this meant, we prayed exactly what our mother told us to pray.
1: Aber auch wenn wir gar nicht verstanden, worum es da ging, haben wir genau diesen Satz so gebetet, wie Mutter es uns sagte.
0: And in when the times when my father was home and he could join us for family worship,
1: wenn unser Vater zu Hause war und dabei bei der Familienandacht,
0: he would become extremely angry at when we prayed this little sentence in the prayer.
1: Dann war er immer sehr ärgerlich, wurde er, wenn wir diesen kleinen Satz in unserem Gebet gesagt haben.
0: But I do not remember a time when in worship we ever missed saying this expression again and again.
1: Und trotzdem, ich kann mich nicht erinnern, dass wir jemals in unserer Familienandacht beim Gebet diesen Satz ausgelassen haben.
0: My sister and I, we grew up, we went to college. I chose the calling of being a minister. My sister became a doctor.
1: Meine Schwester und ich, wir sind groß geworden. Ich habe mich entschlossen, dann Prediger zu werden. Meine Schwester hat Medizin studiert.
0: 8 years ago, I became a full-time evangelist working for a ministry called Amazing Facts.
1: Und vor 8 Jahren bin ich dann Vollzeit-Evangelist geworden und arbeite für ein Missionswerk namens Amazing Facts.
0: 4 years after I started doing evangelism,
1: 4 Jahre vorher, bevor ich mit Evangelisation begann,
0: my meeting location was close to where my parents lived.
1: Meeting location?
0: The place where I was holding my evangelistic meeting was close to my parents' house.
1: Okay. Also wo ich meine erste Evangelisation gehalten habe, dieser Ort, Versammlungsort, die Halle, das war nah dran an dem Wohnort meiner Eltern.
0: And so my mother, my father and my grandmother started coming to the meetings that we were holding.
1: Also kamen meine Mutter, mein Vater und auch meine Großmutter zu den Treffen.
0: We had one night where we had a subject inviting people to become part of the remnant church of Bible prophecy.
1: Und wir hatten an einem Abend ein Thema, da gab es dann einen Aufruf, wo wir die Menschen eingeladen haben, sich Gottes Gemeinde der Übrigen anzuschließen.
0: And on that particular night, my father filled out a card on which he had checked, I would like to become part of the remnant church of Bible prophecy.
1: Und an diesem Abend, wir hatten auch Entscheidungskarten, hat mein Vater ein Kreuzchen gemacht vor dem Satz, wo es lautete, ich möchte Teil der Gemeinde der Übrigen werden.
0: Now you have to understand something about my father.
1: Ihr müsst etwas wissen, was meinen Vater betrifft.
0: As a child, the Bible stories that he told us were very different than the ones you may have heard.
1: Die Kindergeschichten, die er uns aus der Bibel erzählt hat, als wir jung waren, die waren ganz anders als die man gewohnt war.
0: He taught us that the children of Israel did not go through the Red Sea, but the Sea of Reeds. It was very shallow.
1: Er hat zum Beispiel gesagt, dass die Kinder Israel gar nicht durch das Rote Meer gewandert sind, sondern durch das Schilfmeer, und das war sehr flach.
0: We learned that there was really no such thing as demon possession. They had no word for schizophrenia and epilepsy in the time.
1: Er hat uns auch beigebracht, es gibt gar keine Dämonenbesessenheit, denn die hatten damals nur noch kein Wort für Schizophrenie oder Epilepsie.
0: And so when we understood the Bible from my father, it was very different than what we were learning when we went to church with our mother.
1: Also unser Vater hat uns die Bibel auf eine Weise erklärt, das war irgendwie ganz anders als das, was unsere Mutter sagte in der Gemeinde.
0: And as children, when my father started having his own church, he asked us children to go with him to church on Sunday. But we also went to church with our mother on Saturday.
1: Als wir eben noch klein waren und mein Vater damals eine eigene Kirche dann hatte, da hat er von uns erwartet, dass wir am Sonntag mit ihm dorthin kommen in den Gottesdienst, aber wir waren auch am Sabbat mit meiner Mutter zusammen in dem anderen Gottesdienst.
0: Mother and father got along beautifully, except when it came to Saturday and Sunday.
1: Nun, meine Eltern haben sich eigentlich wunderbar verstanden, außer an diesem Punkt, wenn es um Sabbat und Sonntag ging.
0: Because mother could not drive very well.
1: She could Weil meine Mutter nicht sehr gut Auto fahren konnte.
0: And she wanted my father to drive the family to her church.
1: Und sie wollte dann, dass mein Vater die Familie zur Gemeinde fährt.
0: And I remember that he would get so angry. I remember one time he just took the car keys, threw them down and said, you go by yourself.
1: Und ich weiß, dass er sich immer so aufgeregt hat. Und einmal hat er einfach die Autoschlüssel hingeschmissen und hat gesagt, Vater,

0: auch selbst.
1: That night, as I held his card,
0: und an diesem Abend, als ich seine Entscheidungskarte hatte,
1: I almost could not believe what I was reading.
0: Da konnte ich fast meinen Augen nicht trauen.
1: Now we have a process. Just because someone checks a card, we still have to spend time one-on-one talking with them.
0: Natürlich, wenn so eine Entscheidungskarte ausgefüllt ist, dann gibt es immer noch einen bestimmten Prozess, dass man auch mit dieser Person noch persönlich redet.
1: And that night, because my father lived with me, after everyone left, we went home and I got out the card that describes the beliefs that a person must agree to if they want to become a member of the Remnant Church.
0: Und natürlich, mein Vater und ich, wir haben ja zusammen gewohnt, wir waren im selben, wir waren ja eine Familie, und an diesem Abend habe ich dann eine Karte, ein großes Blatt herausgeholt, wo genau aufgeschrieben war, was sind die Glaubenspunkte, denen jemand zustimmen muss, wenn er Glied dieser Kirche werden möchte.
1: As I began to read through the card,
0: als ich mir dieses Blatt durchlas,
1: the points became harder and harder and harder.
0: Da fiel mir auf, diese Glaubenspunkte, die wurden immer schwieriger und schwieriger.
1: You know, the first one starts out, I accept Jesus as my personal savior.
0: Ja, der erste fängt an, ich akzeptiere Jesus als meinen persönlichen Erlöser.
1: But then we got to the one that says, I believe that the seventh day Sabbath is the Sabbath of the fourth commandment.
0: Aber dann kamen wir an den Punkt, wo es heißt, ich glaube, dass der siebente Tag Sabbat der Sabbat im vierten Gebot ist.
1: And I remember that when I got to this point, I was afraid to look up at my father.
0: Und ich erinnere mich noch, als ich dann meinem Vater diesen Punkt vorlas, da habe ich mich nicht getraut, hochzuschauen zu ihm.
1: But he nodded his head.
0: Aber er nickte.
1: And then we went a little bit more.
0: Und dann ging es etwas weiter.
1: And there was one about the gift of prophecy as a mark of the remnant church.
0: Und dann kamen wir zu dem Punkt, wo es um die Gabe der Prophetie ging, als ein Kennzeichen für die Gemeinde der Übrigen.
1: For years, this had been a point of major argument in our family.
0: Jahrelang gab es über diesen Punkt in unserer Familie mega Streit.
1: I had no courage to look up.
0: Und wieder hatte ich nicht den Mut, ihn anzuschauen.
1: But as I looked up, I saw my father nod his head.
0: Aber als ich dann doch schaute, sah ich, er nickte.
1: I didn't know what to do.
0: Ich wusste nicht, was ich tun sollte.
1: We had prayed for 35 years.
0: Wir hatten seit 35 Jahren gebetet.
1: And I remember that night,
0: und ich erinnere mich an diesem Abend,
1: we agreed that my father would be baptized.
0: Wir einverstanden damit waren, zustimmten, dass mein Vater sich taufen lässt.
1: But my mother said, I want you to baptize your father.
0: Meine Mutter sagte zu mir, ich möchte, dass du Papa taufst.
1: But I told my mom, I said, I can't, he's my father, I can't baptize my own father.
0: Aber ich sagte zu ihr, Mama, ich kann ihn nicht taufen, er ist mein eigener Vater.
1: And my mother kept saying, no, it's okay, you can do it, you're his son, it's okay, just do it.
0: Aber meine Mutter sagte, nein, es ist schon in Ordnung, du kannst das machen, du bist sein Sohn, mach es.
1: But I respected my father. I felt like it would be backwards for me to baptize my own father.
0: Aber ich hatte Respekt vor meinem Vater und ich hatte irgendwie das Gefühl, das ist nicht angemessen, wenn ich meinen eigenen Vater taufe.
1: So for a while, nothing happened.
0: Also eine Weile passierte dann gar nichts.
1: I think my mother was waiting for me to break down to finally baptize my father.
0: Und ich glaube, meine Mutter wartete darauf, dass ich endlich nachgab, meinen Vater zu taufen.
1: But last October, my father was baptized as a Seventh-day Adventist.
0: Aber dann im Oktober letzten Jahres wurde mein Vater schließlich als Siebenten-Tags-Adventist getauft.
1: There came a point in my life when I no longer believed that God was going to answer our prayer.
0: Aber ich hatte einen Punkt in meinem Leben, wo ich nicht mehr den Glauben hatte, dass Gott unser Familiengebet um die Bekehrung meines Vaters beantworten würde.
1: I confess that at some point I actually even stopped praying for my own father.
0: Und ich muss bekennen, dass ich sogar irgendwann aufgehört habe, für meinen eigenen Vater zu beten.
1: Because I could not see the fulfillment, I could not see any evidence of God's answer to this prayer.
0: Weil ich einfach keine Bewegung, überhaupt kein Kennzeichen erkennen konnte, dass sich irgendwas bewegte.
1: And because as time went on, year after year, 10, 20, 30 years, we saw nothing happen.
0: Und die Zeit verging, Jahr um Jahr, 10, 20, 30 Jahre, und nichts war zu erkennen.
1: I gave up.
0: Da gab ich auf.
1: Now friends, I want you to know that I believe my mother was still praying for my father.
0: Nun, liebe Freunde, ich möchte, dass Sie wissen, dass ich überzeugt bin, dass meine Mutter für meinen Vater weiter gebetet hat.
1: Now, did you notice that in the story it does not say that Rebecca

0: was the one that was praying.
1: Ist euch aufgefallen in der biblischen Geschichte, dass es nicht heißt, Rebekka hat gebetet?
0: Perhaps, now the Bible does not say this, but perhaps she lost faith in God and became discouraged at some point.
1: Nun, die Bibel sagt darüber nichts direkt, aber vielleicht hat auch sie den Mut verloren irgendwann und hat nicht mehr gebetet.
0: But Isaac, her husband, prayed for her.
1: Aber Isaac, ihr Mann, hat für sie gebetet.
0: It teaches us that God still answers intercessory prayer.
1: Und das zeigt uns, dass Gott die Fürbitte für andere Menschen erhört.
0: Do not stop praying.
1: Hören Sie nicht auf zu beten.
0: There are some of you in here today, you may be suffering, struggling with a illness that the hospital and doctors cannot help you with.
1: Vielleicht sind einige hier unter uns, die kämpfen mit einer Krankheit, mit irgendeinem Leiden, wo die Ärzte machtlos sind.
0: Year after year you struggle and you suffer and you have pain.
1: Und Jahr um Jahr bemühen sie sich und kämpfen und haben Schmerzen.
0: You are tempted to give up faith in God.
1: Und sie stehen in der Versuchung, den Glauben an Gott hinzuwerfen.
0: But the story of Jacob and Esau, it begins with their parents, and we learn the power of not giving up when we pray to God.
1: Aber die Geschichte von Jakob und Esau, die beginnt bei den Eltern, bei Isaak, und wir lernen die Kraft des Durchhaltens, sich festzuhalten an Gott.
0: I was in Malaysia not too long ago.
1: Es ist noch nicht so lange her, da war ich in Malaysia.
0: And I had a seminar there. I was the first night I was presenting. I was presenting some part of the life of Jacob.
1: Und ich hatte dort eine Vortragsreihe und beim ersten Abend habe ich zum Teil über das Leben von Jakob gesprochen.
0: And I shared this point about how we must learn to wait on God's timetable. God's time is not our time.
1: Und ich habe darüber gesprochen, wie wir lernen müssen, uns auf Gottes Timing zu verlassen, denn er hat einen anderen Zeitplan als wir.
0: The seminar was for 1 week.
1: Das Seminar dauerte eine Woche.
0: And then I went back to the United States.
1: Dann ging ich zurück in die Vereinigten Staaten.
0: And then about 1 week later I received a message on Facebook, like email.
1: Und etwa eine Woche später bekam ich eine Nachricht über Facebook, wie eine E-Mail.
0: And the message said something like this.
1: Und da stand etwa Folgendes.
0: Dear Pastor,
1: lieber Prediger,
0: when I came to the meetings there at this camp,
1: als ich diese Vorträge dort besuchte,
0: I was at the point of despairing to commit suicide.
1: War ich so verzweifelt, dass ich vorm Selbstmord stand.
0: Even though I came to this camp,
1: und trotzdem kam ich zu diesem Treffen.
0: I was so driven to despair that I decided that after the first night I would give up and kill myself.
1: Und ich hatte den ersten Abend erlebt. Ich war zwar dort, aber ich war trotzdem immer noch so verzweifelt, dass nach dem Vortrag ich den Gedanken hatte, es ist vorbei, ich bringe mich um.
0: But that night we learned about waiting on God's time.
1: Oder ich wollte es, aber an diesem Abend and ging es um das Thema Warten auf die Zeit Gottes.
0: And after hearing that message,
1: und nachdem ich diese Botschaft gehört hatte,
0: I realized that I need to give God another chance.
1: Da wurde mir klar, ich muss Gott noch eine Chance geben.
0: She told me that now she is getting psychiatric help.
1: Sie sagte mir, dass sie in der Zwischenzeit jetzt psychiatrische Hilfe bekommt.
0: But with God's help, she hopes to make it through the difficulties that she is facing in her life right now.
1: Aber jetzt hat sie die Hoffnung, dass sie mit Gottes Hilfe durch die Schwierigkeiten, die sie im Moment durchmachen muss, dass sie die erfolgreich besteht.
0: Friends here tonight.
1: Liebe Freunde, heute Abend.
0: Maybe you, like Isaac and Rebecca, have experienced what you think is God ignoring in your life something that you have asked him for.
1: Vielleicht habt ihr auch diese Erfahrung gerade, wie Isaac und Rebecca.
0: I want to challenge you not to give up.
1: Dass ihr etwas von Gott erbittet und das Gefühl habt, er ignoriert euch. Aber ich möchte euch herausfordern, gebt nicht auf.
0: Why does God delay?
1: Warum verzögert Gott?
0: Why does he not answer what we ask for right away?
1: Warum hört er uns nicht sofort, wenn wir eine Bitte haben?
0: You see, friends, one reason why God delays is he tests our faith to see if we really genuinely believe.
1: Ihr lieben Freunde, ein Grund, warum Gott nicht sofort unsere Gebete erhört, ist, dass er unseren Glauben auf die Probe stellt. Er möchte herausfinden, ob wir wirklich das wollen.
0: You see, many years ago, I used to sell books going door to door.
1: Es ist schon einige Jahre her, da bin ich von Haustür zu Haustür gegangen und habe Bücher verkauft.
0: When I came to a house,
1: und wenn ich zu einem Haus kam
0: and I knocked on the door,
1: und an die Tür klopfte,
0: I would listen very carefully,
1: habe ich immer genau hingehört.
0: Because I would listen to see if I could hear if someone was moving inside of the house.
1: Denn ich wollte mitkriegen, ich wollte sehen, bewegt sich vielleicht jemand im Haus.
0: Now, I don't know about Germany.
1: Ich weiß nicht, wie es in Deutschland ist.

0: In America, people do not like you knocking on the door of their house.
1: Aber in Amerika werden diese Hausierer nicht gerne gesehen.
0: And so sometimes people will just pretend as though nobody is home and they hope that you will go away.
1: Also manchmal tun die Leute so, als wenn keiner zu Hause ist und hoffen, dass du wieder verschwindest.
0: But I would listen, and if I heard someone was in the house,
1: aber ich habe genau zugehört und wenn ich gehört habe, da ist jemand drin,
0: I would just knock and knock and knock until they had to come out.
1: Dann habe ich einfach weiter geklopft und geklopft und geklopft.

0: aufmachen mussten.
1: You see, friend, God delays because sometimes he wants to see, do you really believe that someone is still in the house?
0: Wisst ihr, manchmal wartet Gott auch, er verzögert, weil er wissen möchte, glaubst du wirklich, dass da jemand in dem Haus drin ist?
1: You see, if you only knock and knock, at some point your faith is tested to see, do you really believe that God will answer your prayer? Do you really believe that someone is listening to what you are asking for?
0: Du klopfst, aber es kommt irgendwann ein Zeitpunkt, wo die Frage ist, glaubst du wirklich, dass da jemand ist, dass Gott dein Gebet hört, dass er antworten wird?
1: This is why the Bible says at the end of time, nevertheless, when the Son of Man cometh, will he find faith on the earth?
0: Deswegen sagt die Bibel, wenn der Menschensohn kommt in der letzten Zeit, wird er noch Glauben finden auf der Erde?
1: Jesus says that after the parable of the woman who went to the unjust judge again and again and again.
0: Und Jesus sagt diesen Ausspruch nach dem Gleichnis über die Witwe, die zu dem ungerechten Richter gegangen ist, wieder und immer, immer wieder.
1: You see, friends, God is testing us through delay.
0: Seht ihr, Freunde, Gott stellt uns auf die Probe durch Verzögerung.
1: But please notice what happens now.
0: Aber beachten wir, was als nächstes passiert.
1: In Genesis chapter 25 and verse 26.
0: In 1. Mose 25, Vers 26.
1: The Bible says, well, no, let's back up. Let's go to Genesis 25.
0: Dann gehen wir noch ein bisschen zurück.
1: And look at verse 23.
0: 1. Mose 25, Vers 23.
1: The Bible says, the Lord said unto her, two nations are in thy womb, and two manner of people shall be separated from thy bowels, and the one people shall be stronger than the other, and the elder shall serve the younger.
0: Und der Herr sprach zu ihr, zwei Nationen sind in deinem Leib, und zwei Völkerschaften werden sich scheiden aus deinem Innern, und eine Völkerschaft wird stärker sein als die andere, und der Ältere wird dem Jüngeren dienen.
1: Now, did you notice that when Isaac and Rebecca prayed, they simply prayed that God would give them children?
0: Ist Ihnen aufgefallen, als Isaac und Rebecca gebetet haben, da haben sie einfach gebetet um ein Kind.
1: Now, I want to be very careful how I say this, so that nobody misunderstands what I am saying.
0: Und ich muss mir jetzt genau überlegen, wie ich das ausdrücke, damit mich niemand missversteht.
1: But in the Israelite culture, I should say, in the ancient Hebrew culture, sons were considered very valuable.
0: Aber in der alten hebräischen Kultur betrachtete man einen Sohn als sehr wertvoll.
1: And so God did not merely answer Isaac and Rebekah's prayer by providing them with children.
0: Also hat Gott dieses Gebet von Isaac und Rebekka nicht einfach nur dadurch erhört, dass sie ein Kind, irgendein Kind bekamen,
1: but he even gave her sons.
0: Sondern es waren sogar Söhne.
1: Not only that,
0: aber nicht nur das.
1: God gave her twins.
0: Es waren Zwillinge.
1: Now, if I was a woman,
0: also wenn ich eine Frau wäre,
1: and I was going to have two children,
0: und ich würde zwei Kinder bekommen,
1: I would rather have them at one time than two separate times.
0: Dann wäre es mir lieber, ich würde sie auf einmal bekommen als getrennt.
1: Ladies, am I right?
0: Stimmt doch, ihr Damen, oder?
1: You would rather get it over with once than have to do it two separate times.
0: Also besser, man macht das nur einmal durch als zweimal.
1: But this teaches us something about the character of God.
0: Aber das lehrt uns etwas über das Wesen Gottes.
1: You see, yes, God often does delay.
0: Ja, Gott verzögert oft.
1: And when we ask for things, he tests our faith to see if we are willing to endure and exercise true faith.
0: Und wenn wir etwas bitten, dann stellt er unser Glauben auf die Probe, um zu sehen, ob wir bereit sind, etwas auszuhalten, ob unser Glaube Ausdauer hat.
1: But when he gives us what we ask, God often gives to us more than what we have asked for.
0: Aber wenn er dann unser Gebet erhört, um was wir gebeten haben, dann bekommen wir oft noch mehr, als wir erwartet haben.
1: Friends, have you seen that in your own lives?
0: Liebe Freunde, haben Sie das in Ihrem Leben schon festgestellt?
1: Has not the Lord been better to us than we deserve?
0: Ist der Herr nicht besser zu uns gewesen, sogar als wir verdient
1: haben?
0: Look
1: at the Bible stories.
0: Schauen wir uns die biblischen Geschichten an.
1: Remember the story of Solomon?
0: Ihr kennt die Geschichte von Salomo?
1: This is also one of the most beautiful passages in the Bible. God said, Solomon, what do you want?
0: Und das ist eine der wunderschönsten Geschichten in der Bibel. Gott sagt zu Salomo, was möchtest du?
1: Oh, what an amazing question. God says, Solomon, what do you want?
0: Oh, was für eine fantastische Frage. Gott stellt ihm die Frage, was möchtest du?
1: Solomon could have asked, make me live a long time, give me lots of money or destroy all of my enemies.
0: Und Salomo hätte sagen können, ich möchte ganz lange leben oder gib mir sehr viel Geld oder vernichte alle meine Feinde.
1: But you know what Solomon said?
0: Aber was sagt Salomo?
1: He said, God, I'm like a child. I'll need wisdom to do the job that you've given to me.
0: Er sagt, Gott, ich bin wie ein Kind. Gib mir Weisheit, damit ich die Aufgabe erfüllen kann, die du mir gegeben hast.
1: And God said to him, Solomon, because you have asked for this.
0: Und Gott sagt zu ihm, Salomo,

0: du das gebeten hast.
1: Not only will I give you what you've asked for,
0: werde ich dir nicht nur diesen Wunsch erfüllen,
1: but I am going to give you all the other things as well because you have asked for this thing called wisdom.
0: Sondern da gebe ich dir noch all die anderen Dinge dazu, weil du gerade um das gebeten hast.
1: Friends, when God gives to us, he often gives more than we could have ever asked for or ever deserved.
0: Freunde, wenn Gott uns schenkt, dann gibt er uns mehr, als wir erbeten haben oder als wir überhaupt jemals verdient haben.
1: Now if you think of the story of Moses.
0: Denken wir an die Geschichte von Mose.
1: You remember that Moses was, his one desire was to lead the children of Israel from Egypt to Canaan.
0: Mose hatte ja den einen großen Wunsch, er wollte die Kinder Israel aus Ägypten nach Kanaan führen.
1: Oh, he made amazing sacrifices.
0: Und er hat erstaunliche Opfer dafür gebracht.
1: He could have been the Pharaoh of Egypt.
0: Er hätte der Pharao von Ägypten sein können.
1: But the Bible says that he gave it up all to follow Jesus and to suffer with his people.
0: Aber die Bibel sagt, er hat alles aufgegeben, um Jesus nachzufolgen und mit seinem Volk zu leiden.
1: But at the end of his life,
0: aber am Ende seines Lebens,
1: his whole life had been spent to lead God's people out of Egypt and to take them to the promised land.
0: Und sein ganzes Leben hat er investiert, um das Volk Gottes aus Ägypten in das gelobte Land zu führen.
1: But at the very end, God said, Moses, you cannot go into the land of Canaan.
0: Aber ganz am Ende sagt Gott zu ihm, Mose, du kannst in das Land Kanaan nicht hinein.
1: I am sure that perhaps there was a bit of sorrow in the life of Moses.
0: Und ich bin sicher, da war ein großer Schmerz im Leben von Mose.
1: It is as though your whole life is devoted to one thing and then this one thing is held back from you.
0: Es ist, als wenn dein ganzes Leben einer Sache gewidmet ist und dann wird sie dir vorenthalten.
1: But then we know that after Moses died,
0: aber wir wissen, nach dem Tod Moses
1: something wonderful happened.
0: Geschah etwas Wunderbares.
1: The Bible says that death reigned from Adam to Moses.
0: Die Bibel sagt, dass der Tod regierte von Adam bis Mose.
1: And you see, friends, because the Bible says death reigned from Adam to Moses, it means that after Moses, death no longer reigned. Moses was the first person resurrected from the dead.
0: Aber wenn die Bibel sagt, der Tod regierte bis Mose, dann heißt es, nach Mose regierte er nicht mehr. Und Mose war tatsächlich der erste Mensch, der auferweckt wurde.
1: You see, friends, God resurrected Moses and he took him not to the literal land of Canaan, but he took him to the heavenly Canaan. Something better than Moses could have ever asked for in his entire life.
0: Und Freunde, Gott hat Mose auferweckt und er hat ihn nicht in das buchstäbliche Kanaan geführt, sondern in das himmlische. Er hat ihm etwas Besseres und Größeres gegeben, als er sich je hätte vorstellen können.
1: You see, friends, when God answers prayer, he often gives us more than we have even thought to ask for.
0: Seht ihr, Freunde, wenn Gott unsere Gebete erhört, dann gibt er uns oft viel mehr, als wir erbeten haben.
1: Tonight, please take your Bibles.
0: Nehmen Sie bitte Ihre Bibeln heute Abend.
1: Look with me at Psalms 37.
0: Und jetzt schlagen wir zusammen Psalm 37 auf.
1: And we're going to look at a verse there. I want to give you one more example of this in the Bible.
0: Und wir werden uns ein Vers anschauen. Es ist noch ein weiteres biblisches Beispiel.
1: Psalms chapter 37.
0: Psalm 37.
1: Now, do you remember that after the children of Israel left Egypt?
0: Es ist ja so, dass nachdem die Kinder Israel Ägypten verlassen hatten,
1: the Bible says they complained in the wilderness for food.
0: Die Bibel uns erzählt, dass sie murrten und nach Nahrung schrien in der Wüste.
1: God could have worked any miracle in providing for them.
0: Gott hätte ja ein beliebiges Wunder für sie tun können.
1: But the Bible says that God was so gracious to his people.
0: Aber die Bibel sagt, Gott war so barmherzig gegenüber seinem Volk.
1: For 40 years God allowed man to eat the food of angels.
0: 40 Jahre lang hat Gott es gewährt, dass die Menschen Engelsbrot essen.
1: You see, friends, God gives to us so much more than we often deserve or ask.
0: Freunde, Gott gibt uns so viel mehr, als wir oft erbitten oder verdienen.
1: Tonight I want to share a verse with you, Psalms 37.
0: Psalm 37.
1: And this is what the Bible says.
0: Und die Bibel sagt,
1: the Bible says, delight thyself also in the Lord, and he shall give thee the desires of thine heart.
0: Which verse?
1: Oh, verse 4.
0: Vers 4. Und da sagt die Bibel, ergötze dich an dem Herrn, so wird er dir geben die Bitten deines Herzens.
1: Isaac and Rebecca prayed.
0: Isaac und Rebecca beteten.
1: God gave them the desires of their heart.
0: Und Gott gab ihnen die Wünsche seines Herzens.
1: But he didn't just give them the desires of their heart, he even gave them more than what they could have expected.
0: Aber nicht nur was sie sich gewünscht haben, sondern auch mehr über ihre Erwartung hinaus.
1: When we look at the lives of Bible character Solomon,
0: Wenn wir uns das Leben von biblischen Personen anschauen, Salomo,
1: Moses,
0: Mose,

0: children of Israel.
1: Die Kinder Israel.
0: God gives us the desires of our heart, but often he gives us even more than what we ask for.
1: Gott gibt uns die Sehnsüchte unseres Herzens, aber oft übertrifft er sie noch.
0: Friends, tonight,
1: liebe Freunde, heute Abend,
0: we have looked at the life of Isaac and Rebekah, the parents of Jacob and Esau.
1: Haben wir uns das Leben betrachtet von Isaac und Rebekah, den Eltern Jakobs.
0: And I want you to ask yourself the question tonight.
1: Und ich möchte, dass Sie sich heute eine Frage stellen.
0: Is there something that I have been praying for that perhaps my faith has grown dim, it has grown weak?
1: Gibt es etwas, das mir ein Anliegen ist, für das ich gebetet habe, aber ich habe gar kein Vertrauen mehr, dass es passiert?
0: Is there something in my life that I have been praying about, but I see no evidence of fulfillment?
1: Gibt es etwas in meinem Leben, das auf meiner Gebetsliste steht, aber ich sehe einfach keinerlei Anzeichen für Erfüllung?
0: As time goes on and on, I see no evidence of God hearing my prayer.
1: Die Zeit vergeht immer weiter und ich erkenne nichts, dass Gott etwas tut.
0: Friends, tonight God is reminding us through this message that we must have more faith.
1: Liebe Freunde, heute Abend erinnert Gott uns daran, dass wir mehr Glauben brauchen.
0: We must not cease to pray.
1: Wir dürfen nicht aufhören zu beten.
0: We must not lose hope in the power and the promises of God.
1: Wir dürfen niemals die Hoffnung aufgeben in die Kraft und in die Verheißungen Gottes.
0: The question comes tonight, are you delighting yourself in the Lord?
1: Und die Frage an uns heute Abend ist, ergötzen wir uns am Herrn?
0: Because if we comply with the condition, the promise is sure.
1: Denn wenn wir uns an die Bedingungen halten, wird die Verheißung sich erfüllen, sicher.
0: The Lord has been very good to us.
1: Der Herr ist sehr gut zu uns gewesen.
0: And he asks for not much in return except our own hearts.
1: Und er erwartet nicht viel von uns außer unserem Herzen.
0: Friends, we are going to pray tonight.
1: Liebe Freunde, wir werden heute Abend beten.
0: But before we pray, I'd like to make some invitations before we close.
1: Aber vorher, bevor wir schließen, möchte ich einige Einladungen aussprechen.
0: There may be some of you in here tonight that have a special request that you have been asking God for many years.
1: Vielleicht sind unter uns einige heute Abend hier, die ein ganz besonderes Gebetsanliegen haben, das sie Gott schon lange Jahre vortragen.
0: It may be that these requests are unknown to even your own family members.
1: Und vielleicht sind diese Anliegen nur Ihnen persönlich bekannt, vielleicht weiß nicht einmal Ihre Familie davon.
0: But this is something that deep in your heart you have anguished with God over, and you have prayed and you have asked God on this particular matter, and it has been for some time now.
1: Aber es ist etwas, das tief in Ihrem Herzen ist und wo Sie mit Gott am Ringen sind und wo Sie seit einiger Zeit jetzt schon Gott diese Bitte immer wieder vorgetragen haben.
0: Friends, the Lord asks that we be not shy about our willingness to stand for him.
1: Liebe Freunde, der Herr bittet uns, dass wir keine Scheu haben, für ihn gerade zu stehen, für ihn aufzustehen.
0: And even though it may be an unspoken thing in your heart tonight.
1: Und auch wenn dieses Anliegen vielleicht stumm in ihrem Herzen schlummert und keiner davon weiß.
0: Friends, if you tonight say, Lord, please, on this matter of this issue in my life, I ask that you would intercede.
1: Wenn ihr aber trotzdem den Wunsch habt, Herr, ich möchte, dass du auf besondere Weise eingreifst oder eine Fürbitte geschieht für dieses Anliegen in meinem Leben.
0: Won't you just raise your hand, say, Lord, tonight I ask you again to renew your commitment, your covenant with me and to answer according to your will this desire upon my heart.
1: Wären Sie dann bereit, einfach Ihre Hand zu heben und zu sagen, Herr, ich möchte heute Abend dieses Anliegen dir erneut vorbringen. Ich möchte meinen Willen erneuern, das in deine Hand zu legen, damit du es nach deinem Willen erhören kannst.
0: If that describes you, won't you raise your hands tonight?
1: Wenn das Ihr Wunsch ist, möchten Sie dann die Hand heben heute Abend? Gott segne Sie.
0: Now, friends, before we close, there's another invitation that I'd like to make.
1: Liebe Freunde, bevor wir schließen, möchte ich noch eine Einladung aussprechen.
0: There are some in here tonight that have been praying and perhaps you have become discouraged.
1: Es gibt einige heute Abend hier, die am Beten sind und vielleicht den Mut verloren haben.
0: You have maybe stopped praying.
1: Vielleicht haben sie aufgehört zu beten.
0: Perhaps you have lost hope.
1: Vielleicht haben sie die Hoffnung verloren.
0: Your faith has grown dim.
1: Der Glaube ist schwach geworden.
0: But this message tonight reminds you that God still can answer prayer.
1: Aber der Vortrag heute Abend hat sie daran erinnert, ja, Gott kann doch Gebet erhören.
0: Time does not weaken God's power.
1: Und die Zeit schwächt nicht die Kraft Gottes zu erhören.
0: And tonight the Spirit of God, it urges you to make a new commitment to have greater faith in the power and promise of God.
1: Und heute Abend hat der Heilige Geist sie berührt und angesprochen, sich erneut Gott anzuvertrauen und festzuhalten an seiner Kraft und seiner Treue.
0: Now friends, tonight I saw many hands raised.
1: Liebe Freunde, heute Abend habe ich gesehen, viele haben sich gemeldet.
0: But on this next point, I do not expect there to be nearly as many people that might respond to this next invitation.
1: Aber bei dieser Einladung, um

0: Wie es mir jetzt geht, erwarte ich nicht, dass so viele Leute ihre Hände heben.
1: Maybe you may be watching tonight on this program.
0: Vielleicht sind Sie auch heute Abend über Internet dabei.
1: But wherever you are tonight, if you realize that in your experience that faith has grown dim, but tonight you would like to recommit yourself.
0: Wo immer Sie sich befinden, aber wenn Sie diese Erfahrung kennen, Ihnen bewusst geworden ist heute Abend, ja, mein Glaube, der ist schwach geworden und ich möchte einen neuen Anfang machen.
1: You will say once again, Lord, I trust you, I submit myself to your will.
0: Sie möchten erneut sagen, Herr, ich vertraue dir und ich möchte mich deinem Willen unterstellen.
1: And I will not stop praying, I will trust that you hear and that you will answer in your own time.
0: Und ich möchte nicht aufhören zu beten und ich werde vertrauen, dass du mich erhören wirst zu deiner Zeit.
1: Friend, if you would like to commit to that tonight,
0: wenn Sie sich dem gerne unterstellen und das unterstreichen wollen heute Abend,
1: if you would like to renew your covenant with God tonight,
0: wenn Sie heute Abend Ihren Bund mit Gott erneuern wollen,
1: and now again, this is not for everyone in here tonight,
0: und noch einmal, das ist nicht etwas, was jeden hier heute Abend
1: maybe
0: angeht,
1: there's just even one person tonight.
0: Vielleicht ist es nur eine Person
1: maybe
0: heute Abend,
1: just a few.
0: Oder nur ein paar.
1: But even if it is only for these few, I would invite you to make that commitment tonight public before these that are here and stand where you are tonight.
0: Aber selbst wenn es nur einige wenige sind, möchte ich Sie einladen, diesen Entschluss, neuen Entschluss öffentlich zu bezeugen und heute Abend aufzustehen.
1: Don't worry about what others might think.
0: Und machen Sie sich keine Sorgen darüber, was andere denken könnten.
1: You're standing because you're saying, God, tonight I renew my commitment. I will not give up. I will pray and I will have faith in the power of your promises.
0: Sie stehen auf, weil Sie sagen, Herr, ich möchte heute meinen Bund erneuern, meine Entschiedenheit für dich und meinen Glauben an deine Verheißungen.
1: Let the Lord know that that's you and just stand where you are tonight before we pray.
0: Zeige dem Herrn, dass du ihm vertraust, dass du ihm das sagen möchtest. Und stehen Sie einfach auf, wo Sie sind.
1: As I said, God bless you.
0: Gott segne Sie.
1: And maybe there are some others in here tonight.
0: Und vielleicht gibt es noch andere heute Abend.
1: Now, friends, before we pray,
0: liebe Freunde, bevor wir jetzt gemeinsam beten,
1: there's one more invitation that I would like to make.
0: Möchte ich noch eine dritte Einladung aussprechen.
1: You see, friends, in our lives we have needs that we ask God for directly.
0: Liebe Freunde, wir haben in unserem Leben persönliche Bedürfnisse, die wir Gott direkt vorlegen.
1: But at times in our lives there are things that God lays upon us to pray for other people.
0: Aber es gibt auch Zeiten in unserem Leben, da legt Gott besondere Anliegen auf unser Herz, die andere Menschen betreffen.
1: Isaac prayed for Rebecca.
0: Isaac hat für Rebecca gebetet.
1: And you see, friends, there are times in our lives when we must pray for others, even if they do not pray, we must pray for them and we must not give up praying for them.
0: Und Freunde, es gibt Zeiten, da müssen wir für andere beten. Selbst wenn sie nicht beten, müssen wir es tun und dürfen dort nicht aufgeben.
1: Tonight there may be some of you in here that would like to say, Lord,
0: vielleicht gibt es heute Abend jemanden unter Ihnen, der sagen möchte, Herr,
1: I have not been praying,
0: ich habe nicht mehr gebetet,
1: but I know that I need to pray,
0: aber mir ist klar, ich muss beten.
1: And I commit that I will pray for these people, for this ministry, for this particular person. I will pray for them and I will not stop praying.
0: Und ich möchte jetzt den Entschluss fassen, dass ich für eine besondere Person oder einen Missionszweck oder eine Sache beten möchte und nicht aufhören will.
1: Now again, this is not for everyone.
0: Auch hier, das ist etwas, das nicht jeden angeht.
1: But tonight, if you would like to say, Lord, I make this commitment, I will pray, I will not lose faith, and I will lift up these people, this ministry, this thing.
0: Aber wenn Sie heute Abend hier beeindruckt sind und sagen, Herr, ich möchte diesen Entschluss fassen, ich werde beten für die Person, für dieses Werk oder für etwas anderes.
1: Won't you also stand tonight and say, Lord, I will do this, I will lift them up, and by your power, I will not give up.
0: Möchten Sie dann nicht heute Abend auch sagen, Herr, ich möchte diesen Entschluss vor dir zeigen, ich werde für Sie beten und ich möchte nicht aufgeben? Gott segne euch.
1: Friends, as we close tonight,
0: liebe Freunde, wenn wir heute Abend schließen,
1: I would like to invite the congregation, the group to stand together.
0: Dann möchte ich die ganze Versammlung einladen, aufzustehen.
1: And let us ask God to give us greater faith, that we might be able to persevere in what trials may lie ahead.
0: Und mögen wir Gott darum bitten, dass er uns größeren Glauben schenkt, dass wir in den Schwierigkeiten, die vielleicht vor uns stehen, bestehen können.
1: Our Father in heaven tonight.
0: Unser Vater im Himmel.
1: We are reminded from the Holy Book that indeed God still answers prayer.
0: Die Heilige Schrift hat uns heute erinnert, ja Gott, du erhörst Gebet.
1: Time does not take away his power.
0: Die Zeit, die nimmt dir nicht die Kraft.
1: There is nothing too hard for you.
0: Es ist nicht zu schwer für dich.
1: But Lord, sometimes we have become weak.
0: Aber Herr, manchmal sind wir schwach geworden.
1: We lose faith, our endurance, it lags.
0: Wir verlieren das Vertrauen, unsere Ausdauer, die verschwindet.
1: Lord, tonight,
0: Herr, heute Abend,
1: here are some,
0: gibt es einige.
1: And they have stood tonight because they say, Lord, I will pray and I will not give up.
0: die vor dir aufgestanden sind und die sagen, Herr, ich werde beten und

0: will nicht aufgeben.
1: There are some in here tonight that are saying, Lord, I will pray for something else, someone else, some other people, and I will not give up.
0: Ja, es gibt andere, die sagen, ich bin bereit zu beten für eine Person, für ein Werk, für etwas anderes, und ich werde nicht aufgeben.
1: Lord, you have told us that he that confesseth me before men, him will I confess before my Father in heaven.
0: Ja, du hast uns gesagt, wer mich bekennt vor den Menschen, den werde ich bekennen vor meinem Vater im Himmel.
1: Lord, my prayer is that you would especially intercede on their behalf.
0: Herr, mein Gebet ist, dass du ganz besonders zu ihren Gunsten eingreifst.
1: That you would answer the prayer of faith.
0: Dass du sich für sie verwendest und ihr Glaubensgebet beantwortest.
1: That your power would be seen.
0: Dass deine Kraft offenbar wird.
1: And that we would praise you.
0: Und dass wir dich loben.
1: Lord, we are in the Sabbath hours.
0: Herr, wir sind in den Sabbatstunden.
1: In this time.
0: Und in dieser Zeit.
1: Draw close to us.
0: Komm uns nahe.
1: As we draw nigh to you.
0: Und auch wir wollen uns dir nahe.
1: Speak to us in our hearts.
0: Sprich zu unseren Herzen.
1: May the Spirit of God impress us and speak to us and draw us closer to you during this weekend.
0: Möge der Heilige Geist uns an diesem Wochenende beeindrucken und zu uns reden und uns dir näher bringen.
1: Because we ask all of these things, we ask them in Jesus' holy and precious name.
0: Denn all diese Dinge, die bitten wir in dem kostbaren und

wenn die Reue zu spät kommt. Und ich will über ihn das Schwert herbeirufen, auf alle meinen Bergen, spricht Gott der Herr, dass jeder sein Schwert gegen den anderen erhebt. Die Gottlosen sind mit Reue erfüllt, aber nicht, weil sie Gott und ihre Mitmenschen auf sündhafte Weise vernachlässigt haben, sondern weil Gott gesiegt hat. Sie beklagen, dass das Ergebnis so ist, wie es ist, aber ihre Bosheit bereuen sie nicht. Sie würden nichts unversucht lassen, um doch noch zu siegen, wenn sie nur könnten. Geistliche und Volk erkennen, dass sie zu Gott kein richtiges Verhältnis gepflegt haben. Sie sehen ein, dass sie gegen den Urheber aller gerechten Gesetzgebung rebelliert haben. Das Beiseiteschieben der göttlichen Vorschriften hat tausende von Quellen des Bösen, der Disharmonie, des Hasses und der Bosheit aufbrechen lassen, bis die Erde ein riesiges Schlachtfeld geworden war. Ein Sumpf der Verdorbenheit. Dies ist die Sicht, die nun die gewonnen haben, die die Wahrheit abgelehnt und den Irrtum vorgezogen haben. Keine Sprache kann das Sehnen beschreiben, das die Ungehorsamen und Untreuen empfinden. Eine Sehnsucht nach dem, was sie für immer eingebüßt haben, das ewige Leben. Menschen, die von der Welt wegen ihrer Talente und Beredsamkeit angebetet wurden, sehen diese Dinge jetzt im wahren Licht. Es wird ihnen klar, was sie durch ihren Ungehorsam verscherzt haben. Und sie fallen jetzt denen zu Füßen, deren Treue sie verachtet und verspottet haben, und bekennen, dass Gott sie geliebt hat. Die Leute merken, dass sie irregeführt worden sind. Sie werfen sich gegenseitig vor, einander in den Untergang geführt zu haben. Aber sie machen den Geistlichen gemeinsam die bittersten Vorwürfe. Unzuverlässige Pfarrer haben angenehme Dinge geweissagt. Sie haben ihre Zuhörer dazu verführt, das Gesetz Gottes als nichtig zu erklären und die zu verfolgen, die es heilig halten wollten. Ganz verzweifelt bekennen diese Lehrer nun vor der Welt, dass sie in die Irre geführt haben. Die Massen werden wütend. Wir sind verloren, schreien sie. Und ihr seid schuld daran. Und greifen die

diese falschen Hirten an. Ihre größten Bewunderer werden sie nun mit den furchtbarsten Flüchen belegen. Hände, die sie einst mit Lorbeer umkränzt haben, heben sich jetzt, um sie zu töten. Die Schwerter, die Gottes Volk hinmetzeln sollten, werden nun benutzt, um deren Feinde umzubringen. Überall herrscht Kampf und Blutvergießen.

Herr, du durchschaust mich, du kennst mich durch und durch. Ob ich sitze oder stehe, du weißt es. Aus der Ferne erkennst du, was ich denke. Ob ich gehe oder liege, du siehst mich. Mein ganzes Leben ist dir vertraut. Schon bevor ich rede, weißt du, was ich sagen will. Von allen Seiten umgibst du mich und hältst deine schützende Hand über mir. Dass du mich so genau kennst, unbegreiflich ist es, zu hoch, ein unergründliches Geheimnis. Wie könnte ich mich dir entziehen? Wohin könnte ich fliehen, ohne dass du mich siehst? Stiege ich in den Himmel hinauf? Du bist da. Wollte ich mich im Totenreich verbergen, auch dort bist du.

eilte ich dorthin, wo die Sonne aufgeht, oder versteckte mich im äußersten Westen, wo sie untergeht, dann würdest du auch dort mich führen und nicht mehr loslassen. Wünschte ich mir, völlige Dunkelheit soll mich umhüllen. Das Licht um mich her soll zur Nacht werden. Für dich ist auch das Dunkel nicht finster. Die Nacht scheint so hell wie der Tag und die Finsternis so strahlend wie das Licht. Du hast mich geschaffen. Im Leib meiner Mutter hast du mich gebildet. Herr, ich danke dir dafür, dass du mich so wunderbar und einzigartig gemacht hast. Großartig ist alles, was du geschaffen hast, das erkenne ich. Schon als ich im Verborgenen Gestalt annahm, unsichtbar noch, kunstvoll gebildet im Leib meiner Mutter, da war ich dir dennoch nicht verborgen. Als ich gerade erst entstand, hast du mich schon gesehen. Alle Tage meines Lebens hast du in dein Buch geschrieben, noch bevor einer von ihnen begann. Deine Gedanken sind zu schwer für mich, oh Gott. Es sind so unfassbar viele. Sie sind zahlreicher als der Sand am Meer. Wollte ich sie alle zählen, so käme ich doch nie an ein Ende. Durchforsche mich, oh Gott, und sieh mir ins Herz. Prüfe meine Gedanken und Gefühle. Sieh, ob ich in Gefahr bin, dir untreu zu werden, dann hol mich zurück auf den Weg,

0: Dear Lord, we ask that your presence will be here.
1: Lieber Vater, wir bitten dich um deine Gegenwart.
0: That you will use us to share a message.
1: Dass du uns auch verwendest, um diese Botschaft mitzuteilen.
0: That is not our own, but is your message.
1: Dass es nicht von uns kommt, sondern von dir.
0: You know the selfishness of our hearts.
1: Du kennst auch die Selbstsucht unseres Herzens.
0: Our continual need of you.
1: Und dass wir dich beständig benötigen.
0: We need you now.
1: Und wir brauchen dich jetzt besonders.
0: We ask this in your name.
1: Wir fragen dies im Namen.
0: Amen.
1: Amen.
0: When we think of surrender,
1: wenn wir an Übergabe denken,
0: well, in military terms, it's not a good thing.
1: Wenn wir ans Militär denken, dann ist das keine gute Sache.
0: But in the Christian walk, it's necessary.
1: Aber im christlichen Leben ist das unbedingt notwendig.
0: There's a battle between self and serving God.
1: Da gibt es ein ständiges Gefecht zwischen unserem Ich und dem Dienst Gott gegenüber.
0: We're born with selfishness.
1: Denn wir sind mit Selbstsucht geboren worden.
0: There's a continual need to surrender our selfish desires to God.
1: Und es ist ständig notwendig, dass wir unsere selbstsüchtigen Verlangen Gott übergeben.
0: And even a need to surrender good and noble, we might have plans, desires, things that are good that we have to hold them lightly.
1: Und es mag auch sein, dass wir edle und gute Pläne und Gedanken haben, aber auch die müssen wir ihm übergeben.
0: Life does not always go as we planned it.
1: Und das Leben geht nicht immer so, wie wir es wollen.
0: God's plans are not always our plans.
1: Und Gottes Pläne sind nicht immer unsere Pläne.
0: And we live in a sinful and fallen world. Bad things will even happen to good, if you want to call us that, people.
1: Und wir leben in einer sündigen und einer gefallenen Welt. Und auch guten Menschen, wenn man es so nennen will, geschehen böse Dinge.
0: And God doesn't usually think it's best for us to stay within our comfort zone.
1: Und normalerweise ist es so, dass Gott es nicht gut findet, dass wir in unserer Komfortzone bleiben.
0: Discomfort is necessary for our growth and perfection of character.
1: Und manchmal sind unangenehme Dinge einfach notwendig, dass wir in unserem Charakter wachsen können.
2: I remember the first time I was faced with the realization that I needed to surrender my life completely to God.
1: Und ich kann mich noch gut erinnern an die Situation, als ich erkennen musste, dass ich mein Leben völlig Gott übergeben muss.
2: I was 16 years old and I had a lot of plans for my life.
1: Ich war gerade 16 Jahre alt geworden und hatte viele Pläne für mein Leben.
2: And I had invited God into my heart before when I was a child.
1: Und schon als Kind hatte ich Gott eingeladen, dass er in mein Herz kommt.
2: But I realized as a teenager that he did not have complete control of my life.
1: Aber als Teenager erkannte ich, dass er noch keine vollkommene Kontrolle meines Lebens bekommen hatte.
2: And you know, at the time it seemed

0: like a really big deal to give everything to God.
1: Und damals erschien es wirklich eine ganz große Sache, alles Gott zu übergeben.
0: It was hard for me to see the blessing of it.
1: Und es war schwierig für mich, darin einen Segen zu sehen.
0: I was more focused on all the things that I would have to yield up to him.
1: Und ich war mehr konzentriert darauf zu sehen, was ich alles Gott übergeben müsste.
0: And it seemed very overwhelming to me to make such a huge decision when I was only 16 years old.
1: Und als ich damals 16 Jahre alt war, erschien es mir als eine riesige oder überwältigende Entscheidung, alles Gott zu übergeben.
0: But you know, one thing really helped me.
1: Aber es gab eines, das mir wirklich geholfen hat.
0: God brought this thought to my heart.
1: Und es war Gott, der diesen Gedanken in mein Herz brachte.
0: Just surrender your life completely to me just for today.
1: Übergib dein ganzes Leben nur an diesem einen Tag.
0: I could give everything in my life to God for one day.
1: Und ich dachte, ich kann für einen Tag kann ich Gott alles gerne übergeben.
0: And the next morning I could make that decision again for another day.
1: Und am nächsten Morgen könnte ich diese Entscheidung wieder für einen ganzen Tag treffen.
0: And you know, the more I made that decision, the more I saw the beautiful fruits of it in my life.
1: Und je öfter ich diese Entscheidung traf, desto mehr sah ich diese schönen Früchte in meinem Leben aufwachsen.
0: And the more I was motivated to continue surrendering to God day after day.
1: Und je mehr ich auch motiviert war, ihm Tag für Tag mein Ich zu übergeben.
0: My own pride and selfishness were probably the hardest things for me to lay on the altar before God.
1: Und es war mein eigener Stolz und meine Selbstsucht, dass es Schwierigste war für mich, Gott auf den Altar zu legen.
0: I remember I had some sins that I thought, if I surrender completely to God, I'm going to have to confess these things, and that's going to be humiliating.
1: Denn da gab es Sünden in meinem Leben, und ich dachte, wenn ich diese Sünden bekennen müsste, dann wäre es sehr demütigend für mich.
0: But I realized, do I want to miss out on heaven because I am unwilling to go to someone and say, listen, I did this wrong, I'm sorry?
1: Und ich dachte dann, bin ich wirklich bereit, den Himmel zu opfern, nur für dieses eine Hindernis zu jemand zu gehen und zu sagen, ich habe gesündigt, bitte vergib mir.
0: It was not worth missing heaven for that.
1: Und das ist es nicht wert, den Himmel zu verpassen.
0: And so I humbled myself and made things right with people.
1: Und so habe ich mich selbst gedemütigt und habe die Dinge in Ordnung gebracht mit einigen Leuten.
0: And for those of you who have done this, you know the peace that you feel when you do that.
1: Und jene von euch, die das schon praktiziert haben, ihr kennt den Frieden, der dann in euer Herzen kommt.
0: And those plans that I had for my life, I gave those to Jesus too.
1: Und all diese Pläne, die ich für mein Leben hatte, übergab ich Jesus.
0: You know, I really wanted to be a student missionary and go serve God somewhere far, far away.
1: Denn ich wollte immer ein Studentenmissionar sein und Gott bezeugen überall in der Welt.
0: But God at that time was calling me to be a missionary right in my home.
1: Aber Gott berief mich zu dieser Zeit, nur ein Missionar zu sein in meinem Zuhause.
0: And to serve alongside my family.
1: Und dort zu dienen mit meiner Familie zusammen.
0: That was a surrender for me because it wasn't exactly what I wanted to be doing at that time.
1: Und das bedeutete eine wirkliche Übergabe, denn das war es nicht, was ich zu der Zeit wirklich wollte.
0: But now as I look back, I realize that that is exactly where I needed to be.
1: Aber ich erkannte, das war genau der Ort, wo ich sein sollte.
0: God used those years that I worked with my family to prepare me for what he had in store for me in the future.
1: Und Gott setzte diese Zeit ein, um mich darauf vorzubereiten, was er in der Zukunft für mich schon vorbereitet hatte.
0: And as I truly surrendered to God, I found so much joy in doing what he wanted me to do.
1: Und als ich mich dann wirklich Gott übergeben hatte, fand ich ganz viel Freude darin, in dem, was ich tat.
0: You know, there's a verse in the Psalms that says, delight yourself also in the Lord.
1: Es gibt einen Psalmvers, der sagt, erfreue dich im Herrn.
0: And he will give you the desires of your heart.
1: Und er wird dir das Verlangen deines Herzens geben.
0: Now when I was younger, I thought that meant that God, if I followed God, he would give me exactly what I wanted, eventually.
1: Und als ich jung war, dachte ich, ja, Gott wird mir irgendwann alles geben, was ich mir wünschte.
0: And you know, God does love to give good gifts to his children.
1: Und Gott liebt es, seinen Kindern gute Gaben zu geben.
0: But I came to understand that verse in a deeper way.
1: Aber ich habe jetzt diesen Vers in einer tieferen Art und Weise verstanden.
0: I believe that when it says God will give us the desires of our heart, it means that God himself will author the desires of our heart.
1: Denn ich verstehe jetzt, wenn er sagt, ich will euch dieses Verlangen eures Herzens geben, dass er damit meint, er will der Urheber des Verlangens in unserem Herzen sein.
0: And if he has placed desires for good things in our heart, then of course he is able to fulfill each and every one in his perfect time.
1: Also wenn er es ist, der das Verlangen in unser Herz gibt, dann kann er natürlich auch das Verlangen erfüllen.
0: And so I surrendered my dreams to embrace God's mission for me.
1: Und so übergab ich all meine Träume Gott und ergriff Gottes Träume für mich.
0: And each small surrender that I made day after day prepared me for the larger surrenders ahead.
1: Und jede dieser kleinen

0: Übergaben Tag für Tag, habe mich vorbereitet auf die große Übergabe eines Tages.
1: There's some other words that come to mind that sound more noble and brave. Commitment, honor, valor.
0: Und es gibt nun andere Worte, die noch edler klingen, die dazu passen. Und das ist so viel wie sich verpflichten für etwas, Wertschätzung und Ehre.
1: You can think of the captain of a ship on a stormy sea.
0: Denkt an einen Kapitän auf einem Schiff in einer stürmischen See.
1: He's responsible for his crew.
0: Und er ist verantwortlich für seine Mannschaft.
1: He will be doing whatever it takes.
0: Und er wird alles tun, was notwendig ist,
1: to care for his passengers.
0: Um auf seine Passagiere aufzupassen.
1: The responsibility of a airline pilot
0: oder die
1: behind the controls,
0: oder die Verantwortung eines Flugkapitäns an seinem Steuer,
1: trying to deal with an emergency,
0: der in einem Notfall versucht, alles in Ordnung zu bringen.
1: His thoughts are of how to save the passengers on his plane.
0: Und seine Gedanken sind darauf ausgerichtet, seine Passagiere zu retten.
1: Of a medic trying to save lives of injured soldiers in the line of fire.
0: Oder eben der Sanitäter, der versucht, mitten im Kampf das Leben der Soldaten zu retten.
1: And then coming closer to home, the commitment of a husband and father, or of a wife and mother to their family.
0: Oder wenn es um unser Zuhause geht, diese Hingabe eines Vaters oder einer Mutter für ihre Kinder.
1: But if you look inside that shell of nobility or bravery, the inside is full of surrender.
0: Aber wenn du hinter diese Schale schaust, hinter Edelmut und Tapferkeit, da sehen wir den Begriff Übergabe.
1: Of surrendering your personal inclinations,
0: dass du deine persönlichen Neigungen übergeben kannst.
1: Your natural desires,
0: deine natürlichen Verlangen.
1: Of security, of safety, of comfort for a greater good, a greater cause.
0: Das Verlangen nach Sicherheit und nach Komfort, nach Bequemlichkeit, dass ihr die hingeben könnt für eine höhere Sache.
1: Of dying to self and living for the good of others.
0: Dass das Ich abstirbt, um für das Gute der anderen zu leben.
1: And for the Christian to the honor and glory of God.
0: Und für den Christen gilt, um auch Gott zu ehren und zu verherrlichen.
1: This is not natural.
0: Das ist nicht natürlich.
1: This is a gift,
0: sondern eine Gabe
1: from God, if we will accept and embrace it.
0: Eine Gabe Gottes, die wir bekommen, wenn wir sie annehmen und sie auch begrüßen für uns.
1: As Frank was sharing last night,
0: Frank hat gestern Abend Folgendes mitgeteilt.
1: We have decisions to make.
0: Wir müssen Entscheidungen treffen.
1: As we choose to follow God,
0: und wenn wir uns entscheiden, Gott nachzufolgen,
1: as we choose to accept the calling,
0: und wenn wir auch uns entscheiden, seinen Ruf anzunehmen,
1: God has provided the strength.
0: Dann sorgt Gott auch für die notwendige Stärke.
1: He has provided the power to complete that which he has begun in us.
0: Er hat für uns auch die Stärke bereit, dass wir das vollenden können, was er für uns begonnen hat.
1: You know the story of Jacob.
0: Ihr kennt die Geschichte von Jakob.
1: As he was in a difficult place under danger, he was fearing his brother coming when he was going to meet his brother.
0: Und er war kurz davor, seinen Bruder zu treffen. Es war eine sehr gefährliche Situation.
1: He was responsible for the care of his family and servants.
0: Und er war verantwortlich für seine Familie und seine Diener.
1: He did not know what was going to happen.
0: Und er wusste nicht, was geschehen würde.
1: He was seeking the Lord in prayer.
0: Und so suchte er den Herrn im Gebet.
1: And then came that struggle.
0: Und dann kam dieser Kampf.
1: He had lived his whole life some way trying to make his own way.
0: Sein ganzes Leben lang hat er irgendwie auf eigene Art und Weise versucht, sein
1: through
0: Leben zu leben.
1: His cunning,
0: durch
1: his personal wisdom,
0: cleverness und durch seine persönliche Weisheit,
1: trying to make sure that things worked out okay for himself.
0: Und er hat immer geschafft, dass es irgendwie so gut für ihn ausgeht.
1: But now he's faced with the realization that his own wisdom is not going to be enough.
0: Aber jetzt war er konfrontiert mit der Tatsache, dass seine eigene Weisheit nicht mehr ausreicht.
1: His own strength is not enough.
0: Dass seine eigene Stärke nicht mehr reicht.
1: And he came to the realization that he needed the Lord's blessing.
0: Und er kam zu dieser Erkenntnis, dass er den Segen Gottes braucht.
1: He needed God to go before him.
0: Er brauchte Gott, dass er vor ihm geht.
1: And he wouldn't, he made

0: the choice.
1: Und so traf er die Entscheidung,
0: to cling to the Lord.
1: Um sich am Herrn festzuklammern.
0: I will not let go until you bless me.
1: Und ich lasse dich nicht, bis du mich segnest.
0: And God did give him a blessing.
1: Und Gott gab ihm dann den Segen.
0: He did not escape without reminders of his weakness.
1: Er konnte nicht davonkommen ohne eine Erinnerung auch an seine Schwachheit.
0: And the closest experience I've had to this.
1: Und eine Erfahrung, dass mir sehr, dass sehr nahe an diese Erfahrung kam.
0: Was when I was contemplating the very serious step of marriage.
1: Das war, als ich den sehr ernsthaften Schritt bedenken musste, dass ich heiraten wollte.
0: And I went through the struggle first whenever I was trying to decide am I ready, am I willing, am I able
1: zuerst,
0: to even enter into such a proposition.
1: Der erste Kampf war ja überhaupt schon die Frage, ob ich überhaupt bereit bin, ob ich schon vorbereitet bin, um in diese Beziehung einzugehen.
0: Because if we are honest with ourselves,
1: denn wir müssen ehrlich sein mit uns selbst.
0: We will see our own weaknesses.
1: Und dann sehen wir auch unsere eigenen Schwachheiten.
0: Our own inadequacy.
1: Und unsere Ungenügendheit.
0: In to make such a long-lasting, permanent decision and commitment.
1: Dass wir so eine Entscheidung treffen, die so lang andauert und die so tiefgehend ist.
0: If we do it on our own, if we're honest with ourselves, we can see that it will lead to failure.
1: Und wenn wir ehrlich sind mit uns selbst und wir versuchen es aus eigener Kraft, dann werden wir ein Versagen erleben.
0: So, and then to lay aside all potential other plans and dreams of freedom for what? Who knows the way that God will lead once you start down a path?
1: Und all diese möglichen all diese Pläne für die Freiheit und die möglichen Dinge, die noch geschehen könnten, dass wir die zur Seite legen können, um Gott nachzufolgen.
0: From our limited perspective, Satan will try to bring up different fears or obstacles.
1: Und aus unserer beschränkten Sichtweise wird der Teufel verschiedene Hindernisse aufbauen.
0: But by God's grace, you know, I was able to see my own inadequacy and lay down all of my self, all of myself at the feet of Jesus.
1: Aber durch Gottes Gnade konnte ich all meine Ungenügendheit, all meine Schwächen zu Fuße Jesu niederlegen.
0: And to commit myself by God's grace to a calling.
1: Und so durch Gottes Gnade konnte ich mich diesem Ruf übergeben.
0: Who knows what the price would be in the end?
1: Was wird der Preis sein am Ende? Es weiß niemand.
0: But that does not matter.
1: Aber das spielt keine Rolle.
0: I am not my own.
1: Denn ich gehöre nicht mir selbst.
0: I am bought with the price.
1: Ich bin mit einem Preis erkauft worden.
0: And God's strength can carry you through whatever may come.
1: Und Gottes Stärke kann dich durch alles hindurchtragen, was immer kommen mag.
2: As I've seen the commitment that my husband has made to me and to our children, it's been a real blessing to me.
1: Und als ich diese Übergabe erkannte, die mein Ehemann gegenüber mir und meinen Kindern auch getroffen hatte, erfuhr ich einen großen Segen.
2: You know, I've often seen him lay aside his interests.
1: Oft sah ich, dass er seine eigenen Interessen beiseite schob.
2: And serve us even when he's tired.
1: Und dass er uns diente, auch wenn er schon erschöpft war.
2: He takes the responsibility to be the spiritual leader in our home.
1: Und er übernimmt die Verantwortung, dass er der geistliche Führer in unserem Heim ist.
2: And that's a large responsibility that many men are really not willing to carry.
1: Und das ist eine Verantwortung, die sehr viele Männer nicht übernehmen wollen.
2: But it's inspiring to me to see the way that he serves.
1: Aber es ist für mich sehr inspirierend, dass ich ihn beobachten kann, wie er Gott dient.
2: You know, many times more than I can count, he's gotten up in the middle of the night with our children.
1: Mehr als ich zählen kann, steht dann mitten in der Mitte der Nacht auf, um einem Kind zu helfen.
2: And comforted the babies and put them back to bed.
1: Um unser Baby zu trösten und es wieder zurückzubringen ins Bett.
2: So that I could be rested and energetic to work with them the next morning.
1: So dass ich selbst ausgeruht am nächsten Morgen mit den Kindern umgehen kann.
2: And you know, he's never complained.
1: Und er klagt nie darüber.
2: And it's been very inspiring to me and really helped me in being a wife and a mother.
1: Und das hat mich immer inspiriert und hilft auch mir, dass ich eine Ehefrau und Mutter sein kann.
2: You know, since I've become a mother, I have come face to face with my natural selfishness all over again.
1: Und seitdem ich Mutter geworden bin, bin ich ständig mit meiner eigenen Selbstsucht konfrontiert.
2: I actually thought I had my life pretty put together before children came along.
1: Bevor die Kinder kamen, dachte ich, ich hätte eigentlich mein Leben ganz gut

0: Griff.
1: But children really have a way of bringing out your weaknesses like you never would have imagined.
0: Aber Kinder haben eine Fähigkeit, unsere Schwächen hervorzubringen, wie man es sich nie vorstellen kann.
1: And I think especially right now, some people tell me it'll get better once I have more sleep, but right now.
0: Und einige sagen mir, nun, es wird besser, wenn du dann genug Schlaf hast.
1: I feel like I have to make more surrenders every day than I've ever made in my life.
0: Aber im Moment fühle ich so, dass ich immer mehr diese Übergabe trainieren muss,

0: Ich hätte niemals mir vorstellen können, wie sehr ich doch noch mein Ich in mir selbst beschützte.
1: And you know, I've had to surrender very practically my desire to get a good night's rest.
0: Ich musste ganz praktisch auch mein Verlangen, meinen Wunsch nach einer guten Nachtruhe übergeben.
1: My desire to have uninterrupted devotional time.
0: Mein Verlangen danach, eine ununterbrochene Zeit der Andacht zu haben.
1: Those prayer walks that I used to take during the day.
0: Diese Gebetsspaziergänge, die ich sonst jeden Tag machen konnte.
1: A little bit of free time.
0: Ein bisschen Freizeit zu haben.
1: Or even the ability just to use the bathroom when you feel like it.
0: Pardon?
1: Just to go to the restroom when you feel like it. Sometimes okay. You can't when you have little ones around.
0: Oder auch einfach nur mal aufs WC zu gehen, um eine Pause zu machen. Das geht kaum, wenn man Kinder um sich herum hat.
1: Or maybe some free evenings again.
0: Oder mal einen freien Abend zu haben.
1: You know, all of these things I in a very real way have brought to the feet of Jesus.
0: Und all diese Dinge haben mich wirklich zu den Füßen Jesu gebracht.
1: I've learned to surrender my desires and reshape my life around my highest calling as a wife and mother.
0: Und so habe ich diese Übergabe gelernt und gelernt, mein Leben um diesen Ruf als Mutter herum neu aufzubauen.
1: I'm a very naturally not a very flexible person.
0: Natürlicherweise bin ich eine nicht sehr bewegliche, flexible Persönlichkeit.
1: And I've really had to learn flexibility.
0: Und so musste ich diese Flexibilität auch lernen.
1: I've had to learn to find new ways of spending time with God around the interruptions of my day.
0: Und ich musste lernen, neue Möglichkeiten zu finden in diesen Unterbrechungen des Tages, um Zeit mit Gott zu finden.
1: And you know, sometimes when the children are taking their morning nap,
0: also manchmal dann, wenn die Kinder morgens ihren Schlaf halten,
1: I think, okay, let me spend time in the Bible now.
0: Dann kann ich Zeit verbringen mit der Bibel.
1: But then I think, oh, I could be making lunch or I could be folding that laundry.
0: Und dann kommt der Gedanke, oh, ich könnte eigentlich schon Mittagessen machen oder ich könnte meine Wäsche machen.
1: Up, when they get up in 1 hour, my opportunity to do anything will be gone.
0: Und dann schon ist jede Möglichkeit vorbei, irgendwas zu tun.
1: And it's a real surrender to lay aside a completely neat and organized house to have time with God when I can.
0: Und das ist wirklich auch eine Übergabe, diesen Haushalt stehen zu lassen, um eine Zeit mit Gott zu haben.
1: But this is the difference between really choosing to embrace the life of Christianity or laying it aside during the busy seasons of life.
0: Aber das ist genau diese Entscheidung, ob wir wirklich ein christliches Leben führen oder ob wir dieses Leben dann zur Seite schieben, um den Stress des Alltags zu bewältigen.
1: And I'll be honest with you, I'm still learning.
0: Und ich will ehrlich sein mit euch, ich lerne immer noch.
1: I'm still learning how to balance everything in my life to place God first.
0: Ich lerne immer noch, das alles auszubalancieren, damit Gott wirklich an erster Stelle bleibt.
1: And let me just share with you as a side note a few ideas.
0: So als kleine Nebenbemerkung einige kleine Ideen.
1: That have really helped me as a young mother to still take time with God even with my babies around.
0: Die mir als junge Mutter wirklich Zeit geholfen haben, doch Zeit zu nehmen mit all meinen Babys.
1: I spend a lot of time now just listening to the Bible.
0: Viel Zeit verbringe ich damit, dass ich einfach der Bibel zuhöre.
1: I have it on my phone, so I can turn it on anytime.
0: Ich habe es auf meinem Smartphone und kann es immer anmachen.
1: And often, like when I'm just cleaning up the kitchen, my babies are on the floor playing with the Tupperware, I'll be listening to the Psalms while I'm washing the dishes.
0: Also während ich dann so die Haushaltsarbeiten mache und meine Babys spielen am Boden mit der Tupperware, da höre ich die Psalmen an.
1: I'm not a very good auditory learner, so I thought, well, that's not going to do me a lot of good. But it does, something does get in.
0: Normalerweise lerne ich nicht gut über Hören, aber es hilft doch und ist besser als nichts.
1: And my children are growing up hearing the word of God.
0: Und meine Kinder wachsen auch auf und hören das Wort Gottes.
1: Or just laying a Bible open on the counter all day.
0: Oder einfach, dass du eine Bibel auf den Tisch legst, den ganzen Tag über.
1: I can go by and read a few verses here and there as I'm walking by. It reminds me to think about the Lord.
0: Und wenn ich daran vorbeigehe, dann erinnere ich mich an den Herrn und ich lese 1-2 Verse beim Vorübergehen.
1: Singing scripture songs to my children.
0: Oder ich singe auch Bibeltexte für meine Kinder.
1: It helps me to meditate on his word while I'm soothing them with the music.
0: Und es hilft mir, dass ich über das Wort nachdenken kann und gleichzeitig kann ich meine Kinder beruhigen durch diese Lieder.
1: So little by little I'm learning to train all my thoughts on the Lord throughout the day.
0: Also Stück für Stück lerne ich, dass ich meine Gedanken auf Gott ausrichte den ganzen Tag über.
1: Even if I don't have that 1 or 1.5 hours of dedicated, quiet, uninterrupted time with God like I used to.
0: Auch wenn ich jetzt nicht mehr diese Stunde oder 1,5 Stunden konzentrierte Zeit habe mit dem Herrn.
2: We don't want you to think that our lives are perfect. Probably, maybe

0: Go ahead.
1: Ich will nicht, dass ihr meint, dass unser Leben vollkommen ist.
0: In 40 or 50 years, when we're sitting under the tree of life,
1: in 40, 50 Jahren, wenn wir dann endlich unter dem Baum des Lebens sitzen werden,
0: then we'll give you our testimony again with more authority.
1: Dann werden wir euch unser Zeugnis mit mehr Autorität geben können.
0: But we're seeking to learn and grow.
1: Aber wir trachten danach, weiter zu lernen und zu wachsen.
0: And whatever level of perfection of having a honeymoon we perfected, having children has been a new learning and growing experience.
1: Pardon again?
0: Even if we were successful at having a honeymoon,
1: auch wenn wir darin erfolgreich waren, dass wir Flitterwochen haben konnten,
0: having children and becoming parents has been a new learning and growing experience.
1: Aber Elternschaft zu haben und Kinder zu haben ist eine ganz neue Herausforderung, in der wir
0: wachsen. And as you can see, we're still new into it.
1: Und ihr seht, wir sind da noch ganz neu dabei.
0: And we still have much to learn.
1: Wir müssen noch viel lernen.
0: As some of you may know, my wife and I spend almost half of the year volunteering with a evangelism training school in the Democratic Republic of the Congo.
1: Vielleicht wissen einige von euch, dass wir ein halbes Jahr als freiwillige Mitarbeiter in einer Missionsschule mitarbeiten im Kongo.
0: The other half of the year we spend with a small personal business of agriculture.
1: Und die andere Hälfte des Jahres sind wir in einer kleinen landwirtschaftlichen Unternehmen tätig.
0: We grow vegetables for the local market.
1: Und wir bauen Gemüse an für den lokalen Markt.
0: Asparagus, sweet corn, tomatoes.
1: Also Spargel und
0: Mais.
1: Ja.
0: And tomatoes.
1: Und Tomaten.
0: And all the other garden vegetables.
1: Und all diese anderen Garten.
0: And it felt like our lives were divided between our kind of private business half of the year and service for the Lord the other half of the year.
1: Und irgendwie ist unser Leben so geteilt zwischen diesem privaten Geschäftsunternehmen und dem Dienst für den Herrn.
0: And so we prayed, we started praying together to God to show us how to use our time in the United States more involved in ministry.
1: Und so begannen wir auch darum zu beten, dass der Herr uns so zeigen möge, wie wir unsere Zeit in den USA mehr missionsorientiert verwenden könnten. Wenn du nur ein halbes Jahr arbeitest, dann können die Dinge sehr, sehr anstrengend werden. Und die Versuchung besteht darin, dass du die Arbeit eines ganzen Jahres in ein halbes Jahr hineinpresst.
0: Aber wir wollten nicht, dass Service to God to be crowded out.
1: Aber wir wollten nicht, dass der Dienst für den Herrn dadurch hinausgedrängt würde.
0: And God answered in an interesting way.
1: Und Gott antwortete auf sehr interessante Art und Weise.
0: He started bringing people into our lives, into our business lives, that were clearly seeking spiritual growth.
1: Er sorgte dafür, dass bestimmte Menschen in unser Geschäftsleben hineinkamen, die eindeutig nach geistlichem Wachstum suchten.
0: Who were struggling with addictions, with relationship problems,
1: die mit Sucht ringen müssen oder mit Beziehungsproblemen,
0: and who were seeking us out for spiritual encouragement,
1: und die uns um geistliche Ermutigung aufsuchten.
0: These are employees of ours, seasonal laborers for our vegetable business.
1: Und das sind eigentlich Angestellte bei uns, die für eine Saison bei uns arbeiten.
0: Some of them were neighbors.
1: Einige sind Nachbarn,
0: but they came to be friends.
1: Aber sie wurden zu unseren Freunden.
0: And some were very needy.
1: Some
0: had great needs.
1: Ah ja, und einige hatten große Nöte.
0: One couple in particular was suffering with serious drug addictions.
1: Und da war ein Paar, das mit sehr ernsthaften Drogenproblemen zu kämpfen hatte.
0: In addition to family problems.
1: Zusätzlich auch ihre Familienprobleme.
0: And as you start getting invested in people's lives.
1: Und wenn es anfängt, dass du dich in das Leben anderer hineingibst,
0: it gives a renewed opportunity for personal surrender.
1: Und da gibt es wieder neue Möglichkeiten der persönlichen Übergabe.
2: You know, it's interesting, as we were preparing this message,
1: als wir gerade diese Botschaft vorbereiteten,
2: I thought about that winter in Africa that we really specifically prayed and asked God to give us ministry while we were in the States.
1: Er erinnerte mich an diesen besonderen Winter damals in Afrika, als wir begannen, darüber zu beten, dass der Herr uns doch den Weg zeigt.
2: That was about 2.5 years ago.
1: Das war etwa vor 2,5 Jahren.

0: Jahren.
1: Ever since then, we've had pretty much a constant stream of people.
0: Und seitdem haben wir so einen beständigen Strom von Menschen.
1: Some of them actually living in our home.
0: Die zum Teil leben sie tatsächlich in unserem Zuhause.
1: Others, like Luke said, neighbors working for us.
0: Und andere sind Nachbarn, die für uns arbeiten.
1: That just had so much brokenness in their lives.
0: Die so viel Zerbrochenheit hatten in ihrem Leben.
1: And at first we were really thrilled that here God was answering our prayer.
0: Und zuerst waren wir sehr begeistert darüber, dass der Herr unsere Gebete beantwortet.
1: But it wasn't very long before I realized that this was a harder job than our work in Africa.
0: Aber es dauerte nicht lange und dann erkannte ich, dass diese Arbeit eigentlich viel härter ist als diese Arbeit in Afrika.
1: Like Luke said, when you become invested in people's lives,
0: so wie Luke sagte, wenn du hineinkommst in das Leben anderer,
1: sometimes you'll have to carry great burdens.
0: Dann musst du manchmal auch schwere Lasten tragen.
1: And as we've surrendered to being the hands and feet of Jesus to these people.
0: Und als wir uns Gott übergeben hatten, dass wir Hände und Füße für diese Menschen würden,
1: I've learned so much.
0: Da lernte ich so viel.
1: I have learned how little of Christ-like love I really have in my heart.
0: Ich lernte, dass ich eigentlich noch so wenig Christusähnliche Liebe in meinem Herzen habe.
1: I can't tell you the amount of times I've been on my knees begging God for heaven-born love in my heart for the people He's given us to serve.
0: Ich kann euch nicht sagen, wie oft ich auf den Knien um Christusähnliche Liebe bat, damit ich diesen Menschen auch dienen kann.
1: Many of these people have never really experienced love.
0: Viele dieser Leute haben noch nie wirkliche Liebe erfahren.
1: And they hardly even know how to accept it.
0: Und sie wissen auch kaum, wie man diese Liebe auch annehmen kann.
1: They can be very difficult.
0: Die können sehr schwierig sein.
1: And make themselves very unlovely.
0: Und sie können auch sehr liebensunwürdig sein.
1: I remember I was talking to one young lady that was living with us.
0: Ich erinnere mich daran, ich unterhielt mich mit einer jungen Frau, die bei uns lebt.
1: I was trying to convince her, God does love you.
0: Und ich versuchte sie davon zu überzeugen, dass Gott sie wirklich liebt.
1: We do love you.
0: Und dass wir sie auch lieben.
1: You have value in God's eyes.
0: Dass sie einen Wert hat in den Augen Gottes.
1: And she just couldn't believe it.
0: Und sie konnte es einfach nicht glauben.
1: And I had to tell her again.
0: Und ich musste es wieder sagen und noch einmal.
1: Day after day we would go through the very same conversation.
0: Tag für Tag immer dasselbe Gespräch.
1: And I would think, why can't you just accept it, then we can move on and you can actually start growing.
0: Und ich dachte, warum kannst du es nicht einfach annehmen und dann können wir weitergehen und du kannst wachsen.
1: You know, I was tempted to impatience.
0: Und da war ich versucht, ungeduldig zu werden.
1: And weariness and discouragement.
0: Und auch müde zu werden und entmutigt zu sein.
1: You know, this kind of work, many times you can work a long time without seeing very many results.
0: Und bei dieser Arbeit kannst du manchmal sehr lange arbeiten, ohne dass du irgendein Ergebnis siehst.
1: And yet this is what Jesus did.
0: Aber genau das tat Jesus.
1: He met broken people right where they were.
0: Er begegnete diesen zerbrochenen Menschen dort, wo sie waren.
1: Many times his was the first love they had really experienced in their life.
0: Oft war es seine Liebe, die sie zuallererst als Liebe in ihrem Leben erfahren hatten.
1: And he persevered with them.
0: Und er hatte Durchhaltevermögen mit ihr. Er ging weiter mit ihnen.
1: And ultimately their lives were changed by the love of God.
0: Und am Ende wurde ihr Leben durch die Liebe Gottes verändert.
1: So that's what we've been seeking to do.
0: Also das versuchen wir zu tun.
1: And when it's been very hard,
0: und wenn es dann sehr schwierig wurde,
1: we go to the feet of Jesus and surrender everything again.
0: Dann gehen wir wieder zu den Füßen Jesu und übergeben wieder alles dem Herrn.
1: Sometimes I surrender my desire just to have a normal day without thinking about the brokenness of the world all around me.
0: Manchmal wünschte ich mir, dass ich nur einen ganz normalen Tag hätte, ohne über die Probleme der Welt nachzudenken.
1: Sometimes I'm surrendering my personal comfort or convenience.
0: Und manchmal übergebe ich auch meine ganz persönliche Bequemlichkeit und mein eigenes Bedürftigkeit.
1: Sometimes I'm surrendering my desire to go to bed early because we know we really need to work with this soul tonight.
0: Manchmal übergebe ich auch mein Verlangen, früh ins Bett zu kommen, weil ich weiß, nein, wir müssen jetzt die ganze Nacht mit dieser Person arbeiten.
1: You know, God has given all the grace that we need, more than we need.
0: Und Gott hat alle Gnade gegeben, viel mehr als wir brauchen.
1: And we are seeing fruit for our labors by His grace.
0: Und durch seine Gnade kommen wir durch.
2: In our, well, actually, just before we were married.
0: Eigentlich kurz bevor wir heirateten.
2: After we were already in a relationship.
0: Nachdem wir schon in eine Beziehung gekommen waren.
2: I got a call from one of my friends.
0: Bekam ich einen Anruf von einem meiner Freunde.
2: Who serves as a president of an evangelism training school in the Democratic Republic of the Congo.
0: Der als Vorsteher dieser Missionsschule in Kongo dient.
2: We had met during my student missionary days at Riverside Farm.

0: Farm in Zambia.
1: Und während meiner Zeit als Studentenmissionar in der Riverside Farm in Sambia bin ich ihm begegnet.
0: Come to find out, his wife was friends with my wife when they were children.
1: Und dann kam heraus, dass seine Frau mit meiner Frau befreundet war, als sie noch Kinder waren.
0: So when they heard that we were in a relationship, they decided they should try to recruit us to serve with them in Congo.
1: Und als sie hörten, dass wir in einer Beziehung miteinander sind, entschieden sie sich, dass sie uns einstellen wollten als Missionare dort im Kongo.
0: And we had talked about being willing to serve in foreign missions, should God call.
1: Und wir haben uns schon darüber unterhalten, dass wir als Auslandsmissionare, wenn der Ruf Gottes kommt, dienen wollten.
0: You know, the world is a big place.
1: Ihr wisst, die Welt ist sehr groß.
0: Many beautiful distant lands.
1: Es gibt viele schöne ferne Länder.
0: Exotic cultures.
1: Exotische Kulturen.
0: You read all the mission stories of grand adventures.
1: Ihr kennt all die Missionsgeschichten und großen Abenteuer.
0: But if you go to North Central Congo to Kisangani.
1: Aber wenn du dann dorthin gehst zu diesem Nordzentral Kongo,
0: you won't see any grand vistas.
1: Da siehst du nicht, was,
0: you will not see any scenic views.
1: Da siehst du keine schöne Landschaft.
0: You will not see any wild animals.
1: Auch keine wilden Tiere.
0: It's very warm.
1: Es ist ziemlich heiß dort.
0: Wet.
1: Auch feucht.
0: It used to be a rainforest.
1: Da war früher ein Regenwald.
0: But all the trees are cut down, so there's no.
1: Aber der
0: no
1: Wald,
0: rainforest right around town.
1: Aber der ist alles abgeholzt worden und so gibt's keinen Regenwald mehr um diese Stadt herum.
0: It's not any place that people go for vacation.
1: Das ist kein Platz, wo man in den Urlaub fährt.
0: But there are people there that are hungering for the word of God.
1: Aber da gibt es Menschen, die Hunger haben nach dem Worte Gottes.
0: Maybe we are not yet the best equipped to share it with them.
1: Wir haben vielleicht noch nicht die beste Ausstattung, um das Evangelium mit ihnen ihnen zu geben.
0: But we did have something we could do to help with training workers for the gospel ministry.
1: Aber wir hatten doch etwas, um Menschen dort auszubilden, Missionare zu werden.
0: God had blessed us with an experience that we could share and mentor other workers to meet the needs of their people.
1: Und Gott hat uns selber auch Erfahrungen gegeben, die wir anderen mitteilen können, damit sie dadurch anderen Menschen dienen können.
0: So we have accepted and we go back every year for half of the year.
1: Und so haben wir das angenommen und so gehen wir immer ein halbes Jahr lang dorthin.
0: Maybe it's only a 50% commitment.
1: Vielleicht ist es nur eine halbe Hingabe oder Übergabe.
0: But God has been giving us ministry on both sides of the ocean.
1: Aber der Herr hat uns jetzt einen Dienst gegeben auf beiden Seiten des Ozeans.
0: But when we were deciding to go and work in Congo,
1: als wir uns aber entschieden, dort im Kongo zu arbeiten,
0: people would bring concerns to us. Oh, isn't it dangerous there?
1: Da kamen verschiedene Sorgen von unseren Freunden, die sagten, ist das nicht gefährlich?
0: Isn't there malaria?
1: Gibt es nicht dort auch Malaria?
0: What about the rebel groups?
1: Was ist mit diesen Rebellen?
0: And you know, these concerns are all things to think about.
1: Und es sind Sorgen, über die man nachdenken muss.
2: Yeah, let me just share that, you know, I mentioned earlier I had really had a desire to be a missionary in a far-off land when I was younger.
1: Ich habe euch vorher schon gesagt, ich hatte als Kind schon immer ein Verlangen danach, ein Auslandsmissionar zu sein.
2: So I was very excited about marrying Luke and going to the Congo.
1: So war ich ganz erfreut darüber, Luke zu heiraten und dann in den Kongo zu ziehen.
2: And I do love being there.
1: Und ich liebe es auch, dort zu sein.
2: But I found that there are a lot of inconveniences to mission life that usually they don't write about in mission stories.
1: Aber ich fand heraus, dass es doch viele Unbequemlichkeiten gibt, Missionar zu sein, und davon schreiben sie nicht in den Büchern.
2: I remember this spring we were far out in a village in the bush.
1: Ich kann mich erinnern, im Frühling, da waren wir ganz in der Wildnis.
2: We were there doing a medical missionary training.
1: Und dort gaben wir ein medizinisches Missionstraining.
2: And getting really good results, lots of people there to be trained.
1: Wir hatten dort schöne Ergebnisse, es waren sehr viele Menschen, die sich ausbilden ließen.
2: But the place was so full of bugs of every kind.
1: Aber der Platz war erfüllt von Käfern, Insekten jeder Art.
2: All of these biting gnats that carry diseases over there.
1: All diese kleinen Viecher, die Krankheiten übertragen können.
2: And if I had maybe been involved in the work, I wouldn't have noticed it as much.
1: Und wenn ich nun mitten in der Arbeit gewesen wäre, dann hätte ich sie nicht so bemerkt. Aber ich saß dort und wachte über meine Babys und versuchte cool zu bleiben.
2: And felt like I was being eaten alive by these creatures that maybe carried diseases that could kill me.
1: Aber ich hatte den Eindruck, dass diese Tiere mich auffressen. Und das sind Tiere, die vielleicht irgendwelche Krankheiten übertragen, die mich dann umbringen.
2: It was not a very comfortable situation.
1: Das war keine sehr bequeme Situation.
2: And as we left that place,
1: als wir dann diesen Ort verließen,
2: we started noticing these odd bumps appearing on our fingers and toes.
1: Erkannten wir diese komischen Beulen an unseren Füßen und
2: it was,
1: Händen.
2: It was a really sandy place.
1: Das war ein sandiger Ort.
2: And we found out that there's these fleas that like to live in sand.
1: Und da gibt es kleine Fliegen, die in diesem Sand leben.
2: And they burrow into your skin. They really like to crawl in by your fingernails.
1: Und die graben sich dann unter deine Fingernägel hindurch in deine Haut.
2: And they grow in there and they kind of become this. They swell up and they kind of look like a big grub under your skin.
1: Und unter der Haut schwellen die dann an. Das sieht dann sehr seltsam aus.
2: Then you kind of have to dig them out with a needle and squeeze them out so they won't lay eggs and just keep on reproducing.
1: Und dann musst du mit einer Nadel diese Beulen aufmachen und die hinausquetschen, damit sie keine Eier legen.
2: We all had them, my children included.
1: Und wir alle hatten sie, auch meine kleinen Kinder.
2: And I remember thinking, I do not want to go back to that place again.
1: Und da dachte ich, an diesen Ort will ich nie wieder zurückkommen.
2: But I was reading in Christ's Object Lessons.
1: Im Buch Christi Gleichnisse las ich Folgendes.
2: I couldn't tell you the page number. I didn't look it up, but it's under the section where it's talking about the sower and the seed.
1: Und ich weiß die Seitenzahl nicht, aber das ist in dem Kapitel, wo es um den Sämann geht. Und
2: sowing in the stony places.
1: Der auf diesen steinigen Boden sät.
2: And she says there that if our hearts are filled with the love of Jesus.
1: Und dort heißt es, wenn unsere Herzen erfüllt sind mit der Liebe Jesu,
2: that we will be eager to do anything for him.
1: Dann sind wir eifrig, alles für ihn zu tun.
2: She even says, for his sake we will covet pain and toil and sacrifice.
1: Um seines Namens willen sind wir, sehnen wir uns danach, dass wir Not und Schwierigkeiten auf uns nehmen wollen.
2: And it was really amazing for me to read that.
1: Und das war für mich sehr erstaunlich, als ich das las.
2: I thought, covet pain like you want to be in pain and toil and sacrifice?
1: Dass wir uns nach Schmerz sehnen und nach Opfer.
2: That I should want to go back to that place and let the fleas burrow under my skin?
1: Dass ich es unbedingt wollte, dorthin zurückzugehen, dass die Fliegen in meine Haut gehen und mich da
2: But I realized that wasn't the point. The point was that my heart would be so full of the love of God.
1: Aber ich erkannte, das war nicht die Sache, sondern es geht um die Liebe, die in unserem Herzen die unser Herz ausfüllt.
2: That I would be happy to bear these inconveniences for his sake.
1: So dass ich glücklich wäre, diese Unbequemlichkeiten um seines Namens willen zu ertragen.
2: It's a level of practical surrender of my physical comfort that I had not been called to make before.
1: Und das ist eine Stufe von persönlicher Übergabe, die ich vorher nie kennengelernt hatte.
2: And I'm very thankful for the opportunity to grow in that way.
1: Und ich bin sehr dankbar, dass ich auf diese Weise lernen durfte.
0: These experiences really just show us the depth of our own selfishness.
1: Und diese Erfahrungen offenbaren einfach nur die Tiefe unserer eigenen Selbstsucht.
0: Our Congolese brothers there spreading the gospel experience so much greater sacrifices.
1: Unsere Brüder im Kongo, die das Evangelium verbreiten, die erfahren noch viel größeres Opfer.
0: There are few who have not there are many that have lost children.
1: Viele von ihnen haben Kinder verloren.
0: They have suffered serious illnesses.
1: Sie haben ernsthafte Krankheiten erlitten.
0: The anger of the local witch doctors.
1: Und sie haben auch den Zorn der lokalen Zauberdoktoren erlebt.
0: Serving for in remote places far from their home villages.
1: Sie dienen weit weg von ihrem eigenen Zuhause in irgendwelchen entfernten Dörfern.
0: Making greater sacrifices than we do.
1: Und sie geben ein viel größeres Opfer als was wir geben.
0: As seasonal visitors.
1: Als Besucher, die nur ab und zu kommen.
0: But 2 years ago we started to enter into that experience.
1: Vor 2 Jahren kamen wir in diese Erfahrung hinein.
0: We were out serving with a team of local nurses serving doing medical outreach.
1: Wir waren mit einem Team von Krankenschwestern unterwegs, die und machten dort eine medizinische Mission.
0: We're in a rural area traveling on motorbike.
1: Und wir waren dort in einer ländlichen Umgebung und fuhren mit unseren Motorrädern.
0: And Shante began to feel sick.
1: Und Shante fühlte sich plötzlich krank.
0: She was pregnant with our firstborn.
1: Sie war damals schwanger mit dem ersten Kind.
0: Who was not yet born.
1: Das war noch nicht da.
0: And

0: So we went to the local hospital nearby and we got a malaria test.
1: Und so fuhren wir zu einem Krankenhaus in der Nähe und machten einen Malaria-Test.
0: And she had malaria.
1: Und sie hatte Malaria.
0: Which for a normal, healthy adult who is not pregnant, you know, it's not the end of the world, you can treat.
1: Und das ist jetzt für einen normalen, gesunden Erwachsenen, der nicht gerade schwanger ist, kein großes Problem. Man kann es behandeln.
0: For babies and pregnant mothers, it becomes more dangerous.
1: Aber für Babys und schwangere Frauen wird es dann schon gefährlich.
0: And we're both nurses. We knew this, and so we immediately started driving to home.
1: Und wir beide sind ja ausgebildet in der Krankenpflege. Wir kannten das Thema und wir fuhren nach Hause.
0: And we started her on treatment.
1: Und begannen an eigene Behandlung.
0: Was it our second round or the first round that we had the second round? And she recovered.
1: Und sie erholte sich dann wieder.
0: After a few days, she was feeling a bit better.
1: Nach einigen Tagen fühlte sie sich wieder wohl.
0: But a few days after that, she started to become sick again.
1: Aber einige Tage später war sie wieder krank.
0: She had only almost recovered.
1: Sie hatte sich gerade nicht mal ganz schon erholt.
0: The problem is the medicine that she was taking. You get 10 times better absorption with a good meal with some fat in it.
1: Und das Problem ist, dass wenn du diese Medikation zu dir nimmst, wird es 10-mal besser aufgenommen, wenn du gleichzeitig auch eine Fett in deiner Nahrung zu dir nimmst. Aber sie wollte nichts essen.
0: And so she didn't get a full dose of the medication.
1: Und dann bekam sie keine volle Dosis dieser Medikation.
0: And when she became sick the second time, she was much sicker.
1: Und als sie jetzt wieder krank wurde, dann war sie viel kränker als vorher.
0: We had started her on an IV.
1: Und sie bekam dann intravenös Ernährung.
0: She had gone to sleep having some fever and chills.
1: Und sie fiel dann in den Schlaf und hatte Fieber und auch Frösteln.
0: All right.
2: Yeah, so we put me on a stronger medication the second time through.
1: Und das zweite Mal bekam ich stärkere Medizin.
2: And I remember I woke up in the middle of the night about midnight.
1: Und es war etwa in Mitternacht, da wachte ich auf.
2: And I felt my stomach just tightening.
1: Und dann fühlte ich, dass sich mein Magen zusammenkrampfte.
2: It was my first pregnancy, so I had never felt a contraction before, but I thought this feels like what women talk about.
1: Es war meine erste Schwangerschaft und ich wusste nicht, was eine Wehe ist. And aber so ich konnte mir vorstellen, das ist wahrscheinlich, was die Frauen immer erzählen.
2: So I just tried to relax,
1: also versuchte ich, mich zu entspannen.
2: And it went away.
1: Und dann ging diese Wehe vorbei.
2: And about 3 or 4 minutes later came again.
1: Und 3-4 Minuten später kam es wieder.
2: And after the third or fourth contraction, I woke Luke up.
1: Und nach der vierten Wehe weckte ich Luke auf.
2: And I told him, I'm having contractions. I know they've got to stop. We can't have this baby right now.
1: Luke, ich habe meine Wehen und wir müssen schauen, dass es aufhört. Wir können jetzt kein Baby haben.
2: I was 23 weeks pregnant, so I knew there was no way the child could survive if it was born.
1: Ich war ja gerade in der 23. Schwangerschaftswoche und ich wusste, da ist keine Chance, dass das Baby überleben könnte.
2: And so for the next 9 hours,
1: also 9 Stunden jetzt,
2: I was in preterm labor.
1: War ich in diesen Wehen.
2: And we, you know, we called different doctors and Luke started an IV and was pumping me full of fluids.
1: Und wir riefen Doktoren an und Luke fing an mir intravenös Nahrung zu geben.
2: But it was really a test of my faith.
1: Aber es hat wirklich meinen Glauben geprüft.
2: Because I thought, you know, if I was in the United States this wouldn't have happened.
1: Und ich wusste genau, wenn ich jetzt in den Vereinigten Staaten wäre, dann würde das gar nicht passieren.
2: We could lose our first child because we're working out here.
1: Ich könnte jetzt mein erstes Kind verlieren, weil ich hier arbeite.
2: And yet I knew that God had called us to the work there.
1: Und doch ich wusste, Gott hatte uns berufen, dass wir dort draußen arbeiten.
2: I knew that we were in the center of his will.
1: Wir wussten, dass wir ganz im Zentrum seines Willens standen.
2: And so I had to face the reality that if we did lose our first child, that might be the will of God for us.
1: Und so musste ich diese Realität für mich annehmen. Wenn ich jetzt mein erstes Kind verlieren würde, dann wäre es der Wille Gottes.
2: That might be a sacrifice, a surrender that we were called to make so that we could fulfill the calling that God had given us.
1: Das könnte ein Opfer sein, das Gott von uns verlangt, damit wir den Ruf erfüllen, den er uns gegeben hat.
2: You know, it's easy enough to say, oh Lord, I'll go wherever you ask me to go.
1: Oder es ist so leicht zu sagen, Herr, ich werde überall hingehen, wo du mich hinberufst.
2: I'll give whatever you ask me to give.
1: Ich bin bereit, alles zu geben, was du von mir willst.
2: But when you're actually right in the middle of realizing that you might have to lay your dearest

0: treasure on the altar.
1: Aber wenn du wirklich mittendrin stehst in dieser Frage, dass du dein Liebstes auf dem Opferaltar geben müsstest,
0: only God can give you the grace to do that.
1: Dann kann Gott nur allein kann dir die Gnade geben, das zu tun.
0: So 9 hours later, after I got my second liter of IV fluids, the contractions went away.
1: Und schließlich dann nach der zweiten intravenös, das war wahrscheinlich venendämpfend, irgendein Mittel, also keine Nahrung, sondern venendämpfende Mittel, dann gingen diese Venen vorbei.
0: And our relief was so profound, we just got on our knees and we cried and we thanked God for preserving the life of our child.
1: Und unsere Erleichterung war so groß, wir sanken auf die Knie und priesen Gott, dass er uns erlöst hat.
0: But once again surrendered our lives and the life of our child to him.
1: Aber wieder, wir müssen unser Leben Gott übergeben.
0: Laid it all on the altar, realizing that if God asked us for it at any time, we would give it to him by his grace.
1: Und dass wir bereit sind zu aller Zeit, wenn er uns dazu aufruft, dass wir bereit sind, es hinzugeben.
0: You know, I was just reading in 1 Samuel the story of Hannah.
1: Ich habe gerade die Geschichte von Hannah im 1. Samuel gelesen.
0: Before she even had Samuel, she said, I will give him to the Lord.
1: Bevor sie ihn auch hatte als Sohn, hatte sie schon gesagt, ich werde ihn Gott übergeben.
0: As long as he lives, my child will be given to the Lord.
1: Solange er lebt, soll er dem Herrn gehören.
0: And that's what God has called me to do with my children.
1: Und dazu hat Gott mich aufgerufen, das mit meinen Kindern zu tun.
0: And with absolutely everything in my life.
1: Und auch mit allem anderen in meinem Leben.
0: To lay it on the altar.
1: Es auf den Altar zu legen.
0: To surrender it completely to the Lord.
1: Es vollständig Gott zu übergeben.
0: And to allow him to do with it as he pleases, whatever will bring him the most glory.
1: Und es ihm zu erlauben, was immer er will zu seiner Verherrlichung, das mit diesem zu tun.
2: So Shante recovered.
1: So Shante erholte sich wieder.
2: Hudson was born a robust and healthy boy.
1: Und Hudson.
2: Our firstborn Hudson.
1: Hudson wurde als gesunder, kräftiger Junge geboren.
2: But not every story turns out like that.
1: Aber nicht alle Geschichten gehen so gut aus.
2: We have, you know, many brothers, fellow workers in Congo who have lost a child to malaria.
1: Viele unserer Mitarbeiter, unserer Freunde im Kongo haben Kinder verloren.
2: And we have friends, fellow missionaries from America, from other countries who are serving and who have lost children.
1: Wir haben auch Freunde aus den Vereinigten Staaten und anderen, die andere Freunde verloren haben oder ihre Kinder verloren haben.
2: Before I was married, I was working at Barry Adventist Hospital in Chad.
1: Bevor wir heiraten, da arbeitete ich in einem Hospital im Chad.
2: And the head doctor James Appel and his wife.
1: Und der leitende Doktor dort, James Appel und seine Frau.
2: She's a nurse from Denmark.
1: Sie ist eine Krankenschwester aus Dänemark.
2: They've been trying to get pregnant for many years.
1: Sie versuchten schon viele Jahre lang, dass sie ein Kind bekommen
2: and they
1: könnten.
2: Were finally successful.
1: Und am Ende waren sie erfolgreich.
2: And she got malaria.
1: Aber dann bekamen sie Malaria
2: and had a miscarriage while I was there.
1: Und hatten eine Fehlgeburt, während ich dort war.
2: And they were wrestling with, you know, is it worth the sacrifice?
1: Und sie rangen mit dieser Frage, ist es wert, das zu opfern?
2: And they decided it was.
1: Und dann entschieden sie sich, ja, es ist es wert.
2: You know, I cannot count how many lives they have saved.
1: Ich kann nicht zählen, wie viele Leben sie gerettet hatten.
2: How many babies have grown into childhood because of their service.
1: Und wie viele Babys dort auch herangewachsen sind aufgrund ihres Dienstes.
2: And they decided a Danish baby or an American baby is worth just as much in the sight of God as a Chadian baby.
1: Und sie haben erkannt, ob es ein dänisches Baby ist oder ein US-amerikanisches Baby, ist genauso viel wert wie ein Baby im Kongo.
2: But no more. We're all worth equal to God.
1: Und es ist, wir sind alle gleichwertig vor Gott.
2: And if we're working for him,
1: wenn wir ihm dienen,
2: we cannot put ourselves on a higher, more important level.
1: Dann können wir uns nicht auf eine höhere Stufe stellen.
2: And so they continued to serve.
1: Und so haben sie weiter dort gedient.
2: And you know, I can't imagine all that they have been through. They lost one of their children a number of years later to malaria as well.
1: Und ich weiß nicht, durch welche Not sie gehen mussten. Sie haben wieder ein Kind verloren vor einiger Zeit wegen Malaria.
2: We have other friends. The Roberts family lost a child to malaria.
1: Eine andere Familie, die Familie Roberts, hat ein Kind verloren aufgrund von Malaria.
2: His father was a mission pilot in Papua New Guinea and died in the line of duty.
1: Und sein Vater war ein Missionspilot in Papua.

0: Neuguinea und starb dort in seinem Dienst.
1: And Gary Roberts moved his family to Papua New Guinea and is flying in the place of his father.
0: Und Gary Roberts ist jetzt mit seiner Familie nach Papua Neuguinea umgezogen und übernimmt die Stelle seines Vaters.
1: We have not yet made these kind of sacrifices.
0: Diese Opfer mussten wir noch nicht geben.
1: I had close friends in college.
0: Ich hatte enge Freunde aus dem College.
1: The Grosby family.
0: Die Familie Grosby.
1: They lost their father in an armed robbery while serving as missionaries.
0: Und sie verloren ihren Vater, der in einem Überfall ums Leben kam, mitten im Dienst für Gott.
1: The man was caught and put in prison.
0: Der Mann, dieser Räuber, wurde gefangen und ins Gefängnis gebracht.
1: The way the prison system is in that area, the prison doesn't feel an obligation to feed prisoners.
0: Und das Gefängnissystem ist so, dass das Gefängnis nicht verpflichtet ist, seine Insassen zu versorgen, ihnen Essen zu geben.
1: The widow mother.
0: Und so hat die Witwe
1: took it upon herself to make plans to make sure the man who murdered her husband was fed while in prison.
0: Also die Witwe dieses Missionars, die sorgte dafür, dass der Mörder ihres Mannes zu essen bekam.
1: And the man was so touched by that that eventually he gave his life to God.
0: Und dieser Mann war von dieser Liebe so berührt, dass er am Ende sein Leben Gott übergab.
1: And my friend in university, his name was Bruce, he would tell me, it's my dream one day to go back and meet the man who killed my father.
0: Und Bruce, mein Freund, das ist der Sohn dieses Missionars, er sagte mir eines Tages, sein Traum ist es, dorthin zurückzugehen und diesen Mann zu treffen, der meinen Vater umgebracht hat.
1: That level of surrender is still seems beyond my comprehension.
0: Und diese Stufe der Übergabe, die scheint mir noch außerhalb meiner Auffassungsgabe.
1: And I pray that should I ever be put in that circumstances, I would be given the same grace as that family was given.
0: Und ich bitte darum, dass käme ich in dieselbe Situation, ich dieselbe Gnade empfangen würde wie diese Familie.
1: I don't want to keep telling such stories.
0: Ich möchte jetzt nicht noch weiter solche Geschichten erzählen.
1: We have fellow workers in another part of Congo, a medical missionary family in southern Congo.
0: Im Südkongo haben wir andere Mitarbeiter.
1: That lost a child because of a shooting at a rebel checkpoint.
0: Die ein Kind verloren aufgrund einer Schießerei an einem Checkpoint.
1: They continued serving.
0: Und sie machen weiter in ihrem Dienst.
1: Still there with their family.
0: Sie sind immer noch dort mit ihrer Familie.
1: Are we willing to make that kind of surrender?
0: Sind wir bereit, diese Art Opfer zu geben?
2: The question that came down for me was, what am I willing to give for Jesus?
0: Und die Frage kommt für mich auf, wozu bin ich bereit, Christus zu opfern?
2: You know, when I used to read the verse, he that loveth father and mother, son and daughter more than me is not worthy of me.
0: Wenn ich an diesen Vers denke, der Vater und Mutter mehr ehrt als mich oder mehr liebt als mich, der ist nicht wert, mir zu dienen.
2: I used to think that's a very hard thing.
0: Ich glaube, das ist eine sehr harte Sache.
2: But now what I realize it means is everything must be placed on the altar.
0: Ich glaube, was es bedeutet, es ist, alles muss auf den Altar Gottes gelegt werden.
2: Jesus must come first.
0: Jesus muss an der ersten Stelle stehen.
2: And if he is first in our lives, we can completely trust him in the outcome of whatever happens.
0: Und wenn er der Erste ist in unserem Leben, können wir alles andere ihm getrost anvertrauen.
2: And when I ask myself, what was Jesus willing to do for me?
0: Und ich fragte mich selbst, wozu ist Christus bereit für mich zu tun?
2: Before he came to earth, do you think he was asking these questions?
0: Bevor er auf diese Erde kam, glaubt ihr, er hat sich Fragen gestellt wie,
2: is it safe down there?
0: Ist es denn sicher dort auf der Erde?
2: Will I lose my life if I go down there?
0: Könnte ich vielleicht mein Leben verlieren, wenn ich dort hinuntergehe?
2: Is the life of those people who don't even love me worth my life?
0: Ist das Leben derer, die mich nicht lieben, die mich gar nicht brauchen, überhaupt wert, dass ich mein Leben für sie opfere?
2: If he had asked those questions, we would be forever lost.
0: Wenn er diese Fragen gestellt hätte, wären wir für immer verloren.
2: But he didn't ask those questions.
0: Aber er fragte diese Fragen nicht.
2: Jesus was willing to make the ultimate sacrifice for us.
0: Jesus war bereit, das letztendliche Opfer für uns zu bringen.
2: So what are we willing to do for Jesus?
0: Wozu sind wir gewählt? Was werden wir für Jesus tun?
1: Should surrender be hard or easy?
0: Sollte Übergabe eine harte oder eine leichte Sache sein?
1: The things we've been talking about are hard.
0: Die Dinge, über die wir uns jetzt unterhalten haben, die sind sehr hart.
1: But the more we keep eternal realities at the forefront of our minds.
0: Aber je mehr wir ewige Wahrheiten vor unseren Augen halten,
1: the more we think like Shantae had said about what Christ has done for us.
0: Je mehr wir so denken, wie Shantae gerade beschrieben hat, was hat Jesus für uns getan?
1: The more we identify with his cause.
0: Je mehr wir uns mit seiner Sache identifizieren.
1: The more we join in his work.
0: jemand

0: mehr wir uns beteiligen an seinem Werk,
1: the easier it is.
0: Desto leichter ist es für uns.
1: Jesus said, take my yoke upon you, for my burden is easy. My yoke is easy, my burden is light.
0: Jesus hat ja gesagt, nehmt auf euch mein Joch, meine Last ist leicht.
1: As Paul said, our present trials can't compare with the eternal weight of glory laid up for us.
0: Und Paulus sagt, diese Nöte in dieser Welt können man nicht vergleichen mit der ewigen Herrlichkeit, die für uns bereit ist.
1: 2 Corinthians chapter 4, there's a, if you want to read the full section, you can start in verse 7. But for this light momentary affliction is preparing us for an eternal weight of glory beyond all comparison.
0: In 2. Korinther 4, ab Vers 7, denn diese zeitliche Not bereitet uns für eine ewige Herrlichkeit vor, über alle
1: Beschreibungen.
0: Wenn wir auf die Dinge schauen, die man nicht sehen kann, und nicht auf das, was wir sehen.
1: The things that are seen are transient.
0: Die Dinge, die wir sehen, die sind vergänglich.
1: But the things that are unseen are eternal.
0: Aber die Dinge, die wir nicht sehen, die sind ewig.
1: You know, it's possible that we might try to convince some of you to go serve with us in Congo.
0: Und es ist möglich, dass wir vielleicht einige von euch versuchen, dazu zu überzeugen, mit uns zum Kongo zu gehen.
1: And you may wonder if it's safe or a good idea.
0: Und ihr magt euch fragen, ist das eine gute und sichere Idee?
1: And we will not be able to guarantee your safety.
0: Und wir können eure Sicherheit nicht garantieren.
1: But we can tell you that if you are serving in the will of God.
0: Aber wir können euch eines sagen, wenn ihr bereit seid, dem Willen Gottes zu dienen.
1: That in the scheme of the eternal weight of glory,
0: dass ihr dann in der Sichtweise der ewigen Herrlichkeit,
1: that these momentary afflictions will be light in comparison,
0: dass im Vergleich dazu diese zeitliche Not sehr leicht sein wird.
1: So we pray that God will give us the grace.
0: Wir beten darum, dass Gott uns diese Gnade geben möge,
1: that we can, fulfill the commitment we have made,
0: dass wir auch diesem Ruf folgen können, den wir folgen wollen,
1: as soldiers of the cross,
0: als Soldaten des Kreuzes,
1: as servants of Christ,
0: und als Diener Christi,
1: to bear these duties we have been given,
0: um diese Pflichten, die wir bekommen haben, auch zu tragen,
1: the hardships we may face,
0: und auch die Nöte, denen wir begegnen,
1: with honor and with humility,
0: und dass wir sie mit Ehre und mit Demut übernehmen,
1: and to keep looking towards what God has done for us,
0: und dass wir weiterhin darauf schauen, was Gott für uns getan hat.
2: I want to share this quote that really moved me when I read it.
0: Ich möchte noch ein Zitat weitergeben, das mich selbst sehr bewegt hat.
2: It was the prayer of a man named Walter Wilson, who was just surrendering his life completely to God.
0: Das ist ein Zitat von Walter Wilson, der gerade sein Leben Gott übergeben hatte.
2: He said, Lord, I give you this body of mine.
0: Herr, ich gebe dir meinen Körper.
2: From my head to my feet, all of it is yours.
0: Von meinem Haupt bis zu meinen Füßen, alles gehört dir.
2: Live in me and through me.
0: Lebe in mir und durch mich.
2: Do with my life whatever you please.
0: Und mach mit meinem Leben, was immer dir gefällt.
2: You may send me to Africa.
0: Du magst mich nach Afrika schicken.
2: Or lay me on a bed with cancer.
0: Oder du magst mich auf ein Bett legen mit Krebs.
2: You may blind my eyes.
0: Du magst mich blind machen.
2: Or send me with your message to Tibet.
0: Oder sende mich mit einer Botschaft nach Tibet.
2: You may take this body to the Eskimos or send it to a hospital with pneumonia.
0: Du magst meinen Körper zu den Eskimos schicken oder in ein Bett legen mit Lungenentzündung.
2: I am yours alone from this moment on.
0: Von diesem Augenblick an gehöre ich dir alleine.
2: You know, sometimes it is easier for us to be willing to do something dangerous.
0: Manchmal ist es leichter für uns, etwas Gefährliches für den Herrn zu tun.
2: Than to stand up for Christ right where we are and accept the scorn of others.
0: Als dass wir dort, wo wir sind, für Christus aufstehen und den Spott der anderen ertragen.
2: But are we willing to live for God humbly and faithfully?
0: Aber sind wir bereit, für Gott zu leben, treu und in einer demütigen Art und Weise.
2: Even in the most challenging circumstances of our everyday life.
0: Und auch in den herausforderndsten Situationen unseres täglichen Lebens.
1: You know, Peter was ready to take the sword in defense of Christ.
0: Nun, Petrus war bereit, das Schwert aufzunehmen.
1: But when he was being mocked by a servant girl,
0: aber als er dann niedergeschlagen wurde von einem Mädchen, einer Dienerin,
1: he cursed the name of God.
0: da verfluchte er den Namen Gottes.

0: You know, not everybody has been called to serve in a foreign land.
1: Nicht jeder von uns ist aufgerufen, im Ausland zu dienen.
0: And even if you are, you're not there right now.
1: Und selbst wenn du aufgerufen bist, bist du jetzt noch nicht dort.
0: Or maybe Germany is your foreign land.
1: Vielleicht ist Deutschland ja auch dein Ausland.
0: But it is often harder to face the ridicule of friends, of coworkers.
1: Aber es ist oft viel schwieriger, den Spott und den Hohn von Freunden und Mitarbeitern zu ertragen,
0: family members,
1: oder von Familienmitgliedern,
0: than it is to suffer with malaria or fleas under your skin.
1: Als es vielleicht ist, Malaria zu bekommen und Fliegen unter deinen Haut.
0: Are we willing to sacrifice our worldly advantages right where we are?
1: Sind wir bereit, unsere weltlichen Vorteile zu opfern, dort wo wir sind?
0: Are we willing to sacrifice our time?
1: Sind wir auch bereit, unsere Zeit zu opfern?
0: Our reputation,
1: unseren guten Ruf?
0: For the sake of our families,
1: um unserer Familie willen?
0: For the sake of the gospel,
1: für das Evangelium?
0: Right in our own homes.
1: Genau dort in unserem eigenen Zuhause.
0: And if we are honest with ourselves, we are often not.
1: Und wenn wir ganz ehrlich sind mit uns selbst, erkennen wir, dass wir es oft nicht sind.
0: We will compromise our relationship with God.
1: Dass wir einen Kompromiss machen mit unserer Beziehung mit Gott.
0: We will compromise the conditions of our the condition of our family.
1: Und dass wir auch den Zustand unserer Familie.
0: We will compromise our relationship with our spouse.
1: Wir machen Kompromisse mit unserer Beziehung zu unserer Ehepartner.
0: For small and trivial things.
1: Um unwichtige Dinge zu bekommen.
0: For our career.
1: Zum Beispiel unsere Karriere.
0: For our choices of entertainment.
1: Für unsere Unterhaltung.
0: For our just selfishness and laziness.
1: Gerade einfach für unsere Selbstsucht und Faulheit.
0: But we're called to make these sacrifices.
1: Aber wir sind aufgerufen, Opfer zu bringen.
0: We are not our own.
1: Wir gehören nicht uns selbst.
0: We are bought with a price.
1: Wir sind mit einem Preis erkauft.
0: Our duty is to our Maker and Redeemer.
1: Unsere Pflicht gebührt unserem Schöpfer und Erlöser.
0: Will we surrender ourselves completely to him?
1: Werden wir uns selbst vollständig ihm übergeben?
0: Let's close with a word of prayer.
1: Wir wollen mit einem Gebet schließen.
0: Dear Lord,
1: lieber Herr,
0: we give ourselves to you.
1: Wir geben uns dir selbst.
0: All of our selfishness,
1: all unsere Selbstsucht,
0: all of our pride,
1: all unseren Stolz.
0: We ask that you will take us.
1: Wir bitten dich, dass du uns ganz nimmst.
0: Change us into your likeness.
1: Und verwandle uns in dein Ebenbild.
0: And then we ask that you would use us.
1: Und dann bitten wir dich, dass du uns auch einsetzt.
0: To bring honor to your name.
1: Um deinem Namen Ehre zu bringen.
0: And to be a blessing to your children who do not yet know you.
1: Und deinen Kindern zum Segen zu werden, die dich noch nicht kennen.
0: Use us as your hands and feet.
1: Bitte verwende uns als deine Hände und deine Füße.
0: According to your will.
1: Und nach deinem Willen.
0: We ask this in your name.
1: Wir bitten dies in deinem Namen.
0: Amen.
1: Amen.

0: We're going to look at some text in Romans chapter 6.
1: Wir werden einen Vers in Römer Kapitel 6 aufschlagen.
0: But Romans 6 verse 1.
1: Aber Römer 6 Vers 1
0: actually begins, or we have to begin by referring back to Romans 5.
1: Beginnt eigentlich in Römer Kapitel 5.
0: Verse 20.
1: In Vers 20. Römer 5, 20.
0: Moreover, the law entered that the offense might abound.
1: Das Gesetz aber ist daneben hereingekommen, damit das Maß der Übertretung voll würde.
0: The law is the sin detector.
1: Das Gesetz offenbart die Sünde.
0: The law is the mirror into which we look.
1: Das Gesetz ist der Spiegel, in dem wir schauen.
0: To see if we are in harmony with that law.
1: Um zu sehen, ob wir mit diesem Gesetz in Übereinstimmung sind.
0: So when we look into God's law,
1: wenn wir also in Gottes Gesetz schauen,
0: and we compare our character and our experience and our actions to it,
1: und unseren Charakter, unsere Erfahrungen und unsere Handlungen damit vergleichen,
0: it tells us if we are in harmony with God's will and God's character.
1: Dann sagt es, ob wir in Harmonie und in Übereinstimmung mit Gottes Charakter sind.
0: Keeping God's law is not the root of our salvation.
1: Gottes Gesetz halten ist nicht die Wurzel der Erlösung.
0: It is the fruit, the outcome, the result of salvation.
1: Sondern das ist die Frucht, das Ergebnis der Erlösung.
0: We do not keep God's law to be saved.
1: Wir halten Gottes Gebote nicht, um gerettet zu werden.
0: We keep God's law because we are saved.
1: Wir halten Gottes Gebote, weil wir gerettet sind.
0: But where sin abounded, grace did much more abound.
1: Wo aber das Maß der Sünde voll geworden ist, da ist die Gnade überströmend geworden.
0: That as sin hath reigned unto death, even so might grace reign through righteousness unto eternal life by Jesus Christ our Lord.
1: Damit wie die Sünde geherrscht hat im Tod, so auch die Gnade herrsche durch Gerechtigkeit zum ewigen Leben durch Jesus Christus unseren Herrn.
0: So Paul said, where sin abounded, grace did much more abound.
1: Da sagte Paulus, wo die Sünde war, da ist die Gnade noch überströmender geworden.
0: And then in Romans 6 verse 1 he asked a rhetorical question.
1: Und in Römer 6 Vers 1 stellt eine rhetorische Frage.
0: What shall we say then?
1: Was sollen wir nun sagen?
0: Shall we continue in sin that grace may abound?
1: Sollen wir in der Sünde verharren, damit das Maß der Gnade voll werde?
0: What is the obvious answer?
1: Was ist die klare Antwort?
0: Well, he answers it, God forbid.
1: Er antwortet, das sei ferne.
0: Grace, God's grace is not a license to sin.
1: Gottes Gnade ist kein Freibrief zum Sündigen.
0: I'm under grace, therefore I can do whatever I want to do.
1: Ich bin unter der Gnade, deshalb kann ich tun, was ich möchte.
0: Once saved, always saved.
1: Einmal gerettet, für immer gerettet.
0: This is the false theology of evangelical Christianity.
1: Das ist die falsche Theologie der evangelischen Christen, des evangelischen Christentums.
0: Jesus didn't come and die to save us in our sins.
1: Jesus ist nicht gekommen, um zu sterben und so in unseren Sünden uns zu erlösen.
0: He came and died to save us from our

0: sins.
1: Er kam und starb, um uns von unseren Sünden zu erlösen.
0: So shall we continue in sin that grace may abound? What is grace?
1: Sollten wir in der Sünde verharren, damit das Maß der Gnade voll wäre? Was ist Gnade?
0: What is grace?
1: Was ist Gnade?
0: Well, the traditional answer is grace is unmerited favor.
1: Die traditionelle Antwort ist, dass Gnade eine unverdiente Gunst ist.
0: Okay, and that is true.
1: Und das ist wahr.
0: But it's more than that.
1: Aber da ist mehr dabei als nur das.
0: God's grace is power.
1: Gottes Gnade ist Kraft.
0: It's transforming power.
1: Sie ist umwandelnde Kraft.
0: It's enlightening power.
1: Eine erleuchtende Kraft.
0: It's something that's tangible that affects our lives.
1: Etwas Bewegendes, etwas, was unser Leben beeinflusst.
0: Verse 2, God forbid, how shall we that are dead to sin live any longer therein?
1: Vers 2, das sei ferne, wie sollten wir, die wir der Sünde gestorben sind, noch in ihr leben?
0: So let me try to illustrate this.
1: Ich versuche das zu illustrieren.
0: Let's imagine that we're at a funeral service.
1: Lasst uns vorstellen, dass wir bei einem Begräbnisdienst sind.
0: And a casket is here in front of us.
1: Und der Sarg ist vor uns.
0: And there's a dead body or person in it.
1: Und da liegt eine tote Person in diesem Sarg.
0: Is that dead person capable of sinning?
1: Kann diese tote Person noch sündigen?
0: No.
1: Nein.
0: And you can go up to that body and you can do anything you want to it.
1: Und ihr könnt zu diesem Körper gehen, toten Körper gehen und irgendwas mit diesem Körper anstellen.
0: And what is that body gonna do?
1: Was wird dieser Körper tun?
0: Nothing.
1: Nichts.
0: Dead men are free from sinning.
1: Ein toter Mensch ist frei vom Sündigen.
0: How shall we that are dead to sin live any longer therein?
1: Ja, wie sollten wir, die wir der Sünde gestorben sind, noch in ihr leben?
0: Let's look at some text.
1: Matthew 6. Einige Verse aufschlagen.
0: Matthew 16, 24.
1: Matthäus 16, 24.
0: Actually, there's a better text. It's the same text, but it has more information. It's in Luke 9:23.
1: Es gibt den gleichen Text in Lukas 9, 23, der sagt noch das noch besser aus, also wir gehen lieber dorthin.
0: Luke 9.
1: Lukas 9.
0: Verse 23.
1: Vers 23.
0: Jesus is speaking.
1: Jesus spricht.
0: And he said to them all.
1: Und er sagt zu allen.
0: If any man will come after me,
1: wenn jemand mir nachkommen will,
0: let him deny himself,
1: so verleugne er sich selbst,
0: and take up his cross daily,
1: und nehme sein Kreuz auf sich täglich,
0: and follow me,
1: und folge mir nach.
0: The cross is an instrument of what?
1: Was für ein Instrument ist das Kreuz?
0: It's an instrument of death.
1: Instrument des Todes.
0: So if you want to follow Jesus,
1: wenn ihr Jesus nachfolgen möchtet,
0: you have to go to your cross every day.
1: Dann müsst ihr jeden Tag zu eurem Kreuz gehen.
0: It doesn't say take up your cross monthly.
1: Da steht nicht, nehmt auf euch euer Kreuz monatlich
0: or yearly,
1: oder jährlich.
0: It's every day.
1: Sondern jeden Tag.
0: And every day.
1: Und jeden Tag
0: we must be born again.
1: Müssen wir neugeboren werden.
0: Every day we have to deny ourselves.
1: Jeden Tag müssen wir uns selbst verleugnen.
0: Let's look at 1 Corinthians 15, 31.
1: Lass uns 1. Korinther 15
0: and verse 31.
1: Vers 31.
0: Paul is speaking here about his own experience.
1: Paulus spricht hier über seine eigene Erfahrung.
0: Paul says in 1 Corinthians 15:31, I protest by your rejoicing which I have in Christ Jesus our Lord.
1: Paulus sagt in 1. Korinther 15:31,

0: wahr ihr mein Ruhm seid, den ich
1: habe in Christus Jesus, daily.
0: Unserem Herrn. Ich sterbe täglich.
1: How often?
0: Wie oft?
1: Daily.
0: Täglich.
1: And if we are dead,
0: und wenn wir tot sind,
1: then dead men do not sin.
0: Ein Toter kann nicht sündigen.
1: The Bible makes some very challenging statements about this topic.
0: Die Bibel macht klar herausfordernde Aussagen über dieses Thema.
1: Let's look at them. They're in 1 John.
0: Lass uns diese aufschlagen in 1. Johannes.
1: Well, let me ask you a question. I've asked this question many times. I get all kinds of responses.
0: Lass mich diese Frage stellen, und ich stelle diese Frage sehr oft und erhalte unterschiedliche Antworten.
1: Many times when you ask a question and you ask people to raise their hands, they're reluctant to commit themselves.
0: You let them.
1: When you ask them to raise their hands, they're reluctant to commit themselves.
0: Also oft, wenn ich Leute ihnen eine Frage stelle und dass sie die Hand heben, sind sie etwas zögerlich damit.
1: Okay, so if you feel uncomfortable, you don't have to raise your hand, but I want to ask this question.
0: Also, wenn ihr euch dabei nicht wohlfühlt, dann müsst ihr eure Hand nicht heben, aber ich stelle trotzdem diese Frage.
1: How many believe we can live without sinning?
0: Wie viele können ohne Sündigen leben?
1: Get your hand up. Let me see.
0: Lasst eure Hände.
1: Okay. All right. How many believe we cannot live without sin?
0: Wie viele glauben, dass wir nicht ohne Sündigen leben können?
1: How many are not sure?
0: Wie viele sind sich darüber nicht sicher?
1: You're really a non-committed group today.
0: Ihr seid nicht so ganz klar heute.
1: All right, let's look at this text in John.
0: Lass uns diesen Vers in 1. Johannes aufschlagen.
1: It's not what I think, it's not what I feel.
0: Das hier ist nicht, was ich denke oder was ich fühle.
1: It's what God's word says.
0: Sondern was Gottes Wort sagt.
1: So, we find these very challenging passages in 1 John 3.
0: Wir finden diese herausfordernde sehr große Herausforderung in Kapitel 3.
1: We'll start in verse 3.
0: Und wir beginnen in Vers 3.
1: And every man that hath this hope in him purifieth himself even as he is pure.
0: Und jeder, der diese Hoffnung auf ihn hat, reinigt sich gleich wie auch er rein ist.
1: Okay, who is he that is pure? Who is that?
0: Wer ist der rein ist?
1: Jesus.
0: Jesus.
1: Okay. Verse 4.
0: Vers 4.
1: Whosoever committeth sin transgresseth also the law.
0: Jeder, der die Sünde tut, der tut auch die Gesetzlosigkeit.
1: For sin is the transgression of the law.
0: Denn die Sünde ist die Gesetzlosigkeit.
1: A few weeks ago in July, I went to the Christian Booksellers Convention in Orlando, Florida.
0: Vor einigen Wochen bin ich auf eine christliche Büchermesse in Orlando, Kalifornien gegangen.
1: No, Florida. In Florida. I'm sorry.
0: Entschuldigung, Florida, nicht Kalifornien.
1: And there are lots of publishers and exhibitors there.
0: Und da waren viele Verlagsarbeiter und diejenigen, die Bücher herausgeben.
1: And there was one man who had a booth.
0: Da war ein Mann mit einem Stand.
1: And he had a definition on his banner on his booth.
0: Und hatte auf diesem Stand eine Definition oder ein Motto.
1: It says sin is.
0: Das stand ganz groß, Sünde ist.
1: And he had a whole paragraph.
0: Und hat einen großen Abschnitt.
1: A verbiage.
0: Also eine Aussage.
1: Defining sin.
0: Was die Sünde definiert hat.
1: And I just couldn't let that one go by.
0: Ich konnte da einfach nicht daran vorbeigehen.
1: And I walked up to him and I said, brother.
0: Und ich bin zu ihm gegangen, habe gesagt, Bruder.
1: I noticed that in the rest of your advertisement here, you're using Bible text.
0: Ich habe gemerkt, dass du in deiner Werbung immer wieder Bibeltexte benutzt.
1: I said, why did you not use 1 John 3:4 to define sin in here instead of language?
0: Und ich fragte ihn, ja, warum hast du jetzt nicht an dieser Stelle 1. Johannes 3, Vers 4 benutzt, um die Sünde zu definieren, anstelle von eigenen Worten?
1: He went off on some tangent.
0: Tension?
1: Tangent.

0: He went off he diverted the conversation.
1: Denn er hat eigentlich dadurch die Aufmerksamkeit davon abgelenkt.
0: He started making reasons and excuses why he didn't use the Bible, but he used his own language to define sin.
1: Also hat einfach begonnen, sich hier zu entschuldigen und zu erklären, warum er nicht die Bibel verwendet hat, um die Sünde zu definieren.
0: Sin is the transgression of the law. Period.
1: Also hat Entschuldigungen dafür gebraucht. Aber die Sünde ist die Übertretung des Gesetzes, sagt die Bibel.
0: The Ten Commandment Law of God.
1: Die zehn Gebote Gottes.
0: The first four commandments are our relationship to our God.
1: Die ersten vier Gebote beziehen sich auf die Beziehung zwischen Gott und Mensch.
0: And the other six are our relationship to our fellow man.
1: Und die anderen auf die Beziehung, auf die zwischenmenschliche Beziehung.
0: Verse 5.
1: Vers 5.
0: And you know that he, that is Jesus, was manifested to take away our sins.
1: Und ihr wisst, dass er erschienen ist, um unsere Sünden hinwegzunehmen.
0: John the Baptist said, "Behold, the Lamb of God that taketh away the sin of the world."
1: Johannes der Täufer sagte, siehe, der Lamm Gottes, der die Sünden der Welt wegnimmt.
0: He doesn't just forgive us.
1: Er vergibt uns nicht nur.
0: He takes it away.
1: Er nimmt die Sünde weg.
0: And in him is no sin.
1: Und in ihm ist keine Sünde.
0: So, in Jesus is no sin.
1: In Jesus ist keine Sünde.
0: Therefore, verse 6.
1: Deshalb Vers 6.
0: Whosoever abideth in him,
1: wer in ihm bleibt,
0: sinneth not.
1: Der sündigt nicht.
0: Jesus said in John 15, abide in me and I in you.
1: Jesus sagt in Johannes 15, bleibt in mir und ich in euch.
0: So if we abide in him,
1: wenn wir in ihm bleiben,
0: do we sin?
1: Sündigen wir dann?
0: No.
1: Nein.
0: It's simple.
1: Es ist einfach.
0: We don't need a dictionary.
1: Wir benötigen hier kein Wörterbuch.
0: To understand that.
1: Um das zu verstehen.
0: Whosoever abideth in him sinneth not.
1: Wer in ihm bleibt, der sündigt nicht.
0: Whosoever sinneth hath not seen him, neither known him.
1: Wer sündigt, der hat ihn nicht gesehen und nicht erkannt.
0: Little children, let no man deceive you.
1: Kinder, lasst euch von niemand verführen.
0: He that doeth righteousness is righteous.
1: Wer die Gerechtigkeit übt, der ist gerecht.
0: Even as he is righteous.
1: Gleich wie er gerecht ist.
0: He that committeth sin is of the devil.
1: Wer die Sünde tut, der ist aus dem Teufel.
0: For the devil sinneth from the beginning.
1: Denn der Teufel sündigt von Anfang an.
0: For this purpose the Son of God was manifested.
1: Dazu ist der Sohn Gottes erschienen.
0: That he might destroy the works of the devil.
1: Dass er die Werke des Teufels zerstöre.
0: What are the works of the devil?
1: Was sind die Werke des Teufels?
0: The works of the devil are sin.
1: Die Werke des Teufels ist Sünde.
0: And Jesus came to destroy sin.
1: Und Jesus kam, um die Sünde zu zerstören.
0: Verse 9.
1: Vers 9.
0: Whosoever is born of God doth not commit sin.
1: Jeder, der aus Gott geboren ist, tut nicht Sünde.
0: Is that hard to understand?
1: Ist das schwer zu verstehen?
0: You must be what?
1: Ihr müsst, was muss passieren?
0: You must be born again.
1: Ihr müsst neugeboren sein.
0: And if we are born again,
1: und wenn wir wiedergeboren sind,
0: one day at a time,
1: ein Tag nach dem anderen,
0: daily,
1: täglich,
0: then we do not commit sin.
1: Dann begehen wir keine Sünde.
0: Why?
1: Warum?
0: For his seed, that is Jesus' character,
1: denn sein Same, das ist der Charakter Jesu,
0: remaineth in him.
1: Bleibt in ihm.
0: And he cannot sin.
1: Und er kann nicht sündigen.
0: Because he is born of God.
1: Weil er aus Gott geboren ist.
0: That's the gospel.
1: Das ist das Evangelium.
0: It's not just forgiveness.
1: Es geht nicht nur um Vergebung.
0: It's victory and power in our life.
1: Sondern Sieg und Kraft in unserem Leben.
0: And let me tell you, that's good news.
1: Und ich möchte sagen, das ist gute Nachricht.
0: That's the kind of gospel that I need.
1: Das ist das Evangelium, das ich benötige.
0: How about you?
1: Wie geht es euch damit?
0: Amen, for sure.
1: Amen.
0: So that's a very challenging

0: text, these texts in John, to our thinking.
1: Und das ist ein herausfordernder Text für unsere Gedanken.
0: So now I should ask the question again.
1: Ich sollte also nochmal die Frage stellen.
0: How many believe we can live without sinning?
1: Wie viele glauben, dass wir ohne Sündigen leben können?
0: Every hand should go up.
1: Jede Hand sollte eigentlich hochgehen.
0: There should be no doubt.
1: Es sollte da kein Zweifel mehr geben.
0: No confusion.
1: Keine Verwirrung.
0: Right? Praise God.
1: Gott sei Lob.
0: I'm not sure.
1: Ich bin mir nicht sicher.
0: This is the reality.
1: Das ist die Realität.
0: That God wants each one of us to experience.
1: Die Gott uns möchte, dass jeder von uns erfährt.
0: This is the same as the declaration in Revelation 14:12.
1: Wir haben die gleiche Aussage in Offenbarung 14:12.
0: Here are they that keep the commandments of God and the faith of Jesus Christ.
1: Hier sind die, die die Gebote Gottes halten und den Glauben Jesu haben.
0: All right, let's go back to Romans.
1: Lass uns zu Römer zurückgehen.
0: Chapter 6 again.
1: Kapitel 6.
0: And let's continue.
1: Und wir lesen weiter.
0: Know ye not, verse 3.
1: Vers 3.
0: That so many of us as were baptized into Jesus Christ were baptized into his death.
1: Oder wisst ihr nicht, dass wir alle, die wir in Christus Jesus hineingetauft sind, in seinen Tod getauft sind?
0: The Apostle Paul now takes this up from the perspective of death.
1: Der Apostel Paulus beleuchtet das hier aus dem Aspekt des Todes.
0: Therefore, verse 4, we are buried with him by baptism into death.
1: Vers 4, wir sind also mit ihm begraben worden durch die Taufe in den Tod.
0: Jesus died without sin.
1: Jesus starb ohne Sünde.
0: That's the only reason he could come forth in the resurrection.
1: Das ist der einzige Grund, warum er auferstehen konnte.
0: Because the devil couldn't keep him in the grave.
1: Denn der Teufel konnte ihn nicht im Grab behalten.
0: And we'll have that same experience.
1: Und wir werden die gleiche Erfahrung haben.
0: Therefore we are buried with him by baptism unto death, that like as Christ was raised up from the dead by the glory of the Father, even so we also should walk in newness of life.
1: Wir sind also mit ihm begraben worden durch die Taufe in den Tod, damit, gleich wie Christus durch die Herrlichkeit des Vaters aus den Toten auferweckt worden ist, so auch wir in einem neuen Leben wandeln.
0: See, we worship God on the Sabbath,
1: wir beten
0: the Bible Sabbath.
1: Gott am biblischen Sabbattag an.
0: And the Sabbath is a memorial of creation.
1: Und der Sabbat ist ein Erinnerungstag an die Schöpfung.
0: This is creation.
1: Das ist Schöpfung.
0: God created this.
1: Und Gott hat das geschaffen.
0: And we're told in the spirit of prophecy that the flowers.
1: Und in Geisterweissagung wurde uns gesagt, dass die Blumen
0: are wanderers from Eden.
1: Die Blumen sind Wanderer aus Eden.
0: I believe
1: Pilger
0: that they're in their Edenic beauty.
1: Ich glaube, dass da eine Idee
0: Edenic, from Eden, their also, beauty from Eden.
1: Diese Schönheit aus Eden in den Blumen liegt.
0: The only problem is because of sin they die.
1: Das einzige Problem ist, dass wegen der Sünde diese absterben.
0: Okay, but they are created.
1: Aber sie sind geschaffen worden.
0: It's part of everything that God created.
1: Sie sind ein Teil von all dem, was Gott geschaffen hat.
0: And the same power that created.
1: Und die gleiche Kraft, die sie geschaffen hat,
0: is the same power that redeems us and causes us to be resurrected to a newness of life.
1: Ist die Kraft, die uns erlöst und uns wieder auferstehen lässt, das zum neuen Leben.
0: Redemption and creation are exactly the same thing.
1: Die Erlösung und Schöpfung sind beide die gleiche Sache.
0: And it's the same power involved in both.
1: Und die gleiche Kraft ist in beiden involviert.
0: Jesus is our creator and our redeemer.
1: Jesus ist unser Schöpfer und unser Erlöser.
0: So if we are dead to ourselves and we are buried with Christ,
1: wenn wir dem eigenen Ich sterben und mit Christus begraben sind,
0: by the power of his word he resurrects us,
1: durch die Kraft seines Wortes lässt uns auferstehen,
0: that we walk in newness of life,
1: dass wir in neuem Leben wandeln.

0: 2 Corinthians 5:17. Behold, all things pass away. Let's turn there.
1: 2. Korinther 5, 13. Wir gehen dahin.
0: Therefore, if any man be in Christ, he is a new creature.
1: 5:17 ist das. Da steht darum, ist jemand in Christus, so ist eine neue Schöpfung.
0: All things are passed away.
1: Das Alte ist vergangen.
0: Behold, all things are become new.
1: Siehe, es ist alles neu geworden.
0: Go back to Romans 6, verse 5.
1: Wir gehen zurück zu Römer 6, Vers 5.
0: Now, Paul uses an agricultural expression.
1: Paulus gebraucht hier ein Bild aus der Landwirtschaft.
0: Verse 5.
1: Vers 5.
0: For if we have been planted together in the likeness of his death, we shall be also in the likeness of his resurrection.
1: Denn wenn wir mit ihm eins gemacht und ihm gleich geworden sind in seinem Tod, so werden wir ihm auch in der Auferstehung gleich sein.
0: So turn with me to John chapter 12.
1: Wir gehen zu Johannes Kapitel 12.
0: Verse 24.
1: Und da Vers 24. Johannes 12, 24.
0: Well, Jesus used many agricultural illustrations.
1: Jesus hat viele Bilder aus der Landwirtschaft gebraucht.
0: And this is one of them.
1: Und das ist ein Bild.
0: John 12, 24.
1: Johannes 12, 23.
0: Verily, verily, I say unto you.
1: Jesus aber antwortete ihnen und sprach.
0: Except a corn of wheat fall into the ground and die, it abideth alone.
1: Wahrlich, ich sage euch, wenn das Weizenkorn nicht in die Erde fällt und stirbt, so bleibt es alleine.
0: But if it die, it bringeth forth much fruit.
1: Wenn es aber stirbt, so bringt es viel Frucht.
0: So, this is being planted.
1: Es geht hier um das Pflanzen.
0: Like Paul said in verse 5, if we have been planted.
1: So wie Paulus das in Römer in Vers 5 sagt, wenn wir mit ihm, also im Englischen heißt es gepflanzt, hier ist es im Deutschen bei mir eins gemacht.
0: In John it says if we fall into the ground and die.
1: In Johannes lesen wir, wenn wir in die Erde fallen und absterben.
0: Well, you're all, I know Germans like gardening.
1: Ich weiß, dass die Deutschen gerne Gartenarbeit tun.
0: And how many have a garden?
1: Wie viele haben einen Garten?
0: Yeah, almost everybody here has a garden.
1: Fast alle.
0: That's good.
1: Das ist gut.
0: Well, you go out and you take your seeds.
1: Ihr geht hinaus und nehmt euren Samen.
0: And you put them into the ground.
1: Und legt sie in die Erde.
0: It goes in as one thing.
1: Und der Same geht hinein als eine Sache.
0: A seed.
1: Als ein Same.
0: And it comes up something else.
1: Und kommt heraus als etwas anderes.
0: It's new.
1: Das ist neu.
0: It bears fruit.
1: Das trägt Früchte.
0: This is the illustration.
1: Das ist die Illustration.
0: If we have been planted together in the likeness of his death, we shall also be in the likeness of his resurrection. We shall bear fruit.
1: Wenn wir gleicherweise eingepflanzt sind in seinen Tod, also wortwörtlich übersetzt aus dem Englischen, dann werden wir auch in seiner Auferstehung gleich sein.
0: You'll notice the emphasis of going into the ground.
1: Und es wird hier betont, dass hier etwas in die Erde gehen muss.
0: Being dead.
1: Nämlich, indem man tot
0: being buried.
1: Ist oder abstirbt oder begraben wird.
0: Vers
1: 6.
0: Knowing this, that our old man is crucified with him, that the body of sin might be destroyed, that henceforth we should not serve sin.
1: Wir wissen ja dieses, dass unser alter Mensch mitgekreuzigt worden ist, damit der Leib der Sünde außer Wirksamkeit gesetzt sei, so dass wir der Sünde nicht mehr dienen.
0: Well, one text that you're very familiar with in Galatians 2:20.
1: Ihr kennt einen Text ganz gut in Galater.
0: Galatians 2:20.
1: 2, Vers 20.
0: I am crucified with Christ.
1: Ich bin mit Christus gekreuzigt.
0: You know, the Bible seems to be full of paradox.

0: Die Bibel erscheint mit vollen Paradoxen zu sein.
1: So if I am crucified with Christ, what does that mean?
0: Wenn ich mit Christus gekreuzigt bin, was bedeutet das?
1: Means I'm dead, right?
0: Das bedeutet, dass ich tot bin.
1: Yet.
0: Und doch.
1: Nevertheless, I live.
0: Nun lebe ich.
1: Yet not I.
0: Aber nicht mehr ich selbst.
1: But Christ liveth in me.
0: Sondern Christus lebt in mir.
1: And the life which I now live in the flesh.
0: Was ich aber jetzt im Fleisch lebe.
1: I live by the faith of the Son of God.
0: Das lebe ich im Glauben an den Sohn Gottes.
1: Who loved me.
0: Der mich geliebt
1: and gave himself for me.
0: Und sich selbst für mich hingegeben hat.
1: That our old man is crucified with him.
0: Unser alter Mensch ist mit ihm gekreuzigt.
1: Verse 7.
0: Vers 7.
1: And for he that is dead is freed from sin.
0: Denn wer gestorben ist, der ist von der Sünde freigesprochen.
1: When we are truly dead in Christ, we are free from sinning, brothers and sisters.
0: Wenn wir wirklich in Christus tot sind, dann sind wir frei von Sünde, Geschwister.
1: Do you like that?
0: Habt ihr das gern?
1: Do you believe it?
0: Glaubt ihr das?
1: Verse 8.
0: Vers 8.
1: For now if we be dead with Christ, we believe that we shall also live with him.
0: Wenn wir aber mit Christus gestorben sind, so glauben wir, dass wir auch mit ihm leben werden.
1: I don't know what it's going to be like to live with him in heaven.
0: Ich weiß es nicht, wie es mit ihm sein wird, im Himmel zu sein.
1: But we can experience a little bit of it here on earth.
0: Aber wir können bereits hier auf Erden etwas davon erfahren.
1: The personal presence of Christ in each one of our lives.
0: Die persönliche Gegenwart Christi in unserem Leben.
1: As if we were walking through the dusty roads of Palestine with him.
0: So, als ob wir auf diesen staubigen Straßen von Palästina mit ihm gehen würden.
1: And we were having fellowship with him.
0: Und wir haben Gemeinschaft mit ihm.
1: And conversation.
0: Und wir unterhalten uns mit ihm.
1: And the disciples said, did not our hearts burn within us?
0: Und die Jünger sagten, haben nicht unsere Herzen in uns gebrannt?
1: Are our hearts burning within us today?
0: Brennen unsere Herzen in uns heute?
1: Are we walking with Jesus?
0: Gehen wir mit Jesus?
1: I need that experience.
0: Ich benötige diese Erfahrung.
1: Knowing that Christ being raised from the dead dieth no more.
0: Da wir wissen, dass Christus aus dem Toten auferweckt, nicht mehr stirbt.
1: Death hath no more power, no more dominion over him.
0: Der Tod herrscht nicht mehr über ihn.
1: See, Christ is risen.
0: Christus ist auferstanden.
1: He has power over death.
0: Er hat Kraft über den Tod.
1: Therefore he has power over sin.
0: Deshalb hat er auch Kraft über die Sünde.
1: Verse 10.
0: Vers 10.
1: For in that he died unto sin once, but in that he liveth unto God.
0: Denn was er gestorben ist, das ist er der Sünde gestorben, ein für alle Mal. Was er aber lebt, das lebt er für Gott.
1: It's our privilege today to live to God.
0: Es ist unser Vorrecht heute, für Gott zu leben.
1: Verse 11.
0: Vers 11.
1: Likewise reckon ye also yourselves to be dead indeed unto sin.
0: Also auch ihr haltet euch selbst dafür, dass ihr für die Sünde tot seid.
1: What does it mean to reckon?
0: Was bedeutet, dass wir uns dafür halten?
1: Well, it's to believe or consider that it is already done.
0: Das bedeutet zu glauben, dass das bereits geschehen ist.
1: Likewise reckon ye also yourselves to be dead indeed unto sin. It's already done.
0: Haltet euch selbst dafür, dass ihr für die Sünde tot seid. Das ist bereits geschehen.
1: Dead to sin, but alive unto God through Jesus Christ our Lord.
0: Der Sünde tot sein, aber für Christus lebt in Christus Jesus, unserem Herrn.
1: Let not sin therefore reign in your mortal bodies, that ye should obey it in the lust thereof.
0: So soll nun die Sünde nicht herrschen in eurem sterblichen Leib, damit ihr der Sünde nicht durch die Begierden des Leibes gehorcht.
1: All right. There is a lot that we need to understand about how this works in our lives.
0: Es gibt viel über dieses Thema. Wir müssen verstehen, wie das in unserem Leben funktioniert.
1: And we cannot possibly cover it in this meeting.
0: Wir können das nicht

0: bei diesem Treffen allein alles abdecken.
1: If you have questions,
0: wenn ihr Fragen habt,
1: find me sometime today and I'll be glad to talk with you.
0: Kommt heute zu mir und ich werde gerne mit euch darüber reden.
1: Because I know I'm challenging some of your thinking.
0: Denn ich weiß, dass ich euch in euren Gedanken herausfordere, manche von euch.
1: Actually, I'm not challenging your thinking.
0: Eigentlich bin nicht ich derjenige, der euch herausfordert.
1: God's word is challenging your thinking.
0: Sondern Gottes Wort fordert euch in eurem Denken heraus.
1: Right?
0: Stimmt das?
1: I'm just reading what it says.
0: Ich lese nur, was hier steht.
1: I didn't write it.
0: Ich habe das nicht geschrieben.
1: The Holy Spirit wrote it.
0: Der Heilige Geist hat das schreiben lassen.
1: Verse 13.
0: Vers 13.
1: Neither yield ye your members as instruments of unrighteousness unto sin.
0: Gebt auch nicht eure Glieder der Sünde hin als Werkzeuge der Ungerechtigkeit.
1: What are our members that can be yielded that would cause us to sin?
0: Was sind die Glieder, die hingegeben werden können, die uns zur Sünde führen können?
1: What are our members that can be yielded?
0: Was sind die Glieder, die hingegeben werden können?
1: Our eyes.
0: Unsere Augen.
1: Okay. The Bible says.
0: Die Bibel sagt.
1: Watch unto prayer.
0: Wacht im Gebet.
1: Not watch the Olympics.
0: Nicht schaut euch die Olympischen Spiele an.
1: Not watch the soccer match.
0: Nicht die Fußballspiele.
1: Not watch the movie.
0: Nicht die Filme.
1: What about our ears? Our ears.
0: Unsere Ohren.
1: What do we allow to come in here?
0: Was darf durch die Ohren hineinkommen?
1: It's only rock and roll, but I like it.
0: Es ist nur Rock'n'Roll, aber ich mag das.
1: Watch your tongue.
0: Wacht über die Zunge.
1: What you eat.
0: Was ihr esst.
1: What you say.
0: Was ihr sagt.
1: Watch your hands.
0: Wacht über die Hände.
1: What you do with them.
0: Was sie mit ihnen tut.
1: Watch your feet.
0: Eure Füße.
1: Where they take you.
0: Wo sie euch hinbringen.
1: Don't yield your members as instruments of unrighteousness.
0: Gebt eure Glieder nicht als Werkzeuge der Ungerechtigkeit.
1: But yield yourselves unto God.
0: Sondern gebt euch selbst Gott hin als solche.
1: As those that are alive from the dead.
0: Die lebendiger geworden sind aus den Toten.
1: And your members.
0: Und eure Glieder.
1: As instruments of righteousness unto God.
0: Gott als Werkzeuge der Gerechtigkeit.
1: This is what the gospel is trying to accomplish in our lives.
0: Das ist, was das Evangelium in unserem Leben verrichten möchte.
1: What is man?
0: Was ist der Mensch?
1: We are a temple.
0: Wir sind ein Tempel.
1: For the indwelling presence of the Holy Spirit.
0: Als Wohnung für den Heiligen Geist.
1: And I hope, I don't know, but I hope I don't offend anybody.
0: Ich hoffe, ich beleidige niemand.
1: No graffiti on the temple.
0: Es sollte keine Graffitis auf dem Tempel geben. Amen. Also hier und hier und hier.
1: Tattoos.
0: Und Tätowierungen.
1: Things in my eyebrow.
0: Oder in meinem Augenbrauen.
1: No graffiti on the temple.
0: Es sollte keine Graffitis auf dem Tempel geben.
1: We are the temple of the Holy Spirit.
0: Wir sind der Tempel des Heiligen Geistes.
1: We are to be a representation to the world.
0: Wir sollten für die Welt ein Vorbild sein.
1: We're to look different.
0: Wir sollten anders aussehen.
1: We're to be exalted.
0: Wir sollten erhaben sein.
1: In our dress.
0: In unserer Bekleidung.
1: In our appearance.
0: In unserer Erscheinung.
1: In our conversation.
0: In unseren Gesprächen.
1: In our life.
0: In unserem Leben.
1: We are kings and priests to God.
0: Wir sind Könige und Priester für Gott.
1: We are sons and daughters of God.
0: Wir sind Söhne und Töchter Gottes.
1: We are ambassadors from the heavenly kingdom.
0: Wir sind Botschafter vom himmlischen Königreich.
1: How do ambassadors and princes and princesses and kings act?
0: Wie handeln Botschafter, Könige und Prinzen?

0: We are to be a peculiar people.
1: Wir sollten ein besonderes Volk sein.
0: Not peculiar in that we're weird.
1: Nicht besonders, indem wir komisch sind.
0: But peculiar in that we are different from everything else around us.
1: Sondern indem wir uns von allen anderen Dingen rund um uns unterscheiden.
0: Verse 14.
1: Vers 14.
0: Very strong statement.
1: Es ist eine sehr starke Aussage.
0: For sin shall not have dominion over you.
1: Denn die Sünde wird nicht herrschen über euch. Im Englischen heißt es soll nicht herrschen.
0: And it tells us why.
1: Und da steht auch warum.
0: For we are not under the law.
1: Weil ihr nicht unter dem Gesetz seid.
0: But under grace.
1: Sondern unter der Gnade.
0: What does it mean to be under the law?
1: Was bedeutet es, unter dem Gesetz zu sein?
0: To be under the law.
1: Unter Gesetz zu sein bedeutet.
0: Is to be guilty of breaking the law.
1: Dass man schuldig ist, weil man das Gesetz bricht.
0: So at the end of our meetings, when you get in your car and you drive away.
1: Am Ende dieses Treffens, wenn ihr nach Hause fährt im Auto.
0: And in 2 weeks, you get a thing in the mail.
1: Und 2 Wochen später erhält ihr so eine schöne Rechnung.
0: The camera caught you.
1: Und die Kamera hat euch erwischt.
0: Speeding on the Autobahn.
1: Zu hohe Geschwindigkeit auf der Autobahn.
0: Oh no.
1: Und denkt ihr, oh nein.
0: That's being under the law.
1: Das heißt es, unter dem Gesetz zu sein.
0: You broke the law, you're under the law.
1: Und habt das Gesetz gebrochen und so seid ihr unter das Gesetz gekommen.
0: And now you have to pay the penalty.
1: Jetzt müsst ihr die Strafe bezahlen.
0: We are not under the law.
1: Wir sind nicht unter dem Gesetz.
0: If sin does not have dominion over us, then we are not breaking God's law, so we're not under the law.
1: Wenn die Sünde nicht über uns herrscht, dann hat die Sünde kann die Sünde nicht über uns regieren. Wir sind nicht unter das Gesetz.
0: We're under grace.
1: Wir sind unter Gnade.
0: The transforming and enlightening power of the Holy Spirit in our life.
1: Eine umwandelnde und erleuchtende Kraft im Heiligen Geist.
0: I like being under grace. How about you?
1: Ich mag gern unter der Gnade sein. Wie geht es euch damit?
0: I want victory and I want the righteousness of Christ in my life today.
1: Ich möchte den Sieg und ich möchte die Gerechtigkeit Christi heute.
0: Not just today, but every day.
1: Nicht nur heute, sondern jeden Tag.
0: Let us, brothers and sisters, determine in our hearts.
1: Lass uns, Geschwister, in unserem Herzen vornehmen,
0: that by God's grace,
1: dass wir durch Gottes Gnade,
0: God's enlightening and transforming power of His Holy Spirit,
1: Gottes erleuchtende und umwandelnde Kraft des Heiligen Geistes,
0: we're going to take up our cross,
1: dass wir unseren Kreuz auf uns nehmen,
0: we're going to be crucified and we're going to be dead to ourselves,
1: dass wir uns kreuzigen lassen, dass wir unserem Ich absterben,
0: we're going to be planted,
1: dass wir gepflanzt werden,
0: we're going to be buried,
1: und dass wir begraben werden,
0: we're going to be dead to sin,
1: und der Sünde absterben.
0: How many want this experience?
1: Wie viele möchten diese Erfahrung?
0: Amen. Praise God.
1: Amen.

Wie kann ein Mensch nun vor Gott gerecht werden? Und wie kann der Sünder rechtschaffen werden? Nur durch Christus können wir mit Gott und einem heiligen Leben wieder in Einklang gebracht werden. Doch wie sollen wir zu Christus kommen? Viele stellen die gleiche Frage wie die Menschen damals zu Pfingsten. Von ihrer Sünde überführt, riefen sie aus: Was sollen wir tun? Die Antwort des Petrus begann mit den Worten: Tut Buße. Ein anderes Mal, kurz danach, sagte er: Tut Buße und bekehrt euch, dass eure Sünden ausgetilgt werden. Reue oder Buße schließen Kummer, ja Leid über die Sünde ein und dass man sich von ihr abwendet. Wir werden die Sünde erst aufgeben, wenn wir ihre Sündhaftigkeit sehen. Solange wir uns nicht im Herzen von ihr abwenden, wird sich unser Leben nicht wirklich ändern. Viele verstehen nicht, was Reue wirklich ist. Viele Menschen grämen sich, dass sie gesündigt haben, und bessern sich sogar äußerlich, weil sie befürchten, ihr verkehrtes Handeln würde Leid über sie bringen. Aber das ist keine Reue im biblischen Sinne. Sie beklagen das Leid, aber nicht die Sünde selbst. Das Gebet Davids nach seinem Fehltritt zeigt, wie wahres Leid über die Sünde aussieht. Seine Reue war aufrichtig und tief. Er bemühte sich nicht, seine Schuld zu beschönigen. Und sein Gebet entstand auch nicht aus dem Wunsch heraus, dem drohenden Gericht zu entkommen. David sah das furchtbare Ausmaß seiner Sünde. Er erkannte, wie unrein seine Seele war, und verabscheute seine Sünde. Er betete nicht nur um Vergebung, sondern um Reinheit des Herzens. Er sehnte sich nach der Freude der Heiligkeit, ihn verlangte danach, mit Gott wieder in Einklang zu sein und mit ihm Gemeinschaft zu haben. So war das Gebet seines Herzens: Wohl dem, dessen Übertretungen vergeben, dessen Sünde zugedeckt ist. Wohl dem Menschen, dem der Herr die Schuld nicht anrechnet, in dessen Geist keine Falschheit ist. O Gott, sei mir gnädig nach deiner Güte. Tilge meine Übertretungen nach deiner großen Barmherzigkeit, denn ich erkenne meine Übertretungen und meine Sünde ist allezeit vor mir. Entsündige mich mit Ysop, so werde ich rein. Wasche mich, so werde ich weißer als Schnee. Erschaffe mir, o Gott, ein reines Herz und gib mir von Neuem einen festen Geist in meinem Innern. Verwirf mich nicht von deinem Angesicht und nimm deinen Heiligen Geist nicht von mir. Gib mir wieder die Freude an deinem Heil und stärke mich mit einem willigen Geist. Errette mich von Blutschuld, o Gott, und

Du Gott meines Heils, so wird meine Zunge deine Gerechtigkeit jubelnd rühmen. Die Bibel lehrt nicht, dass der Sünder erst bereuen müsse, bevor er der Einladung Christi folgen kann. Kommt her zu mir, alle, die ihr euch abmüht und schwer beladen seid, und ich werde euch Ruhe geben. Christus ist die Quelle jedes richtigen Impulses. Er ist der Einzige, der Feindschaft gegen die Sünde ins Herz pflanzen kann. Jedes Verlangen nach Wahrheit und Reinheit, jede Überzeugung von unserer eigenen Sündhaftigkeit beweist, dass sein Geist an unserem Herzen wirkt. Der Sünder kann dieser Liebe widerstehen. Er kann sich weigern, zu Christus gezogen zu werden. Widerstrebt er aber nicht, wird er zu Jesus gezogen. Doch wie unbedeutend diese oder jene falsche Handlung in den Augen der Menschen auch erscheinen mag, keine Sünde ist in den Augen Gottes gering. Der Mensch urteilt einseitig, unvollkommen, aber Gott bewertet alle Dinge, wie sie wirklich sind. Der Trinker wird verachtet und ihm wird gesagt, seine Sünde werde ihn aus dem Himmel ausschließen, während Stolz, Selbstsucht und Habsucht nur allzu oft ungetadelt bleiben. Dabei sind gerade diese Sünden Gott besonders widerwärtig, denn sie stehen der Güte seines Wesens entgegen, dieser selbstlosen Liebe, die die Atmosphäre im ganzen ungefallenen Universum ausmacht. Wenn du deine Sündhaftigkeit erkennst, dann warte nicht, bis du dich selbst gebessert hast. Wie viele denken, sie seien nicht gut genug, um zu Christus zu kommen? Meinst du, dass du durch eigene Anstrengungen besser wirst? Kann wohl ein Moor seine Haut verwandeln oder ein Leopard seine Flecken? Dann könnt auch ihr Gutes tun, die ihr gewohnt seid, Böses zu tun. Nur bei Gott finden wir Hilfe. Wir dürfen nicht warten, bis wir stärker überzeugt sind, bessere Gelegenheiten oder ein heiligeres Wesen haben. Aus uns selbst heraus können wir nichts tun. Wir müssen zu Christus kommen, so wie wir sind. Aber niemand sollte sich selbst etwas vormachen und meinen, Gott werde in seiner großen Liebe und Barmherzigkeit sogar die retten, die seine Gnade ablehnen. Nur im Licht des Kreuzes kann die außerordentliche Sündhaftigkeit der Sünde gemessen werden. Wenn Menschen betonen, Gott wäre zu gut, um den Sünder zu verdammen, dann lasst sie nach Golgatha schauen. Christus nahm gerade deshalb die Schuld der Ungehorsamen auf sich und litt anstelle des Sünders, weil es keinen anderen Weg gab, durch den der Mensch gerettet werden konnte. Weil es ohne dieses Opfer für das Menschengeschlecht unmöglich gewesen wäre, der verderblichen Macht der Sünde zu entkommen und wieder in die Gemeinschaft mit den heiligen Wesen zu gelangen. Weil sie keine Möglichkeit hatten, wieder am geistlichen Leben teilzuhaben. Die Liebe, das Leiden und der Tod des Sohnes Gottes bezeugen das entsetzliche Ausmaß der Sünde und dass es aus ihrer Macht kein Entrinnen gibt. Keine Hoffnung auf ein höheres Leben, es sei denn, der Mensch unterwirft sich Christus. Hütet euch vor Aufschub. Schiebt das Aufgeben eurer Sünden nicht hinaus. Sucht schon jetzt die Herzensreinheit durch Jesus. Jede Übertretung, jede Vernachlässigung oder Zurückweisung der Gnade Christi wirkt auf dich selbst zurück. Sie verhärtet das Herz, verdirbt den Willen, lähmt den Verstand. Sie macht uns nicht nur immer weniger bereit, dem liebevollen Bitten des Heiligen Geistes Gottes nachzugeben, sondern wir werden auch immer weniger fähig dazu. Christus ist bereit, uns von der Sünde zu befreien. Doch er lässt uns den freien Willen. Und wenn der Wille durch ständige Übertretung nur noch auf Böses aus ist, wenn wir nicht befreit werden wollen und seine Gnade nicht annehmen möchten, was kann er dann noch tun?

Durch die entschiedene Zurückweisung seiner Liebe haben wir uns selbst zerstört. Siehe, jetzt ist die angenehme Zeit. Siehe, jetzt ist der Tag des Heils. Heute, wenn ihr seine Stimme hört, so verstockt eure Herzen nicht. Viele nehmen einen Verstandesglauben an, eine fromme Form, ohne dass ihr Herz gereinigt wurde. Doch lasst uns beten, erschaffe mir, o Gott, ein reines Herz und gib mir von Neuem einen festen Geist in meinem Innern. Sei ehrlich mit dir selbst. Sei so gewissenhaft, so ausdauernd, als stünde dein irdisches Leben auf dem Spiel. Dies ist eine Sache, die zwischen Gott und dir selbst in Ordnung gebracht werden muss, geklärt für die Ewigkeit. Eine nur vermeintliche Hoffnung wird sich als dein Ruin erweisen. Studiere Gottes Wort unter Gebet. Dieses Wort zeigt dir in Gottes Gesetz und in Christi Leben die hohen Grundsätze der Heiligkeit, ohne die niemand den Herrn sehen wird. Es überzeugt von Sünde, es offenbart klar den Weg der Erlösung. Beachte es als Gottes Stimme, die zu deiner Seele spricht. Und wenn du das furchtbare Ausmaß der Sünde erkennst, wenn du dich selbst so siehst, wie du wirklich bist, dann gib nicht auf und verzweifle nicht. Wir sind große Sünder gewesen, aber Christus starb, damit uns vergeben werden kann. Die Verdienste seines Opfers reichen aus, um sie dem Vater zu unseren Gunsten darzubringen. Die Menschen, denen er am meisten vergeben hat, werden ihn am meisten lieben. Und sie werden seinem Thron am nächsten stehen und ihn für seine große Liebe und sein unendliches Opfer preisen. Genau dann, wenn wir die Liebe Gottes am völligsten begreifen, erkennen wir, wie sündig die Sünde wirklich ist. Wenn wir sehen, wie lang das Seil ist, das für uns herabgelassen wurde, wenn wir etwas von dem unendlichen Opfer verstehen, das Christus für uns gebracht hat, wird das Herz in Liebe und Reue dahinschmelzen.

Dann beginnen wir mit einem Gebet. Unser himmlischer Vater, danke für die Verheißungen in der Bibel. Danke dafür, dass du uns lieb hast und dass du uns aufstatten möchtest. Danke, Herr Jesus, dass du es selbst mit deinen Lippen versprochen hast, dass der Heilige Geist zu uns kommen wird. Wir bitten dich nun um deinen Segen. Wir bitten dich um deinen Segen auch in den Gedanken, die wir haben, dass du uns führst und leitest. Hab dir herzlich Dank dafür, in deinem wunderbaren Namen. Amen.

Die Predigt heißt In der Fülle des Heiligen Geistes. Und ich habe hier eine Zeitschrift, vielleicht kennt der eine oder andere. Diese Zeitschrift ist von Adventist Frontier Mission, AFM auch genannt, die ihren Sitz ja dort in Andrews auch haben. Sie senden ja Missionare aus in unerreichte Gebiete, wo kein Christ, kein Adventist vorher da ist, für 10 Jahre. Man kann auch kurzzeitig hingehen, um anderen Missionaren zu helfen. Man kann diese Zeitschrift auch im Internet anschauen, afmonline.org meines Wissens oder .com, müsst ihr nochmal nachschauen. Auf jeden Fall, da habe ich eine Geschichte herausgelesen, die ich euch gerne heute zeigen möchte. Da gibt es eine Geschichte von einem jungen Mann und er betet nur ein ganz, ganz schnelles Gebet. Er ist schon müde, er hat viel getan und er betet ganz schnell. Und er legt sich hin und schläft ein. Und dann sieht er einen Mann, der dort unterwegs ist am Strand, und er sieht noch einen jungen Mann und diese zwei Männer, sie treffen sich. Und der eine Mann zieht aus seiner Tasche heraus einen Zettel. Und auf diesem Zettel steht nun: Neues Auto, schönes Haus, nette Frau, segne meine Kinder, vergib mir, dass ich nicht wirklich Zeit hatte heute für dich. Und weinend geht Jesus am Strand entlang. Und dieser junge Mann wacht auf. Er merkt nämlich, dass er derjenige war, zumindest, das war sein Gebet, bevor er ins Bett ging. Und total verschwitzt geht er aus seinem Bett, geht nochmal auf seine Knie und betet folgendes Gebet: Herr, lehre mich, was zu beten und wie zu leben. Und er schläft wieder ein. Und wieder träumt er. Er träumt von einem Mann, der da am Strand entlangläuft und er erkennt, dieser Mann ist Jesus. Und wieder der andere Mann und er erkennt, dieser andere junge Mann ist er selbst. Und wieder, Jesus greift in die Tasche und zieht einen Zettel heraus. Und er liest Folgendes vor von diesem Zettel. Und ich lese es dir direkt hier aus der Zeitschrift heraus. Auf diesem Zettel steht: Muhammad Khan, Pawan Kumar, Santosh Rai, Timbukri, Ali Bhutto, Raif Patel, Guyeng Shipo, Yutu Kama, Yang Li und eine Liste von vielen, vielen anderen Namen. Und dieser junge Mann fragt Jesus: Was ist denn hier? Was bedeutet denn das, was da auf deinem Zettel steht? Und Jesus sagt: Das sind all die Namen, die mit mir und mit dir im ewigen Reich mit uns zusammen sein werden, weil du gelernt hast, was zu beten und wie zu leben. Und die zwei, Jesus und der junge Mann, die gehen am Strand so entlang und eine große Gruppe von Menschen folgt ihnen hinterher. Und dann hört er plötzlich wieder folgende Worte: Danyavad, Gracias, Shukuria, Nandri und viele andere Worte. Und er fragt Jesus, kannst du mir sagen, was die Menschen da sagen? Ja, sagt Jesus, die sagen Danke. Danke dafür, dass du dich eingesetzt hast. Danke dafür, dass du gelebt hast und gelernt hast, wie zu beten. Weil sie sind mit im Himmel, mit uns allen, für alle Ewigkeit. Nun, was sind deine Träume? Von was träumst du? Was sind deine Wünsche und Ziele? Was ist das, was du sagst, ja, ich möchte so gerne Jesus folgen und Spuren für die Ewigkeit hinterlassen? Was sind deine Träume? Das Thema lautet ja in der Fülle des Heiligen Geistes. Die Frage ist natürlich, möchtest du die Fülle des Heiligen Geistes? Oder, was auch genannt wird, möchtest du den Spätregen bekommen? Lasst uns mal zusammen Johannes Kapitel 20, Vers 22 lesen. Vielleicht doch von Vers 21 schon weg. Jesus sprach nun wieder zu ihnen: Friede euch. Wie der Vater mich ausgesandt hat, so sende ich euch auch. Und als er dies gesagt hatte, hauchte er sie an und spricht zu ihnen: Empfangt Heiligen Geist.

du das schon mal gelesen in der Bibel? Nun, was steht da in Vers 21? So wie der Vater mich gesandt hat, so sende ich euch. Frage, was wäre passiert, wenn Jesus diesen Auftrag nicht ernst genommen hätte? Stimmt, oder? Dann hätten wir kein Leben. Dann wäre es uns nicht möglich gewesen, das zu leben, was Christus uns jetzt für ein Leben gibt. Wir wären verloren gewesen. Und jetzt sagt Christus, so wie ich euch gesendet habe, so wie der Vater mich gesendet hat, so sende ich euch. Was bedeutet das? Genau das Gleiche. Was passiert, wenn wir nicht gehen? Menschen können kein Leben haben, oder? Das ewige Leben, das geistliche Leben. Sie sind genauso abhängig von uns, wie wir von Jesus abhängig waren. Das ist vielleicht ein neuer Gedanke für dich. Aber bei den Pionieren war das sehr stark. Sie wussten, wenn wir nicht gehen, wenn wir nicht verkündigen, wenn wir nicht arbeiten, wenn wir nicht wirken, sind die Menschen verloren. Nun, in der Bibel steht dann, und als er dies gesagt hatte, hauchte er sie an und spricht zu ihnen, empfangt Heiligen Geist. Könnt ihr euch das vorstellen, was Jesus hier macht? Er haucht sie an. Das steht da in der Bibel. Und sagt, empfangt Heiligen Geist. Nun, Frage, haben sie den Heiligen Geist gleich empfangen? Das glaubt ihr. Noch nicht. Lesen wir mal Lukas, Kapitel 24, Vers 49. Und siehe, ich sende die Verheißung meines Vaters auf euch. Ihr aber bleibt in der Stadt, bis ihr bekleidet werdet mit Kraft aus der Höhe. Was meinte Jesus damit? Ja, er sagte, ich gebe euch die Verheißung des Heiligen Geistes. Ich habe euch das wirklich, ich habe euch schon angehaucht. Ihr kriegt das wirklich. Aber sie haben es nicht gleich empfangen. Wann haben sie es denn empfangen? Kurz vor Pfingsten, oder? Als sie sich zusammengetroffen haben, da im Obergemach. Und was passierte da im Obergemach? Nun übrigens, sehr interessant. Im Obergemach. Nicht mal Erdgeschoss. Nicht der Keller. Im Obergemach. Nun, was passierte dort? Die Jünger sind zusammengekommen. Und hier lese ich jetzt mal aus Christi Gleichnisse. Ich zitiere jetzt immer die englischen Seiten. 327, da steht, bis zur Himmelfahrt haben sie die Verheißungen nicht in Fülle erlebt. Nicht bis durch Glauben und Gebet die Jünger sich voll für sein Werk sich unterworfen haben, dass das Ausgießen des Heiligen Geistes geschehen konnte. Nun, was war wichtig? Welche Punkte? Einmal Glauben, oder? Wirklich glauben, das, was Gott gesagt hat, ist wahr. Zweitens Gebet, in Anspruch nehmen. Und drittens voll, nicht zur Hälfte, nicht 90%, nicht 99%, sondern 100%, voll für sein Werk sich unterwerfen. Warum war das so wichtig? Nun, stell dir mal vor, da würde jemand sagen, ich möchte die Fülle des Heiligen Geistes, aber er ist nicht voll für das Werk Gottes gebrauchen. Für was wird es dann gebrauchen? Verstehst du? Es ist also wichtig, oder? Dass du sagst, ja, ich bin bereit, Gott, das, was du mir gibst, in Fülle auch weiterzuleiten. Nur dann kann der Heilige Geist dir wirklich gegeben werden. Ein Zitat aus das Leben aus der Fülle. Jesus, der sich selbst entleerte für die Rettung von Menschen, dem wurde der Heilige Geist gegeben, steht hier, ohne Maß. Also die Fülle, oder? Ohne Maß. Und da steht ein wichtiger Satz danach, so wird es jedem Nachfolger Christi gegeben werden, der sein ganzes Herz seinem Innewohnen unterwirft. Das ist eine Verheißung. Hat Christus sich ganz entleert? Ja. Er hat im Himmel alles aufgegeben. Und wisst ihr, manchmal gibt es in unserem Leben Positives und Negatives, was wir aufgeben müssen. Jesus musste nichts Negatives aufgeben, oder? Aber er musste positive Dinge im Himmel aufgeben. Er war der Befehlshaber, oder? Der Engel. Er ist derjenige, der auch schaffen kann. Der Welten schafft. Er hat alles liegen lassen. Warum? Weil er sagte, ich möchte Menschen retten. Nun, das war also, wenn wir darüber nachdenken, was für uns wichtig ist, das ganze Herz ihm unterwerfen, damit er in Fülle in uns leben kann. Und dann kann dir der Heilige Geist ohne Maß gegeben werden.

Nun, das bedeutet, ihm und den Menschen voll zu dienen. Und ich würde dann sagen, das ist dann im Dienste seiner Majestät. Kennst du Paul Burrell? Schon mal gehört von ihm? Noch nie? Hast du schon mal was von Paul Burrell gehört? Auch noch nie? Nun, für mich war er eigentlich auch unbekannt. Aber ich habe da ein Buch bekommen und meine Mutter sagte, lest doch mal. Das war so ein Buch, da stand der Titel drauf, im Dienste ihrer Majestät. Paul Burrell war eigentlich ein ganz einfacher Mann. Er hat die Ausbildung gemacht und dann war es so, dass er sogar Teller abgewaschen hat zwischendurch. Und irgendwann dachte er sich, ich sollte Bewerbungen schicken. Und er hat eine Bewerbung auch zum Buckingham Palace geschickt. Und wisst ihr was? Er wurde genommen beim Buckingham Palace. Und er durfte dienen für die königliche Familie. Und er beschreibt in seinem Buch, wie er enorm nervös war bei dem ersten Auftritt. Und wisst ihr, was sein erster Auftritt war? Er hat den Auftrag bekommen, zu einem gewissen Punkt, zeitlich her und auch auf Anweisung der Oberdiener, hineinzugehen in den Raum, wo gerade die königliche Familie essen sollte, hineinzugehen, mit einem Tablet, einfach einen bestimmten Punkt, der ihm vorgewiesen worden ist, zu stehen, das Tablet zu halten und ja nicht auf die königliche Familie starren, nach vorne zu schauen, zu warten, bis die Porzellantassen, er war nämlich für die Porzellantassen, nur für die Tassen zuständig, und wenn sein Tablet gefüllt war, sollte er sich umdrehen und wieder zurückgehen, dort wo er herkam. Und er sagte, er war so nervös. Ja, er war richtig ängstlich, dass er dieses Tablet fallen lassen könnte vor diesen königlichen Familie. Er sagte, das war ein Herzklopfen und es war ein großer Moment. Nur hineingehen und stehen. Und er sagte in seinem Buch, ich war stolz wie ein Oscar. Er war im Dienste ihrer Majestät. So hat es bei ihm begonnen. Und wie stolz war er darauf? Später wurde er der persönliche Diener von der verstorbenen Prinzessin Diana. Er hat also eine Karriere gemacht, sozusagen, im Hause der königlichen Familie. Aber als ich dieses Buch so stückweise gelesen habe, es war zu dick, dass ich jetzt alles gelesen hätte, aber der Anfang hat mich sehr interessiert, dachte ich mir, ist das nicht gewaltig im Dienste seiner Majestät zu sein und ihm zu dienen, egal was es ist. Und wenn es nur das Halten eines Tablets für ihn sein sollte, wie stolz und dankbar können wir dafür sein, oder? Was bedeutet es, Christus zu dienen, unser Leben ihm ganz zu geben? Und wenn du das tust, hast du eine Verheißung von Seite 24, Leben in Fülle, die Bergpredigt, da steht, wenn du dein Leben ganz Christus gibst, für diesen Dienst, für die Kinder von Gott, dann bist du verbunden mit den Ressourcen des Universums. Und weißt du, wie diese Ressourcen sind? Sie hören nie auf. Das ist die Verheißung, die wir haben. Wir sind verbunden mit einer goldenen Kette, mit den Verheißungen dessen, was Gott uns geben möchte. Nun, wenn ich also die Fülle haben möchte, wenn ich diesen Wunsch entwickle, ja Gott, ich möchte nicht mehr mir dienen, ich möchte dir dienen. Was bedeutet es? Wenn ich voll werden möchte, muss ich was werden? Ich muss erstmal leer werden, absolut. Leer werden, um voll zu werden. Und da habe ich so ein Zitat gelesen vom You Shall Receive Power. Dieses Buch gibt es nicht im Deutschen. Zumindest wüsste ich nicht, dass es schon übersetzt worden ist. Du sollst Kraft bekommen. Und dort steht, das Herz muss von jedem Fehlern gereinigt werden, damit der Heilige Geist in uns leben kann. Und jetzt kommt's. Es war durch das Bekennen und das Absagen der Sünde, durch ernsthaftes Gebet und Weihe zu Gott, dass die frühen Jünger sich bereit waren oder bereitet wurden für das Ausdruck.

Ausgießen des Heiligen Geistes zu Pfingsten. Dieselbe Arbeit, nur noch in einem größeren Maße, muss jetzt geschehen. Ich zitiere hier von Seite 25. Was ist also wichtig? Wie und was? Was kam hier vor? Das Bekennen, nicht wahr? Nicht zurückhalten, sondern bekennen. Das Bekennen ist das Gegenteil von ich verstecke es. Ich bin stolz. Wenn ich dir meine Fehler bekenne, dann siehst du, wie ich bin. Und ich bin nicht mehr über dir. Und wenn du bekennst und ich höre, dir geht's genauso, wo sind wir dann? Auf der gleichen Stufe. Wir trachten nicht mehr nach dem Besten und Höchsten und Größten unter uns zu sein und derjenige, der Allerbeste ist, sondern was passiert? Durch das Bekennen geschieht etwas, wo wir alle gleich sind. Und ich habe da mal gedacht, in Linz, wo ich für die Ghana-Gemeinde, so eine kleine Gruppe von dort in Linz gepredigt habe, von Afrikanern, habe ich gedacht, es wäre mal interessant, einen Raum zu geben fürs Bekennen. Und ich habe gesagt, einfach nach dem Gottesdienst, wenn jemand möchte, kann er nach vorne kommen und bekennen. Und einer nach dem anderen kam vor und hat bekannt. Einer hat gesagt, ich habe Probleme, ich bin immer wütend. Der andere hat gesagt, ich habe Probleme mit Ehebruch. Ich muss immer anderen Frauen nachschauen, ich habe Pornografieprobleme und so weiter. Ein Nächster kam vor und hat gesagt, ich habe schlechte Gedanken, Selbstmordgedanken. Der Nächste kam vor und der Nächste und die Nächste und einer nach dem anderen. Die haben das Bedürfnis gehabt, durch den Heiligen Geist zu bekennen. Eine ganz besondere Atmosphäre. Als ich das in einer Schweiz, in einer kleinen Gemeinde in Schweiz getan hatte, kamen zwei Leute vor. Und der eine sagte, ich habe die Missionsschule besucht und ich bin tot jetzt. Und er fing an, vorne zu weinen. Aber die Gemeinde weiß jetzt, für was zu beten, oder? Und wehe demjenigen, der da noch draufschlägt. Nun, bekennen macht uns gleich in dem Sinne, wo wir uns nicht mehr so groß fühlen, sondern ja, wir haben Fehler, wir brauchen Vergebung, wir sind alle im gleichen Boot. Das zweite war ernsthaftes Gebet und das dritte ist diese Weihe. Diese Weihe, wo wir sagen, Gott, wir weihen uns und wir brauchen deine Hilfe. Wir weihen uns für dein Werk und wir sagen der Sünde ab. Wir geben uns dir ganz hin. Diese 10 Tage im Obergemach müssen ganz besondere Tage gewesen sein, geleitet bereits vom Wirken des Heiligen Geistes. Nun, ich frage mich, was ist das, was dich füllt in deinem Leben? Sind es Gedanken, bestimmte Gedanken, sind das Ziele? Was füllt dich in deinem Leben? Und was erfüllt dich? Sind es bestimmte Wünsche, positive oder negative? Ist es vielleicht dein Kind, was dich so ganz füllt und auch vielleicht sogar erfüllt? Ist es dein Haus? Ist es dein Job? Ist es das, wo du sagst, ja, ich kann wachsen, ich kann mehr Geld machen? Was ist das, was dich erfüllt? Gute Noten? Was ist das, was dich erfüllt? Ich weiß es nicht. Aber ich möchte fragen, was steckt denn in deinem Herzen? Bitterkeit? Unversöhnlichkeit? Angst? Noch einmal, mit was füllst du dich? Fernsehen? Diese Serie darf ich nicht verpassen. Da muss ich dabei sein. Oh, gut, dass wir heute Aufnahmen haben, oder? Computer? PlayStation? Musik? Pornografie? Bücher? Hobbys? Internet? Musik? Was füllt dich? Mit was füllst du dich? Oder eine andere Frage. Mit was möchtest du dich eigentlich in Zukunft füllen? Mit der Bibel? Mit dem Geist der Weissagung? Wo du sagst, ja, das zu füllen wäre doch viel besser. Ich möchte gern dir etwas zeigen. So ein kleines Bild. Hier habe ich eine Kanne Wasser vorbereitet. Ich tue das mal hin, in der Hoffnung, dass es hier auf dem Podium nicht umfliegt. Ja, scheint zu stehen. Ein Glas Wasser.

noch nicht gefüllt, noch ein Glas Wasser, beides leer, ein bisschen Ovo Maltine und jetzt nehmen wir mal an, da ist so ein Mensch und der, das ist jetzt so sein Leben. Und dieser Mensch, der hat in seinem Leben ein besonderes Ziel gesetzt. Er sagte, ich möchte gern Geld. Geld, Geld, Geld, das ist mir wichtig. Und er füllt sein Herz, nicht nur sein Portemonnaie übrigens, mit Geld. Das ist so. Wenn dein Fokus Geld ist, dann füllst du nicht nur dein Portemonnaie damit. Und noch was. Und da kommen in seinem Leben auch noch verschiedene Sünden dazu. Und ich präsentiere das jetzt hier mit Ovo Maltine. Das ist ein bisschen Pulver. Du siehst, also, das sind ja die kleinen Sünden, die das Wasser verschmutzen. Ja, so. So, sein Leben ist schon ein bisschen dreckiger geworden, ein bisschen schmutziger. Er dachte, die kleinen Körnchen, die machen nichts aus, aber die kleinen Körnchen, diese kleinen Pulverstücke, die kleinen Sünden, die er so gern machte, mal da ein bisschen, mal da ein bisschen, mal hier, mal da, verschmutzten sein Leben. Und irgendwie sagt dieser Mensch, ich sollte mal in den Gottesdienst gehen und Predigten hören. Und dieser Mensch geht jetzt in den Gottesdienst und hört zu. Er sitzt da. Und er sagt, ja, ich möchte gerne, dass du, mein Gott, mein Leben veränderst. Und er bittet da um reines Wasser. Merkst du, was passiert ist? Nun, nicht sehr viel, oder? Aber er hat jedoch gebeten für reines Wasser, für frisches Wasser von Jesus Christus. Und er hat es ihm auch gegeben. Nur, wir haben das Problem hier. Wir sind immer noch gleich weit. Nein, wir haben jetzt sogar mehr Wasser, was verschmutzt ist. Nun, eines Tages hört er so eine Predigt und der Heilige Geist bewegt ihn so stark, dass er sagt, oh ja, ich möchte mein Leben ändern. Ich möchte so gerne mein Leben ändern. Und er sagt, ja, ich tue es auch. Und ich versuche hier nicht aufs Podium zu spitzen. Ich gehe ein bisschen zur Seite und sage, ich brauche eine Bekehrung. Und er entscheidet sich, sein Leben zu ändern, eine neue Ausrichtung zu bekommen. Und durch die neue Ausrichtung bekommt er hier etwas. Es geht nämlich etwas raus aus seinem Leben. Merkt ihr? Er ist eine neue Richtung. Vorher hat er die Richtung gehabt. Jetzt geht er in die Richtung. Ist das nicht wunderbar? Und sein Leben leert sich. Moment. Hat sich sein Leben geleert? Das Glas sieht doch jetzt anders aus, oder? Aber was ist da noch drin? Geld ist noch drin. Ja, er hat seine Richtung geändert. Aber war das eine völlige Bekehrung? Ein ganz Ausrichten auf Jesus Christus hin? Nein, er hat schon was anderes getan. Er hat schon Entscheidungen getroffen. Aber was fehlte ihm? Die völlige Bekehrung. Dass er sich ganz umdreht. Und stell dir mal vor, er hätte wirklich diese völlige Bekehrung jetzt erlebt. Ganz, ganz so. Und er sagt, ja, ich habe mich bekehrt. Ich habe eine ganze völlige neue Ausrichtung bekommen. Ich habe alles, was mir an mich immer hang, auch Christus übergeben. Ich habe das nicht mehr. Und jetzt bitte ich dich, fülle mich mit dem Heiligen Geist. Fülle mich mit neuem, reinem Wasser. Und Gott macht es. Was ist jetzt? Es ist sauber. Es ist besser wie vorher. Aber es ist immer noch trüb, oder? Was soll er machen? Er hat sich nicht nur ausgerichtet zu Gott, er hat sich sogar ganz bekehrt, ganz alles gegeben. Aber weißt du, was so interessant ist? Ich habe lange studiert und nachgedacht und lange nicht verstanden, was das bedeutet in Markus Kapitel 2, Vers 22. Markus Kapitel 2, Vers 22. Und da steht, auch füllt niemand neuen Wein in alte Schläuche, sonst wird der Wein die Schläuche zerreißen und der Wein und die Schläuche verderben, sondern neuen Wein füllt man in neue Schläuche. Was brauchen wir eigentlich? Wir brauchen einen neuen Schlauch, ein neues Glas. Sprich, wir brauchen ein neues Herz. Und das ist das, was Christus uns geben möchte. Christus möchte uns ein neues Herz schenken. Ganz rein. Ganz rein. Er möchte

0: füllen mit dem Heiligen Geist.
1: Damit wir ihn widerspiegeln können. Neue Schläuche. Brauchst du einen neuen Herzensschlauch? Christus kann es dir geben. Nun, wenn wir uns also überlegen, ich stelle es mal wieder auf den Boden, in der Hoffnung, dass ich nicht drüber trampel, in der Hoffnung, dass wir es also ein neues Herz bekommen, möchte ich dich fragen, wie kann ich mich lehren? Wir haben es schon gesehen in diesem Beispiel, aus dem können wir schon etliches lernen. Ausrichten und ganz ausrichten auf Gott. Punkt 1 ist, bereit sein, alles aufzugeben, was mich von Gott trennen könnte. Da muss ich mir also überlegen, was trennt mich eigentlich von Gott? Und demjenigen, den ich so einen Zettel gebe und der darüber nachdenkt, ist eigentlich oft erstaunt, was ihn alles von Gott trennt. Am Anfang fallen uns vielleicht nur ein paar Sachen ein, aber dann, wenn wir diesen Zettel ausführen, ganz einfacher Zettel, was trennt mich von Gott? Und die Menschen nehmen sich Gedanken und schreiben und schreiben und schreiben. Das können verschiedene Sachen sein. Es können Vergnügungen sein, Sorgen, Fehler anderer, eigene Fehler, was auch immer. Es gibt so viele Sachen. Das erste war, bereit sein, alles aufzugeben, was mich von Gott trennen könnte. Das zweite ist, mich selbst zu lehren. Aber wie mache ich das? Indem ich von Christus lerne, entleere ich mich selbst. Derjenige, der von Christus lehrt, entleert sich selbst. Stimmt das? Oh ja. Weil wir haben Prinzipien, wir haben Gedanken, wir haben Meinungen. Aber wenn wir jetzt sehen, wie Jesus handelt und von ihm lernen, dann bekommen wir immer mehr weg von diesem Selbst, weil wir auf Christus schauen und seine Prinzipien, seine Meinungen annehmen, sein Verhalten. Nun, das Problem ist oft, dass wir uns selbst zum Zentrum machen. Sogar oft mit der Frage, bin ich errettet oder nicht? Und wir fragen, wir zweifeln, wir sind uns nicht sicher. Aber wenn du das Buch zum Beispiel liest, Weg zu Christus, und du gehst diese Schritte durch, dass du erkennst, wie Jesus ist, dass du nicht aus dem Loch herauskommst, dass Christus die Brücke des Lebens ist, dass er wirklich diese Leiter ist, dass er dich rauskommen kann und sonst niemand. Wenn du diese Punkte durchgehst und sagst, ja, Reue, ich brauche Reue, ich kann nicht mal echte Reue haben, schenk mir echte Reue, und du machst Hingabe, du verstehst, was Hingabe bedeutet. Dich von allem zu trennen, was dich trennen könnte, und zu sagen, Gott, wenn du mir nicht hilfst, ich bin verloren, aber ich entscheide mich für dich, dir zu dienen. Und du sagst, ich möchte bekennen. Und du gehst diese Punkte Schritt für Schritt durch. Und dann sagst du, Gott, hier bin ich, schenk mir ein neues Herz. Und ich glaube daran und ich nehme es auch an. Ich glaube daran, dass Christus mir vergeben hat. So wie der Mann am Teich Bethesda. Ich glaube daran. Dann ist es so wichtig, dass du deinen Fokus auf Christus lässt und nicht immer dich hinterfragst, ja, bin ich jetzt gerettet und nicht, oder ja, wie ist das, sondern wirklich deinen Fokus auf Christus lässt. Ich finde das so wunderschön. Steps to Christ, Schritte zu Christus, Weg zu Christus, dieses kleine Büchlein, nehmt es euch neu vor und studiert es nochmal. Vor allem rede ich gerade über dieses 8. Kapitel. Und da steht, weihe deine Seele dem Schutz Gottes und vertraue ihm. Rede und denke über Jesus. Lass dein Selbst in ihm verloren gehen. Nimm alle Zweifel weg. Entlasse alle deine Ängste. Sag Galater 2, Vers 20 für dich auf. Was steht da? Nun lebe ich nicht mehr, sondern Christus lebt in mir. Ruhe in Gott. Ihm ist es möglich, das, was du ihm anvertraut hast, zu bewahren. Jemand fragte mich mal, aber Christ, ich möchte so gern im Himmel sein. Und wenn ich dann die Leute anschaue, die Pioniere, wie viel sie gemacht haben und wie viel sie aufgegeben haben und wie viel sie gewirkt haben, dann denke ich, ich bin verloren für immer. Aber ich sagte, die haben nicht so viel getan, damit sie für immer gerettet werden. Sondern sie wussten, dass Gott sie bereits gerettet hat, weil sie ihr Herz, ihr Leben, alles ihm gegeben haben. Und Gott hat nun durch ihnen gewirkt. Sie haben es nicht getan, um gerettet zu werden, sondern weil Gott sie gerettet hat. Und dann habe ich dieser Person gesagt, weißt du, ich habe das in meinem Leben so gemacht. Ich habe Christus gesagt, Christus, bitte, übernimm du die Verantwortung, dass ich eines Tages im Himmel mit dir sein werde. Denn wenn ich die Verantwortung trage, dann schaffe ich es nicht.

Und glaubst du dann, wenn du ihm die Verantwortung gibst, dass er das ernst nimmt? Ich glaube daran. Und das sagt dieser Satz hier. Ihm ist es möglich, das, was du ihm anvertraut hast, zu bewahren. Wenn du dich selbst in seinen Händen überlässt, wird er es zustande bringen. Der nächste Satz. Du sollst dich nicht auf dich selbst schauen. Oh, wie oft mache ich das, oder? Und jeder von uns ist irgendwo so, dass wir sagen, wir wollen ja, wir wollen ja. Und dann ist es ja nicht schlecht, oder? Wir müssen uns ja selbst kontrollieren. Aber der Fokus nach einer bestimmten Phase richtet sich ganz auf Christus aus. Und deshalb befinden wir uns jetzt im Weg zu Christus, Kapitel 8. Du sollst nicht auf dich selbst schauen, lass nicht deine Gedanken über dich selbst nur kreisen, aber schaue zu Christus, denke über seine Liebe nach, über seine Schönheit, seine Vollkommenheit und über seinen Charakter. Christus in seiner Selbstablehnung, Christus in seiner Demut, Christus in seiner Reinheit, Christus in seiner Heiligkeit, Christus in seiner großen Liebe, das sind die Themen, über die wir wirklich im Alltag und auch im Sabbat und überall nachdenken sollten. Indem wir ihn leben, ihn kopieren, ganz von ihm abhängig sind, werden wir in sein Ebenbild verwandelt werden. Wisst ihr, mir ist es bewusst geworden, ganz besonders wieder vor 2 Wochen. Ich studiere jetzt mit Miguel und Krigi. Wir gehen den Weg zu Christus gemeinsam durch. Und wo ich für ihn jetzt das 8. Kapitel nochmal durchstudiert habe, ist mir das nochmal bewusst geworden. Christus. Schau noch mehr auf Christus. Geht's dir auch so wie mir? Ich sag's das jetzt bestimmt am Tag 3, 4, 5 Mal, wo ich merke, meine Gedanken sind wieder back. Zurück zu mir. Ich möchte Christus stets vor den Augen haben, so wie es David im Psalm gesagt hat. Leer werden, um mit Christus voll zu werden. Und da lesen wir Kolosser. Kolosser Kapitel 2, Vers 9 und 10. Denn in ihm wohnt die ganze Fülle der Gottheit leibhaftig und ihr seid in ihm zur Fülle gebracht. Er ist das Haupt jeder Gewalt und jeder Macht. Um wen geht's hier? Um Jesus Christus. Leer werden, um gefüllt zu werden vom Heiligen Geist. Warum? Damit du die Fülle in Christus bei dir haben kannst. Und wenn da in Zacharia steht, Zacharia Kapitel 10, Vers 1, er bittet euch von dem Herrn Regen zur Zeit des Spätregens. Was bedeutet das? Befinden wir uns in der Zeit des Spätregens? Befinden wir uns kurz vor der Wiederkunft Jesu Christi? Was müssen wir tun? Nicht nur warten, Gott, warum kommt denn das nie? Sondern so wie Daniel, er wusste, dass die Verheißungen erfüllt sind, dass jetzt etwas passieren sollte und er betete und fastete und betete und fastete. Er bittet euch von dem Herrn Regen zur Zeit des Spätregens. Nun, ihr wisst ja, was der Frühregen macht. Wenn du gesät hast, dann war der Frühregen, ist der Frühregen deshalb da, damit das Ganze anwachsen kann, oder? Für was ist der Spätregen? Nun, wenn alles schon gewachsen ist und fast zur Ernte bereit wäre, da kommt nochmal ein Regen und bringt die Ernte ganz zur Reife. Das ist das, was die Bibel sagt, der Spätregen mit uns machen möchte. Aber achte dich davor, der Spätregen kann den Frühregen nicht ersetzen. Wenn du sagst, ich bin hier, so eine mini kleine Pflanze und ich möchte jetzt schon den Spätregen haben, damit ich schnell reife. Wird dir der Spätregen was bringen? Nein, wir brauchen den Frühregen, damit wir wachsen und wachsen und wachsen. Und damit wir mit diesem Frühregen so viele Erfahrungen haben und mit Christus gewachsen sind, dass dann nur noch ein bisschen was fehlt, nämlich der Spätregen, damit wir ganz zur Fülle gebracht werden. Und da noch ein letztes Zitat aus You Shall Receive Power, Seite 25. Es ist Gott, der das Werk in dir begonnen hat. Und er wird es auch beenden. Und er wird dich complete, steht da im Englischen. Er wird dich vollkommen in Christus machen. Aber wir dürfen

das Licht, was er uns jetzt gibt, nicht zudecken. Und durch die Kraft des Heiligen Geistes wird das moralische Bild Gottes in unserem Charakter vervollkommend. Wir werden ganz transformiert in das Bild Jesu Christi. Ich freue mich auf den Spätregen. Freust du dich auf den Spätregen? Ich freue mich, dass du darüber nachdenkst, welche Träume und Wünsche und Ziele habe ich? Und welche Träume und Wünsche und Ziele hat Christus? Was kann ich für ihn aufgeben? Was kann ich verzichten? Und was kann ich nehmen von ihm und bekommen, weil ich ein neues Herz, einen neuen Schlauch bekommen habe? Ich freue mich, dass viele von euch bereit sein werden, sich ganz Christus zu unterwerfen, ihm alles zu geben, bereit zu sein, zu tun, zu dienen, was er euch sagen wird, als Diener seiner Majestät. Im Geschäft, im Studium, wo du auch bist. Und ich freue mich darüber, dass es Menschen in dieser Zeit auch geben wird. Weil sie sagen, hier bin ich, nimm mich. Und die so bewegt sind vom Heiligen Geist, dass sie sogar ihre Geschäfte schließen, verkaufen, zumachen und sagen, Herr, hier bin ich. Gebrauche mich für deinen Dienst in der Vollzeit als Missionar. Wisst ihr, gestern habe ich mit einem Freund von mir geskypt. Weißt du, was Skypen ist? Per Internet. Und er sagte mir, es gibt 6000 Volksgruppen, die ja unterschiedlich groß sind auf der Welt, die unerreicht sind. Kein Mensch war jemals bei ihnen, der über Christus gesprochen hat. 6000 Volksgruppen, die klein sind, aber auch riesengroß sein können, eine Volksgruppe. Millionen von Menschen warten darauf, von Jesus Christus zu hören. Und viele, viele werden zumachen, sich verabschieden und losgehen mit der Botschaft des Evangeliums von Jesus Christus und zu sagen, ich möchte dir gerne Jesus Christus zeigen, den ich erlebt habe. Bin gespannt zu hören, spätestens im Himmel, welche Erfahrungen ihr gemacht habt, indem ihr leer geworden seid und indem ihr mit dem Heiligen Geist wieder voll geworden seid. Und wie er euch gelenkt hat, wie er zu euch gesprochen hat und was für große und kleine Schritte ihr mit ihm übernommen habt. Ich bin so gespannt für die Menschen, die aufgrund dessen, was ihr entschlossen habt, im Himmel sein werden. Mit euch zusammen. Was ist mit dir? Möchtest du diesen Ruf Gottes annehmen? Vielleicht stehst du dort, wo du sagst, was soll ich überhaupt? Was muss ich trennen? Vielleicht stehst du da und sagst, was kann ich schon abgeben an Gott? Vielleicht überlegst du schon. Vielleicht denkst du darüber nach, wie Gott dich schon füllen kann. Vielleicht denkst du darüber nach, Gott, schenk mir ein neues Herz. Vielleicht bist du schon so weit, dass du sagst, ja, ich habe schon oft darüber gebetet, oft alles abgegeben, oft mich von Sachen getrennt, oft schon für das neue Herz gebetet, aber jetzt möchte ich glauben und annehmen, dass es mir geschenkt hat. Vielleicht bist du dabei, ganz zu lernen, nur auf Christus zu schauen in deinem Leben, nur auf Christus zu schauen. Ich möchte euch einladen, dass wir gemeinsam beten. Und ihm das vorlegen. Hier sind wir, Herr. Bitte hör unser Gebet. Lasst uns beten. Himmlischer Vater, danke so sehr, dass du reden kannst zu uns. Und dass wir hören können. Danke, dass wir unser Herz auf dich ausrichten dürfen. Ja, dass wir sogar eine volle Entscheidung für dich treffen können. Immer in der Abhängigkeit, dass wenn du uns nicht hilfst, wir verloren sind. Wir können nichts tun, Herr, ohne dich. Wir brauchen Vergebung und Buße. Und das sind beides Geschenke von dir. Danke so sehr. Wir möchten so gern annehmen.

wenn die Reue zu spät kommt. Und ich will über ihn das Schwert herbeirufen, auf alle meinen Bergen, spricht Gott der Herr, dass jeder sein Schwert gegen den anderen erhebt. Die Gottlosen sind mit Reue erfüllt, aber nicht, weil sie Gott und ihre Mitmenschen auf sündhafte Weise vernachlässigt haben, sondern weil Gott gesiegt hat. Sie beklagen, dass das Ergebnis so ist, wie es ist, aber ihre Bosheit bereuen sie nicht. Sie würden nichts unversucht lassen, um doch noch zu siegen, wenn sie nur könnten. Geistliche und Volk erkennen, dass sie zu Gott kein richtiges Verhältnis gepflegt haben. Sie sehen ein, dass sie gegen den Urheber

gegenüber aller gerechten Gesetzgebung rebelliert haben. Das Beiseiteschieben der göttlichen Vorschriften hat tausende von Quellen des Bösen, der Disharmonie, des Hasses und der Bosheit aufbrechen lassen, bis die Erde ein riesiges Schlachtfeld geworden war. Ein Sumpf der Verdorbenheit. Dies ist die Sicht, die nun die gewonnen haben, die die Wahrheit abgelehnt und den Irrtum vorgezogen haben. Keine Sprache kann das Sehnen beschreiben, das die Ungehorsamen und Untreuen empfinden. Eine Sehnsucht nach dem, was sie für immer eingebüßt haben, das ewige Leben. Menschen, die von der Welt wegen ihrer Talente und Beredsamkeit angebetet wurden, sehen diese Dinge jetzt im wahren Licht. Es wird ihnen klar, was sie durch ihren Ungehorsam verscherzt haben, und sie fallen jetzt denen zu Füßen, deren Treue sie verachtet und verspottet haben, und bekennen, dass Gott sie geliebt hat. Die Leute merken, dass sie irregeführt worden sind. Sie werfen sich gegenseitig vor, einander in den Untergang geführt zu haben. Aber sie machen den Geistlichen gemeinsam die bittersten Vorwürfe. Unzuverlässige Pfarrer haben angenehme Dinge geweissagt. Sie haben ihre Zuhörer dazu verführt, das Gesetz Gottes als nichtig zu erklären und die zu verfolgen, die es heilig halten wollten. Ganz verzweifelt bekennen diese Lehrer nun vor der Welt, dass sie in die Irre geführt haben. Die Massen werden wütend. Wir sind verloren, schreien sie. Und ihr seid schuld daran. Und greifen diese falschen Hirten an. Ihre größten Bewunderer werden sie nun mit den furchtbarsten Flüchen belegen. Hände, die sie einst mit Lorbeer umkränzt haben, heben sich jetzt, um sie zu töten. Die Schwerter, die Gottes Volk hinmetzeln sollten, werden nun benutzt, um deren Feinde umzubringen. Überall herrscht Kampf und Blutvergießen.

0: Good afternoon, everyone.
1: Euch allen herzlich willkommen wieder an diesem Nachmittag.
0: It is good to see you again.
1: Es ist schön, euch wiederzusehen.
0: And most of you who are here this morning seem to have stayed back.
1: Und es sieht so, scheint so zu sein, dass die meisten von euch heute Morgen, die da waren, hier geblieben sind.
0: I'm grateful for that.
1: Und ich bin sehr dankbar dafür.
0: And I hope that God will bless you and reward you by speaking to you personally through His Word.
1: Und ich hoffe, dass Gott euch segnen und dafür belohnen wird, indem er direkt zu euch sprechen wird durch sein Wort.
0: After this message, we have two more to follow.
1: Nach dieser Botschaft haben wir noch zwei, die danach folgen werden.
0: So the day is not yet done.
1: So sind wir noch nicht am Ende des Tages angekommen.
0: But one message at a time.
1: Aber wir werden eine Botschaft nach der anderen uns widmen.
0: Is anyone joining us for the first time today? May I see your hand?
1: Ist jemand da, der jetzt zum ersten Mal heute Mittag hierher gekommen ist?
0: God bless you.
1: Gottes Segen dir. Es ist schön, dass ihr da seid.
0: If you were not here this morning,
1: wenn ihr heute Morgen nicht da wart,
0: but this present session is your first time, can I see your hand?
1: Dann ist das jetzt eure erste Predigt, die ihr hört.
0: Okay.
1: Darf ich sehen, wer das alles ist?
0: Thank you very much.
1: Vielen Dank euch.
0: And God bless you.
1: Und

0: Gott möge euch segnen.
1: And God bless all of us.
0: Und Gott möge uns alle segnen.
1: Our subject for this afternoon, how to raise the dead.
0: Unser Thema heute Nachmittag ist, wie man Tote erweckt.
1: Before we begin,
0: aber bevor wir beginnen,
1: do three things for me.
0: Bitte tut drei Dinge mir zum Gefallen.
1: Number one, if you have a cell phone, I want you with all my heart to turn it off.
0: Nummer eins, wenn ihr ein mobiles Telefon habt, dann bitte schaltet es ganz ab.
1: Please turn them off.
0: Bitte schaltet es einfach ab.
1: Favor number two, while we're speaking, pray for us.
0: Der Gefallen Nummer zwei, bitte während wir sprechen, betet für uns.
1: And what I'd like you to say is, Lord, put your words in their mouths.
0: Und was ich gerne mir wünschen würde, was ihr betet, ist, Herr, bitte nimm deine Worte und leg sie in ihren Mund.
1: And that is a very serious request.
0: Und das ist eine sehr ernsthafte Bitte.
1: And favor number three, I want you to think while we speak.
0: Und der Gefallen Nummer drei, den ihr uns bitte tut, ist, denkt, während wir sprechen, mit.
1: Let's pray now.
0: Lasst uns jetzt beten.
1: Our loving Father in heaven, we thank you for the gift of life.
0: Unser himmlischer Vater, wir danken dir für die Gabe des Lebens.
1: And now we ask you, dear God, to open our minds as we study your word.
0: Und jetzt wollen wir dich bitten, öffne unsere Gedanken, während wir dein Wort studieren.
1: Grant us your Holy Spirit to lead us into truth.
0: Gib deinen Heiligen Geist, um uns in die Wahrheit zu führen.
1: And help us to accept the truth that we hear.
0: Und hilf uns, dass wir die Wahrheit, die wir hören, auch annehmen.
1: In Jesus Christ's name we pray. Amen.
0: Im Namen Jesu bitten wir. Amen.
1: How to raise the dead.
0: Wie kann man Tote erwecken?
1: I'm from the state of Michigan in the United States.
0: Ich komme aus Michigan, einem Bundesstaat in USA.
1: And we have a tradition in Michigan.
0: Und wir haben dort in Michigan haben wir eine Tradition.
1: And in other parts of the United States.
0: Und auch in anderen Teilen der USA.
1: At a certain time of the year.
0: Zu einer bestimmten Jahreszeit.
1: September, October, November.
0: Und zwar im September bis November.
1: And I'm sure the same thing happens in Germany.
0: Und ich bin mir ziemlich sicher, dass das Gleiche hier in Deutschland
1: thousands
0: stattfindet.
1: And thousands of people.
0: Kommen Tausende und Abertausende von Menschen.
1: They travel from all parts of the United States.
0: Sie kommen aus allen Teilen der Vereinigten Staaten.
1: And they travel to northeastern part of the United States.
0: Und sie fahren dort alle in den nordöstlichen Teil der Vereinigten Staaten.
1: And to my state of Michigan.
0: Und genau genommen in den Staat, in dem ich lebe, in
1: and
0: Michigan.
1: Some go to the western part of the United States.
0: Und manche reisen dann an den westlichen Teil der USA.
1: And they're going to see one thing.
0: Und dort sehen sie eine Sache.
1: They are going to enjoy the colors of the leaves.
0: Dort gehen sie hin, um die Farben, die Herbstfarben der Bäume zu betrachten.
1: Because you know, the leaves change color before they fall.
0: Denn ihr wisst, dass bevor die Blätter vom Baum fallen, verändern sie ihre Farbe.
1: That's why that season is called the fall.
0: Das ist der Grund, warum diese Jahreszeit im Englischen genannt wird Herbst, also im Englischen ein Wortspiel, the fall, also die Blätter, die fallen.
1: I have also been on one of those tours, my wife and I.
0: Und auch meine Frau und ich waren auf einer dieser Touren unterwegs.
1: And we took a train.
0: Und wir nahmen dort einen Zug.
1: Within the state of Michigan.
0: Dort im Bundesstaat Michigan.
1: And the train follows a route that is surrounded by trees.
0: Und der Zug folgt dort einer Route, die überall umgeben ist von solchen Bäumen.
1: And the view is really beautiful.
0: Und der Anblick ist wirklich herrlich.
1: And at the end of the train ride.
0: Und am Ende dieser Zugreise.
1: There's a little place where you get out and you buy food.
0: Dort kommt ihr dann an einem bestimmten Ort und da kann man dann Essen kaufen.
1: And there are those little stores where you go buy little things that you really don't need.
0: Und dann gibt es dort diese vielen kleinen Geschäfte, wo man lauter Dinge kaufen kann, die man gar nicht braucht.
1: Then we got back on the train and we drove back home.
0: Und dann sind wir wieder zurückgefahren mit dem Zug in unsere
1: Heimat. And we enjoyed all the colors of the trees.
0: Und wir haben wieder all diese wunderbare Farbenpracht der Bäume genossen.
1: But as beautiful as the colors are.
0: Aber so schön auch wirklich der Anblick dieser Farben sind.
1: They are a sign that the leaves are dying.
0: Sind sie dennoch ein Zeichen dafür, dass die Blätter am Baum sterben.
1: And will soon fall.
0: Und werden kurz darauf vom Baum fallen.
1: Now, Ellen White makes a statement.
0: Nun, Ellen White gibt uns ein Zitat.
1: In the book Conflict and Courage.
0: In dem Buch Auseinandersetzung und Ermutigung.
1: Page 22, paragraph 3.
0: Auf der Seite 22 im dritten Absatz.
1: Here's what she said.
0: Und das ist, was sie sagt.
1: As Adam witnessed the first signs of decay.
0: Als

0: Adam nun die ersten Anzeichen des Niedergangs wahrnahm,
1: in the falling leaf and the drooping flowers,
0: indem jetzt die Blätter von den Bäumen fielen und auch die Blumen verwelkten,
1: he mourned more deeply than men now mourn over their dead.
0: Weinte und verzagte er mehr über dieses, was er sah, als heute Menschen darüber weinen, wenn sie Menschen sterben sehen.
1: What Ellen White is saying,
0: was sie damit sagen will,
1: that when the first leaf fell after sin,
0: als nun das erste Blatt nach dem Sündenfall vom Baum fiel,
1: it was such a sad occasion,
0: war es solch ein trauriges Ereignis,
1: that Adam cried the way people cry at funerals today.
0: So dass Adam darüber weinte, wie wir heute Zeugen sind, wenn Menschen auf Beerdigungen über den Verlust von anderen Menschen weinen.
1: Now it is very difficult to believe that.
0: Es ist für uns sehr schwer, das zu glauben.
1: Because nobody today cries when a leaf falls.
0: Denn heute weint kein Mensch mehr darüber, wenn ein Blatt vom Baum fällt.
1: There was an earthquake in Haiti last year, I believe it was, or earlier this year.
0: Es war vor kurzem erst ein Erdbeben in Haiti.
1: Over 200,000 people were killed.
0: Über 200,000 Menschen verloren ihr Leben.
1: How many of us cried?
0: Wie viele von uns haben geweint?
1: A week later,
0: eine Woche später,
1: or thereabouts, there was an earthquake in Chile.
0: War kurz darauf ein weiteres Erdbeben in Chile.
1: People died.
0: Und wieder starben Menschen.
1: Who cried?
0: Wer weinte darüber?
1: I am sure none of us cried.
0: Und ich bin mir sicher, keiner von uns weinte darüber.
1: Almost every week.
0: Fast jede Woche.
1: People are killed in Iraq and Iran and Afghanistan.
0: In Irak, im Iran, in Afghanistan werden tagtäglich Menschen getötet.
1: Who cries?
0: Wer weint darüber?
1: Every day.
0: Jeden Tag.
1: Thousands of children die of malnutrition.
0: Sterben Tausende von Kindern aufgrund von Mangelernährung.
1: And starvation.
0: Und von Hunger.
1: Who cries?
0: Wer weint?
1: What am I trying to say?
0: Was ich versuche zu sagen ist,
1: something has changed in the human being.
0: Etwas hat sich verändert in unserer Menschheit.
1: Between the time of Adam and now.
0: Zwischen der Zeit Adams und heute, wo wir stehen.
1: In the days of Adam.
0: In der Zeit Adams.
1: Right after he sinned.
0: Direkt nachdem er sündigte.
1: And sin affected the natural world.
0: Und jetzt die Sünde die natürliche Umgebung beeinflusste.
1: When he saw the first leaf fall as a sign of death.
0: Und als er jetzt das erste Blatt aufgrund dieses Verfalls und Todes fallen sah,
1: Adam cried and he cried.
0: Weinte Adam und er weinte bitterlich.
1: If someone saw me or you,
0: wenn jemand heute mich oder dich sehen würde,
1: standing by a tree,
0: neben einem Baum stehend,
1: in October,
0: sagen wir im Oktober,
1: crying,
0: weinend,
1: and they were to ask, why are you crying?
0: Und sie würden uns fragen, warum weinst du?
1: And you and I were to say, a leaf just fell.
0: Und du und ich würden sagen, gerade fiel ein Blatt vom Baum.
1: The person may begin to laugh.
0: Wahrscheinlich würde die Person anfangen zu
1: or
0: lachen.
1: Suggest that we see a psychiatrist.
0: Oder würden uns vorschlagen, zum Psychiater zu gehen.
1: We have become dead.
0: Wir sind mittlerweile tot.
1: To many things.
0: Und zwar im Hinblick auf vielerlei Dinge.
1: Years ago.
0: Denn vor vielen, vielen Jahren
1: caused people to cry.
0: Haben gewisse Dinge Menschen zum Weinen gebracht.
1: I say again,
0: ich sag's nochmal.
1: As the human race has gone on,
0: wie die Menschheit jetzt die Zeit über hin in die heutige Zeit hin weiterwuchs,
1: as sin has increased,
0: und in dem Maße, wie jetzt die Sünde sich ausbreitete,
1: humanity in general has become more numb and dead to sin.
0: Wurde die Menschheit mehr und mehr taub und auch tot im Empfinden für die Sünde.
1: And when a man is dead to the fact that he's a sinner.
0: Und wenn ein Mensch tot wird in Bezug auf die Tatsache, dass er erkennen sollte, dass er ein Sünder ist.
1: He is also dead to the fact that he needs a savior.
0: Dann ist er genauso tot für die Tatsache, dass er einen Erlöser braucht.
1: Let me repeat those words.
0: Lasst mich das anders erklären.
1: If I am dead to the fact that I am a sinner.
0: Wenn ich tot bin für die Tatsache, dass ich ein Sünder bin,
1: it means I feel no need for a savior.
0: Dann fühle ich und empfinde ich auch keinen Bedarf und Bedürfnis nach einem Erlöser.
1: And so for millions of people living today.
0: So ist es auch jetzt, dass heute Millionen von Menschen, die heute am Leben sind,
1: Christ as a savior makes no sense.
0: Macht Christus als unser Erlöser die Botschaft keinen Sinn.
1: Because they have no consciousness, no sense of their sinfulness.
0: Weil sie schlicht und

0: einfach kein Bewusstsein dafür haben, dass sie Sünde sind und einen Erlöser brauchen.
1: It reminds me of the message of Christ to the church of Laodicea.
0: Und das erinnert mich an die Botschaft von Christus an die Gemeinde Laodicea.
1: In Revelation chapter 3, reading from verse 14.
0: Und dort lesen wir in Kapitel 3 der Offenbarung von Vers 14 ausgehend.
1: The last book of the Bible.
0: Im letzten Buch der Bibel.
1: Chapter 3.
0: Kapitel 3.
1: Reading from verse 14.
0: Und hier von Vers 14 an.
1: Unto the angel of the church of the Laodiceans write.
0: Und dem Engel der Gemeinde in Laodicea schreibe.
1: These things saith the Amen, the faithful and true witness, the beginning of the creation of God.
0: Das sagt der da Amen heißt, der treu und wahrhaftige Zeuge, der Anfang der Schöpfung Gottes.
1: I know thy works, that thou art neither cold or hot.
0: Ich kenne deine Werke, dass du weder kalt noch warm bist.
1: I would thou wert cold or hot.
0: Ach, dass du kalt oder heiß wärest.
1: So because thou art lukewarm and neither cold nor hot, I will spew thee out of my mouth.
0: Weil du aber lau bist und weder warm noch kalt, werde ich euch dich ausspeien aus meinem Mund.
1: Because thou sayest, I am rich and increased in goods and have need of nothing.
0: Denn du sprichst, ich bin reich, ich habe genug und ich brauche nichts.
1: And knowest not that thou art wretched and miserable and poor and blind and naked.
0: Und du weißt nicht, dass du bist jämmerlich, elend und arm, blind und nackt.
1: Here is a situation that Jesus Christ himself addresses.
0: Nun, hier haben wir eine Situation, die wir vorfinden, wo Jesus Christus selbst uns adressiert.
1: And the Laodicean church.
0: Und die Gemeinde zu Laodicea.
1: It applies specifically to us.
0: Findet seine Anwendung spezifisch genommen auf uns, seine Gemeinde.
1: The state of the church today.
0: Der Zustand unserer Gemeinde heute.
1: Is one of moral deadness.
0: Ist die von moralischem Tod.
1: And that is a general statement.
0: Und das ist eine allgemeine Tatsache.
1: Because there are always exceptions.
0: Das ist allgemein formuliert, denn es gibt immer im Einzelnen Ausnahmen.
1: But what Christ is saying,
0: aber was Christus hier sagen
1: that
0: möchte,
1: the Laodicean church,
0: ist, dass die Gemeinde zu Laodicea,
1: what distinguishes that church,
0: was diese Gemeinde auszeichnet,
1: is that it is dead to its condition.
0: Ist, dass sie tot ist für die Wahrnehmung ihres Zustandes.
1: And because it is dead to its condition,
0: und weil sie tot ist für diese Wahrnehmung ihres Zustandes,
1: it is also dead to what it needs to reverse that condition.
0: Ist sie genauso tot, um die Bedürfnisse wahrzunehmen, um diesen Zustand zu ändern.
1: How do you raise a person to life who is in that kind of deadness?
0: Wie möchte man eine Person zum Leben erwecken, die in solch einem Todeszustand sich befindet?
1: The Bible has a way.
0: Die Bibel kennt einen Ausweg.
1: And it is connected to the message we heard this morning.
0: Und sie ist auch verbunden mit der Botschaft, die wir heute Morgen hörten.
1: Let's listen to the experience of a man who was dead.
0: Hören wir die Erfahrung eines Mannes an, der tot war.
1: He had no consciousness that he was a sinner.
0: Er war sich dessen nicht bewusst, dass er tot war.
1: Romans chapter 7, reading from verse 7.
0: Römer Kapitel 7, und dort lesen wir von Vers 7 an.
1: And our subject is how to raise the dead.
0: Und unser Thema ist, wie man einen Toten erweckt.
1: Romans 7, verse 7, the Bible says.
0: In Römer 7, Vers 7 sagt uns die Bibel,
1: what shall we say then? Is the law sin?
0: Was sollen wir denn nun sagen? Ist das Gesetz Sünde?
1: God forbid. Nay, I had not known sin, but by the law.
0: Das sei ferner, aber die Sünde erkannte ich nicht, außer durchs Gesetz.
1: For I had not known lust, except the law had said, thou shalt not covet.
0: Denn ich wusste nichts von der Begierde, wenn das Gesetz nicht sagt, du sollst nicht begehren.
1: What Paul is saying,
0: was hier Paulus damit sagt,
1: that at a certain time in his life,
0: dass an einem bestimmten Zeitpunkt seines Lebens,
1: he was a terrible sinner,
0: war er ein schrecklicher Sünder,
1: but had no consciousness of his condition as a sinner,
0: und er war auch sich dessen nicht bewusst über seinen Zustand als Sünder,
1: until he came face to face with the law of God.
0: Bis zu dem Zeitpunkt, wo er dem Gesetz Gottes gegenüberstand.
1: Not all the little things the Jews did.
0: Nicht die Dinge, die alle die Juden jetzt damals taten.
1: But the great law of God.
0: Sondern das große Gesetz Gottes.
1: The Ten Commandments.
0: Die Zehn Gebote.
1: So Paul says, I did not know sin.
0: So sagt uns Paulus hier, ich wusste nichts von der Sünde.
1: Except by the law.
0: Wenn ich nicht das Gesetz hätte.
1: That's a very important teaching that we need to pay attention to.
0: Und das ist eine sehr wichtige Lehre, der wir Aufmerksamkeit schenken
1: the
0: müssen.
1: The only way to know that you or I are sinners.
0: Der einzige Weg für dich und für mich,
1: according
0: zu erkennen,
1: to the Bible,
0: dass wir gemäß der Schrift erkennen können, dass wir Sünder sind,
1: light of God's law.
0: Ist im Lichte des Gesetzes Gottes.
1: Take away that law.

0: Nimm das Gesetz Gottes weg.
1: If you blind a man to that law,
0: wenn du jemanden blind machst für das Gesetz Gottes,
1: he cannot know that he's a sinner.
0: Dann wird er auch nicht wahrnehmen können, dass er ein Sünder ist.
1: He cannot know that his life will take him to destruction.
0: Wird er auch dann nicht erkennen, dass sein Leben, wie er es führt, in das Verderben führt.
1: And so Paul says, I had not known sin but by the law.
0: So sagt nun also Paulus, ich hätte nichts von der Sünde gewusst, außer durchs Gesetz.
1: The only way he knew that lusting was sinful was because the law said, thou shalt not covet.
0: Das Einzige, wie er wahrnehmen konnte, dass Begierde Sünde ist, ist nur dadurch, dass das Gesetz sagt, du sollst nicht begehren.
1: Verse 8, Paul continues.
0: Und dann in Vers 8 fährt hier Paulus weiter.
1: But sin taken occasion by the commandment,
0: die Sünde aber nahm das Gebot zum Anlass,
1: wrought in me all manner of concupiscence,
0: und erregte in mir Begierden aller Art.
1: For without the law, sin was dead.
0: Denn ohne das Gesetz war die Sünde tot.
1: What does Paul mean by without the law, sin was dead?
0: Was meinte hier Paulus, wenn er sagt, ohne das Gesetz ist die Sünde tot?
1: A few minutes ago I saw a lady walk across that grass.
0: Vor einigen Minuten sah ich eine junge Dame hier am Gras auf der Wiese hier vorbeilaufen.
1: Pushing a baby.
0: Die ein Kinderwagen schob.
1: Now if there's a law in this part of Germany that says don't walk on the grass.
0: Wenn es also in Deutschland angenommen ein Gesetz gäbe, das heißen würde, bitte betrete nicht die Wiese.
1: And she does not know that law.
0: Und sie weiß nichts von diesem Gebot.
1: Then she's dead to her crime.
0: Dann ist sie letztendlich tot für dieses Verbrechen.
1: How many times have you said, I didn't know?
0: Wie oft hast du schon gesagt, ich habe das nicht gewusst?
1: It is the law that allows us to say, now I know.
0: Es ist das Gesetz, das uns letztendlich erlaubt zu sündigen. Jetzt aber
1: so
0: weiß
1: when
0: ich
1: you
0: es.
1: Say, now I know,
0: wenn du also jetzt sagst, ah, jetzt weiß
1: that thing
0: ich,
1: you did that was wrong,
0: und du das tust, was eigentlich verkehrt ist,
1: it comes alive.
0: Dann wird es plötzlich lebendig.
1: That's why you say, now I know.
0: Das ist der Grund, warum du sagst, jetzt verstehe
1: and so Paul says,
0: ich. Und deswegen sagt Paulus,
1: in his life,
0: in seinem Leben,
1: sin was dead when he did not know the law.
0: War die Sünde quasi tot, als er nichts vom Gesetz wusste.
1: He says in verse 9,
0: er sagt dann in Vers 9,
1: I was alive without the law once.
0: Ich lebte einst ohne Gesetz.
1: But when the commandment came, sin revived and I died.
0: Aber als das Gebot kam, wurde die Sünde lebendig.
1: Paul did not die physically.
0: Paulus starb nicht wirklich physisch.
1: But all that he thought he was.
0: Aber alles, was er jetzt wirklich dachte, er zu sein,
1: all his sense of righteousness,
0: all seine Wahrnehmung für Gerechtigkeit,
1: all of that collapsed,
0: alles brach in sich zusammen.
1: When he saw himself in the light of God's standard of righteousness,
0: als er plötzlich sich selbst in dem Licht der Gebote selbst betrachtete,
1: which is his law.
0: Das, was das Gesetz aussagt.
1: And in verse 10 he goes on to say,
0: und dann sagt er in Vers 10,
1: and the commandment which was ordained to life,
0: und so fand sich, dass das Gebot mir den Tod brachte,
1: I found to be unto death,
0: das doch zum Leben gegeben war.
1: You see, the law of God,
0: ihr seht bitte, das Gesetz Gottes
1: is the law of life,
0: ist das Gesetz des
1: for the
0: Lebens
1: person who obeys it,
0: für die Person, die es befolgt.
1: It is a law of death,
0: für, es ist ein Gebot des zum Tode
1: for the person who disobeys it,
0: für die Person, die dem Gebot nicht gehorcht.
1: What do I mean by a law of death?
0: Was meine ich damit mit dem Gebot, das zum Tod führt?
1: The Bible says the wages of sin is death.
0: Die Bibel sagt, der Lohn der Sünde ist der Tod.
1: And sin is a transgression of the law.
0: Und Sünde bedeutet die Übertretung des Gesetzes.
1: So when a person is living a life of sin,
0: wenn nun eine Person jetzt ein Leben der Sünde lebt,
1: the law condemns that person,
0: wird das Gesetz diese Person
1: and
0: verurteilen
1: sentences that person to death.
0: Und wird diese Person auch zum Tode verurteilen.
1: When the person is not aware that he or she is living a life of sin,
0: wenn jetzt diese Person sich nicht dessen wahrnimmt, dass sie ein Leben der Sünde führt,
1: that person is not even aware that he or she is under condemnation,
0: dann weiß diese Person noch nicht einmal, dass sie unter dieser Verurteilung lebt.
1: But when he or she comes to the knowledge of God's law,
0: aber wenn jetzt diese Person zur Erkenntnis dieses Gesetzes kommt,
1: then the person realizes,
0: dann wird diese Person wahrnehmen,
1: his or her true condition,
0: seine furchtbare und aussichtslose Kondition,
1: and has to make a decision,
0: Zustand, und muss deshalb eine Entscheidung treffen.
1: In verse 13, Paul makes another statement, very interesting.
0: Verse 13
1: of Romans 7.
0: In Römer 7, jetzt in Vers 13, macht Paulus eine interessante Bemerkung.
1: Was then that which is good made death to me?
0: Ist dann, was doch gut ist, mir zum Tode geworden?
1: He's referring to the law.
0: Er bezieht sich hiermit auf das Gesetz.
1: He says the law is

0: good.
1: Er sagt, das Gesetz ist gut.
0: But was it death for me?
1: Aber bedeutet es, dass es mir den Tod bringt?
0: Let me explain it this way.
1: Lasst es mich euch hiermit erklären.
0: Now let me walk over here for a minute.
1: Lasst mich für einen kurzen Augenblick hier rübergehen.
0: And I want to hold this wire.
1: Und ich werde jetzt hier dieses Kabel für kurz festhalten.
0: Now this is a microphone.
1: Das wissen wir alle, ist ein Mikrofon.
0: And you use it to amplify the voice.
1: Und wir

0: electricity comes in contact with the skin.
1: Wenn nun also diese Elektrizität aber in Kontakt mit unserer Haut kommt,
0: it can kill you.
1: Kann es dich töten.
0: Now I am holding this wire.
1: Nun, ich halte jetzt dieses Kabel.
0: And I am not electrocuted.
1: Und ich bekomme keinen elektrischen Stromschlag.
0: Why?
1: Warum?
0: Because there's something called insulation.
1: Denn es gibt etwas, was wir nennen Isolation.
0: The electricity cannot reach me.
1: Diese Elektrizität und die Ströme können mich nicht direkt konfrontieren.
0: Because of the rubber on the outside.
1: Wegen des Gummis, der das Kabel herum gewickelt ist.
0: It does not mean the electricity is weak.
1: Das bedeutet nicht, dass der Strom in dem Kabel seine Stärke verloren hat.
0: Nothing has changed.
1: Es hat sich nichts verändert.
0: But because of the rubber.
1: Aber aufgrund dieser Isolierung des Gummis kann es mich nicht direkt betreffen.
0: Paul is saying there's nothing wrong with the law.
1: Paulus sagt, es gibt nichts Verkehrtes am
0: the
1: Gesetz.
0: Law is good.
1: Das Gesetz ist gut.
0: The law is powerful.
1: Das ist sehr kraftvoll, das
0: But
1: Gesetz.
0: Because of sin in my life,
1: aber wegen der Sünde in meinem Leben
0: the law can only condemn me.
1: Kann das Gesetz mich nur verurteilen.
0: And so he says, was that which was good made death for me?
1: Und so fragt er, ist denn das, was doch gut ist, mir zum Tod geworden?
0: God forbid.
1: Gott verbiete.
0: Now here's a very important function of God's law.
1: Und jetzt sehen wir hier eine sehr wichtige Rolle, die das Gesetz Gottes einnimmt.
0: But sin, that it might appear sin.
1: Aber Sünde, sondern die Sünde, damit sie als Sünde sichtbar werde,
0: work in death in me by that which is good.
1: Hat mir durch das Gute den Tod gebracht.
0: That sin by the law or by the commandment.
1: Damit die Sünde durch das Gebot
0: might become exceeding sinful.
1: Überaus sündig würde.
0: Let's pause and go over those words.
1: Lass uns kurz einen Moment durchschnaufen und diese Worte näher betrachten.
0: The law of God.
1: Das Gesetz Gottes
0: is a gift to us.
1: Ist ein Geschenk an uns.
0: As we found out this morning.
1: Wir haben das heute Morgen schon herausgefunden.
0: The law is the heart of God.
1: Das Gesetz ist letztendlich das Herz Gottes.
0: Why is it a gift of love?
1: Warum ist es eine Gabe der
0: Without
1: Liebe?
0: Without the law.
1: Ohne das Gesetz.
0: No one can know he's a sinner.
1: Dass niemand wirklich wahrnehmen kann, dass wir Sünder sind.
0: But the law does something else.
1: Aber das Gebot tut noch etwas anderes.
0: It not only says that is a sin.
1: Es sagt nicht nur das ist Sünde.
0: It tells us that is exceedingly sinful.
1: Es sagt sogar, das ist überaus sinnvoll.
0: Why is that necessary?
1: Warum ist das nötig?
0: There are some people in the church.
1: Es gibt unter uns Menschen in der Gemeinde.
0: They are so accustomed and exposed to sin in their environment.
1: Die sich so durch ihre Umgebung an die Sünde gewohnt haben.
0: They see so many crimes on television.
1: Sie sehen so viele Verbrechen am Fernsehen.
0: They see murder.
1: Sie sehen Mord.
0: They see rape.
1: Sie sehen Vergewaltigung.
0: They see adultery.
1: Sie sehen Ehebruch.
0: They see fornication.
1: Sie sehen Unzucht.
0: Day after day, that's all they see, that's all they watch.
1: Das ist, was sie Tag für Tag sehen und das, was sie beobachten.
0: They hear about it on the news.
1: Sie hören es auf den Nachrichtensendern.
0: Read about it in the newspaper.
1: Sie lesen es in den Nachrichtenmagazinen.
0: And after this constant exposure.
1: Und durch diese konstante ausgesetzt sein dieser
0: Sache. The person becomes dead to sin.
1: Wird eine Person tot für die Wahrnehmung der Sünde.
0: So that even though the person is a so-called Christian,
1: selbst dann, wenn diese Person ein sogenannter Christ sei,
0: the person is not troubled by sin.
1: Wird doch durch die Sünde nicht wirklich beunruhigt.
0: So other people in the church may sin.
1: So kann es sein, dass andere Menschen in der Gemeinde sündigen.
0: And the person doesn't care.
1: Und diese Person sagt,
0: because the person is really dead.
1: Denn diese Person ist in Wirklichkeit tot.
0: Because of extensive exposure to sin.
1: Weil sie sich ständig dieser Sünde ausliefert.
0: It does not have to be sin that the person is committing.
1: Es bedeutet nicht, dass diese Person die Sünde selber tun muss.
0: The Bible says, by beholding we become changed.
1: Die Bibel sagt, durch Anschauen werden wir verändert.
0: There are men who join the army.
1: Da gibt es Menschen, die in die Armee eintreten.
0: And before they ever go to war.
1: Und bevor sie jemals in den Krieg wirklich eintreten.
0: They have great difficulty.
1: Haben sie große Schwierigkeiten.
0: Even about thinking they can shoot someone.
1: Selbst wenn sie schon darüber nachdenken, jemanden töten zu müssen.
0: When they find themselves in battle.
1: und sich dann selbst im Kriegsgeschehen wiederfinden.
0: And they see their friend shot to death.
1: Und sie sehen, wie ihr Freund vor ihren Augen niedergeschossen
0: wird. And they walk through dead bodies all over the battlefield.
1: Und sie gehen dort über das Schlachtfeld über und übersteigen hier die Leichen.
0: Very soon these men

0: and kill and not feel anything.
1: Wird es sehr schnell geschehen, dass diese Person sehr schnell jemanden töten kann, ohne etwas dabei zu empfinden.
0: The same thing can happen to the child of God.
1: Und das gleiche geschieht mit dem Kind Gottes.
0: He or she can come to the place.
1: Er mag an diesen Ort kommen,
0: where constant exposure to sin,
1: wo man ständig der Sünde ausgeliefert ist,
0: brings that person to the place,
1: wird diese Person dorthin führen,
0: where he or she is no longer bothered by sin,
1: dass sie selbst früher oder später durch die Sünde nicht mal wirklich berührt wird.
0: The person may not kill,
1: diese Person mag nicht selber töten,
0: but is not broken-hearted when someone else kills.
1: Aber sie erlebt auch nicht mehr, dass das Herz zerreißt, wenn jemand anderes getötet wird.
0: The person may not commit adultery.
1: Es mag sein, dass diese Person nicht wirklich selbst Ehebruch begeht,
0: but is not bothered when someone else commits adultery.
1: Aber sie ist nicht wirklich betrübt, wenn jemand anderes es begeht.
0: What is the cure for that condition?
1: Was ist die Heilung für diesen Zustand?
0: Paul says the cure is God's law.
1: Paulus sagt, die Heilung für diesen Zustand ist das Gesetz Gottes.
0: That person needs to take another look at the holy law of God.
1: Diese Person muss neu auf das heilige Gesetz Gottes werfen.
0: It is a law that expresses righteousness.
1: Es ist dieses Gesetz, das die Gerechtigkeit ausdrückt.
0: Holiness.
1: Heiligkeit.
0: It convicts the person.
1: Es überzeugt deine Person,
0: that his or her life is a sinful life,
1: dass seine oder ihr Leben ein sündhaftes Leben ist.
0: And by living a sinful life, the person is living under condemnation.
1: Und indem sie ein sündhaftes Leben leben, sind sie auch unter der Verdammung Gottes.
0: In his mercy,
1: in seiner Gnade,
0: in his love,
1: in seiner Liebe,
0: God has made his law available to us.
1: Hat Gott sein Gebot für uns zugänglich gemacht.
0: So as we stand in the light of God's law,
1: und wenn wir nun jetzt in dem Licht des Gesetzes
0: we
1: stehen,
0: see ourselves for who we really are.
1: Sehen wir uns selbst, wer wir wirklich sind.
0: And that is sinners.
1: Und das ist Sünder sein.
0: When a man or a woman,
1: wenn nun ein Mann oder eine Frau
0: is brought to the place,
1: an den Ort geführt wird,
0: where that person recognizes I am a sinner,
1: und dann an diesem Ort, in dieser Situation, wahrnimmt, ein Sünder zu sein.
0: It is only then that the idea of a savior makes any sense.
1: Nur dann macht die Botschaft des Bedürfnisses eines Erlösers wirklich Sinn.
0: Now Satan knows that.
1: Und Satan weiß das.
0: So Satan has succeeded.
1: Und deswegen ist auch Satan bisher erfolgreich gewesen
0: in getting ministers to preach,
1: darin, dass er Prediger hat,
0: that there is no law,
1: die predigen, dass es kein Gesetz
0: we're
1: gibt.
0: Under grace.
1: Wir sind unter der Gnade.
0: The law has been done away with.
1: Das Gesetz ist abgeschafft.
0: I want to tell you today, my friends,
1: und ich möchte euch, meine Freunde, etwas sagen.
0: The law of God is an act of grace.
1: Das Gesetz Gottes ist ein Akt der Gnade.
0: Because God knows,
1: denn Gott weiß,
0: if I remove my law,
1: wenn ich mein Gebot wegnehme,
0: they will have no consciousness of sin,
1: werden sie kein Bewusstsein mehr über die Sünde
0: they
1: haben.
0: Will have no way of knowing right and wrong.
1: Dann werden sie auch keine Möglichkeit mehr haben, wahr von falsch zu unterscheiden.
0: And when a carnal person,
1: und wenn eine fleischliche Person
0: has no system of right and wrong,
1: und keine Wahrnehmung hat von wahr und
0: that
1: falsch,
0: person will only do what's wrong,
1: wird diese Person nur noch das tun, was
0: because
1: falsch
0: it comes
1: ist.
0: Out of the carnal nature.
1: Denn es kommt aus seiner sündhaften, fleischlichen Natur.
0: And so, the Bible says,
1: so sagt uns die Bibel,
0: the law was not made for a righteous man,
1: so wurde das Gesetz nicht gemacht für den Gerechten,
0: but for the lawless and disobedient,
1: sondern für den Gesetzlosen und für den Ungehorsamen.
0: Because a righteous man has the law in his heart.
1: Denn der Gerechte hat ja das Gesetz Gottes
0: so
1: in seinem Herz.
0: Was made for a sinner.
1: So wurde das Gesetz gemacht für den Sünder.
0: And as the Holy Spirit applies the law to that person's heart.
1: Und wenn jetzt der Heilige Geist das Werk tut, uns das Gesetz nahezubringen an unser Herz,
0: conviction takes place in the heart.
1: Dann geschieht die Überzeugung in unserem
0: and
1: Herz.
0: And the person realizes,
1: und die betreffende Person wird wahrnehmen,
0: I need a change of life.
1: Ich brauche eine Veränderung in meinem Leben.
0: And that change of life,
1: und diese Veränderung
0: comes through a man called Jesus Christ,
1: kommt durch den Mann namens Jesus Christus.
0: In Romans chapter 3,
1: in Römer Kapitel 3,
0: reading verse 20,
1: und dort auf Vers 20,
0: the Apostle Paul writes,
1: schreibt hier der Apostel Paulus,
0: therefore by the deeds of the law shall no flesh be justified,
1: weil kein Mensch durch die Werke des Gesetzes vor ihm gerecht sein kann.
0: In his sight, for by the law is the knowledge of sin.
1: Denn durch das Gesetz kommt Erkenntnis der Sünde.
0: So here we have a very clear verse.
1: Jetzt haben wir hier eine sehr klare Aussage.
0: That goes along with Romans 7:7.
1: Die in Harmonie ist mit Römer 7, Kapitel 7.
0: By the law.
1: Durch das Gesetz
0: is the knowledge of sin.
1: Kommt die Erkenntnis der Sünde.
0: Take away the law.
1: Nimm das Gesetz weg.
0: And you and I will never know we're sinners.
1: Und du und ich, wir werden niemals wahrnehmen, dass wir Sünder
0: Now,
1: sind.
0: When I say take away the law,
1: wenn ich jetzt sage, nimm das Gesetz weg,
0: I don't mean abolish.

0: dann meine ich nicht, dass du das Gesetz abschaffst. Du kannst nicht das Gesetz Gottes abschaffen. Wenn du das Gesetz Gottes abschaffen willst, dann musst du Gott abschaffen. Und das kann nicht funktionieren. Wenn ich also sage, nimm das Gesetz weg, das meint also wirklich, jemanden von dem Gesetz entfernen.
1: Of the knowledge of God's law.
0: Von der Erkenntnis des Gesetzes.
1: And that person will never know.
0: Und diese Person wird niemals wahrnehmen.
1: That he or she's a sinner.
0: Dass sie oder er ein Sünder
1: ist. And needs Jesus Christ.
0: Wir brauchen Jesus Christus.
1: Let's go to Romans chapter 4, reading verse 15.
0: Lass uns Römer 4, Vers 15 lesen.
1: Romans chapter 4, verse 15.
0: Römer Kapitel 4, Vers 15.
1: The Bible says, because the law worketh wrath.
0: Denn das Gesetz richtet nur Zorn an.
1: For where no law is, there's no transgression.
0: Wo aber das Gesetz nicht ist, da ist auch keine Übertretung.
1: Just about the same thing we read in Romans 3, verse 20.
0: Das ist das Gleiche, was wir gerade in Römer 3, Vers 20 lasen.
1: Let's look at Romans chapter 5, verse 13.
0: Lass uns Römer 5, Vers 13 anschauen.
1: The very next chapter, chapter 5, verse 13.
0: Römer 5, Vers 13.
1: For until the law, sin was in the world.
0: Denn die Sünde war wohl in der Welt.
1: But sin is not imputed where there is no law.
0: Ehe das Gesetz kam, aber wo kein Gesetz ist, da wird die Sünde nicht angerechnet.
1: My brothers and sisters,
0: liebe Schwestern und Brüder,
1: the law of God,
0: das Gesetz Gottes,
1: is an expression of God's love,
0: ist der Ausdruck der Liebe Gottes.
1: Because God knows,
0: denn Gott weiß,
1: without a knowledge of his law,
0: ohne die Erkenntnis seines Gesetzes,
1: no man can know right and wrong,
0: wird kein Mensch den Unterschied erkennen zwischen wahr und falsch.
1: And in that condition,
0: und in diesem Zustand,
1: a person will only do what's wrong,
0: wird eine Person nur das tun, was
1: because
0: falsch ist.
1: That's the nature with which we're born.
0: Denn das entspricht der Natur, in der wir geboren sind.
1: So the law, when it comes to us,
0: wenn also das Gesetz jetzt zu uns kommt,
1: it brings us alive to the fact that we are sinners.
0: Wird das Gesetz uns lebendig machen für die Tatsache, dass
1: so
0: wir Sünder sind.
1: Is how to raise the dead.
0: Unser Thema ist also, wie erwecken wir die Toten?
1: How to raise someone who's dead to the fact that he or she is a sinner.
0: Wie kann man jemanden erwecken zu der Tatsache hin, dass er erkennt, dass er ein Sünder ist?
1: You raise that person to life.
0: Du kannst diese Person zum Leben erwecken.
1: By presenting the great law of God.
0: Indem wir ihnen das große Gesetz Gottes
1: it
0: präsentieren.
1: Is a law of life.
0: Es ist das Gesetz des Lebens.
1: To the man or the woman who obeys it.
0: Zu dem Person und der Mann und der Frau, die sie beachten.
1: It is a source of condemnation.
0: Es ist eine Quelle der Verdammung.
1: For those who live contrary to God's law.
0: Für diejenigen, die im Gegensatz und Widerspruch zu diesem Gesetz leben.
1: The devil wants everyone lost.
0: Der Teufel möchte, dass jeder von uns verloren geht.
1: And so he blinds our eyes to the purpose of God's law.
0: So verblendet er uns der Tatsache gegenüber, dem Gesetz gegenüber, was es erfordert von uns.
1: As we said earlier,
0: so wie wir schon sagten,
1: ministers stand in pulpits.
0: So gibt es heute Prediger, die hier am Podium stehen.
1: And they preach.
0: Und sie predigen.
1: There is no law.
0: Es gibt kein Gesetz.
1: The law has been done away with.
0: Das Gesetz wurde abgeschafft.
1: And if that is true,
0: und wenn das wahr ist,
1: no one can know he or she's a sinner.
0: Dann weiß auch niemand, dass er oder sie ein Sünder ist.
1: In 1 John chapter 3.
0: In 1. Johannes Kapitel 3.
1: Reading from verse 4.
0: Lesend von Vers 4 aus.
1: 1 John chapter 3, reading from verse 4.
0: 1. Johannes 3, Vers 4.
1: The Bible says,
0: sagt hier die Bibel,
1: whosoever committeth sin,
0: wer Sünde tut,
1: transgresseth also the law.
0: Der tut auch Unrecht oder übertritt
1: for
0: die Sünde.
1: Sin is the transgression of the law.
0: Denn die Sünde ist das Übertreten des Gesetzes.
1: Listen carefully to verse 5.
0: Hört bitte genau zu, was in Vers 5
1: and
0: steht.
1: And ye know that he was manifested to take away our sins.
0: Und ihr wisst, dass er erschienen ist, damit er die Sünden wegnehme.
1: And in him is no sin.
0: Und in ihm ist keine Sünde.
1: Now if you combine verse 4 and verse 5.
0: Nun, wenn wir Vers 4 und Vers 5 miteinander kombinieren,
1: verse 4 says,
0: dann sagt Vers 4,
1: sin is a transgression of the law.
0: Sagt Vers 4, Sünde ist die Übertretung des Gesetzes.
1: Now we have two things.
0: Wir haben jetzt zwei Dinge.
1: Here's sin.
0: Hier ist die Sünde.
1: Here's the law.
0: Da ist das Gesetz.
1: The problem that human beings have is sin.
0: Das Problem, das die Menschen und wir haben, ist die Sünde.
1: The problem is not really the law.
0: Das Problem ist nicht das Gesetz.
1: God has never made anything.
0: Gott hat noch nie etwas geschaffen.
1: That of itself is a problem.
0: Das für uns ein Problem darstellt.
1: The problem is not the law, the problem is the sinner.
0: Das Problem ist nicht das Gesetz, sondern das Problem ist der Sünder.
1: When a policeman stops you,
0: wenn ein Polizist dich anhält,
1: for speeding,
0: weil du zu schnell gefahren
1: and
0: bist.
1: He gives you a ticket.
0: Und er schreibt dir einen Strafzettel aus.
1: 300 Euros.
0: 300 Euro Strafe.
1: The problem is not the law.
0: Das Problem ist nicht das
1: the
0: Gesetz.
1: Problem is your refusal to obey.

0: the law.
1: Dein Problem ist, dass du weigerst, dich dem Gebot, dem Gesetz zu unterstellen.
0: And so here's sin, here's the law.
1: Also haben wir hier die Sünde und hier das Gesetz.
0: And Jesus Christ comes.
1: Und jetzt kommt Jesus Christus.
0: He has a choice.
1: Er hat eine Wahl.
0: Which one will I remove?
1: Was soll ich wegnehmen?
0: Either way, he solves the problem.
1: In einer der beiden Lösungen wird das Problem lösen.
0: Bible says,
1: aber die Bibel sagt
0: he
1: uns,
0: came to take away sin.
1: Sagt uns die Bibel hier, er kam, die Sünde wegzunehmen und nicht das Gesetz.
0: Christ could not take away the law.
1: Christus konnte das Gesetz gar nicht wegnehmen.
0: It was he who spoke the law from Sinai.
1: Es war er selbst, der vom Sinai herab das Gebot sprach.
0: The law is the constitution of his universal government.
1: Das Gesetz ist im Wesentlichen die Grundlage des ganzen Universums.
0: So he provided a way to take away sin.
1: So hat den Weg vorbereitet, wirklich die Sünde zu entfernen.
0: Because in the new world,
1: denn in der neuen Welt,
0: which the Bible says God is setting up,
1: wo die Bibel uns sagt, dass Gott dabei ist, diese Welt vorzubereiten,
0: there will still be the law,
1: wird immer noch das Gesetz
0: existieren.
1: But there
0: will be no sin.
1: Aber es wird keine Sünde
0: so
1: geben.
0: So Jesus Christ came.
1: So kam also Jesus,
0: to provide a way,
1: einen Weg uns
0: to take away sin,
1: zuzubereiten, die Sünde zu entfernen,
0: and change men and women,
1: und Menschen zu verändern,
0: so that they live a life in conformity with God's law,
1: so dass sie ein Leben leben können in Übereinstimmung mit dem Gesetz Gottes.
0: And that's the only life,
1: und das ist das einzige
0: that
1: Leben,
0: qualifies for place in God's kingdom,
1: das uns dafür qualifiziert, einen Platz im Himmelreich zu haben.
0: If you examine Genesis and Revelation,
1: wenn ihr nun das erste Buch Mose bis zur Offenbarung hin studiert,
0: why was Adam put out of the garden?
1: Warum zum Beispiel Adam aus dem Garten Eden entfernt wurde,
0: he disobeyed God's law.
1: Kommt ihr auf die Schlussfolgerung, dass es deswegen war, weil er das Gebot Gottes übertrat.
0: That's Genesis.
1: Das ist das erste Buch
0: Now
1: Mose.
0: We go to Revelation.
1: Und nun lasst uns in das Buch Offenbarung
0: why
1: gehen.
0: Will people be allowed to go back into the garden?
1: Warum werden Menschen es ihnen erlaubt sein, wieder zurück in den Garten zu gehen, Eden?
0: Because of obedience.
1: Wegen dem Gehorsam.
0: Revelation 22, verse 14.
1: Offenbarung 22, Vers 14.
0: Blessed are they that do his commandments.
1: Selig sind die ihre, ja, hier steht, je nach, there's a matter of translation, because there are different German translations. So,
0: well, let me just paraphrase it. Blessed are they that obey his commandments.
1: Selig sind die seine Gebote halten.
0: That they may have right to the tree of life.
1: Damit sie das Anrecht haben zum Baum des Lebens.
0: And enter through the gates into the city.
1: Und das Recht haben, durch das Tor in die Stadt einzutreten.
0: It is very simple.
1: Es ist sehr einfach.
0: Why did God throw Adam out?
1: Warum hat Gott Adam aus dem Garten Eden entfernt?
0: He sinned.
1: Er sündigte.
0: What is sin?
1: Was ist Sünde?
0: The transgression of the law.
1: Die Übertretung des Gesetzes.
0: Why will we be able to return to that place?
1: Warum werden wir in der Lage sein, zurück in diesen Ort zu gehen?
0: Because of obedience to God's law.
1: Wegen dem Gehorsam gegenüber dem Gesetz Gottes.
0: The law that he writes in our hearts.
1: Das Gesetz, das er in unser Herz schreibt.
0: The law of God.
1: Das Gesetz Gottes.
0: Is the way he raises a dead person to life.
1: Das ist der Weg, wie Gott eine tote Person zum Leben erweckt.
0: That dead person is someone dead to sin.
1: Und das ist eine Person, die dann tot ist für die Wahrnehmung für die Sünde.
0: And the law tells that person,
1: und das Gesetz sagt dieser Person,
0: something is wrong with your life.
1: Etwas stimmt nicht in deinem Leben.
0: And the law says, go to Christ.
1: Und das Gesetz sagt, geh zu Christus.
0: The law cannot change you.
1: Das Gesetz kann dich nicht verändern.
0: When you go to Christ,
1: wenn du zu Christus
0: and
1: kommst
0: Christ gives you his heart,
1: und Christus dir sein Herz gibt,
0: the law says,
1: sagt das Gesetz,
0: yes.
1: Ja.
0: The law approves.
1: Das Gesetz bestätigt nur.
0: Because the new heart Christ gives you,
1: denn das Herz, das Christus dir jetzt gibt,
0: is
1: das neue,
0: heart on which the law is written.
1: Ist das Herz, auf dem das Gesetz schon geschrieben ist.
0: How to raise the dead to life.
1: Wie kann man einen Toten zum Leben erwecken?
0: I'll ask a question.
1: Ich möchte eine Frage stellen.
0: Don't answer me.
1: Bitte antwortet mir nicht.
0: Let me say that again.
1: Ich sage es nochmal.
0: I'm going to ask you a question.
1: Ich werde jetzt euch eine Frage stellen.
0: Do not answer me.
1: Bitte antwortet nicht.
0: Is there someone listening to us?
1: Gibt es hier jemand, der jetzt uns zuhört?
0: That after hearing us,
1: nachdem uns jetzt hier gehört hat,
0: you are forced to conclude,
1: innerlich zu der Überzeugung gekommen ist,
0: I have been living a life dead to sin.
1: Ich habe bisher ein Leben gelebt, in dem ich für das Bewusstsein der Sünde tot war.
0: I have been going along my life.
1: Ich bin durch mein Leben bisher gegangen.
0: Thinking there's nothing wrong with me.
1: Dass in dem Glauben, dass nichts mit mir verkehrt ist.
0: But this message,
1: aber diese Botschaft,
0: is causing me to think twice.
1: Hat mich dazu bewogen, darüber nochmal

0: If that is happening to you,
1: wenn das jetzt mit dir geschieht,
0: the law of God is raising you from the dead now.
1: Wird das Gesetz Gottes in diesem Augenblick dich von den Toten auferwecken?
0: My brothers and sisters,
1: liebe Schwestern, liebe Brüder,
0: in John 10:10,
1: in Johannes Kapitel 10, Vers 10,
0: Jesus speaks these words.
1: Sagt Jesus folgende Worte.
0: Let them ring in your heart as you listen to them.
1: Und lasst sie in eurem Herzen hin und her bewegt sein, während ihr sie hört.
0: John chapter 10, reading verse 10.
1: Und dort in Johannes 10, Vers 10.
0: The thief cometh not, but for to steal, to kill and to destroy.
1: Ein Dieb kommt nur, um zu stehlen, zu schlachten und umzubringen.
0: In that verse, the thief really represents Satan.
1: In diesem Beispiel repräsentiert dieser Dieb Satan.
0: So Satan comes to steal, kill, destroy.
1: Es ist Satan, der kommt, um zu schlachten, umzubringen und zu stehlen.
0: Now Jesus says why he came.
1: Aber Jesus sagt uns, warum er kam.
0: I am come.
1: Ich bin gekommen.
0: That they might have life.
1: Dass ihr das Leben habt.
0: And that they might have it.
1: Und dass sie es haben.
0: More abundantly.
1: In Fülle.
0: The work of Satan.
1: Das Werk Satans.
0: Is to destroy your life.
1: Ist dein Leben zu zerstören.
0: The work of Christ.
1: Das Werk Jesu.
0: Is to give you life you don't realize you need.
1: Ist dir das Leben zu geben, von dem du nicht wahrnimmst, dass du es brauchst.
0: Without Christ, a man or a woman is dead.
1: Christus ist ein Mann oder eine Frau tot.
0: There are some people.
1: Es gibt einige.
0: Their lives consist of one party after another.
1: Die leben ihr Leben darin, dass sie von einer Party zur anderen gehen.
0: Every weekend a party, a club.
1: Jedes Wochenende hier eine Party und hier einen Club.
0: You know what the Bible says about a person like that?
1: Wisst ihr, was die Bibel über eine Person sagt?
0: Go to 1 Timothy chapter 5, reading verse 6.
1: Die so lebt, geht mit mir in 1. Timotheus Kapitel 5.
0: 1 Timothy chapter 5, reading verse 6.
1: Und hier in 1. Timotheus Kapitel 5, Vers 6.
0: Listen to what Paul tells a young man. This young man was Timothy.
1: Hört bitte, was hier Paulus einem jungen Mann sagt, und dieser junge Mann ist Timotheus.
0: 1 Timothy 5, 6, the Bible says,
1: und hier sagt die Bibel,
0: she that liveth in pleasure,
1: jener aber, die in Ausschweifung leben,
0: is dead while she liveth,
1: ist lebendig tot,
0: she or he,
1: er oder sie.
0: Would you like to see a dead person dancing?
1: Habt ihr jemals eine tote Person tanzen gesehen?
0: Go to the nightclub.
1: Dann geht in den Nachtclub, in die Disco.
0: No, those are not my words.
1: Das sind nicht meine Worte.
0: Those are the Bible's words.
1: Das sind die Worte der Bibel.
0: There are people who are dead on their feet.
1: Es gibt Menschen, die tot sind, während sie auf ihren Beinen stehen, und zwar geistlich tot.
0: But physically alive.
1: Aber physisch am Leben.
0: Jesus says, I came to give those people life.
1: Und Jesus sagt, ich kam, um diesen Personen Leben
0: but
1: zu geben.
0: But before he gives them the life,
1: aber bevor er ihnen das Leben geben kann,
0: they must be brought to the place where they admit and realize I am dead.
1: Müssen sie an den Punkt gebracht werden, dass sie wahrnehmen, dass sie wirklich tot sind.
0: And the way God does that,
1: und der Weg, den Gott geht, um das zu erreichen,
0: is to bring that man or woman face to face with his law.
1: Ist diese Person in direkten Kontakt zu bringen mit dem Gesetz Gottes.
0: In order to save that person's life.
1: Um diese Person zu retten.
0: My brothers and sisters,
1: liebe Schwestern und Brüder,
0: when you play with God's law,
1: wenn ihr mit dem Gesetz Gottes spielt,
0: you are putting people's lives at risk.
1: Dann riskiert ihr das Leben anderer Menschen.
0: I thank God for his law.
1: Ich danke Gott für sein Gebot.
0: For his 10 commandments.
1: Für seine 10 Gebote.
0: The Bible says in Psalm 19 verse 7.
1: Die Bibel sagt uns in Psalm 19.
0: 19 verse 7.
1: In Psalm 19 Vers 7.
0: The law of the Lord is perfect.
1: Das Gesetz des Herrn ist vollkommen.
0: Converting the soul.
1: Sie bekehrt das Leben.
0: The law of God.
1: Das Gesetz Gottes.
0: His 10 commandments.
1: Seine 10 Gebote.
0: Are perfect.
1: Sind vollkommen.
0: A perfect expression.
1: Ein vollkommener Ausdruck.
0: Of the righteous heart of God.
1: Von einem gerechten Herz Gottes.
0: And this is what he uses.
1: Und das ist, was er verwendet.
0: To raise the dead to life.
1: Um einen toten Menschen zum Leben zu erwecken.
0: My brothers and sisters,
1: liebe Schwestern und Brüder,
0: the reason why Jesus Christ had to come and die,
1: der Grund,

0: warum Jesus kommen musste und sterben musste,
1: was because the law was broken.
0: War der Grund, dass das Gesetz gebrochen
1: and
0: wurde.
1: God the Father could not ignore the law that was broken.
0: Und Gott der Vater konnte nicht ignorieren, dass sein Gesetz gebrochen
1: Someone
0: wurde.
1: Had to die.
0: Jemand musste sterben.
1: And Jesus said,
0: und Jesus sagte,
1: I will come and die.
0: Ich werde kommen und
1: for
0: sterben
1: every sinner,
0: für jeden Sünder,
1: so that whoever accepts me,
0: dass wer immer mich aufnimmt,
1: does not have to be lost in hell.
0: Muss nicht verloren gehen in die Hölle.
1: If God could have ignored his law,
0: wenn Gott sein eigenes Gebot ignoriert hätte,
1: there would have been no need for Christ to die.
0: Wenn es keinen Grund gegeben hätte für Christus
1: but
0: zu
1: the
0: sterben,
1: cross of Calvary
0: aber das Kreuz
1: is the strongest proof
0: auf Golgatha ist der stärkste Beweis,
1: that the law of God cannot be done away with.
0: Dass das Gebot Gottes nicht einfach beiseite
1: Because
0: geschoben werden kann.
1: It took the very life of the Son of God.
0: Denn es hat das Leben Jesu gekostet.
1: Even though he did no sin.
0: Selbst obwohl er nicht sündigte.
1: But by his death,
0: aber durch seinen Tod,
1: which was payment for sin,
0: was letztendlich das Lösegeld war
1: and
0: für die
1: his
0: Sünde,
1: resurrection,
0: und durch seine Auferstehung,
1: the resurrected life that changes us,
0: ist dieses auferstandene Leben Jesu das, was uns verändert.
1: By that work of Christ,
0: und durch dieses Werk Christi,
1: called the atonement,
0: genannt Versöhnung,
1: men and women can be changed.
0: Können Männer und Frauen verändert werden.
1: The dead can come to life.
0: Die Toten können auferweckt werden zu neuem Leben.
1: And Satan can be deprived of captives that he had.
0: Und Satan kann die Beute, die er gemacht hat, wieder entnommen, entrissen werden.
1: Now I'll ask you the question again.
0: Nun möchte ich euch nochmal die Frage stellen.
1: This time I want you to answer me.
0: Und dieses Mal möchte ich bitte, dass ihr mir antwortet.
1: Listen carefully.
0: Und hört genau zu.
1: Is there someone listening to us?
0: Gibt es jemanden unter uns, der jetzt zuhört?
1: This sermon has opened your eyes to the fact that you need Christ.
0: Und wahrgenommen hat, dass diese Predigt ihm die Augen geöffnet hat für das Bedürfnis Jesu.
1: That you're living a life in violation of God's law.
0: Dass wir ein Leben und dass du ein Leben führen solltest und das Gesetz übertreten hast.
1: And the penalty for that is death.
0: Und dass der Lohn dieser Übertretung der Tod ist.
1: Is there a man or a woman?
0: Gibt es hier einen Mann oder eine Frau?
1: You realize now,
0: der jetzt wahrnimmt,
1: you're a sinner,
0: dass ich Sünder bin,
1: and you need Christ.
0: Und Christus brauche.
1: Anyone like that?
0: Gibt es jemand, der
1: Don't be afraid to raise your hand. Never be afraid.
0: Das empfindet? Hab keine Furcht, deine Hand zu heben.
1: I want to pray for you. I just want you to stand where you are.
0: Ich möchte, dass du dort dich
1: just stand where you are.
0: Dass du dort dich aufstellst. Dich aufstehst, wo du stehst.
1: If you raise your hand, stand.
0: Glaub an deinem Platz und deine Hand.
1: Don't think that because you're a member of a church.
0: Und glaub nicht, dass du einfach nur ein Glied bist der Gemeinde.
1: Dead to sin.
0: Dass du nicht wirklich jemand bist, der
1: The Pharisees were church members.
0: Die Pharisäer waren Gemeindeglieder.
1: They were dead to sin.
0: Sie waren tot für die Sünde.
1: They said, "Crucify Christ."
0: Sie sagten, kreuzigt ihn.
1: They killed the very life-giver himself.
0: Sie töteten denjenigen, der eigentlich die Quelle des Lebens ist, der Lebensspender.
1: Some of the worst people on the face of the earth.
0: Eine der schlimmsten Personen, die auf der Erde lebt,
1: are members of churches.
0: Sind manchmal die Gemeindeglieder in den Gemeinden.
1: And so I say again,
0: und ich sage es nochmal,
1: if this message
0: wenn diese Botschaft
1: has pricked your heart,
0: dein Herz berührt
1: and
0: hat,
1: you realize,
0: und du wahrgenommen hast,
1: I've been living contrary to God's law,
0: ich lebe entgegengesetzt dem Geboten Gottes,
1: and I need Christ,
0: und ich brauche Christus,
1: to put me on the path of life,
0: um mich wieder auf den Weg des Lebens zu bringen, dann bitte ich dich, dass du
1: Don't
0: aufstehst.
1: Look around to see who's standing.
0: Schau dich nicht um und schau, wer alles aufsteht.
1: You stand.
0: Es geht um dich.
1: When it comes to salvation,
0: wenn es um Erlösung geht,
1: God deals with people personally.
0: Dann handelt Gott immer persönlich mit Menschen.
1: God made Adam.
0: Gott hat Adam geschaffen.
1: He did not make Adam and Eve together.
0: Er hat nicht Adam und Eva zusammen geschaffen.
1: He made Adam by himself.
0: Er machte erst Adam.
1: He gave Adam all the instructions Adam needed.
0: Und er hat Adam all die Instruktionen gegeben,
1: When
0: die
1: that
0: er brauchte.
1: Was done,
0: und als das geschah,
1: then he made Eve.
0: Dann hat er Eva geschaffen.
1: Then he put them together as a family.
0: Und dann hat er sie zusammengeführt als Familie.
1: But God begins with the individual.
0: Aber Gott beginnt immer mit dem Individuum.
1: And for the last time,
0: und zum letzten Mal,
1: if this message has convicted you,
0: wenn diese Botschaft dich überzeugt hat,
1: I am living contrary to God's law.
0: Ich lebe im Widerspruch zum Gesetz Gottes.
1: And I thank God for opening my eyes to that.
0: Und ich danke Gott, dass er mir die Augen dafür geöffnet hat.
1: And I want to live a life in conformity with his law.
0: Und ich möchte ein

0: Leben in Übereinstimmung mit seinem Gesetz führen,
1: you're the one I want to stand.
0: Dann bist du die Person, von der ich möchte, dass sie steht.
1: I'll give you 60 seconds.
0: Ich gebe dir 60 Sekunden.
1: Then I'll pray.
0: Und dann werde ich beten.
1: In that time, stand.
0: In dieser Zeit hast du die Möglichkeit, aufzustehen.
1: You cannot save yourself.
0: Du kannst dich nicht selber retten.
1: If you could,
0: wenn du könntest,
1: and if I could save myself,
0: und wenn ich mich selber retten könnte,
1: the death of Christ was a waste.
0: Würde das Opfer Jesu eine Verschwendung und Vergeudung sein. Gott, Jesus musste sterben.
1: Because no human being can save himself.
0: Denn kein menschliches Wesen kann sich selber retten.
1: 45 seconds.
0: 45 Sekunden.
1: The message has convicted your heart.
0: Die Botschaft hat dein Herz überzeugt.
1: I have been dead to my sins.
0: Ich bin für die Wahrnehmung meiner Sünden tot.
1: And I thank God for bringing me alive today.
0: Und ich danke Gott, dass er mich wieder zum Leben heute erweckt.
1: I want to live a different life.
0: Ich möchte ein anderes Leben führen.
1: And when Christ saves you from sin,
0: und wenn Christus dich aus der Sünde heraus rettet,
1: from something to something,
0: dann rettet er dich von etwas zu
1: he
0: etwas.
1: Saves you from sin to righteousness.
0: Er rettet dich von der Sünde zur Gerechtigkeit.
1: And righteousness is expressed by the law of God.
0: Und die Gerechtigkeit drückt sich aus im Gesetz Gottes.
1: 60 seconds are up.
0: Die 60 Sekunden
1: bowed,
0: sind vorbei.
1: Eyes closed.
0: Lasst uns unser Haupt neigen und unsere Augen schließen.
1: Loving Father in heaven,
0: unser himmlischer Vater,
1: we thank you so much for your holy law.
0: Wir danken dir so sehr für dein heiliges Gesetz.
1: It convicts the sinner.
0: Es überzeugt den Sünder,
1: who has been dead in sin,
0: der Sünde tot war.
1: It raises him to the fact,
0: und es erweckt ihn zu der Tatsache,
1: that the path he's on is a path of destruction.
0: Dass er wahrnimmt, dass der Weg, auf dem er sich befindet,
1: Father
0: ein
1: heaven,
0: Weg der Zerstörung ist.
1: I ask you with all my heart,
0: lieber Vater, ich bitte dich mit meinem
1: grant
0: ganzen
1: your
0: Herzen,
1: Holy Spirit to those who have stood,
0: bitte gib deinen Heiligen Geist all jenen, die jetzt aufgestanden
1: honestly,
0: sind. Und ich glaube, dass sie aufgestanden sind aus
1: standing,
0: ehrlichem Herzen und indem sie jetzt aufgestanden sind. Sagen sie, wir sind überzeugt durch dein Wort.
1: We are convicted by your law.
0: Wir sind überzeugt durch dein Gesetz.
1: And we want Christ to change our lives.
0: Und wir bitten Christus, unser Leben zu verändern.
1: Give us a heart that loves to do what's right.
0: Gib uns ein Herz, das danach trachtet, das
1: Give
0: Richtige
1: us
0: hatred
1: zu tun. For a sinful life.
0: Hilf uns, dass wir sündvolles Leben hassen.
1: Grant your spirit to everyone who responded, I pray.
0: Gib deinen Heiligen Geist jedem, der darauf reagiert hat, und das
1: Father,
0: bitte ich
1: bless
0: dich.
1: Everyone under the sound of your manservants' voices.
0: Bitte segne jeden, der jetzt durch die Gnade der Stimmen von Menschen
1: and let
0: angesprochen
1: this decision
0: wurde.
1: We've made now
0: und hilf, dass die Entscheidungen, die wir jetzt getroffen
1: remain
0: haben,
1: with us.
0: Ja, tagtäglich sich
1: as
0: erneuern.
1: We renew it every day you give us life.
0: Indem wir sie, ja, tagtäglich, während du uns Leben gibst, sie erneuern.
1: Please hear this humble prayer.
0: Bitte höre unser demütiges
1: we
0: Gebet.
1: Offer it in Jesus' name.
0: Und wir bitten in Jesu
1: with
0: Namen.
1: Thanksgiving. Amen.
0: Durch Dank. Amen.

0: Let me tell you just briefly my experience as a newscaster.
1: Ich möchte euch nur ganz kurz meine Erfahrung, die ich als Nachrichtensprecher hatte, mitteilen.
0: During the period of Checkpoint Charlie.
1: Während der Zeit des Checkpoint Charlie.
0: As I recall the news that I reported.
1: Als ich mich noch daran erinnern kann, wie ich die Nachrichten weitergab.
0: We had Western diplomatic personnel that went into the east side of Berlin.
1: Da haben wir also westliche Politiker, Diplomaten, die auf den Ostteil Deutschlands rüberkamen.
0: And their papers were checked, and this made them angry.
1: Und es wurden ihre Nachbarn mit überprüft, und das machte sie zornig.
0: So the Yanks decided they would do something about it.
1: Und so haben sie darüber nachgedacht, wie sie da was machen können.
0: And they sent another diplomat in.
1: Sie haben einen weiteren Diplomaten geschickt.
0: And again the papers were challenged.
1: Und wiederum wurden die Papiere überprüft.
0: And now some jeeps showed up with armed American troops.
1: Und get it. Repeat it.
0: Some jeeps.
1: Ja, und einige Jeeps kamen dann mit amerikanischen Soldaten.
0: At which point the GDR troops left.
1: Und dann sind die. Wow. You have to talk to my direction.
0: Okay. GDR.
1: Okay.
0: The troops from the from East Germany left.
1: Und dann sind die Truppen von Ostdeutschland abgefahren.
0: And Khrushchev began to be upset.
1: Und Khrushchev wurde darüber zornig.
0: So Khrushchev ordered up some T-54 tanks.
1: Und so hat Khrushchev diese T-54 Panzer bestellt.
0: As I recall,

0: All 33 of them.
1: Und so wie ich mich noch erinnern, waren es circa 33 Stück.
0: And the Americans, not to be outdone.
1: Und die Amerikaner, die eben nicht ausgemustert sich betrachteten,
0: ordered up some 20 American tanks.
1: Haben sich dann 20 amerikanische Panzer bestellt.
0: Before the Soviet tanks arrived,
1: bevor nun die sowjetischen Panzer ankamen,
0: we thought something was happening over towards

0: amerikanische Commander hat dann diese Panzer dorthin bestellt.
1: At the moment when the Soviet tanks were approaching.
0: In dem Augenblick, als die sowjetischen Panzer sich näherten.
1: So Khrushchev always said they ran away because they were afraid.
0: Sagte nun Khrushchev oder behauptete, dass sie davor geflohen wären, weil ihre Panzer kamen.
1: Well, they didn't stay away.
0: Sie sind nun nicht deswegen weggefahren.
1: As you well remember from history,
0: und wie ihr sehr wohl aus der Geschichte kennt,
1: the American tanks came back to Checkpoint Charlie.
0: Kamen die amerikanischen Panzer wieder zurück zum Checkpoint Charlie.
1: And we were reporting all of this in broadcast news.
0: Und wir haben nun all dieses über die Nachrichten dann berichtet.
1: The tanks on both sides were armed, the guns were loaded, they had orders to fire if fired upon.
0: Das heißt, dass also die Panzer auf beiden Seiten geladen waren mit entsprechender Munition und dass sie den Befehl hatten, zu jeder Zeit zu schießen.
1: Muzzle to muzzle.
0: Sozusagen Feuerrohr zu Feuerrohr.
1: Maybe 200 meters apart.
0: Sie standen ungefähr 200 Meter voneinander entfernt.
1: Now I tell you this story because there is a spiritual lesson here.
0: Und ich möchte euch diese Geschichte deswegen erzählen, weil darin eine geistliche Inhalt liegt.
1: The same thing happened in Cuba Crisis.
0: Das gleiche geschah während der Kuba-Krise.
1: Which I also reported in broadcast news.
0: Über die ich auch in den Nachrichten berichtet habe.
1: On at least three occasions,
0: bei mindestens drei Vorfällen,
1: nuclear weapons came very close to being used.
0: Kam es ganz nahe beinahe zum Einsatz von Nuklearwaffen.
1: One of the events occurred up over Alaska.
0: Eines dieser Ereignisse fand über Alaska statt.
1: We sent a U-2 spy plane up to patrol along the border of Russia.
0: Wir haben eine U-2 Spähflugzeug in die Luft in den Grenzbereich zu Russland geschickt.
1: At that time there was no GPS.
0: Und zu jener Zeit gab es kein GPS oder GPS.
1: There was not even LORAN.
0: Pardon?
1: LORAN is an old electronic navigation
0: okay.
1: device.
0: Es gab also nicht eine Ausrüstung, die man LORAN nannte, die eigentlich auch den Standpunkt des Flugzeugs kündete.
1: Do you know how the pilot of the U-2 airplane navigated?
0: Wisst ihr, wie die Piloten der U-2 navigierten?
1: It was with a sextant.
0: Es war eigentlich mit einem Sextanten.
1: And he would take positions from the stars and compute his location.
0: Er hat also die Position der Sterne damit gemessen und das in seinen Rechner eingegeben.
1: But on this night the Aurora Borealis was lighting the sky.
0: Und aber zu dieser Zeit war eine nicht gut sichtbare, es waren keine guten Sichtverhältnisse da.
1: It was so bright he couldn't see the stars.
0: Es war ein so Schimmer da, dass er die Sterne nicht sehen konnte.
1: He got lost.
0: Er verlor sich dabei.
1: And intruded over the Kamchatka Peninsula of the USSR.
0: Und er fand sich wieder in der Kamchatka-Gebiet der UdSSR.
1: Now Soviet radar is picking him up.
0: Und es fand dann natürlich das Radar, erfasste nun sein Flugzeug.
1: And up rise the MiGs.
0: Und es schickte dann eben die MiGs auf Kollisionskurs.
1: The American commander at the Air Force base sees the MiGs come up.
0: Der Kommandeur der Air Force Base sah, wie diese MiGs Abfangjäger nach oben geschickt wurden.
1: And he says, "No way, not on my watch."
0: Und dann sagte der natürlich, das darf ja nicht während meiner Dienstzeit passieren.
1: And he launches American F-106s.
0: Und er hat dann zum gleichen Zeitpunkt auch seine F-16, also F-16 Kampfbomber losgeschickt.
1: With the triangular wings.
0: Die mit diesen Dreiecksflügeln.
1: And hung on those wings.
0: Und an den Tragflächen.
1: Are air-to-air missiles.
0: Waren eben Luft-zu-Luft-Raketen befestigt.
1: With nuclear warheads.
0: Die Nuklearsprengköpfe besaßen.
1: It is a miracle that those were not used.
0: Es ist wirklich ein Wunder, dass diese nicht zum Einsatz kamen.

0: Meanwhile, the Russians had submarines off the coast of Cuba.
1: Und so geschah das, dass während jener Zeit auch U-Boote von Kuba aus gesandt wurden.
0: These were equipped with nuclear torpedoes.
1: Diese waren mit nuklearen Torpedos bestückt.
0: Three submarines.
1: Es waren drei U-Boote.
0: Our American ships were drawing near.
1: Unsere amerikanischen Schiffe näherten sich dieser Stelle.
0: In the blockade of Cuba.
1: Das war in diesem Gebiet des Kubas, der Insel.
0: And the Soviet commanders raised their periscopes.
1: Und die Sowjetkommandanten haben dann ihre Periskope nach oben ausgefahren.
0: And they are looking at the American ships.
1: Und sie versuchten dann die amerikanischen Schiffe zu lokalisieren.
0: And a decision has to be made.
1: Und dann muss dadurch eine Entscheidung getroffen werden.
0: And three different boat commanders all make the decision.
1: Und drei unterschiedliche Kommandanten dieser U-Boot trafen die Entscheidung.
0: And they say, nein, danke, nein.
1: Sie sagten dann, nein, danke.
0: We will not launch those torpedoes.
1: Wir werden diese Torpedos nicht abschießen.
0: Meanwhile, Fidel Castro,
1: in der Zwischenzeit,
0: is urging that intermediate range missiles be launched because they're already assembled.
1: Drängte der Fidel Castro sein Militär dazu, diese Mittelstreckenraketen abzuschießen wegen dieser Situation.
0: Everybody I knew was terrified.
1: Und jeder, den ich kannte, war entsetzt.
0: I can't explain it, but I was not.
1: Ich kann es nicht erklären, aber ich war überhaupt nicht entsetzt.
0: Maybe I was too stupid to be afraid.
1: Vielleicht war ich eigentlich zu blöd, um mich überhaupt darüber aufzuregen.
0: But we came so close.
1: Aber es war wirklich so nah daran.
0: Now, what does that have to do with our faith and our belief in the Bible?
1: Was hat es nun mit unserem Glauben an die Bibel zu tun?
0: You remember Revelation 7?
1: Könnt ihr euch an Offenbarung Kapitel 7 entsinnen?
0: And I saw four angels standing on the four corners.
1: Und ich sah vier Engel, die an den vier Enden der Erde standen.
0: Holding back what?
1: Die dann was zurückhielten?
0: Wind.
1: Den Wind, die Winde.
0: Wind in the Bible represents human strife.
1: Winde in der Bibel symbolisieren diesen menschlichen Krieg.
0: Water in the Bible represents people.
1: Wasser stellt in der Bibel Völker dar.
0: And when wind blows on water, it gets ugly.
1: Und wenn dann die Winde über das Meer blasen, dann wird es sehr schrecklich, sehr schlecht.
0: When I was in the US Navy,
1: als ich in der US Navy diente,
0: I went through two hurricanes.
1: Bin ich durch zwei Hurricanes hindurch gefahren.
0: Believe me, they are not habit forming.
1: Also,
0: they are not habit forming. They're not fun. Okay.
1: Glaub mir, diese sind wirklich charakterformend.
0: And over I see heaven's restraining hand in human affairs.
1: Und immer wieder konnte ich feststellen, wie göttliches Eingreifen in menschliche Geschicke Dinge regelte.
0: There are numerous times when things could have gone very, very badly.
1: Es gibt zahllose Ereignisse, wo die Dinge wirklich einen schlechten Ausgang hätten nehmen können.
0: Except for those four angels.
1: Außer diesen vier Engeln.
0: I have in my hand here something that's very, very old.
1: Ich habe hier in meiner Hand etwas, was sehr alt ist.
0: This is a teletype news bulletin.
1: Das ist eine Nachrichtenbericht.
0: That I used when I was broadcasting.
1: Den ich da benutzt habe, wenn ich die Nachrichtensendung kommandierte oder besprach.
0: And my announcement went like this.
1: Und meine Ankündigung lautete wie folgt.
0: We interrupt this program to bring you a news bulletin.
1: Wir unterbrechen unser Programm nun, um Ihnen eine Nachricht weiterzugeben.
0: President Kennedy disclosed tonight.
1: Präsident Kennedy hat heute Nacht veröffentlicht,
0: that Russian arms have turned Cuba into a clearly offensive base.
1: Dass die russische Armee Kuba in eine Basis oder ein Basislager verwandelt hat.
0: Capable of delivering destruction into the heart of America.
1: Die in der Lage sind, sozusagen das Herz Amerikas in Zerstörung zu bringen.
0: These are old relics of a troubled world.
1: Das sind alles Reliquien aus einer sehr bewegenden Zeit der Welt.
0: We have those angels to thank for

0: For the relative peace we enjoy today.
1: Wir müssen diesen Engeln wirklich Dank sagen, dass sie uns diesen relativen Frieden auf dieser Erde noch bis jetzt bewahrt haben.
0: Okay, let's talk about current world events and prophecy.
1: Nun sprechen wir über gegenwärtige Ereignisse in dieser Welt und im Lichte der Prophetie.
0: Let's talk first about the economy.
1: Sprechen wir erstmal über die wirtschaftlichen Dinge.
0: And I invite you to look at Revelation 18.
1: Und ich lade euch dazu ein, einen Blick in Offenbarung 18 zu werfen.
0: Starting with verse 11.
1: Und wir fangen dort im Vers 11 an.
0: And the merchants of the earth will weep and mourn.
1: Und die Kaufleute auf Erden werden weinen und Leid tragen.
0: For no one buys their merchandise anymore.
1: Weil ihre Ware niemand mehr kaufen wird.
0: Gold and silver, precious stones.
1: Gold und Silber und Edelsteine.
0: All the things which are rich and splendid.
1: Alles, was da reich und wohlriechend ist,
0: have gone.
1: Ist vergangen.
0: Then they add, for in one hour so great riches came to nothing.
1: Und dann wird hinzugefügt, denn in einer Stunde ist verwüstet solcher Reichtum.
0: Now that word hour in the Greek is hora.
1: Dieses Wort Stunde wird im Griechischen hora übersetzt.
0: Which is not a literal hour,
1: worum es sich nicht um eine buchstäbliche Stunde handelt,
0: or necessarily a prophetic hour,
1: oder notwendigerweise um eine prophetische Stunde sich handelt.
0: In the Greek it is merely a very short period of time.
1: Im Griechischen hat das die Bedeutung, dass es sich um eine ganz kurze Zeitperiode handelt.
0: So when this happens, it happens fast.
1: Wenn das nun geschieht, dann geschieht das wirklich sehr schnell.
0: Evidently this has implications for world trade.
1: Und es hat hier offensichtlich Zusammenhänge zum zur Ökonomie der Welt oder zum Wirtschaftsleben dieser Welt.
0: Because Revelation 18 goes on to say,
1: denn in Offenbarung 18 wird hier fortgefahren und es sagt hier,
0: every shipmaster and as many as trade by sea,
1: und alle Schiffsherren und alle Steuerleute und die Seefahrer
0: stood at a distance wailing.
1: Die auf dem Meer arbeiten, sie schrien.
0: In one hour she is made desolate.
1: Denn sie ist in einer Stunde verwüstet.
0: Evidently some kind of global economic collapse.
1: Also irgendein globaler wirtschaftlicher Zusammenbruch wird hier beschrieben.
0: Now, Ellen White says some very interesting things along the same line.
1: Ellen White bringt hier sehr interessante Aspekte, die im gleichen Sinne hier stehen.
0: On January 1 of 1874, she expressed it in these words.
1: Am 1. Januar 1874 hat sie das in den folgenden Worten zum Ausdruck gebracht.
0: Money will depreciate in value very suddenly.
1: Sie sagt, dass also das Geld innerhalb von ganz oder plötzlich den Wert verlieren wird.
0: And when will that happen?
1: Und wann wird das dann geschehen?
0: She says when the reality of eternity opens to the senses of man.
1: Und zwar geschieht das dann zu dem Zeitpunkt, wenn die Wirklichkeit der ewigen Szenen den Menschen bewusst wird.
0: In other words, this happens near the end of time.
1: Also mit anderen Worten, es wird am Ende der Zeit stattfinden.
0: All right, now she's used terms that are very meaningful in an economic sense.
1: Sie benutzt also hier Worte, die sehr bedeutend sind im wirtschaftlichen Sinne.
0: What is the sudden depreciation in the value of money?
1: Was ist jetzt dieser plötzliche Wertverfall des Geldes?
0: There is a term we apply to that.
1: Es gibt hier eine Wende von Leben zum Tode.
0: It is called hyperinflation.
1: Und das wird als Hyperinflation bezeichnet.
0: Now, in another place, she says that the Lord has shown me.
1: An anderer Stelle sagt sie, dass der Herr mir gezeigt habe,
0: that some of his children would fear,
1: dass einige seiner Kinder sich daran fürchten würden,
0: when they see the price of food rising.
1: Also besorgt wären, wenn sie die Preise der Nahrungsmittel im Steigen begriffen sehen.
0: And they would take their money and go buy food.
1: Und sie werden dann ihr Geld nehmen, um Essen zu kaufen.
0: Because they fear the coming of

0: of a time of trouble.
1: Weil sie die Zeit der Trübsal fürchten, die bald auf sie heranbrechen wird.
0: All right, what have we seen here? People become afraid.
1: Was sehen wir hier? Hier werden Menschen bekommen Angst.
0: When they see the price of food rise.
1: Und zwar Angst, wenn sie die Nahrungsmittelpreise im Steigen begriffen sehen.
0: Now all of us have seen the price of food rise.
1: Alle von uns haben das ja schon gesehen.
0: But I think we have not yet felt fear.
1: Aber ich glaube, wir haben jetzt noch nicht diese Furcht dabei empfunden.
0: That is when the curve starts upward.
1: Das ist dann der Zeitpunkt, wenn die Kurve ganz massiv nach oben schnellt.
0: At such a fast rate,
1: und zwar in einer solchen schnellen Rate,
0: that one is entitled to worry about whether money will retain its value.
1: Wo man sich wirklich dann die Frage stellt, ob das Geld überhaupt noch einen Wert besitzt.
0: Common theme in the Bible and in these statements from Ellen White.
1: Also wir sehen hier gemeinschaftliche Themen, die wir in der Bibel und in Ellen Whites Aussagen sehen.
0: Is financial trouble and probable hyperinflation.
1: Also es geht um finanzielle Schwierigkeiten und eine vermutliche Hyperinflation.
0: Now with that in mind, let me talk about the problems America has.
1: Wenn wir das jetzt im Gedanken festhalten, lasst mich noch etwas über die Probleme erzählen, die wir in Amerika haben.
0: Today we owe more than $17 trillion in borrowed debt.
1: Wir haben zurzeit 17 Billiarden Dollar an Schulden.
0: How much money is that?
1: Wie viel Geld ist das eigentlich?
0: That is enough money in dollar bills.
1: In Dollarnoten ausgedrückt ist das genügend Geld,
0: to completely cover every soccer field in the Bundesliga.
1: Um praktisch jedes Spielfeld in der deutschen Bundesliga vollständig mit diesen Geldscheinen zu bedecken.
0: 27 meters deep.
1: Und zwar in einer Höhe von 27 Metern.
0: In borrowed dollars.
1: Und das sind alles nur geborgte Dollar.
0: Now what are we doing today to solve that problem?
1: Was machen wir denn heute denn, um dieses Problem zu lösen?
0: In America, what passes for a very mild recovery?
1: In Amerika erleben wir gerade eine relativ milde Wiederherstellung oder Erholungsphase.
0: Is the result of something our Federal Reserve is doing.
1: Das ist das Resultat, was unsere Federal Reserve Bank hier tut.
0: We are creating phantom money that does not exist.
1: Wir kreieren praktisch Kunstgeld, was eigentlich gar nicht existiert.
0: To stimulate growth.
1: Um das Wachstum in irgendeiner Weise zu steuern.
0: I don't know whether in Europe you have heard the term quantitative easing.
1: Ich weiß nicht, ob ihr diesen Begriff quantitative easing in Deutschland oder Europa schon gehört habt.
0: QE1, QE2, now QE3.
1: QE1?
0: QE, quantitative easing. 1, 2 and 3.
1: Also Quantity, könnte mir jemand helfen? Quantity easing, also
0: it's just
1: mengenmäßiges Erleichtern des finanziellen Wertes.
0: It's just a term American economists have thought up.
1: Das ist einfach nur ein Begriff, den die Wirtschaftsfachleute in Amerika hier kreiert haben.
0: You know what it is?
1: Wisst ihr, um was es sich dabei handelt?
0: We print money to stimulate growth.
1: Wir drucken einfach Geld, um das Wachstum zu stimulieren.
0: In the process, the US Treasury,
1: in diesem Prozess hat nun das Schatzamt der Vereinigten Staaten
0: accumulates non-sustainable debt.
1: Also Schulden kreiert, die nicht irgendwo gestützt werden können oder aufgefangen werden können.
0: And then sells bonds to keep from going bankrupt.
1: Und dann eben Anleihen vergibt, um dieses aufrechtzuerhalten.
0: Meanwhile, our Federal Reserve System.
1: In der Zwischenzeit hat unser unser System dieses Geldes
0: creates money out of nothing.
1: Eigentlich Geld kreiert aus dem Nichts heraus.
0: To buy those bonds.
1: Um eben diese Obligationen zu kaufen.
0: In the process, our Federal Reserve System incurs losses just by owning these bonds.
1: Und so bekommt praktisch im Besitz dieser Obligationen kreieren wir sozusagen nur Verluste.
0: It reminds me of a story.
1: Es erinnert mich an eine Geschichte.
0: There was a Kanabe.
1: Pardon?
0: There was a Knabe.
1: Ah, okay. Es gab

0: Ein kleiner Junge,
1: walking down the street,
0: der Straße lang ging,
1: he met a man.
0: Und er begegnete einem Mann.
1: He said, "Sir, would you like to buy my dog?"
0: Und der fragte ihn, möchten Sie meinen Hund kaufen?
1: And the man said, "Maybe. How much do you want for your dog?"
0: Der Mann erwiderte dann, sagte, vielleicht, aber wie viel möchtest du denn dafür haben?
1: And the boy said, 100,000 euros.
0: Und dann sagte der Junge, 100.000 Euro.
1: The man said, "Son, that's more than I can afford."
0: Da sagte der Mann, also Junge, das ist wirklich mehr, als ich mir leisten kann.
1: Later that day, the boy was coming the other direction.
0: Am späteren Tag ging der Junge dann in die andere Richtung.
1: And he met the man coming home from work.
0: Und er begegnete diesem Mann wieder, wie er auf dem Rückweg von der Arbeit kam.
1: And the man said, "Son, did you sell your dog?"
0: Und dann fragte dieser Mann den Jungen, hast du diesen Hund inzwischen verkauft?
1: And the boy said, in a manner of speaking, I did.
0: Und er sagte dann einfach, ja, habe ich.
1: I traded my dog.
0: Ich habe meinen Hund verkauft.
1: And the man said, "What did you trade him for?"
0: Und fragte ihn der Mann, ja, was hast du dafür bekommen?
1: And the boy said, the boy replied,
0: ja, und der Junge erwiderte,
1: zwei Katzen.
0: Zwei Katzen.
1: Each of which was worth 50,000 euros.
0: Und jede von denen hatte den Wert von 50.000 Euro.
1: Now this is the game we're playing.
0: Das ist an sich das Spielchen, was wir hier dabei mitspielen.
1: On a very serious level.
0: Und das auf einer sehr ernsten Gebiet.
1: What happens when we play these games too long?
0: Was geschieht eigentlich, wenn wir diese Spielchen zu lange spielen?
1: I will show you something some of you may recognize.
0: Ich möchte euch etwas zeigen, etwas, was ihr vielleicht wiedererkennt.
1: This is a relic of Germany in the 1920s.
0: Das ist eine Replika aus den 20er Jahren von Deutschland.
1: 1 Million Mark.
0: 1 Million Mark.
1: Yeah. But look at the other side.
0: Schaut mal auf der anderen Seite.
1: No ink.
0: Nichts zu sehen.
1: When a nation resorts to printing money, things like this can happen. It can happen to America.
0: Wenn also eine Nation sich dafür entscheidet, so ein Geld zu drucken, das geschah damals, widerfährt auch Amerika.
1: And Revelation 18 predicts a time when the entire world faces
0: this. Und Offenbarung 18 eine Zeit vorhersagt, die dann stattfinden wird, solche Dinge dann stattfinden werden.
1: Economically it is not hard for me to imagine that we are nearing the end of time from an economic perspective.
0: Also von wirtschaftlich gesehen ist es nicht schwer, eine Zeit vorauszuahnen, wo ein solches Ereignis stattfindet.
1: Let's talk about point number two, and that is the danger into which this world is moving.
0: Sprechen wir nun zu einem zweiten Punkt, und da handelt es von der Gefahr, in die sich nun die Welt hinein bewegt.
1: I already described events from my experience as a newscaster.
0: Ich habe euch schon Ereignisse berichtet, die ich als Nachrichtensprecher erlebte.
1: When we came uncomfortably close to real trouble.
0: Wo wir wirklich ganz unbequem nahe an Schwierigkeiten herankamen.
1: I won't spend a lot of time on the present military dangers.
0: Ich werde nun nicht sehr viel Zeit dafür verwenden, über die gegenwärtige militärische Gefahr zu sprechen.
1: Because it's kind of depressing.
0: Weil das im Grunde doch sehr deprimierend ist.
1: Without the promises of God, this world has no future.
0: Ohne die Verheißung Gottes hätte diese Welt sowieso keine Zukunft.
1: You remember right after the Mauer came down and we reunited Germany and things looked good.
0: Ihr könnt euch noch erinnern, als die Mauer fiel und Deutschland sich vereinigte und die Dinge sehr positiv aussahen.
1: I used to tell audiences, don't count on an easy future.
0: Und ich habe immer gewöhnlicherweise den Zuhörern gesagt, bitte denkt nicht an eine sehr gute oder leichte Zukunft.
1: Because we in the West have enemies potentially much more dangerous than our Soviet neighbors ever were.
0: Denn wir im Westen haben Gefahren, denen wir begegnen, die wesentlich größer sind wie die Gefahr, die von einer Sowjetunion herrührt.
1: The communist had no future life.
0: Die Kommunisten hatten eigentlich kein Leben, das sie für die Zukunft planen könnten.
1: So even men like Khrushchev,
0: selbst Männer wie Khrushchev
1: tended to be careful.
0: sie tendierten dazu, eben sehr sorgfältig oder vorsichtig zu sein.
1: Because when you die,

0: Die, that's it.
1: Denn wenn du stirbst, dann war's das.
0: So far as their thinking went.
1: Soweit ihr Denken oder ihr Denkschema ist.
0: But what about an enemy who believes?
1: Aber wie sieht's nun aus mit einem Feind?
0: That if he dies in battle, he goes straight to heaven.
1: Der dann glaubt, wenn er stirbt, dass er dann direkt in den Himmel hochfährt.
0: And doesn't care if he lives or dies.
1: Und es ihm nichts ausmacht, ob er nur lebt oder stirbt.
0: That is a very serious challenge.
1: Das ist eine sehr ernste Herausforderung oder Bedrohung.
0: With that in mind, let me give you just one news item that illustrates why I feel.
1: Lass mich euch eine Nachricht verlesen.
0: That we are running out of room in a military sense,
1: die uns darlegt, wie wir jetzt nun militärisch gesehen der Platz ausgeht.
0: Last year, one of our news colleagues in the BBC,
1: einer von meinen Nachrichtenkollegen in der BBC hat das gesagt.
0: Reported a very interesting story.
1: Dieser berichtete von einer sehr interessanten Geschichte.
0: It appears that Saudi Arabia has purchased working nuclear weapons from Pakistan.
1: Es schien so zu sein, dass Saudi-Arabien nukleare Waffen von Pakistan erworben hatte.
0: They're paid for.
1: Sie haben dafür bezahlt.
0: They are sitting in Pakistan awaiting delivery.
1: Und sie saßen nun in Pakistan und warteten auf die Lieferung.
0: In 2013, a senior NATO decision maker,
1: und zwar im Jahr 2013, hat jemand, der Entscheidungsgewalt hat in der NATO, gesagt,
0: reported that they are sitting in Pakistan all ready to be shipped,
1: dass sie bereits in Pakistan dort sind und warten darauf, dass diese Waffen versendet werden.
0: There was a conference in Sweden in October of 2013.
1: Und im Oktober 2013 fand eine Konferenz in Schweden statt.
0: And a major figure in international military intelligence.
1: Und ein Mann aus dem Nachrichtendienst
0: told that conference,
1: berichtete dieser Konferenz,
0: if Iran gets the bomb, the Saudis will not wait one month.
1: Dass in dem Moment, wo der Iran diese Waffen bekommt, würde Saudi-Arabien nicht einen Augenblick zögern.
0: In 2009, King Abdullah warned a visiting U.S. special envoy.
1: Im Jahre 2009 hat King Abdullah von Saudi-Arabien einen Besucher aus den USA gewarnt,
0: that if Iran crosses the threshold and gets nuclear weapons,
1: wenn der Iran diese Grenze überschreitet, indem er dann nukleare Waffen in Besitz bekommt,
0: Saudi Arabia will get nuclear weapons as well.
1: Wird Saudi-Arabien genauso dann sich Nuklearwaffen besorgen?
0: Now here's what we know from satellite intelligence.
1: Und jetzt wissen wir aus den Nachrichtenübermittlungen der Satelliten,
0: the Saudis have two completed surface-to-surface missile bases.
1: Die Saudis haben zwei Basislager, eine vollständige Basislager, wo sie Raketen stationiert haben.
0: The launching rails are aligned with two countries.
1: Die Abschussrichtungen gehen in zwei verschiedene Länder.
0: One of them is aimed at Iran.
1: Die eine geht zielt auf den Iran.
0: The other one is aimed at Israel.
1: Und die andere deutet auf Israel.
0: Number one, we talked about the economy. Number two, we talked about some of the dangers in our world.
1: Also zum Nummer eins, wir haben über die Weltwirtschaft gesprochen. Nummer zwei, über die militärische Bedrohung.
0: Nummer drei. Let's talk about the loss of liberty.
1: Wir sprechen dabei vom Verlust der Freiheitsrechte.
0: Revelation makes it very clear that at the end of time liberty disappears from the world.
1: Die Offenbarung, die Prophezeiung sagt uns, dass am Ende der Zeit diese Freiheit dahin sein wird.
0: And Luke 21, Jesus warns that there will come a time when men will faint from terror.
1: Und in Lukas 21 wird beschrieben, dass Menschen verzagen aus Furcht vor den Dingen.

0: Now think about this.
1: Nun denk mal darüber über Folgendes nach.
0: Frightened people typically surrender liberty.
1: Entsetzte oder voll angstvolle Menschen sind schnell bereit, ihre Freiheit dafür herzugeben.
0: They throw it away.
1: Sie werfen sie einfach weg.
0: Get really scared and liberty goes overboard like Jonah.
1: Bringen die Leute einfach in ein Entsetzen, in eine Furcht und sie werfen die freiheitlichen Grundrechte über Bord.
0: And frightened governments do just the same.
1: Und Regierungen tun im Grunde genommen dasselbe.
0: Okay. Now let's think about what's happening in America.
1: Nun lasst uns einmal darüber nachdenken, was jetzt in den USA geschieht.
0: Every email, every tweet, every phone call.
1: Jede E-Mail, jeder Tweet und jeder Telefonanruf
0: is monitored.
1: Wird überwacht.
0: Even wired telephones.
1: Selbst die drahtlosen Telefone.
0: Not just cell phones.
1: Nicht nur die Handys.
0: We now know that the undersea cables are being monitored.
1: Wir wissen auch, dass die Unterseekabel ebenso überwacht werden.
0: And our friends in other countries,
1: und unsere Freunde in anderen Ländern,
0: I'm embarrassed to say even governmental leaders,
1: und ich habe Angst, eigentlich das auszudrücken, aber es sind selbst Leiter von Regierungen,
0: are not immune from this,
1: dass diese eben nicht aus dieser Situation her für diese Situation immun sind.
0: Chancellor Merkel knows this all too well.
1: Unsere Kanzlerin Merkel hat genau diese Dinge auch erfahren.
0: But it goes even further.
1: Aber es geht sogar weiter noch.
0: In America we have just learned,
1: in Amerika haben wir jetzt gerade erst erfahren,
0: that all of our credit card information,
1: dass alle Informationen hinsichtlich unserer Kreditkarten,
0: is being monitored and held for 12 long years,
1: überwacht werden und über 12 lange Jahre gespeichert werden.
0: One powerful American agency now wants to track our license plate numbers from the front of our car.
1: Eine Institution in Amerika möchte die Nummernschilder unserer PKWs registrieren.
0: I don't feel good about reporting that because I happen to love my country.
1: Es freut mich nicht, euch diese Dinge zu berichten. Es geht ja eigentlich um mein Heimatland.
0: But frightened people and even frightened governments tend to do things that destroy liberty.
1: Aber in Angst versetzte Menschen oder Regierungen, sie tendieren dazu, dass sie einfach die freiheitlichen Grundrechte abgeben.
0: Now when a frightened world finally coalesces,
1: wenn nun eine angsterfüllte Welt zusammen sich findet,
0: into the globalism seen in Revelation 13 and Revelation 17.
1: Und wir das in Bezug setzen auf die globale Szenerie in Offenbarung 13 und 14.
0: And in desperation reaches the conclusion.
1: Und dann in voller Verzweiflung die Schlussfolgerung trifft,
0: that the only hope to save this world is some kind of a greed religious approach.
1: Und irgendwie zu einem Schlussfolgerung kommt, dass I missed it.
0: Yeah, if a frightened world agrees, okay, on a common religious idea.
1: Wenn also eine freiheitliche, wenn eine von Angst besetzte Menschheit sich mit einem Gedanken anfreundet.
0: Can you imagine how angry the majority would be?
1: Hinsichtlich der freiheitlichen Grundrechte, dass was, wenn wir jetzt die Mehrheit dieser Menschen betrachten,
0: if a little minority refused to join the majority,
1: wenn nun hier eine Minderheit sich dieser Mehrheit nicht anschließen möchte,
0: over something as arbitrary as a day of worship,
1: über etwas, was jetzt willkürlich gewählt ist, zum Beispiel den Tag der Anbetung,
0: Great Controversy 591 says this.
1: Dann sagt uns der große Kampf, Seite 559, das Folgende.
0: Those who honor the Bible Sabbath,
1: oder 591,
0: will be denounced as enemies of law and order.
1: Diejenigen, die den biblischen Sabbat ehren, werden als Feinde des Gesetzes und der Ordnung betrachtet.
0: Breaking down the moral restraints of society,
1: indem sie die moralischen Zügel der Gesellschaft zusammenbrechen,
0: and causing anarchy,
1: und

0: Anarchie erzeugen.
1: Now let's come to a conclusion of this.
0: Kommen wir dann nun zu einer Schlussfolgerung all dieser Dinge.
1: There are many indications in history that we may have run out of room.
0: Es sind viele Ereignisse in der Geschichte geschehen.
1: And that with us or without our help, heaven will finally have to accelerate events.
0: Und die dann, ob mit unserer oder der himmlischen Einfügung eben eine Beschleunigung erfahren.
1: Is there a possibility that if we fail to do the work heaven has put us here to do?
0: Gibt es eine Möglichkeit, dass wir, wenn die Aufgabe, die wir hier zu verrichten haben, nicht tun?
1: We will simply reach a time when heaven says we just can't wait any longer.
0: Dass dann der Himmel an einen Zeitpunkt kommt, wo er dann sagt, wir können nicht mehr länger warten.
1: A year ago I was on a televised panel.
0: Vor einem Jahr saß ich in einer Fernsehsendung
1: with Ed Reed and C.D. Brooks.
0: Ich saß hier zusammen mit Reed und C. Brooks.
1: And Elder Ted Wilson, President of the General Conference.
0: Und dort war auch Elder Ted Wilson, also der Generalkonferenzpräsident.
1: And our topic was, why has the second coming been delayed?
0: Und unsere Frage dieser Gesprächsrunde war, warum ist das zweite Kommen Jesu so weit hinausgezögert worden?
1: And another member of our panel was Mark Finley.
0: Und ein weiteres Mitglied unserer Diskussionsrunde war Mark Finley.
1: And Mark said something that made lots of sense to me.
0: Mark sagte damals etwas, was mir wirklich sehr Sinn machte.
1: He said, "We have the power if we do the job correctly."
0: Wir haben die Macht, sagte er, wenn wir unsere Aufgabe wirklich korrekt umsetzen.
1: To help the coming of Jesus occur sooner.
0: Dass wir das Kommen Jesu beschleunigen können, beziehungsweise es früher eintritt.
1: But we cannot make Jesus arrive late.
0: Wir können aber es nicht dazu beitragen, dass Jesus zu spät kommt.
1: I thought about what Mark said.
0: Ich dachte darüber nach, was hier Mark zum Ausdruck gebracht hat.
1: And it makes sense to me.
0: Und es machte wirklich Sinn.
1: There may be a time beyond which heaven simply will not wait any longer.
0: Es kann eine Zeit geben, über die der Himmel nicht mehr länger warten wird.
1: Revelation says Jesus comes to destroy those who destroy the earth.
0: Jesus wird berichtet in der Bibel, dass er kommen wird, um die zu zerstören, die die Erde zerstören.
1: Sad to say, we are reaching the point where we have the capacity to do that.
0: Und es ist traurig zu sagen, dass wir einfach jetzt die Fähigkeit besitzen, auch genau das zu tun.
1: Now what you have on your wall up here is just beautiful.
0: Was ihr hier an der Wand hier geschrieben habt, ist wirklich wunderschön.
1: That is our mission.
0: Das ist unsere Mission.
1: That's why we're here.
0: Das ist der Grund, warum wir hier sind.
1: And that is what we have to say.
0: Und das ist auch das, was wir sagen müssen.
1: If we fail to say it,
0: wenn wir darin versagen, es eben nicht tun,
1: is there a chance we will reach a point?
0: Gibt es da die Möglichkeit, dass wir einen Zeitpunkt gelangen?
1: Where heaven simply does not have the option of waiting any longer.
0: Wo der Himmel aber keine Option mehr hat, noch länger zu warten.
1: And heaven intrudes into human events and speeds up the process
0: of
1: the second coming.
0: Und die himmlische Intervention dazu beiträgt, dass die ganzen Ereignisse sich so beschleunigen, dass er wiederkommt.
1: Could that happen?
0: Könnte das geschehen?
1: Well, you need better than the opinion of a lawyer from California.
0: Ich glaube, er tut gut daran, der Meinung eines kalifornischen Rechtsanwaltes zu hören.
1: You need to have something from inspiration.
0: Also nicht nur von mir zu hören, sondern wir müssen uns die Inspiration vornehmen und diese lesen.
1: So let's turn to the writings of the Apostle Paul.
0: Gehen wir in die Schrift zum Apostel Paulus.
1: Romans chapter 9 verse 28.
0: In Römer Kapitel 9 Vers 28.
1: For he will finish the work and cut it short in righteousness.
0: Denn der Herr wird sein Wort, in dem er vollendet und scheidet, ausrichten auf Erden. 28?
1: 9:28.
0: Also im Englischen heißt es, er wird sein Werk verrichten und es in Gerechtigkeit abkürzen.
1: Because the Lord will make

0: a short work on the earth.
1: Weil der Herr sein Werk auf dieser Erde zu Ende führt, und zwar in einer Abkürzung.
0: In the Review and Herald, December 15, 1885.
1: In der Zeitschrift die Review and Herald vom 15. Dezember 1885.
0: This was said.
1: Wurde das Folgende gesagt.
0: Angels will do a work which men might have had the blessing of accomplishing.
1: Engel werden das Werk verrichten, für die Menschen eigentlich die Segnung der Verrichtung gehabt hätten,
0: had they not neglected to answer the claims of God.
1: Wenn sie nicht darin versagt hätten, der Antwort der Verheißung Gottes Folge zu leisten.
0: Do you see the picture that's emerging here?
1: Könnt ihr hier das Bild sehen, das hier vor uns auftaucht?
0: Paul foresees a time when heaven has to intrude into human affairs.
1: Also Paulus sieht eine Zeit, wo der Himmel einfach in die weltlichen Affären eingreifen wird.
0: And cut a process short.
1: Und einen Prozess abkürzen wird.
0: Ellen White sees a time in which angels now have to step into world offense.
1: Und Ellen White beschreibt hier Engel, die einschreiten müssen in die Ereignisse dieser Welt, weil es Menschen versäumt haben.
0: And in Great Controversy, page 754.
1: Im großen Kampf auf Seite 754.
0: It is said the work will be cut short in a most unexpected manner.
1: Da heißt es, das Werk wird abgekürzt in einer unerwarteten Art und Weise.
0: All right, now with those predictions in mind, let me share you some stories as we close with something that has happened very recently in our world.
1: Wenn mit diesen Gedanken jetzt woll ich Bezug nehmen auf ein Ereignis, das erst vor kurzem in dieser Welt geschehen ist.
0: What I'm going to share with you was reported by Adventist World Radio.
1: Das, was ich euch jetzt berichte, das wurde durch den Adventist World Radio schon gesendet.
0: The first story, I will not identify the city or the country for the sake of safety of the people there.
1: In dem ersten Bericht werde ich den Namen und auch die Örtlichkeit nicht bekannt geben, aus Gründen der Sicherheit für die dort wohnenden Menschen.
0: But in a city in Africa,
1: aber es ist eine Stadt in Afrika,
0: an Adventist pastor was invited to go to a certain street address, somebody's home.
1: Da wurde ein adventistischer Pastor eingeladen, sich an eine bestimmte Adresse zu begeben, die sich in einer Straße befand.
0: When he got there, he recognized the address.
1: Und als er dorthin gelangte, dann sah er die Adresse.
0: It was the home of the Muslim Imam.
1: Es war das Heim eines muslimischen Imams.
0: The pastor was a little bit frightened.
1: Der Pastor war doch sehr beängstigt.
0: Because in that city you can lose your head for preaching Christianity.
1: Denn in dieser Stadt konntest du dein Haupt verlieren, wenn du dieses Evangelium verkündest.
0: But he was impressed, knock on the door anyway.
1: Aber er war gedrängt, doch trotzdem an dieser Tür anzuklopfen.
0: So he did.
1: Er hat es gemacht.
0: The door opened and now the pastor saw not just the imam but 30 other Muslim men.
1: Als er eintrat, sah der Pastor nicht nur den Imam, sondern 30 weitere Geistliche dort.
0: Do you imagine he was a little nervous by now?
1: Könnt ihr euch vorstellen, dass er da zu diesem Augenblick sehr nervös war?
0: But he was invited in.
1: Dennoch wurde er eingeladen, hereinzukommen.
0: And the imam said to the pastor.
1: Der Imam sagte dann zu diesem Pastor:
0: Can you baptize us in a secret place?
1: Können Sie uns an einem geheimen Ort taufen?
0: And the pastor said, How do I know you're ready for baptism?
1: Dann fragte der Pastor, ja, woher weiß ich, dass Sie bereit sind, einer Taufe sich zu unterziehen?
0: And the imam replied, For several months an angel has visited me every night.
1: Und der Imam antwortete, dass ein Engel über mehrere Monate zu Besuch gekommen ist und sie unterwiesen habe.
0: And instructed me in the truths of the Bible.
1: Und er sagte, dass er mich und auch mich aus den Lehren der Bibel unterwiesen habe.
0: After which he instructed the other 30 men.
1: Und nach diesem Ereignis hat er dann die anderen 30 Geistliche auch unterwiesen.
0: Now here is where the story gets really interesting.
1: Und nun kommen wir zu dem Punkt, wo die Geschichte wirklich interessant wird.
0: When the pastor asked these men about their understanding of Bible truths.

0: der Pastor dann diese Menschen hinsichtlich ihres biblischen Wissens über die Wahrheit befragte,
1: they were absolutely clear on every principle of the Adventist faith.
0: Waren sie sich völlig im Klaren über jeden einzelnen Glaubenspunkt des adventistischen Glaubens.
1: And he baptized all of them in a secret place.
0: Und hat alle in einem geheimen Ort getauft.
1: In the Philippines, a family recently went to a mountainous area to hold meetings.
0: In den Philippinen ist eine Familie in die Berge gereist, um dort Veranstaltungen oder religiöse Veranstaltungen abzuhalten.
1: They discovered their arrival had already been announced.
0: Sie haben dabei festgestellt, dass ihr Ankommen schon bekannt war.
1: By dreams given to the village chiefs.
0: Das ist durch Träume geschehen, die den Häuptlingen der jeweiligen Dörfer gegeben wurden, in Träumen gegeben wurden.
1: When they began to hold meetings, more people had dreams.
0: Als sie dann mit den Versammlungen begannen, bekamen sie noch mehr Träume,
1: to come to the meetings.
0: Die dann auch zu den Versammlungen hinzukamen.
1: In some places, many Muslims appear to have dreams of a man in white.
0: In vielen Orten bekommen Muslime oder Moslems Träume über einen Menschen, der in Weiß gekleidet ist.
1: And the man in white tells them, go to the Adventists for truths about the end times.
0: Und dieser Mann, der weiß gekleidet ist, teilt ihnen mit, dass sie zu den Adventisten gehen sollen und dort über die Endzeitbotschaft informiert zu werden.
1: This happens so often.
0: Das geschieht immer wieder.
1: That an Adventist finally hired a billboard. Rented a billboard.
0: So dass ein Adventist eine große Tafel anbrachte,
1: on which was written,
0: auf der dann geschrieben stand,
1: if
0: steht,
1: you have had a dream of a man in white, call this number.
0: wo dann drauf stand, wenn Sie einen Traum hatten von einem weiß gekleideten Mann, dann rufen Sie die folgende Nummer an.
1: And they got over 100 calls.
0: Und bekam über 100 Anrufe.
1: Finally in Australia.
0: Schließlich in Australien noch.
1: The sheikh of a Muslim congregation of 200,000 people on the internet.
0: Der Scheich, der eine Gefolgschaft von über 200.000 Menschen hat, im Internet hat, der
1: invited an Adventist layman to come and speak at his mosque.
0: Lud einen adventistischen Laien ein, in seiner Moschee zu predigen.
1: Now let me repeat what I am telling you was reported by Adventist World Radio.
0: Und lass mich das nur mal wiederholen, das wurde schon bereits vom Adventist World Radio veröffentlicht.
1: Before the Adventist layman came to the mosque, the sheikh had a dream.
0: Bevor nun der adventistische Laie dann seine Einladung Folge leisten konnte, hatte dieser Scheich einen weiteren Traum.
1: His dream was repeated three times.
0: Dieser Traum wiederholte sich dreimal.
1: And he was told by God, do not try to convert this Adventist.
0: Und es wurde ihm hier mitgeteilt, versuche ja nicht bekehrt zu werden durch diesen Adventisten.
1: Just listen to him.
0: Repeated. I'll repeat it.
1: The Sheikh had a dream three times.
0: Also der Scheich hatte dreimal einen Traum.
1: And he was told by God.
0: Und durch Gott wurde ihm mitgeteilt.
1: Do not try to convert this Adventist to Islam.
0: Versuche ja nicht, diesen Adventisten zum Islam zu bekehren.
1: Just listen to him.
0: Hört ihm nur zu.
1: He has a message for Muslims about the last days.
0: Er hat eine Botschaft für die Muslime in diesen letzten Tagen.
1: The Adventist was invited back to the mosque for 5 presentations.
0: Dieser Adventist war 5 weitere Male eingeladen, um seine Vorträge in dieser Moschee durchzuführen.
1: After which the Sheikh got on the internet.
0: Und danach ging der Scheich ins Internet.
1: And told his 200,000 followers,
0: und hat seinen 200.000 Nachfolgern mitgeteilt,
1: listen to the Adventists, they have a message for us.
0: Indem er sagte, hört auf die Adventisten, denn sie haben eine Botschaft zu bringen.
1: Think about our special ability to witness to that important segment of the world's population.
0: Und denkt

0: Mal drüber nach, über diese Möglichkeiten einer solchen wichtigen Bereich der Weltbevölkerung eine Botschaft zu bringen.
1: How much we have in common with many of their beliefs.
0: Wie viel haben wir denn in gemeinsam in unserem Glauben?
1: We don't eat pork.
0: Wir essen kein Schweinefleisch.
1: Or at least we shouldn't.
0: Zumindest sollten wir das nicht essen.
1: We don't drink alcohol.
0: Wir trinken auch kein Alkohol.
1: Or at least we should not.
0: Oder zumindest sollten wir das nicht tun.
1: We believe in prophecy, or at least we used to.
0: Wir glauben an die Prophetie, zumindest haben wir das getan.
1: And our ethics at least should be on a level that the believing Muslim can respect.
0: Und unsere ethischen Grundsätze sollten in einem Niveau sich befinden, dass es auch Muslime annehmen und akzeptieren können.
1: And now angels are starting to deliver the message.
0: Und nun fangen Engel an, die Botschaft zu bringen.
1: Perhaps someday sooner than we realize.
0: Vielleicht wird es so sein, dass es früher, als wir es wirklich uns bewusst machen,
1: at heaven's throne an awesome event will occur.
0: Dass vom himmlischen Thron ausgehend ein gewaltiges Ereignis stattfinden wird.
1: And those four angels holding the wind.
0: Und diese vier Engel, die diese vier Winde halten,
1: will be told, let it go.
0: Das, wenn es ihnen, wird ihnen dann mitgeteilt, dass sie diese fahren lassen sollen.
1: And time and world events will accelerate.
0: Und die Zeit in dieser Welt wird sich so beschleunigen.
1: And if we have failed to do God's work,
0: und wenn wir dann darin versagt haben, Gottes Werk zu verrichten,
1: angels themselves may intervene.
0: Dann werden wohl Engel eingreifen.
1: Pastor Finley said it well.
0: Pastor Finley hat es wirklich gut ausgedrückt.
1: We can help Jesus come early.
0: Wir können dazu beitragen, dass Jesus wiederkommt, und zwar früher wiederkommt.
1: We can't force him to come late.
0: Wir können ihn nicht dazu zwingen, zu spät zu kommen.
1: The coming of Jesus won't be late.
0: Das Kommen Jesu wird nicht zu spät sein.
1: But perhaps it could have been early and still may be.
0: Vielleicht könnte es früher passieren, und vielleicht wird es so sein,
1: if we remember,
0: wenn wir dessen gedenken,
1: what our mission and our message is.
0: Was unsere Mission und unsere Botschaft ist.
1: And thank God, here in Germany you have it written on the wall
0: of your beautiful church. Ihr habt es hier in Deutschland an dieser Wand in dieser Kirche stehen.

Und ich sah einen neuen Himmel und eine neue Erde. Denn der erste Himmel und die erste Erde sind vergangen, und das Meer ist nicht mehr. Und ich sah die heilige Stadt, das neue Jerusalem, von Gott aus dem Himmel herabkommen, bereitet wie eine geschmückte Braut für ihren Mann. Und ich hörte eine große Stimme

Und er sprach zu mir, es ist geschehen. Ich bin das A und das O, der Anfang und das Ende. Ich will den Durstigen geben von der Quelle des lebendigen Wassers.